0: Grund sind neue US-Sanktionen, durch die auch ausländischen Banken und Unternehmen Strafen drohen. Die kubanische Zentralbank teilte mit, deshalb habe die ausländische Bank, die die Transaktionen beider Kreditkarteninstitute auf Kuba abwickle, ihre Arbeit in Kuba eingestellt. So viele Menschen wie noch nie haben in diesem Frühjahr den Mount Everest bestiegen. Laut nepalesischer Behörden erreichten mehr als 1000 Bergsteiger den Gipfel des höchsten Berges der Erde. Für Nepal ist der Bergsteigertourismus eine wichtige Einnahmequelle. Wegen des großen Andrangs am Mount Everest gibt es aber auch immer wieder Kritik. Das Wetter für Deutschland. In der Nacht im Norden und Westen schauerartiger Regen, sonst teils aufgelockert. Die Tiefstwerte 17 bis 7 Grad. Tagsüber im Osten und Südosten zunächst freundlich, später vom Südwesten und Süden bis zur Neiße stark bewölkt und regnerisch. Sonst einige Schauer und kräftige Gewitter, dazu Temperaturen von maximal 16 bis 26 Grad. Die Zeit 2.03 Uhr.
1: Die junge Nacht hier erstmal Entwarnung. Kein Falschfahrer mehr auf der A96 München-Lindau zwischen Landsberg am Lech West und Buchloe West. A5 Kassel Richtung Frankfurt ist zwischen Hattenbacher Dreieck und Alsfeld Ost wegen Reinigungsarbeiten zu. A8 Stuttgart Richtung Karlsruhe ist gesperrt zwischen Heimsheim und Pforzheim Süd nach einem Unfall. A96 Lindau München ist zwischen München-Leim und Sendling wegen Brückenarbeiten in beiden Richtungen bis Montag zu. Berlin, die A111 ist zwischen am Festplatz und Seidelstraße wegen Wartungsarbeiten im Tunnel bis um 5 Uhr früh in beiden Richtungen zu. Berlin nochmal, A113 ist zwischen Spätstraße und Schönefeld Süd wegen Wartungsarbeiten bis 5 Uhr früh in beiden Richtungen zu. Die A565 Meckenheim-Bonn ist zwischen Dreieck Bonn-Nordost und Kreuz Bonn-Nord in beiden Richtungen gesperrt wegen Brückenschäden. Und Berlin, da ist der Tiergartentunnel zwischen Heidestraße und Reichpietschufer in beiden Richtungen bis 17:45 zu.
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1: Das ist schon ein spannendes Projekt, ne? Also Frauen und Männer können gleichzeitig in einer Mannschaft in der Kreisliga kicken. Das war so ein DFB-Projekt. Und Maike hat das durchgezogen. Was das jetzt für die Zukunft vom Frauenfußball bedeutet, was sie sich vielleicht wünscht, wie es vielleicht weitergehen könnte, gerade in so kleineren Ligen, damit gerade, wir haben es ja gehört, wenn man zum Beispiel irgendwo auf dem Dorf wohnt, wo es keine Frauenmannschaft gibt, einfach auch professionell kicken kann. Das hören wir in dieser halben Stunde.

0: Hey, hey, junge Nacht hier. Es ist 2.13 Uhr. Männer und Frauen gemeinsam in einer Mannschaft. Ist jetzt im Park am Wochenende überhaupt nichts Ungewöhnliches, ne? Aber halt in der Mannschaft, in der Kreisliga, ja, das war ein DFB-Projekt, gemischtes Spielen. Dadurch konnten Frauen über 18 auf Landesverbandsebene in allen Spielklassen mitspielen. Maike, die hat das gemacht und sie wünscht sich dadurch, dass sich vielleicht auch was für den ganzen Frauenfußball was verändert.
1: Also ich hoffe es einfach, dass da mehr Akzeptanz kommt und dass man halt uns Frauen da mehr supportet, weil wir können halt genauso kicken wie die Männer.
0: Ja eben, also Pia Nielsen aus dem Jungen Nachtteam. Sag mal, was hat das Projekt so gebracht?
2: Was es gebracht hat, ist, dass es einfach mehr Angebot gibt für Frauen, Fußball zu spielen. Eben vor allem in ländlicheren Regionen, wo vielleicht jetzt nicht gerade mal eben um die Ecke eine Frauenfußballmannschaft am Start ist. Mhm. Und alleine im Fußballverband Mittelrhein, da wurde mir gesagt, haben das 27 Spielerinnen schon genutzt aus den ländlicheren Gebieten, was wohl eine ganz stabile Zahl ist. Und es hat aber ja auch einen Effekt für den Frauenfußball insgesamt. Maike, die hat aber auch erzählt, die Gegner hatten am Anfang bei ihr gerne mal eine große Klappe erstmal.
1: Ach, eine Frau, die wird nichts können, wir werden die überspielen und so.
2: Ja, aber nachdem sie dann mal gezeigt hat, was sie kann, klang es dann plötzlich doch so.
1: Manche Mannschaften meinten dann auch so, ja, komm doch in unsere Mannschaft, wechsel doch zu uns.
0: Ah, natürlich. Das ist ja quasi Aufklärungsarbeit, die sie geleistet hat. Unbezahlte, wie auch immer, ne? Wie die sie nebenbei auf den Fußballplatz gebracht hat.
2: Ja, voll. Ja, um mal zu zeigen, wir können das übrigens auch. Ja, und das ist eben auch ein entscheidender Vorteil, den das Projekt eben hat. Oder auch einfach ein positiver Nebeneffekt, sag ich mal. So Stichwort Sichtbarkeit einfach von Frauen im Fußball und auf dem Fußballplatz. Das hat mir auch Emily Schmidt vom Fußballverband Mittelrhein gesagt. Und das ist eben vor allem wichtig im Amateurbereich, vielleicht auch eher auf dem Dorf.
1: Da schafft man dann eben auch nochmal das Verständnis, hey, klar, auch Frauen, die Fußball spielen und das ist dann einfach selbstverständlich für alle.
2: Ja, weil am Ende muss man einfach sagen, je öfter Frauen irgendwo auf dem Platz stehen und da mitspielen, desto normaler wird es ja einfach und dann regt sich vielleicht nicht mehr jeder drüber auf und desto akzeptierter wird es dann einfach.
0: Mhm, dieses Projekt vom DFB, das wäre jetzt eigentlich ausgelaufen. Die Testphase wurde aber nochmal um 2 Jahre verlängert, weil eben schon zwar viel positives Feedback kam von den Landesverbänden, aber man noch mehr direktes Feedback von Spielerinnen und Vereinen braucht unter anderem. Danach soll es dann aber fest in die Regeln aufgenommen werden. Die junge Nacht hier, 14:45.

0: 21, moin zusammen. Na, seid ihr gerade auf Arbeit? Doch irgendwie vorm Bildschirm? Was wird denn da schon wieder gemacht, hä?
1: POV, du hast beim Online-Shopping übertrieben und suchst nach einem smarten Weg aus den Schulden.
2: 136 Euro, 41 Euro, 12 Euro. Was sind das für Anrufe?
3: Ja, da habe ich ein paar Hellseher angerufen und Kartenleger.
2: Für 136 Euro? Was wolltest du da wissen?
3: Wann ich die Schulden loswerde und ob ich sie loswerde.
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0: Ja, die junge Nacht hier. Es ist 3:30. Es gibt 6 Meldungen. A5 Kassel Richtung Frankfurt ist zwischen Hattenbacher Dreieck und Alsfeld Ost zu wegen Reinigungsarbeiten. A96 Lindau München ist zwischen München Leim und Sendling wegen Brückenarbeiten in beiden Richtungen bis Montag zu. Berlin A111 ist zwischen Am Festplatz und Seidelstraße wegen Wartungsarbeiten im Tunnel bis 5 Uhr früh in beiden Richtungen zu. Berlin A113 ist zwischen Spätstraße und Schönefeld Süd wegen Wartungsarbeiten bis um 5 Uhr früh in beiden Richtungen zu. A565 Meckenheim-Bonn ist zwischen Dreieck Bonn-Nordost und Kreuzbonn-Nord in beiden Richtungen zu wegen Brückenschäden. Und Berlin-Tiergartentunnel ist zwischen Heidestraße und Reichpietschufer in beiden Richtungen bis 5.45 Uhr zu.
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0: So sieht es wohl aus. Schönen Feiertag, sag ich mal trotzdem, auch wenn ihr jetzt zuhört und vielleicht schon auf Schicht seid. Aber vielleicht der eine oder die andere sitzt jetzt vielleicht auch gerade im Taxi und hat nochmal den Moment des Lebens genossen. Wie in diesem Song hier, ne? Ihr wisst aus dem Meme. Ja, ne? Kotta Rodeu hier, schönen guten Morgen.

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Achtung, ein Falschfahrer ist unterwegs auf der A45 Dortmund-Hagen. Zwischen Ausfahrtkreuz Dortmund-Nordwest und Westhofener Kreuz kommt euch aktuell ein Falschfahrer entgegen. Fahrt bitte äußerst rechts, überholt nicht auf der A45 Dortmund-Hagen. Zwischen Ausfahrtkreuz Dortmund-Nordwest und Westhofener Kreuz ist ein Falschfahrer unterwegs. Seid bitte vorsichtig in beiden Richtungen. Wir melden es, wenn die Gefahr vorüber ist. In der jungen Nacht, 2:34 Uhr gleich.

Hey, die junge Nacht hier. Manchmal braucht ein Song einfach länger. Ja, wir haben vorhin die neue von Calvin Harris gehört, mit Jazzy zum Beispiel. Da hat es halt lang gedauert, bis er rauskam. Die haben den im Dezember gemacht, wo es noch richtig kalt war. Dafür ist eine Sommerhymne rausgekommen. Rain Me In von Sam Fender und Olivia Dean ist ein Song. Der lag 5 Jahre lang in der Schublade. Den hat Sam Fender vor 5 Jahren geschrieben. Und das hat sehr lang gedauert einfach. War einfach nicht zufrieden mit. Manchmal dauert ein Projekt halt ein bisschen was länger. Aber dafür ist es so ein Wahnsinnssong geworden, der sogar einen Brit Award bekommen hat. Ja, ja. Sam Fender und Olivia Dean. Jetzt hier in der jungen Nacht. 2:38 Uhr. Das Rain Me In.

Ey, für manche ein langes Wochenende? Vielleicht steht was Schönes an, vielleicht sogar ein Date. Olivia Rodrigo hat einen Song gemacht über das Gefühl eines ersten Dates, die Nervosität, die Vorfreude und auch die Hoffnung, die da so mitspielt. Das hat's alles reingepackt in Drop Dead in der Jungnacht.

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1: Um 3 Uhr mit Christine Beidt. Die Ukraine und Moldau können nach rund 2 Jahren Stillstand jetzt auf den offiziellen Beginn der EU-Beitrittsverhandlungen hoffen. Die zyprische EU-Ratspräsidentschaft teilte mit, die Vorbereitungen für die formelle Eröffnung seien eingeleitet worden. Aus der Nachrichtenredaktion Jan Busche.
2: Im Idealfall sollen die Gespräche schon Mitte Juni starten. Dann findet ein EU-Ministertreffen in Luxemburg statt. Eigentlich sollten die EU-Beitrittsverhandlungen mit der Ukraine und Moldau schon vor 2 Jahren beginnen. Damals gab es aber ein Veto aus Ungarn. Mit der neuen ungarischen Regierung unter Ministerpräsident Modior ist jetzt Bewegung in den Prozess gekommen. Allerdings ist auch klar, EU-Beitrittsgespräche dauern in der Regel Jahre, manchmal sogar Jahrzehnte. Und es ist nicht ausgemacht, ob sie tatsächlich zu einer EU-Mitgliedschaft führen.
1: Israel und der Libanon wollen ein umfassendes Abkommen für eine Waffenruhe ausarbeiten, und zwar noch in diesem Monat. Das hat das US-Außenministerium nach Verhandlungen in Washington mitgeteilt. Voraussetzung ist demnach, dass die libanesische Hisbollah-Miliz das Feuer auf Israel vollständig einstellt. Die Gespräche in Washington finden ohne die Hisbollah statt. Eigentlich gilt bereits seit Wochen eine Waffenruhe. Israel und die Hisbollah greifen sich aber trotzdem weiter täglich an. Die SPD fordert ein neues Unterrichtsfach an deutschen Schulen zum Umgang mit Katastrophen und dem Zivilschutz. Das hat der Vizevorsitzende der Bundestagsfraktion Limbacher der Rheinischen Post gesagt. Steffi Linkscheid berichtet.
3: Das Bewusstsein von Schülerinnen und Schülern für bestimmte Lagen müsse geschärft werden. Limbacher nannte das Beispiel Hochwasser und Überschwemmungen. Die Wahrscheinlichkeit für Extremwetterereignisse steige, so der SPD-Politiker. Zudem könne mit einem solchen Unterrichtsangebot auch die Begeisterung für das Ehrenamt geweckt werden. Auch Innenminister Dobrindt hatte zuletzt dafür plädiert, den Umgang mit der zivilen Verteidigung im Lehrplan aufzunehmen.
1: Der umstrittene US-Rapper Kanye West darf in den Niederlanden auftreten. Ein Gericht hat ihm 2 Konzerte erlaubt und damit den Antrag einer jüdischen Organisation abgewiesen. Die wollte erreichen, dass West die Einreise verweigert wird. Als Begründung hieß es, er habe Bewunderung für Adolf Hitler geäußert und T-Shirts mit Hakenkreuzen verkauft. Das Gericht erklärte jetzt aber, die Konzerte seien keine Gefahr für die

0: Die öffentliche Ordnung. Das Wetter für Deutschland. In der Nacht im Norden und Westen schauerartiger Regen, sonst teils aufgelockert. Die Tiefstwerte 17 bis 7 Grad. Tagsüber im Osten und Südosten zunächst freundlich, später vom Südwesten und Süden bis zur Neiße stark bewölkt und regnerisch. Sonst einige Schauer und kräftige Gewitter. Dazu Temperaturen von maximal 16 bis 26 Grad. Die Zeit 3.03 Uhr.
1: Die junge Nacht hier. Es ist kurz nach drei. Erstmal Entwarnung. Kein Falschfahrer mehr auf der A45 Dortmund-Hagen zwischen Ausfahrt Kreuz Dortmund-Nordwest und Westhofener Kreuz. Noch 6 Meldungen. A5 Kassel Richtung Frankfurt ist zwischen Hattenbacher Dreieck und Alsfeld-Ost wegen Reinigungsarbeiten zu. A96 Lindau-München ist zwischen München-Leim und Sendling wegen Brückenarbeiten in beiden Richtungen bis Montag zu. Berlin A111 ist zwischen Amfestplatz und Seidelstraße wegen Wartungsarbeiten im Tunnel bis um 5 Uhr früh in beiden Richtungen gesperrt. Berlin, die A113 ist zwischen Spätstraße und Schönefeld Süd wegen Wartungsarbeiten bis um 5 in beiden Richtungen zu. A565 Meckenheim-Bonn ist zwischen dem Dreieck Bonn-Nord-Ost und Kreuz Bonn-Nord in beiden Richtungen gesperrt wegen Brückenschäden. Und Berlin, da ist der Tiergartentunnel zwischen Heidestraße und Reichpietsch-Ufer in beiden Richtungen zu bis 17:45.
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1: Das immer wohl, der Kotter hier für euch am Start an diesem Feiertag bis um 6 Uhr. Vielerlei Lieblingsmäuse, nämlich die beiden Kaulitz-Brüder Bill und Tom. Die kommen mit einer neuen Staffel raus auf Netflix von Kaulitz & Kaulitz. Was man so da erwarten kann, was für lustige Überraschungen sie sich überlegt haben, das gibt's in dieser halben Stunde.

macht hier, ihr kennt ja den hier, ne? Wie wahnsinnig steil dieses Teil geht. Oliver Heldens mit seiner Version von Lady Hear Me Tonight. Von Mojo damals. Kurz vor den 2000ern rausgekommen. Das ist so ein guter Track, dass sich The Bowser, ein Trio aus Norwegen, auch daran bedient hat. Aber nicht am ganzen Song oder an der Melodie oder ne? Am Gesang. Nee, die haben so ein bisschen Bass reingehauen in ihren Song Magnetic. Hört ihr hier jetzt in der jungen Nacht 3:15 Uhr.

war so ein bisschen regnet, muss man auch nicht gleich irgendwie auf eine falsche Spur kommen. Naja, ist schon wieder passiert. Die junge Nacht hier, es ist ein Falschfahrer unterwegs im Moment auf der A44 Düsseldorf-Essen zwischen Heiligenhaus und Hetterscheid. Kommt euch aktuell ein Falschfahrer entgegen. Fahrt bitte äußerst rechts, überholt nicht auf der A44 Düsseldorf-Essen. Zwischen Heiligenhaus und Hetterscheid ist ein Falschfahrer unterwegs. Seid vorsichtig bitte in beiden Richtungen und wir melden es, wenn die Gefahr vorüber ist. In der jungen Nacht, gleich 3:20 Uhr.

0: Manchmal, wenn ich hier im Junge Nachtstudio rausgucke, dann sehe ich so Huschen auf dem Boden, ne? Und immer wieder, und das kann nicht nur irgendwie ein Müll sein, irgendwie, wo runtergeflogen ist, wegen einem Windstoß oder so. Nee, das ist dann...
1: Maus!
0: Jetzt wollen wir aber hier nicht über die Tatsache sprechen, dass unser Studio mitten in einer Innenstadtbude ist und dementsprechend halt auch Mäuse eine Rolle spielen. Nee, wir reden über Bill und Tom Kaulitz, unsere Lieblingsmäuse. Ja, ja, sie kommen zurück mit ihrer Reality-Serie Kaulitz und Kaulitz bei Netflix. Und wir müssen gar nicht mehr so lange drauf warten. Sie haben das hier rausgehauen.
2: Staffel 3, Maus. Endlich hat das Leben wieder einen Sinn.
3: Ein Jahr ist rum, kannst du es glauben?
2: Ja, irgendwie schon.
3: Sag mal, es geht weiter.
2: Staffel 3, Kaulitz und Kaulitz am 23. Juli.
0: Ja, ja. Und dann gibt es wieder einen Einblick in deren Leben und deren Werbeverträge und Produkte, die sie irgendwie anwenden. Das sind sehr, sehr, sehr geschäftig, die Jungs. Annika Wasenmüller aus dem Junge Nachtteam. Die beiden Zwillinge, die haben ja auch schon Fotos gepostet zur dritten Staffel. Weiß man schon, was da passieren wird?
4: Vor allem Reality-Fans, die werden jetzt ahnen, was kommt. In der neuen Staffel Kaulitz und Kaulitz geht es nämlich vor allem um die Flirterei mit Yannick Kontales, dem Ex-Freund von Jelis Kotsch.
0: Oh, da habe ich schon wieder komplett vergessen. Oder ich hatte es gar nicht auf dem Schirm. Ist ein Riesenthema gewesen in der Reality-Welt.
4: Ja, das ist richtig durch die Decke gegangen. Jeder hatte dazu eine Meinung, hat sich aufgeregt, weil Bill Kaulitz und Yannick Kontales ja angeblich sich gedatet haben sollen. Naja, und jetzt bekommen wir halt endlich die klaren Antworten dazu.
0: Und darauf warten Fans seit Ewigkeiten. Aber es wird ja nicht nur darum gehen.
4: Ich hoffe persönlich, dass wir vielleicht auch so ein bisschen Insider-Infos bekommen zur Wetten-Das-Planung. Das moderieren die Kaulitz-Zwillinge ja Ende des Jahres zum ersten Mal.
3: Ich habe mal vor 2 Jahren bei der 1 Live Krone haben wir einen Preis bekommen und habe ich dann aus Witz gesagt, ja, die Gerüchte stimmen, wir übernehmen Wetten das. Und da gab es wirklich ja noch gar keine Gespräche. Wir haben das mal so rausgehauen. Das war einfach nur gar nicht drüber nachgedacht.
5: Aber damit haben wir uns ins Spiel gebracht.
0: Ja, ja. Gar nicht drüber nachgedacht. Ich könnte mir fast schon vorstellen, dass es wirklich so war. Am 5. Dezember werden sie dann Wetten das bringen. Und vielleicht bekommen die beiden ja auch sie hier das.
6: Die haben mich oft angefragt, ob ich mal komme. Ich habe noch nie, im Gegensatz zu Ihnen, habe ich bei Ihnen noch nie zugesagt.
0: Ja, zum College-Podcast hat Angie alles klargestellt. Schauen wir mal, was passiert, ne? Die Junge Nacht, 3:23 Uhr.

0: Die junge Nacht, hier ist es 3:30. Achtung nach wie vor, bitteschön, auf der A44 Düsseldorf-Essen. Die Falschfahrerwarnung ist noch nicht aufgehoben. Zwischen Heiligenhaus und Essen-Heisingen könnte euch möglicherweise noch der Falschfahrer entgegenkommen. Fahrt bitte weiterhin äußerst rechts und überholt nicht. Auf der A44 Düsseldorf-Essen zwischen Heiligenhaus und Essen-Heisingen wurde in der letzten halben Stunde ein Falschfahrer gemeldet. Die Meldung ist noch aktiv, deswegen seid vorsichtig bitte in beiden Richtungen. 6 Meldungen noch. A5 Kassel Richtung Frankfurt ist zwischen Hattenbacher Dreieck und Alsfeld-Ost wegen Reinigungsarbeiten zu. A96 Lindau-München ist zwischen München-Leim und Sendling wegen Brückenarbeiten zu. Bis in Montag bis in beiden Richtungen. A-Berlin, die A111 ist zwischen am Festplatz und Seidelstraße wegen Wartungsarbeiten im Tunnel bis 5 Uhr früh in beiden Richtungen zu. Nochmal Berlin, A113 ist zwischen Spätstraße und Schönefeld Süd wegen Wartungsarbeiten bis um 5 in beiden Richtungen zu. A565 Meckenheim-Bonn ist zwischen Dreieck Bonn-Nordost und Kreuzbonn-Nord in beiden Richtungen wegen Brückenschäden zu. Und nochmal Berlin, da ist der Tiergartentunnel gesperrt zwischen Heidestraße und Reichpietschufer in beiden Richtungen bis 5.45 Uhr.
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0: Am Einzelkämpfer sein ist wie immer der Tobi aus der Backstube. Er grüßt alle, die schon am Arbeiten sind. Möge die Macht mit euch sein. So, nämlich der Kotter hier.

vielleicht die eine oder andere Person, Frau, die sich auch denkt, ich lande immer bei derselben Sorte Trottel. Genau, das ist das Thema von Sabrina Carpenter's Manchild. Ach, ich mag den Song sehr. 3.38 Uhr, die junge Nacht hier. Hier ist ein Track, der wurde so perfekt getimed, weil Topic aus Deutschland hat ein Feature zusammen mit dem Latin-Popstar Becky G. Und wann ist der Song rausgekommen? Einen Tag, nachdem Becky G einen Latin Women in Music Award bekommen hat, und zwar den Global Impact Award. Ah, schön, wenn einfach so, wenn die Strategie noch funktioniert. Was ist der Song? Es ist natürlich auch, es geht um Female Empowerment und dass es richtig nach vorne geht. Weil manchmal muss man einfach sagen, nein. Und manchmal kann man auch freundlich sein und sagen, nee, sorry, aber nee. Deswegen heißt dieser Song auch Sorry, Puppy. Vater, der Vater ist nicht gemeint. Die junge Nacht hier.

wenn das gerade bei Two Colors schon so wohl die komplette Raketenstufe war mit Heavy Metal Love, kriegt ihr mit Gracie Abrams hier in der jungen Nacht ein bisschen die Stufe davor, da wo es noch so ein bisschen losgeht. Oder wenn wir bei dieser Raketen, bei diesem Raketenbild bleibt, dann seid ihr bei dem Song eben draußen gewesen. Und bei diesem Song, der klingt so ein bisschen, als wärst du so ein bisschen am Träumen als Astronaut selber. Weil du sagst, okay, jetzt geht's los. Boah, die Vorfreude und man weiß nicht, was passiert, aber man ist irgendwie positiv gestimmt. Das alles steckt in diesem Song für mich. Die junge Nacht hier, 3:47 Uhr.

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1: Um 4 Uhr mit Christine Beitsch. Israel und der Libanon wollen gemeinsam eine Waffenruhe durchsetzen. Das haben beide Seiten nach Gesprächen in Washington mitgeteilt. Aus der Nachrichtenredaktion Karl Spannenberger.
2: Voraussetzung ist demnach, dass die pro-iranische Terrormiliz Hezbollah das Feuer vollständig einstellt und sich aus bestimmten Gebieten zurückzieht. Zudem sollen Zonen unter exklusiver Kontrolle der libanesischen Armee eingerichtet werden. In gut 3 Wochen wollen beide Seiten die Gespräche fortsetzen. Eigentlich gilt im Libanon bereits seit dem 17. April eine Feuerpause. Israel und die Hezbollah greifen sich aber weiter täglich an. Die Terrormiliz Hezbollah lehnt sowohl die Waffenruhe als auch die Gespräche in Washington ab, an denen sie nicht beteiligt ist.
1: Die Ukraine und Moldau können nach rund 2 Jahren Stillstand jetzt auf den offiziellen Beginn der EU-Beitrittsverhandlungen hoffen. Die zyprische EU-Ratspräsidentschaft teilte mit, die Vorbereitungen für die formelle Eröffnung seien eingeleitet worden. Im Idealfall könnten die Gespräche bereits Mitte des Monats beginnen. Bisher hatte Ungarn die Beitrittsverhandlungen blockiert. Nach der Abwahl des langjährigen ungarischen Regierungschefs Orbán im April kam aber wieder Bewegung in den Prozess. Nach der Niederlage bei der Wahl für einen nicht ständigen Sitz im Weltsicherheitsrat hat sich Außenminister Wadephul enttäuscht gezeigt. In den ARD-Tagesthemen sagte er, er habe bei Gesprächen im Vorfeld den Eindruck gehabt, Deutschland hätte gute Chancen.
3: Da hat uns vielleicht nicht jeder ehrlich das gesagt, was er wirklich nachher gemacht hat. Anders kann es ja gar nicht sein. Wir müssen natürlich auch feststellen, es haben einige gegen uns gearbeitet. Russland ist ein gutes Beispiel. Die haben natürlich kein Interesse daran, dass so ein starker Unterstützer der Ukraine dabei ist, wenn man am Tisch hier im Sicherheitsrat sitzt. Das heißt, wir haben auch mit wirklich Gegenwind zu kämpfen gehabt und der war so stark, dass es am Ende nicht gereicht hat.
1: Wadephul kündigte an, Deutschland werde Unterstützer der Vereinten Nationen bleiben, sich aber jetzt auf andere Dinge im Bereich der Außenpolitik konzentrieren. An deutschen Schulen soll nach dem Willen der SPD der Umgang mit Katastrophen und dem Zivilschutz unterrichtet werden. Das hat der Vizevorsitzende der Bundestagsfraktion Limbacher der Rheinischen Post gesagt. Das Bewusstsein von Schülerinnen und Schülern für bestimmte Lagen müsse geschärft werden, zum Beispiel für Hochwasserereignisse und Überschwemmungen, so der SPD-Politiker. Das Wetter für Deutschland. Die Tiefstwerte liegen am Morgen zwischen 17 und 7 Grad. Tagsüber im Osten und Südosten zunächst freundlich, später vom Südwesten und Süden bis zur Neiße stark bewölkt und regnerisch, sonst einige Schauer und kräftige Gewitter. Mäßiger und teils stark böiger Südwestwind, im Bergland regional Sturmböen, dazu maximal 16 bis 26 Grad. Die Zeit 4.03 Uhr.
4: Hey, hey, die junge Nacht hier mit 6 Meldungen. Um kurz nach 4. A5 Kassel Richtung Frankfurt ist zwischen Hattenbacher Dreieck und Alsfeld-Ost wegen

0: Reinigungsarbeiten zu. A96 Lindau, München ist zwischen München-Leim und Sendling wegen Brückenarbeiten in beiden Richtungen bis Montag gesperrt. Berlin, die A111 ist zwischen Amfestplatz und Seidelstraße wegen Wartungsarbeiten im Tunnel bis um 5 Uhr früh in beiden Richtungen gesperrt. Nochmal Berlin, A113 ist zwischen Spätstraße und Schönefeld Süd zu wegen Wartungsarbeiten noch bis 5 in beiden Richtungen. A565 Meckenheim-Bonn ist zwischen Dreieck Nord, Bonn-Nordost und Kreuz Bonn-Nord in beiden Richtungen wegen Brückenschäden zu. Und nochmal Berlin zum Schluss. Der Tiergartentunnel ist gesperrt zwischen Heidestraße und Reichpietschufer in beiden Richtungen bis 5.45 Uhr.
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0: Hättest du nicht gedacht. Hättest du nicht erwartet. Und man muss auch sagen, wir sind alle hart getroffen. Also Marvel-Fans. Weil die haben eine Überraschung gebracht und alle dachten schon, was ist es? Und was das kam, hat alle überrascht. Ich hasse mich selber für diese clickbaitige Ankündigung, aber in dieser halben Stunde erfahrt ihr, was da Marvel den Leuten vorgesetzt hat. Ich bin Kotaro Dö und eins kann ich verraten, mich haben sie nicht vorgesetzt.

0: lass mal einen Chilling machen, ne? Dominik Falk mit Babydoll, 4.12 Uhr. Ein bisschen Chilling hat sich auch Ray gemacht, als sie Songs aufgenommen hat für ihr aktuelles Album, weil da ging es auch mal nicht so voran. Kann was passieren, habt ihr vielleicht doch schon mal gehört, ne? Wenn Leute so in so einem kreativen Loch stecken und nicht wirklich mit neuen, frischen Ideen um die Ecke kommen können. Da ist sie also mit ihrem Produzenten rumgelaufen und die haben schlichtweg bei ihrem kleinen Waldspaziergang nicht über Musik geredet, sondern einfach mal übers Leben und Gedöns. Und da haust du halt hier und da auch mal einen raus, ne? Ich weiß nicht genau, wie das zustande gekommen ist, aber dieser Satz, Where is my husband? Der war ein direktes Ergebnis von diesem kleinen Spaziergang, wo es gar nicht um Musik gehen sollte. Aber da weiß man, ne? Ja, wo bleibt er denn jetzt?
1: Der Mann meiner Träume!
0: Und das ist der Song. Ray, hier in der Jungen Nacht, 4.13 Uhr.

0: 19, die junge Nacht hier. Sie haben die ganz große Überraschung versprochen. Den vielen tausend Millionen Marvel-Fans weltweit. Zum neuesten Avengers-Film, Avengers Doomsday nämlich. Da haben die Fans auf Neues gewartet. Annika Wasenmüller aus dem Junge Nacht-Team. Die Erwartungen der Fans riesengroß. Alle dachten, bei der South by Southwest Filmmesse in London, da wird jetzt endlich mal der Trailer gezeigt, ne?
1: Aber nein, kein neuer Trailer, sondern auf der Londoner Messe ein Dr. Doom Pop-Up-Café.
0: Ja. Kann man sich vorstellen, dass die Fans eher so dachten, ist das, meint ihr das ernst? Steht der ganze fucking Aufriss für so ein Marketing-Ding? Die Fans, die gingen aber nicht komplett leer aus, ne?
1: In diesem Pop-Up-Café, das muss ich Ihnen lassen, da gibt's immerhin so ein ganz paar Easter Eggs, also Hinweise zum neuen Avengers-Film. Die Kaffeebohnen, aus denen der Kaffee da gemahlen wird, die kommen zum Beispiel aus Latveria, also der fiktiven Heimat von Dr. Doom.
0: Ja, wow. Ich meine, das ist für Superfans auf jeden Fall was Schönes. Kennt man vielleicht auch als Anime-Fans ganz toll. In Japan gibt's das ganz viel, so Themencafés zu Pokémon zum Beispiel. Aber hey, man hat schon den Trailer erwartet, ne? Ein paar Fans, die haben ja noch einen anderen Hintergrund zu diesem Café vermutet.
1: Dass Schauspieler Robert Downey Jr. vielleicht nochmal extra ein bisschen was dazu verdient. Zufälligerweise hat Robert Downey Jr. seit einer Weile seine eigene Kaffeemarke. Ob die jetzt wirklich hinter diesem Café stecken, das ist jetzt nicht so richtig klar. Es kann auch einfach nur ein Zufall sein. Aber so oder so, die Fans sind einfach richtig, richtig traurig deswegen.
0: Ja, schon. Reingehen werden sie am Schluss trotzdem alle.
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0: Die junge Nacht hier, es ist 16:30 am frühen Donnerstag. 5 Meldungen. A96 Lindau München ist gesperrt zwischen München-Leim und Sendling wegen Brückenarbeiten in beiden Richtungen noch bis Montag. Berlin A111 ist zwischen am Festplatz und Seidelstraße wegen Wartungsarbeiten im Tunnel bis 5 zu in beiden Richtungen. Die A113 in Berlin ist zwischen Spätstraße und Schönefeld Süd wegen Wartungsarbeiten bis 5 in beiden Richtungen zu. Berlin, der Tiergartentunnel ist zwischen Heidestraße und Reichpietschufer in beiden Richtungen zu bis um 5.45 Uhr und zuletzt die A565. Meckenheim-Bonn ist zwischen dem Dreieck Bonn-Nordost und Kreuzbonn-Nord in beiden Richtungen wegen Brückenschäden gesperrt.
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0: Hey, Leute, die wirklich mal eine Leistung erbringen, ja, ich weiß, Arbeit ist auch eine Leistung, aber das ist Spitzensportler. Wie krass ist es eigentlich, ne? Joyce Huebner zum Beispiel, die ist Extremläuferin. Und die hat jetzt einen Weltrekord, ja? Die ist nämlich über ein Jahr lang Marathon gelaufen. Müsst ihr euch mal geben. Wir haben mit ihr gesprochen. Wir schauen, wie macht man das überhaupt? Der Kotter, ja, hi.

wir hören einen Lieblingssong von der Band, die ihn selber spielt. Giant Rooks nämlich mit Want It Back, weil der macht anscheinend live wahnsinnig Bock zu spielen und ist auch ein wirklich positiver, schöner, neuer Song von der Band. Kommt ja aus Hamm, ne, aus NRW, und die sind international riesengroß. Dieser Riesenerfolg und diese Touren, die sie international gemacht haben, die waren auch ein bisschen was schwierig für die Band. Aber jetzt kommen sie zurück mit so einem Teil, was nur so schrotzt vor einer Selbstbewusstsein. Ne? Want It Back. Das ist ein Song darüber, dass man irgendwann drüber hinweg ist. Über eine kaputte Beziehung. Und das kann so lang dauern. Ah! Aber wenn irgendwann dieser leichte Moment wieder kommt und man merkt, ah ja, schön, ich habe das verpackt ins Langzeitgedächtnis. Kann mich mal. Genau darum geht's bei den Giant Rooks. Hier in der Jungen Nacht. Das Want It Back.

0: Das ist so ein Lauftempo. Das ist mehr so Trab, ne? Ich weiß ja nicht, wer von euch jetzt um 4.49 Uhr morgens an einem Feiertag Donnerstag zum Joggen will, aber wenn, dann wäre das hier der Soundtrack. Würde Joyce Hübner zu diesem Song laufen? Oder bräuchte sie eventuell ein bisschen schnelleres Tempo, sowas hier? Ja gut, ist einfach das gleiche Tempo, ist nur ein bisschen intensiver. Die junge Nacht hier. Wer ist Joyce Hübner? Die ist Extremläuferin. Und diese Woche hat Joyce Hübner einen neuen Weltrekord aufgestellt. 367 Tage lang ist sie jeden Tag einen Marathon gelaufen. Mal schneller, mal langsamer, man kann ja nicht jeden Tag gleich viel Gas geben. Und zwar durch fast ganz Deutschland. Irre! Wir haben sie gefragt, wie zur Hölle kommen wir auf so eine Idee?
1: Bis er dann irgendwann von der morgendlichen Toilette wieder kam, kam dann freudestrahlend wieder und sagte, wir laufen alle Städte ab. Ich so, das ist ja eine tolle Idee.
0: Herrlich, herrlich. Bei jedem Wetter. Ne? Schnee, Eis, scheißegal. Joyce Hübner ist rausgegangen, jeden Tag Marathon gelaufen.
1: Augen zu und durch. Es war grausam, muss ich ehrlich gestehen. Aber der Körper kann das und ich weiß das und ich glaube an mich. Und deswegen habe ich mich einfach jeden Tag wieder aufgerafft und bin da durch den Matsch und den Schnee gestampft und... Es gibt keine Option, außer weiterzumachen.
0: Ja, und weiter hat sie gemacht, bis in dieser Woche dann tatsächlich der Weltrekord feststand. Die meisten Tage Marathon ohne Pause. Zu uns meinte sie, Laufschuhe hat sie mittlerweile in unterschiedlichen Größen.
1: Ja, das stimmt, weil meine Füße jetzt gerne immer breiter werden.
2: Während des Laufens, oder wie?
1: Ja, also ich habe ein bisschen das Gefühl, dass ich... Plattfüße bekommen. Nee, also sie sind halt einfach ein Stück weit angeschwollen und einfach größer und dicker. Die Füße sind eines der Körperteile, die am meisten mitarbeiten müssen.
0: Ja schon, aber das Schlimmste sind gar nicht die Plattfüße, hat Joyce gemeint, denn schlimm für sie war irgendwann relativ.
1: Ja, also mein Schlimm ist vielleicht jetzt auch schon ganz schön ausgereizt im Vergleich zu vielen anderen Menschen. Dadurch, dass wir wirklich jede Nacht woanders sind, ist man irgendwann, ach, man sortiert die Haare dann vom Bett runter, wenn es welche gibt und denkt sich, ja, okay, mein Gott.
0: Ja, wenn man sich schon wo ausruhen muss, dann schon richtig. Das nächste Ziel, was sich Joyce gesetzt hat, 495 Marathons, um jede deutsche Stadt zu durchlaufen. Warum zieht sie so durch?
1: Weil ich mir denke, es wird schon irgendwann wieder gut werden, auch wenn ich keine Lust habe. Irgendwann heute wird es einen guten Moment geben. Irgendwann heute wird mir Laufen Spaß machen. Irgendwann, selbst, und wenn es nur im Ziel ist, dann freue ich mich, dass ich es trotzdem geschafft habe. Es muss ja nicht immer alles super Spaß machen. Manchmal freut man sich auch gerade über die Dinge, über harte Läufe, die man dann doch geschafft hat und ist irgendwie noch viel stolzer am Ende.
0: Irre! Die liebe Freddy Schürheck hat Joyce Hübner, die Weltrekord-Marathonläuferin, Extremläuferin, zum Interview getroffen für ihren Podcast Sportschau F. Vor ein paar Wochen hat der übrigens den Deutschen Podcast Award gewonnen. Lohnt sich, würde ich mal sagen. Weil, ne? Irgendwann ist alles normal. Selbst Marathon. Die junge Nacht hier.

0: Wer sucht langgefeuchte... Oh, geht schon los. Mein Name ist Sven Vogel und ich arbeite seit 3 Jahren als Sexbot bei Instagram. Ganz schön harter Job.
1: Hart.
0: Manchmal würde ich ja schon gerne was zum Thema schreiben. Aber nee, Sexbot-Regel Nummer 1. Keiner ist versexter als der Sexbot-Texter. So, jetzt muss ich aber weitermachen. Da kommt gerade ein Post zu Entwurmungsmitteln bei Hunden rein. Die wollen bestimmt einen sexy Kommi von mir lesen. Tüdelü. 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
5: Naja, in 2 Minuten ist es 5:30.
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6: 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Entspannt baden oder in die Sauna gehen, ohne dass jemand heimlich Fotos oder Videos macht. Potsdam will das möglich machen. Die Stadtverordneten haben entschieden, dass Smart Glasses in Schwimmbädern verboten werden. Gemeint sind also intelligente Brillen oder auch ähnliche Geräte, die

0: Fotos oder Videos machen können, ohne dass es jemand anderes mitbekommt. Das Personal in Potsdams Schwimmbädern soll extra geschult werden, um diese Brillen zu erkennen und das Verbot durchsetzen zu können. Ja, und der große Break-up, der ist schon in Sicht. Ende des Monats läuft der Tankrabatt aus. Die Verbraucherzentralen fordern da schon mal Maßnahmen für die Zeit danach, und zwar dauerhafte. Die Politik, die müsse jetzt nachlegen, hat die Chefin der Verbraucherzentralen Pop gesagt und betont. Passiert nichts, dann werden viele Haushalte nur noch mehr belastet. Eingeführt wurde der Tankrabatt doch, weil mit dem Iran-Krieg die Spritpreise krass gestiegen sind. Kauft ihr eigentlich Markenprodukte im Supermarkt? Vermutlich eher nicht. Zumindest kaufen immer mehr Leute die günstigeren Eigenmarken der Supermärkte oder auch Drogeriemärkte. Das zeigen aktuelle Daten des Meinungsforschungsinstituts YouGov. Demnach haben große Marken letztes Jahr zwar mehr Geld gemacht, allerdings nicht, weil sie auch mehr Produkte verkauft haben, sondern weil sie ihre Preise angehoben haben. Das finden viele Leute auch unverschämt, sagt YouGov. Eine Waffenruhe, an die sich aber niemand so richtig hält, die gibt's zwischen Israel und dem Libanon. Jetzt soll sie aber wohl wirklich umgesetzt werden. Darauf haben sich beide Seiten geeinigt. Ob's diesmal aber wirklich klappt mit dieser Feuerpause, das ist trotzdem nicht ganz sicher. Für Israel ist da nämlich wichtig, dass die Hisbollah das Land nicht mehr angreift. Die Terrororganisation war bei den Feuerpausengesprächen allerdings gar nicht mit dabei.
1: Wetter.
0: Sind so zwischen 10 und 15 Grad in Berlin und Brandenburg. Wir starten erstmal noch recht freundlich in den Tag. Es gibt ein bisschen Sonne, allerdings auch viele Wolken, Regen und Gewitter kann es nachher auch geben. Mitunter wird es auch ziemlich windig, wird aber trotzdem relativ warm bei maximal 26 Grad.
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0: Ja, da sieht es in Brandenburg eigentlich soweit ganz okay aus. Deswegen gucken wir gleich rüber nach Berlin. Adlershof, Achtung, Rodower Chaussee. In Höhe Großberliner Damm sind die Ampeln außer Betrieb. Und Prenzlauer Berg, Prenzlauer Allee, in Höhe Stargarder Straße sind die Ampeln auch außer Betrieb, allerdings nur noch bis um Sieme, dann sollen die wohl wieder gehen. Ja, und ansonsten, wie gesagt, alles tippitoppi, also kommt gut durch, ihr Lieben.
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5: Lange Schlangen an der Kasse soll es deswegen wohl nicht geben. Aber immerhin, der Handel streikt heute und morgen. Die Gewerkschaft Verdi hat dazu aufgerufen, und zwar in allen Bundesländern, also auch hier bei uns in Berlin und Brandenburg. Der Handelsverband, der glaubt aber, dass sich der Streik nicht groß auf uns KundInnen auswirken wird. Es geht bei den Streiks übrigens um mehr Lohn für alle, die im Handel arbeiten. Verdi fordert da mindestens 225 Euro mehr. Die Arbeitgeberseite hat zuletzt allerdings deutlich weniger geboten. Influencer filmen damit Shoppingausflüge oder Kochvideos mit Smart Glasses. In Potsdam werden die bald verboten, und zwar in Schwimmbädern. Das haben die Stadtverordneten beschlossen. Sie sagen, Brillen, mit denen Leute andere heimlich fotografieren oder filmen können, die sind sehr heikel, vor allem an Orten, wo Leute nur wenig anhaben oder sogar nackt sind. Das Personal in Potsdams Schwimmbädern soll jetzt geschult werden, damit es solche Smart Glasses erkennen und das Verbot auch wirklich durchsetzen kann. In Berlin trifft sich heute das Abgeordnetenhaus, geht da um die Verwaltungsreform. Das ist das Vorhaben der Regierungsparteien, also CDU und SPD. Allerdings gibt's keinen Projektleiter mehr, denn der zuständige Staatssekretär Hund, gegen den ermittelt wird, wurde gefeuert. Ein weiteres Thema im Abgeordnetenhaus nachher ist Berlins Katastrophenschutz. Die Innenverwaltung soll in Notfällen bald mehr Durchgriffsrechte bekommen. Ja, und das ist mal ein fetter Korb für die Bundesregierung. Deutschland bekommt keinen Platz im Sicherheitsrat der Vereinten Nationen. Bei der Wahl gab es einfach nicht genug Stimmen. Da wurde Deutschland von Portugal und Österreich überholt. Die sitzen also bald als Vertreter der westeuropäischen Staaten im UN-Sicherheitsrat. Deutschland hat's by the way zum ersten Mal nicht da rein geschafft. Manche glauben, dass das eine Quittung für die Außenpolitik der Bundesregierung ist.
3: Verkehr.
4: Brandenburg A2 Richtung Berlin hinter Ciesa steht ein kaputtes Auto, und auf der A9 Richtung Leipzig ist hinterm Dreieck Potsdam ebenfalls ein Auto liegen geblieben. A11 Richtung Stettin, hier haben wir Behinderung nach einem Unfall hinter dem Kreuz Uckermark, und in Berlin auf der A100 Richtung Weddingen ist ein Laster liegen geblieben auf der rechten Spur zwischen Albuinstraße und dem Kreuz Schöneberg. In Marzahn neue Baustelle auf dem Blumenberger Damm zwischen der Zindorfer Straße und dem Hirschfelder Weg ist bis Mitte vom Monat nur eine Spur frei Richtung Wiesdorf. Da wird's voller. Richtung Landsberger Allee geht's aber, da sind zwei Spuren frei. Ansonsten haben wir nur noch in Tiergarten die Scheidemannstraße und John Foster Dulles Allee noch bis morgen Abend gesperrt zwischen der Grabinstraße und dem Spreeweg. Ansonsten rollt's, kommt gut an.
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4: Hallo, guten Morgen.
6: GGIT, ja, ja. Happy Thursday.
4: Ja, ich hab's dir schon gedacht.
6: Ich bin ja morgen nicht da, deswegen muss ich es heute machen.
4: Ja, ich bin ja morgen da, deshalb muss ich das ja nicht machen.
6: Soll ich euch sagen, wer morgen auch da ist? An Daniel Klaus Seite.
4: Ja, das können wir.
6: Unsere liebe Marie Boll, die ihr gerade gehört habt in den Nachrichten.
4: Ja, das machen wir morgen zu zweit, wir machen es schon.
6: Ja, das
4: oder,
6: wird super.
4: Oder soll ich die Nachricht
6: Marie
4: machen
6: Boll
4: morgen?
6: Marie Boll wird's schon machen.
4: Marie Boll richtet das schön. Wirklich. Alles Gute dir morgen, ne? Toi, toi, toi.
6: Super,
4: meine Liebe.
6: Wollen wir noch ganz kurz sagen, warum ich nicht da bin eigentlich?
4: Ja. Ach so, ist doch unwichtig, oder?
6: Was doch,
4: ist
6: doch, bitte.
4: Dieses
6: Ruhe.
4: Das ist dieser Kleinkünstler, oder?
6: Marie Boll, sag du mal.
7: Leute, sie trifft ihren zukünftigen Ehemann. Sie fliegt doch nach Madrid zu Bad Bunny.
6: Ja.

0: Ich bin ganz aufgeregt.
1: Wir müssen mal Bescheid sagen, langsam, nicht, dass der auch aufgeregt ist dann.
0: Der hat mir ja schon geschrieben.
1: Das war ein Fake-Profil, das hat er gesagt.
0: Was?
2: Ja, ja, ja.
0: Was?
1: Hast du Geld überwiesen?

0: Fritz und Lars live, 6:07 am Donnerstag. Guten Morgen, ihr Lieben.
1: Ey, ihr wisst ja, wir bei Fritz, ne? Wir unterstützen euch in allen Lebenslagen. Also wirklich in allen. Weil heute gucken wir mal, wie man damit umgeht, wenn man zufällig den oder die Ex trifft.
2: 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Einfach besser klarkommen.
0: Es ist ja aber leider der Klassiker, ne? Am Wochenende unterwegs, man rennt aus Versehen in die Ex und plötzlich versucht man total angespannt, möglichst entspannt zu wirken.
1: Passiert ja auch immer dann, wenn man es gar nicht erwartet. Und es geht ja bei diesen Treffen dann auch gar nicht, bei diesen zufälligen, darum, das Gegenüber nochmal rumzukriegen, sondern einfach darum zu zeigen, ey, mir geht's auch gut ohne dich und ich lebe jetzt mein Leben. Deshalb großes No-Go für mich, über alte Zeiten reden. Bitte, bitte nicht, das muss bei so einem zufälligen Treffen nicht passieren.
0: Ja, kurz nett Hallo sagen. Fragen, wie geht's hier, und dann einfach euer Ding machen. Das wäre jetzt mein Vorschlag, wenn ihr jetzt halbwegs im Guten auseinander seid.
1: Wenn überhaupt, ne? Aber entspannt rüberkommen ist das Stichwort. Fällt euch jetzt auch nicht gerade leicht.
3: Zerhauen. Mein Spaß.
4: Nicht wegrennen, nicht verstecken, straight in die Augen schauen und weiterlaufen.
5: Einfach wegrennen oder hinter Busch verstecken oder sowas.
6: Einfach ruhig bleiben, Hallo sagen und dann weiterlaufen.
5: Bitchblick geben.
7: Am besten einfach aus dem Weg gehen und gar nicht irgendwie beeinflussen lassen.
5: Fliehen, die Flucht ergreifen.
0: Boah, also verstehe ich auch. Also meine Taktik war, als ich mal an der Ampel stand im Auto und ich habe gesehen, die sitzt neben mir im Restaurant. Und ich dachte mir nur, wir richten den Blick frei geradeaus und wir sind gleich wieder weg. Was eigentlich unnötig ist, weil ich meine, die Trennung ist schon geschafft. Ja. Wie ihr jetzt in der einen Situation genau beim anderen rüberkommt, ist für euer restliches Leben scheißegal.
1: Aber haben die beiden nicht gesehen, wenn du dann im Auto neben den standest und so ganz gerade ausgekommen.
0: Also ehrlich gesagt, kannst du sie selber fragen, weil sie läuft hier gerade vom Schuh vor.
1: Guten Morgen. Liebe Grüße. Guten Morgen. Das ist jetzt Zombie mit Potential. Hier auf Fritz 6:09 am Donnerstag.
0: Wie gesagt, liebe Grüße von Sandy.

0: 15 am Donnerstag. Guten Morgen, ja, die Fritz Frühschicht.
1: Ey, und ein Satz, der, glaube ich, auch sehr, sehr gut zieht bei einer Party, ist einfach mal, ey, übrigens, mein T-Shirt, ne, das wurde im Knast gedruckt.
0: Ja, könnt ihr sagen, wenn ihr hier mitmacht.
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0: Jeden Morgen spielen wir das um 6:45 mit euch. Da habt ihr dann 45 Sekunden Zeit, um so viele Fragen wie möglich über gestern zu beantworten. Ruhm und Ehre gibt schon mal für jeden, der mitmacht, das ist klar. Und für die Person mit den meisten richtigen Antworten in der Woche gibt's obendrauf eben noch das Fritz-Shirt.
1: Ja, das ist nicht einfach nur ein gelbes Shirt.
0: Nee.
1: Das ist ein Logo drauf. Das ist richtig durchdesignt und es ist kein Witz bedruckt. In der JVA plötzlich seht ihr das jetzt. Ihr kriegt ein stylisches neues It-Piece, sagt man, glaube ich.
0: Ja.
1: Und helft damit indirekt auch noch den Leuten, die da im Knast hocken, sich was dazu zu verdienen.
0: Die nächste Runde Schnee von gestern spielen wir gleich schon. Natürlich um 6:45. Wenn ihr Bock habt, da mitzumachen, dann ruft gerne jetzt schon durch 0331 70 97 1.

0: 6:22 am Donnerstag ist es. Schönen guten Morgen, ihr Lieben.
1: Und jetzt mal kurz zum Wetter.
2: Heute wenig Sonne, eher viele Wolken. Es bleibt aber trocken. Temperaturen heute auch wieder hoch, 20 bis 26 Grad maximal.
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4: Ey, ich muss ganz ehrlich sagen, also so sehr ich meine WG-Erfahrung geliebt habe, wenn du so lange zusammen wohnst und so eng, dann siehst du, du kannst mit deinen besten Freundinnen und Freunden zusammenleben. Am Ende hat jeder irgendeine kleine Macke, wirklich jeder.
2: Das Real Life ist eben kein Disney-Film, muss man sagen. Da muss man eben bei den Mitbewohnern auch mal über manche Dinge ein bisschen hinwegsehen. Und welche das bei euch sind, hat Fritz-Reporterin Billy rausgefunden.
5: Wohnst du in der WG?
6: Ja.
5: Läuft?
6: Ja.
5: Aber welche Marken haben sie? Obwohl sie wirklich eine 10 von 10 sind. Nee, eine 12 von 10.
6: Einhalten des Putzplans.
5: Klassiker.
6: Wir haben ein tolles schwarzes Brett und dann wird der Ausraster rangeschrieben und dann geht das wieder für 2 Wochen.
5: Liebst du deine Mitbewohnis?
7: Ja, natürlich.
5: Wie viele hast du?
7: Ich habe 3.
5: Eine Person, die du noch so ein bisschen mehr liebst als die anderen?
7: Das wäre ja mies.
5: Okay, wenn die aber so toll sind und du sagst, du liebst sie alle, die müssen trotzdem eine Macke haben, die dich wahnsinnig macht. Welche ist es?
7: Unsere Waschmaschine piept, wenn sie fertig ist. Und ich bin in der Nähe von der Waschmaschine. Und wenn sie die nicht ausstellen, piept die 5 Minuten lang. Das nervt mich.
5: Na dann, Leute, müssen wir vielleicht mal Zimmer tauschen.
7: Ich bin zufrieden mit meinem Zimmer ansonsten.
5: Sehr seichte Kritik. Traummitbewohner. Da, wo viel Sonne scheint, gibt's ja bekanntlich auch Schatten. Was ist seine Macke?
8: Manchmal räumt er vielleicht die Küche nicht gut genug auf. Aber ich habe das gleiche Problem. Deswegen pushen wir uns da immer gegenseitig so hoch.
5: Okay, also seid ihr für immer glücklich zusammen in einer dreckigen Küche?
8: Ja, wir machen die ganze Zeit mit so darüber. Also.
2: Weißt du eigentlich, Klausi, dass ich mal mit 3 Jungs für ein halbes Jahr in der WG gewohnt habe?
0: Ja, sollen wir Mitleid mit denen haben oder mit dir?
2: Das war auf jeden Fall die unsauberste Zeit meines Lebens. Das war so schlimm. Ich möchte das nie wieder haben, bitte. Nee.
0: Ich war immer ein vorbildlicher Mitbewohner. Ich habe alle 6 Wochen Aschenbecher immer ausgeleert.
2: Oh, klasse.
0: Nee, da war ich sauber. Nein.

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0: 6:30 Uhr. Guten Morgen.
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3: Wie oft in der Woche seid ihr eigentlich online? Im Schnitt sind wir so 67 Stunden pro Woche im Internet und damit etwa 5 Stunden weniger als letztes Jahr. Das steht so in der Postbank Digitalstudie. Demnach wollen immer mehr Leute, vor allem aber Jüngere unter 40, öfter offline sein und stattdessen lieber Zeit mit den Liebsten oder ihren Hobbys verbringen. Zurückgegangen ist laut Studie das Scrollen durch Social Media, aber auch Messenger-Dienste werden weniger genutzt. Keine Sorge, Leute, ihr müsst jetzt wirklich nichts hamstern. Der Handel, der streikt heute und morgen. Die Gewerkschaft Verdi hat dazu aufgerufen, und zwar in allen Bundesländern, also auch hier bei uns in Berlin und Brandenburg. Der Handelsverband, der geht aber davon aus, dass sich der Streik nicht groß auf uns KundInnen auswirken wird. Es geht bei diesen Streiks übrigens um mehr Lohn für alle, die im Handel arbeiten. Verdi fordert mindestens 225 Euro mehr. Die Arbeitgeberseite hat zuletzt allerdings deutlich weniger geboten. Einen Parkplatz finden. Das ist vor allem in größeren Städten gar nicht mal so easy. Potsdam hat sich deswegen was einfallen lassen. Hier soll Parken bald auch abends und an Wochenenden auf Supermarktparkplätzen gehen. Zumindest soll das erstmal geprüft werden, haben die Stadtverordneten beschlossen. Jetzt wird also erstmal mit den großen Supermarktketten gesprochen. Ziel ist es dann, dass die ihre Parkplätze eben auch bereitstellen, wenn die Läden zu sind. Die Ukraine und Moldau sollen Teil der EU werden, spricht die internationale Politik immer wieder drüber. Und bald könnte es richtig ernst werden. Wohl noch diesen Monat sollen die entsprechenden Beitrittsverhandlungen starten, im besten Fall schon übernächste Woche. Eigentlich sollten die Gespräche schon vor 2 Jahren offiziell starten. Die wurden aber von Ungarn mit einem Veto blockiert. Jetzt hat das Land allerdings einen neuen Ministerpräsidenten.
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5: Brandenburg A11 Richtung Stettin hinter dem Kreuz Uckermark gab es einen Unfall, deshalb dort Behinderung. Und auf der A13 Richtung Schönefelder Kreuz gibt es an der Einfahrt Teupitz einen Unfall auf der Beschleunigungsspur. Berlin 100 Richtung Wedding. Zwischen Albrechtstraße und dem Kreuz Schöneberg ist ein Laster liegen geblieben auf der rechten Spur. Und in Marzahn haben wir eine neue Baustelle auf dem Blumenberger Damm. Zwischen Zindorfer Straße und Hirschfelder Weg, da gibt es auch heute Behinderungen wahrscheinlich im Berufsverkehr. So, dann haben wir bei der S-Bahn kurzfristige Bauarbeiten. Die S7 fährt zwischen Griebnitz und Potsdam Hauptbahnhof, deshalb nur im 20-Minuten-Takt und wird bestimmt ordentlich voller sein. Kommt bitte trotzdem gut an.
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2: Hier, Leute.
5: Also, ihr habt wahrscheinlich T-Shirt-mäßig noch ein bisschen Luft nach oben in eurem Kleiderschrank. Ich habe heute Morgen jetzt bei euch nicht nachgeguckt, aber also das Fritz-Shirt.
2: Ich habe geguckt bei allen.
6: Wirklich, ja,
2: ist
6: ne?
2: Luft nach oben.
6: Ey, wirklich, ne? Ohne Witz. Der erzählt das teilweise, das ist nicht unangenehm.
2: Ganz schlimm.
5: Schnee von gestern zocken wir gleich wieder mit euch. Und da könnt ihr auf jeden Fall so machen, dass Handy nächste Mal nicht zu meckern hat, wenn ich in einem Kleiderschrank. Mein Fritz-Shirt gibt es zu gewinnen. Wenn ihr mitmacht und euch die ganze Woche durchsetzt, 0331 70 97 110.
2: Wirklich, Leute, das geht gar nicht. Verstehe mich nicht.
5: Ja, müsst ihr selber wissen. Ist, ne? Ist ja am Ende, wie ihr rausgeht.
2: Ich bin halt ein bisschen enttäuscht.
5: Ohne Fritz. Sag mal, ich trage dir wirklich schon wieder kein Fritz-Shirt
2: heute. Nein.

0: Fies mit White Keys in der Fritz-Frühschicht um 6.35 Uhr am Donnerstag. Guten Morgen.
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3: 6:55 haben wir es und jeden Morgen kurz nach 7 zocken wir hier mit euch um unser gelbes Fritz-Shirt und stellen euch Fragen zu gestern. Ihr müsst euch einfach nur quasi gegen die Person von gestern durchsetzen, mehr Punkte erreichen. Mit wem zocken wir heute?
0: Tina aus Karlshorst, guten Morgen.
4: Guten Morgen.
3: Hallo.
0: Wie geht es dir heute Morgen?
4: Wie es mir heute Morgen geht?
0: Ja.
4: Naja, ich bin ein bisschen aufgeregt. Ich habe ja gestern gehört, was hier abgegangen ist bei euch. Also 8 Punkte ist schon krass.
0: Das ist schon krass. Manchmal gibt es ja aber auch so Sonderpunkte,
3: ja,
0: ne?
3: Ja, soll es ja wohl geben.
0: Die verteilen wir ja gerne.
3: Ja.
0: Gerne. Und zum Beispiel verteilen wir auch manchmal einen Sonderpunkt, wenn wir gesagt bekommen, dass man uns besonders gerne hat, ja?
4: Ja.
0: Und jetzt habe ich schon gehört von unserem Redakteur Justin da draußen. Wen hast du hier besonders gerne?
4: Sag mal, musst du jetzt fragen. Das ist gemein. Ich mag euch beide gleich gerne.
3: So? Nee, das gibt's keinen.
0: Na, Manu. Ja, okay, doch, komm. Gib trotzdem einen Punkt. Also, ein Punkt ist schon mal drin.
3: Ja.
0: Damit brauchst du jetzt nur noch 8, um Max aus Strausberg, der jetzt mit 8 Punkten führt, zu überbieten.
3: Ja, dann gucken wir mal.
4: Super.
3: 45 Sekunden Zeit. Wenn du was nicht weißt, sagst du einfach weiter, okay?
4: Okay.
3: So, los geht's. Gestern Weltfahrradtag. Dürfen wir laut Straßenverkehrsordnung mit dem Rad auf dem Bürgersteig fahren?
4: Ja.
3: Nein, mach mal eine Fahrradklingel nach.
4: Ding.
3: Deutschland hat gestern keinen Sitz im UN-Sicherheitsrat bekommen. In welcher Lieblingsstadt von Sadie sitzt der Rat?
4: In New York.
3: Richtig. Schreibt man New York hinten mit K oder mit CK?
4: K.
3: Richtig. Eichenprozessionsspinner in Charlottenburg entdeckt. Auf welcher Baumart sind die besonders häufig?
4: Ich hab's nicht verstanden.
3: Eichenprozessionsspinner, auf welcher Baumart sind die häufig?
4: Keine Ahnung. Alter.
3: Eichen. In Hessen sind 8 Kühe von der Weide abgehauen, ins Krankenhaus marschiert. Wie macht eine Kuh?
4: Mo.
3: Nenne eine Kuh-Alternative, Milch-Alternative. Haben wir richtig. Gestern wurde das Boomer-Wort des Jahres gekürt von welchem TikToker? Fritz-Podcaster auch.
4: Keine Ahnung.
3: Das wäre Livi Panel gewesen. Jetzt müssen wir mal zusammenzählen. Und kommt insgesamt auf 6 Punkte. Oh, das hat jetzt
4: ja,
3: nicht gereicht.
4: Hin.
3: Aber die 6 ist da nah dran. Also ich find für so einen Donnerstagmorgen reicht es wirklich.
4: Ja, okay. Dafür, dass ich noch ein bisschen müde bin, geht schon.
0: Ey, voll lieb, dass du so früh aufgestanden bist, früher als du musstest. Und guck mal, ganz ehrlich, da musst du dich auch nicht ärgern, weil hättest du jetzt gesagt, dass du mich mehr zum Beispiel magst, hättest du auch vielleicht noch einen Punkt bekommen, weil hätte ja auch nicht gereicht. Also ist gar nicht so schlimm.
4: Ja, gut, danke.
3: Hättest du gesagt, dass du mich mehr magst?
0: Hättest du 2 Punkte.
4: Ach, komm.
0: Ja, ach nein, Tina, glaub ihm kein Wort.
3: Nee, einfach fürs nächste Mal, ne, dass du Bescheid weißt.
0: Das ist immer noch ein Mann, Tina. Wir halten zusammen.
4: Ja.
0: Ey, vielen Dank, dass du mitgemacht hast.
4: Ja, danke euch beiden.
3: Ciao. Schön.
0: Morgen letzte Runde. Mal gucken, ob es jemand schafft, Max zu überbieten. Ob jemand morgen 9 Punkte hat, sonst ist das T-Shirt seins.
3: Ich hätte einfach stark vorgelegt.
0: Ja.
3: Und stark nachgelegt. Und stark vorgelegt.
0: Wunderschönen guten Morgen, Leute. 0331 77 97 110 könnt ihr euch jetzt schon anmelden.

0: There's something at die Fritz-Frühschicht um 6.44 Uhr am Donnerstag. Guten Morgen!
1: Ey, und wenn ihr jetzt mal überlegt, was braucht es für euch, damit es der beste Tag eures Lebens wird? Ja, vielleicht ist es der Tag, an dem ihr zusammengekommen seid mit jemandem. Mhm. Oder der Tag, an dem ihr einen krassen Abschluss geschafft habt. Oder als eure Schwester Bruder auf die Welt gekommen sind. Für unsere Sandy. Mhm. Da kommt der beste Tag ihres Lebens am Samstag, wenn sie ihn hier sehen wird.
0: Ich kann jetzt schon heulen, ja, wirklich. Ich kann es kaum glauben. Ich habe es wirklich geschafft, in einer vierstündigen Warteschlangentortur vor einem Jahr zwei Tickets für eins der 10 Konzerte von Bad Bunny in Madrid zu ergattern. Ich werde am Samstag dort sein, bei Bad Bunny. Mhm. Aber du hast das Problem schon angesprochen, mein lieber Daniel Klaus. Ich werde ihn sehen, aber er wird mich nicht sehen. Es sei denn, wir überlegen uns eine gemeinsame Strategie.
1: Genau, Leute, und dafür brauchen wir jetzt tatsächlich euch. Und jetzt mal bitte ernsthaft nachgekramt in eurem Kopf. Wir brauchen jetzt die Schwarmintelligenz. Wie kann Sally Bad Bunny auf sich aufmerksam machen?
0: In einem Stadion mit so 60.000 anderen Leuten. Das sollte man vielleicht erwähnen.
1: Es ist tatsächlich eine sehr dringende Angelegenheit. Ist jetzt auch nicht scherzhaft, dass das, sondern eine Studio-Message schickt uns bitte über die Fritz-App. Ihr denkt mal kurz nach, ihr kramt mal kurz in eurem schlauen Köpfchen und dann sagt uns mal bitte, wie Sally das klappen
0: kann. Ich sag mal, was ich auf der Habenseite habe, ja? Ich werde mir kranke Nails heute machen lassen. 10 verschiedene Designs, alles Bad Bunny related, Puerto Rico Flagge, Albumcover, was mit New York, wegen Nueva York, wegen dem Song, ja. Dann ist meine beste Freundin, mit der ich hingehe, sehr groß. Vielleicht können wir da irgendwas mitmachen. Ja. Ich habe ein nices Outfit an. Ich zeige eventuell etwas viel Brust, vielleicht sogar beide, also fast. Vielleicht reicht das ja schon. Also ich brauche euch wirklich, bitte schreibt schöne Message über die Fritz-App. Wie wird Bad Bunny auf mich aufmerksam?
1: Wobei, zu deinem Outfit nochmal, ich habe das ja gesehen und ich bin ja überrascht, dass du überhaupt was anhast.
0: Ja, nur solange die anderen Leute noch da sind.
1: Die anderen 60.000. Bad Bunny ist hier. Moin.
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4: Ich würde jetzt wieder normale Lautstärke machen. Okay. Viele Wolken, wenig Sonne, trocken bleibt es aber bei so 20 bis 26 Grad.
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0: Oh, die ganze Woche erzählen wir von dem Konzert. Heute Abend ist es endlich soweit. Hier ist der Konzerttipp von Fritz Reporter Juri.
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0: Falls ihr euch gerade gefragt habt, von wem dieser komplett smooth klingende Beat ist, das ist Catherine Nara. Der haitanisch-kanadische Producer verbindet House, Hip-Hop, R&B und Funk gerade zu einem der spannendsten Sounds der Dance-Szene. Seine Sets liegen irgendwo zwischen kompletten Dancefloor-Eskalieren und einfach nur mit geschlossenen Augen mitgrooven. Fritz präsentiert euch Catherine Nara heute Abend live im Tempodrom in Berlin-Kreuzberg. Los geht's um 20 Uhr. Tickets kosten etwa 83 Euro.
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3: 7:01 einmal schön, guten Morgen.
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5: Nein, das sind keine Fake News. Es stimmt wirklich. Wir sind weniger online. So steht's in der Postbank Digitalstudie. Demnach waren wir zuletzt im Schnitt 67 Stunden pro Woche im Internet und damit etwa 5 weniger als letztes Jahr. Liegt, by the way, vor allem an den jüngeren Leuten unter 40. Die sind laut Studie mehr offline und verbringen stattdessen lieber Zeit mit der Familie, Friends oder ihren Hobbys. Was tun, wenn es einen langen Stromausfall oder Überschwemmungen gibt? Das sollten SchülerInnen im Unterricht lernen, findet die SPD. Sie will, dass Zivil- und Katastrophenschutz zum Schulfach wird. Die Vizechefin der Bundestagsfraktion hat es in der Rheinischen Post so erklärt. Demnach gäbe es immer mehr Krisen und Naturextreme. Deswegen sei es wichtig, SchülerInnen entsprechend vorzubereiten. Zusätzlich könnte das dafür sorgen, dass junge Leute mehr über die Feuerwehr lernen und da dann auch mitmachen wollen. Ja, und es ist wichtig für alle, die einen Balkon oder Garten haben. Der Deutsche Wetterdienst, der rechnet mit schweren Gewittern, teils sogar mit Unwettern in Berlin und Brandenburg. Und zwar ab dem Nachmittag. Sturmböen bis zu 80 km/h sind möglich, vielleicht sogar bis zu 105 km/h. Auch Starkregen und Hagel könnten drin sein. Treffen wird's vor allem den Norden und Westen Brandenburgs, sagen die Wetterprofis. Die haben übrigens noch keine offizielle Warnung rausgegeben. US-Präsident Trump muss Schluss machen mit dem Krieg im Iran. Auch das US-Militär sollte aus der Region abgezogen werden. So hat's das US-Repräsentantenhaus entschieden. Abgestimmt wurde da über einen Text, der quasi die Macht von Präsident Trump einschränken soll. Das gilt aber eigentlich nur als Symbol. Trump selbst kann diese Resolution nämlich einfach mit einem Veto stoppen.
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6: Brandenburg A11 Richtung Stettin, Hinterkreuz Uckermark. Da kommt's nach einem Unfall zu Behinderung. Und A13 Richtung Schönefelder Kreuz. Hier gab es einen Unfall an der Einfahrt Teupitz auf der Beschleunigungsspur. Berlin 100 Richtung Wedding zwischen Albuinstraße und dem Kreuz Schöneberg ist ein kaputter Laster auf der rechten Spur liegen geblieben. Und wir haben stockenden Verkehr ab dem Britzer Tunnel, Viertelstunde länger ungefähr. Ein paar Minuten länger braucht ihr auch statt einwärts. A115 vor der Spanischen Allee und auf der Landsberger Allee in Marzahn. Außerdem haben wir noch bei der S-Bahn heute Morgen kurzfristig notwendige Bauarbeiten. Die S7 fährt deshalb zwischen Grietensee und Potsdam Hauptbahnhof nur im 20-Minuten-Takt. Kommt gut an.
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7: Hola.
6: Leute, ihr seid der absolute Hammer, ja, muss man mal sagen. Sally hat ein großes Problem. Sie möchte übermorgen mit Bad Bunny
7: schlafen.
6: Danke. Und ist auf dem Konzert und weiß nicht, wie sie ihn auf sich aufmerksam macht. Ich sag mal so, ihr hattet schon einen Haufen richtig geile Tipps, die ihr gerade reinpostet über die Studio-Message in der Fritz-App. Micha schreibt zum Beispiel, wie wär's, eine Warnweste aus dem Auto zum Konzert mitnehmen und dann vor oder nach dem Konzert schauen, wie weit man in den Security-Bereich reinkommt. Und das ist nur einer von sehr vielen Tipps. Ganz ehrlich, da waren schon einige Tipps dabei. Ich glaube, die funktionieren. Schickt bitte weitere.
7: Wir besprechen uns, ja. Wir besprechen gleich ja, alles, Leute. So kurz nach halb. Bis dahin, bitte schickt noch weitere Ideen und dann sammeln wir gleich und gucken mal, was davon machbar ist. Ich bedanke mich aber jetzt schon mal ganz herzlich, weil irgendwie habe ich jetzt das Gefühl, ich schaff's. Ich glaube, ich bin gar nicht so der Lulu. Ich schaff's. Nein, mit euch schaffe ich.
6: Mit den Tipps ist es tatsächlich realistisch. Also schreibt gerne weiter.
7: Ja.
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0: Alex Rauren mit Fever Dream auf Fritz um 7.07 Uhr. Guten Morgen.
1: Am Samstag startet das wohl wichtigste Event des Jahres, das Kreisliga Nordostbrandenburg Spitzenspiel TSG Rot-Weiß-Fredersdorf-Vogelsdorf gegen den SV Prötzl 1950.
0: Das wird wirklich richtig geil. Ich liebe diese Aktion. RBB überträgt das mit allen Pipapo live aus Fredersdorf mit Kommentar, mit Analyse, mit allem. Wir gucken, was da so abgeht. Und deshalb, um auch mal die Gegend kennenzulernen, haben wir unsere beste Brandenburg-Fritz-Supporterin Jule Lippig schon mal vorab hingeschickt.
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3: Fred.
4: Von irgendeinem Fred, wirklich.
3: Erstdorf.
4: Fredersdorf.
3: Und Vogelsdorf.
5: Ich sage meistens, dass ich in der Nähe von Hoppegarten wohne.
3: Ey, nee.
4: Ja.
3: Hier im Märkisch-Oderland ist Sport ein fester Bestandteil des gesellschaftlichen Lebens.
6: Trinken.
3: Nicht Saufsport.
7: Saufsport, Balance, so wie in der Kreisliga.
3: Sport.
4: Einrad.
3: Dazu finden Sie hier zahlreiche Wahrzeichen.
8: Die Attraktionen sind überschaubar. Es gibt nämlich keine.
3: Lügenpresse. Klar gibt's welche.
8: Oh, ja. Ach ja, da ist ja direkt das Kaufland.
3: Siehste? Und das ist noch nicht alles.
5: Da ist auch McDonald's, glaube ich, oder Burger King.
3: Die Siegessäule in Berlin. Ja, da hat ein Fredersdorfer beim Bau mitgeholfen.
9: Was soll der beigetragen? Was soll ein Fredersdorfer da machen?
3: Er hat Maschinen gebaut, mit denen Steine bearbeitet wurden.
5: Designer?
3: Quasi, ja. Kommen wir zum nächsten Highlight.
4: Oh, gute Frage. Nächste Frage.
3: Die S5.
4: Katastrophe.
3: Aber dieser Ausblick, wow.
9: Nee, aus der S-Bahn gucken, sag ich mal, dann sieht man durch die Scheibe, ach, Fredersdorf, komm, wir fahren gleich weiter.
3: Hä, nein, aussteigen.
9: Ich will nicht nur einen Discounter gehen.
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0: die Black Eyed Peas. Where's the Love auf Fritz, 7.15 Uhr haben wir es am Donnerstag. Hi.
1: Ey, wenn euer Bestie euch schreibt, dass er oder sie einen richtig schlechten Tag hatte, dann schickt ihr vielleicht als kleine Aufmunterung bei WhatsApp dieses Herz-Emoji, was ein Pflaster drauf hat, wisst ihr, ne?
0: Ja.
1: Und dieses Pflaster fürs Herz gibt's jetzt wirklich.
2: 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Es ist
0: wirklich wie so ein wahr gewordenes Emoji, was die Forschenden an der Uni Göttingen da entwickelt haben. Nämlich ein Pflaster fürs Herz. Klingt erstmal komisch, aber da wird tatsächlich mit so einer kleinen Mini-Operation wird den Menschen aufs Herz ein Pflaster drauf genäht.
1: Das Pflaster ist aus Stammzellen für Menschen, die eine schwere Herzschwäche haben. Dazu gab es jetzt erstmal eine Praxisstudie und die hat gezeigt, das Pflaster funktioniert wirklich.
0: Ja, weil tatsächlich hat sich quasi dieses so Gewebepflaster dann so zu neuem Gewebe verwandelt und das hat dazu geführt, dass das Herz wieder besser pumpen konnte. Ey, und wir reden da wirklich von Herzerkrankungen, die damit angegangen werden können. Das heißt, das kann so ein Leben richtig krass verbessern. Also es ist wirklich eine crazy geile Entwicklung.
1: Als nächstes wünsche ich mir, dass dieses Heiligenschein-Emoji, dass es das in echt gibt und über mir schwebt.
0: Ich wünsche mir einen dicken Arm. Moin.
1: Du hast Arm gesagt.
0: Also.

0: unserer Reihe Social Media Verbot für alle jetzt Aluhutträger.
1: Ja gut, die Sache mit den Echsenmenschen und der Flacherde. Okay, da habe ich mich geirrt. Aber das mit den Babys in den Chips, da habe ich ein Telegram-Video gesehen.

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0: Kitschkrieg und Blumengarten. Mit Schwein David. Gut genug auf Fritz. 7:23 Uhr. Guten Morgen.
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2: So ein bisschen Sonne kommt vielleicht mal raus, aber es ist schon eher wolkig. Dafür aber heute Morgen und tagsüber trocken. Erst später kommen dann Wolken mit dazu, die auch Schauer bringen können. Aber das sollen euch dann später andere erzählen. 20 bis 26 Grad gibt's maximal.
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0: Ja, von Barbie bis Hot Wheels, Mattel macht aus seinen Spielzeugmarken gerade ein riesiges Kino-Universum. Und jetzt ist die nächste Kultfigur dran, nämlich He-Man.
2: Falls euch der Name nur aus Memes, älteren Geschwistern oder irgendwelchen Retro-T-Shirts bekannt vorkommt, der Typ mit dem Schwert und den absurd vielen Muskeln bekommt jetzt einen neuen Kinofilm. Anna, guten Morgen.
3: Guten Morgen.
2: Worum geht es?
3: Na, im Mittelpunkt steht Adam, ein junger Typ, der sich auf der Erde etwas verloren fühlt und herausfinden muss, wer er eigentlich ist, weil er woanders herkommt eigentlich. Und ausgerechnet er ist dazu bestimmt, irgendwann He-Man zu werden, also der mächtigste Mann des Universums. Und der Film erzählt im Grunde so eine Herkunftsgeschichte mit viel Fantasy, viel Action und der Frage, wie man mit einer Verantwortung klarkommt, die eigentlich zu groß für einen ist.
4: Adam, wenn du dein magisches Schwert emporstreckst, welche Worte sprichst du dann?
5: Bei der Macht von Grayskull.
4: Und weiter?
6: Ich habe die
3: Kraft! Ja, die Kraft hat er in seinem Lendenschurz und seinen Muckis durchaus.
0: Also sein Lendenschutz, wo er sein magisches Schwert emporstreckt. Also He-Man klingt jetzt erstmal nach einem ziemlich alten Heldenmodell. Also brauchen wir das hier heute wirklich noch im Kino?
3: Also es ist schon tatsächlich moderner angelegt. Der Film macht nicht einfach den Fehler, den Typen mit riesigen Muskeln durch die Gegend laufen zu lassen. Natürlich auch, aber eben nicht nur. Es geht auch um Adam selbst, um Selbstzweifel, Identität und auch um seinen Platz in der Welt zu finden. Das macht die Figur deutlich nahbarer, als man es vielleicht jetzt erwarten würde.
0: Ja, also Ticket kaufen, lieber lassen.
3: Naja, also wenn ihr auf Fantasy-Abenteuer steht, könnt ihr durchaus Spaß haben. Der Film erfindet das Genre nicht unbedingt neu, hat aber Herz, ordentlich Tempo und genug verrückte Ideen, um 2 Stunden gut zu unterhalten. Ich sag's mal vorsichtig, es ist ziemlicher Trash, der Spaß
2: macht. Okay, Masters of the Universe läuft ab heute im Kino. Dankeschön, Anna.
3: Sehr gerne.

0: gäbe es keinen Herzschmerz, keine Selbstzweifel und auch sonst keine Mental Abfucks. Aber dann gäbe es wohl auch keine Musik von ihr.
1: Nee, dann lieber eine unperfekte Welt.
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3: 7:30 Uhr. Guten Morgen.
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4: Insta, TikTok, YouTube oder auch WhatsApp. Da hängen wir offenbar weniger rum. Die neue Postbank Digitalstudie zeigt, wir hier in Deutschland sind weniger im Internet. Zuletzt waren es im Schnitt so 67 Stunden pro Woche und damit etwa 5 weniger als letztes Jahr. Vor allem junge Leute sind demnach öfter offline, verbringen stattdessen lieber Zeit mit ihren FreundInnen, mit der Familie oder mit ihren Hobbys. Na und wir schicken doch die herzlichsten Glückwünsche nach Strausberg. Die Montessori-Oberschule da ist nämlich Brandenburgs Energiesparmeister des Jahres. Ausgezeichnet wurde eine Schülergruppe, die sich ein umweltfreundliches Projekt ausgedacht hat. Ein schuleigener Elektrobus, der nur mit Strom vom Solardach der Schule fährt. Dafür hat die Strausberger Schule 2.500 Euro Preisgeld bekommen und ist jetzt im bundesweiten Online-Voting. Eine Waffenruhe, an die sich aber niemand so richtig hält, die gibt's zwischen Israel und dem Libanon. Jetzt soll sie aber wohl wirklich umgesetzt werden. Darauf haben sich beide Seiten geeinigt. Ob's diesmal aber wirklich klappt mit der Feuerpause, das ist trotzdem nicht ganz sicher. Für Israel ist da nämlich wichtig, dass die Hisbollah das Land nicht mehr angreift. Die Terrororganisation war bei den Gesprächen allerdings gar nicht mit dabei. Ja, und da könnt ihr euch doch safe noch dran erinnern. Vor etwa einem Jahr gab es einen Brandanschlag auf die Maus, also auf die Mausstatue vor dem WDR in Köln. Und obwohl das schon so lange her ist, ist noch immer nicht klar, wer da eigentlich hintersteckt. Es wurden zwar Fotos von einer Überwachungskamera veröffentlicht, trotzdem gibt's keine heiße Spur, sagt die Staatsanwaltschaft. Fotos von der Maus mit ihren Brandwunden sind damals ja viral gegangen, sind sogar Leute hingefahren und haben Pflaster draufgeklebt.
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5: Und Vorsicht in Brandenburg auf der A10 östlicher Berliner Ring Richtung Dreieck Barnim. Zwischen dem Dreieck Spreeau und Freienbrick steht ein kaputtes Auto auf der rechten Spur an der Baustelle. Und A13 Richtung Schönefelder Kreuz an der Einfahrt Teupitz, da gab es einen Unfall auf der Beschleunigungsspur. In Berlin 100 Richtung Wedding zwischen Wechselstraße und Schmargendorf braucht er 10 Minuten länger und ein paar Minuten länger stadteinwärts auf der A115 vor der Spanischen Allee und auf der Landsberger Allee in Marzahn sowie auf der Straße Alt-Biesdorf. Apropos Marzahn, neue Baustelle auf dem Blumenberger Damm zwischen Zindorfer Straße und Hirschfelder Weg gibt es Richtung Biesdorf nur eine Spur, da wird's voller. Bei der S-Bahn haben wir bei der S7 zwischen Griebnitz hier und Potsdam Hauptbahnhof nur 20 Minuten Takt heute Morgen. Ansonsten rollt's, kommt gut an.
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5: Guten Morgen, liebe Menschen.
3: Bitte, bitte schickt noch mehr Tipps, wie ich Bad Bunny auf mich aufmerksam machen kann. Ich auf meinem heiß ersehnten Konzert am Samstag. Die sind so geil, was ihr schon geschickt habt, diese Tipps. Ja, wir besprechen die alle gleich ganz in Ruhe. Ja. Und wenn ihr noch welche habt, gerne per Studio-Message über die Fritz-App.
5: Also ich sag mal so, der fast der langweiligste Tipp war, dass du bei deiner, wie groß war sie, 1,85 Meter großen Freundin, auf die Schulter gehst.
3: Und das war meine einzige Idee, die ich selber gehabt hätte. Aber
5: ihr seid richtige Profis, Alter.
3: Ihr seid next level.
5: Ja, wirklich, ich schick mal gerne eure Tipps. Wie kann Sally Bad Bunny persönlich kennenlernen? Auf dem Konzert und sich durchsetzen gegen 59.999 andere.
3: Morgen.

0: grandios. Vielen, vielen Dank, dass ihr das so ernst nehmt. Ja, das ist auch der Spirit, den ich brauche. Leon schreibt, LED-Reklame, ja. Finde ich super.
1: Tobias schreibt, rosa Hasenkostüm, der hat auch so ein Foto geschickt. Also fällt auf jeden Fall auf.
0: Oder auch immer noch einer meiner Lieblingstipps ist die Warnweste. Ja. Ich meine, was im Nuvo funktioniert hat oder wo das war, wo die reingekommen sind mit der Warnweste.
1: Ja,
0: könnte auch bei Bad Bunny funktionieren, warum nicht?
1: Und dann haben wir aber die Rechnung ohne den guten André gemacht. Und jetzt möchte ich mal bitte, dass ihr euch zu Hause anschneidet und festhaltet. Weil André hat den größten Profi-Tipp an. André sagt, um die Aufmerksamkeit von Leuten auf der Bühne zu erregen, da lohnt sich ein Fernglas mit rot verspiegelten Gläsern. Er war mal bei den Operettenfestspielen, schreibt er, und er hatte so ein billiges Fernglas mit dabei, wo die Gläser vorne quasi so rot reflektieren. Und immer, sagt er, wenn er durch das Fernglas geguckt hat, haben die Leute auf der Bühne zu ihm hochgeguckt, offenbar weil diese rote Beschichtung das Licht so reflektiert, dass die, Achtung, denken, das wäre eine aktive Fernsehkamera.
0: Das ist
1: und
0: das hängt
1: da rein. Das ist der geilste Tipp, den ich jemals gehört habe.
0: Wo kriege ich den denn jetzt noch her, André? Das möchte ich gerne mal wissen.
1: Naja,
0: ich würde auf jeden Fall mir sowas holen.
1: Also irgendwo in Madrid wirst du ja wohl, guck mal, du hast nach anderthalb Tage in Madrid,
0: ja,
1: irgendwo
0: stimmt,
1: wirst du da so ein rot vergütetes Fernglas herbekommen.
0: Ja, okay, hast du recht.
1: Du musst jetzt einfach nur auf Spanisch lernen, was rot vergütet heißt.
0: Und ich bin auch gar nicht so weit hinten. Also Thorsten hat ja gefragt, wie weit ich von der Bühne weg bin. Ich bin jetzt nicht in diesem Golden Circle, das hat dann doch nicht gereicht, aber ich habe immer einen Stehplatz und ich werde mich so weit nach vorne kämpfen, wie es denn nur geht.
1: Ja.
0: Also, sag mir gerne, wo ich sowas herbekomme, würde ich gerne mir kaufen. Und Moni hatte auch noch einen richtig geilen Tipp. Schau, Sally, du könntest ja Mimi mitnehmen, meine Katze. Das fällt zu 100% auf. Da hast du recht, Moni. Vielleicht mache ich das auch mit
1: Der mag Katzen?
0: Der mag Pussys, ja.

0: glaube, es geht um deine Katze. Hast du es mitbekommen in dem Song? Die singen die ganze Zeit von Mimi, Tyler und Travis Scott mit Water. Auf 14, wir haben es Viertel vor 8. Schönen guten Morgen.
1: Leute, Dating in Berlin, da kann man auch direkt in den nächsten Lavasee springen. Das macht genauso viel Spaß. Wir rutschen wirklich von einer cringen Situation in die nächste. Und das hinterlässt natürlich einfach Spuren.
0: Mann, und natürlich auch, wenn es jetzt mal scheiße lief. Ne? Manchmal, und das kennen wir alle, manchmal hängst du da emotional wirklich noch lange dran. Hast du ein bisschen dran zu knabbern. Und so nackig müssen wir uns machen. So geht's auch unserem Fritzen Micha.
2: Am Anfang war wirklich alles toll. Klar, rosa rote Brille. Aber wir haben uns da wirklich auch committed. Kommst du abends nach Hause und da steht eine fertige Bollo? Oder wenn die eine Person zu fertig war, um zu putzen, hat's halt die andere gemacht.
3: Okay.
2: Und am Ende war es dann eher so ein Beieinander als ein Miteinander. So an Regeln wurde sich wirklich gar nicht mehr gehalten. Und als dann so beschlossen wurde, dass wir nur noch nackt rumlaufen, habe ich schließlich die Reißleine gezogen und hab's beendet. So. Auf jeden Fall bin ich jetzt bereit für was Neues.
3: Wirklich bereit? Also du willst jetzt in unsere WG ziehen?
2: Auf jeden Fall! Ich vermisse schon irgendwie ein bisschen meine alte WG. Ich glaube, ich schreibe mal. Ja.

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0: Monday, no more regrets. 7 Minuten warten wir es. Guten Morgen.
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3: Guck mal, hier in Potsdam kommt die Sonne jetzt so ein bisschen raus. Sonst ist es aber auch oft bewölkt, trocken noch tagsüber. Die Wolken kommen erst später bei wieder so 20 bis 26 Grad heute maximal.
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0: Und da haben wir einen Tipp für euch heute, wo es quasi rausgeht, wenn ich es mitbekommen habe. Ach, kann man wunderschön auf einer Dachterrasse oben chillen. Und ich sag mal so, das ist ein Konzert, bei dem ihr, glaube ich, hinterher gar nicht richtig wisst, ob ihr auf dem Konzert wart.
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4: Jazz, Improvisation und Sonnenuntergang auf einer Dachterrasse in Potsdam. Diese Kombi hatten die meisten von euch wahrscheinlich noch nicht auf der To-Do für diesen Sommer. Aber diese Kombi im Kiez-Salon in Minsk ist es auf jeden Fall wert, da mal vorbeizuschauen. Dort treffen dieses Mal experimentelle Sounds aus Kairo auf Avantgarde und Indie-Elemente aus Chicago. Klingt erstmal sehr artsy, ist aber genau die Art von Konzert, bei der man entweder komplett verwirrt oder komplett begeistert rausgeht. Dazu gibt's DJs, Spaßgetränke und Rooftop-Vibes mit Blick über Potsdam. Heute Abend Kiez-Salon in Minsk in Potsdam. Los geht's um 19 Uhr. Tickets kriegt ihr für etwa 10 Euro.
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3: Eine Minute nach 8, guten Morgen.
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4: Entspannt baden oder in die Sauna gehen, ohne dass jemand heimlich Fotos oder Videos macht. Sowas in der Art will Potsdam möglich machen. Die Stadtverordneten haben nämlich entschieden, dass Smart Glasses in Schwimmbädern verboten werden. Gemeint sind intelligente Brillen oder ähnliche Geräte, die eben Fotos oder Videos machen können, ohne dass es jemand mitbekommt. Das Personal in Potsdams Schwimmbädern soll jetzt extra geschult werden, um diese Brillen zu erkennen und das Verbot auch wirklich durchsetzen zu können. Wie oft in der Woche seid ihr eigentlich online? Im Schnitt sind wir so 67 Stunden pro Woche im Netz und damit etwa 5 weniger als letztes Jahr, steht so in der Postbank Digitalstudie. Demnach wollen immer mehr Leute, vor allem aber Jüngere unter 40, öfter online sein und stattdessen lieber Zeit mit den Liebsten oder ihren Hobbys verbringen. Zurückgegangen ist laut Statistik, das Scrollen durch Social Media, aber auch Messenger-Dienste werden weniger genutzt. Ja, und der große Breakup, der ist schon in Sicht. Ende des Monats läuft doch der Tankrabatt aus. Die Verbraucherzentralen fordern da schon mal Maßnahmen für die Zeit danach, und zwar dauerhafte. Die Politik, die müsse jetzt nachlegen, hat die Chefin der Verbraucherzentralen Pop gesagt und betont, passiert nichts, dann werden viele Haushalte nur noch mehr belastet. Eingeführt wurde der Tankrabatt doch, weil mit dem Iran-Krieg die Spritpreise krass gestiegen sind. Ja, und bei der Meldung bin ich mir nicht sicher, ob das super eklig oder richtig cool ist. Forschende haben ein Sauerteigbrot gebacken, und zwar aus Ötzi-Hefe. Der Ötzi ist ja die älteste bekannte natürliche Mumie Europas und wurde im Eis der Ötztaler Alpen gefunden. Regelmäßig wird die Mumie untersucht und dabei haben Forschende Hefe im Darm gefunden und damit eben jetzt dieses Brot gebacken. Als nächstes soll damit noch Bier gebraut werden. Die Hefe, die könnte aber auch dabei helfen, verschmutzte Böden oder Gewässer zu reinigen.
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3: Ich muss mich erstmal von der Meldung erholen mit der Hefe aus dem Darm, aber wir gucken auf die A10 östlicher Berliner Ring Richtung Dreieck Badium. Zwischen Dreieck Spreer und Freienbrick steht ein kaputtes Auto auf der rechten Spur im Baustellenbereich, und auf der A13 Richtung Berlin zwischen Großköris und Mittenwalder haben wir 20 Minuten Stau. In Berlin A100 Richtung Wedding große Probleme zwischen Sonnenallee und Dreieck Neukölln. Die Autobahn ist da gesperrt, die Höhenkontrolle wurde ausgelöst, und im weiteren Verlauf Richtung Wedding haben wir 20 Minuten Stau zwischen Gradestraße und Schmargendorf. Ein paar Minuten länger braucht auf der A115 vom Kreuz Zehlendorf, auf der Herrstraße, an der Wuhlheide und auf der Straße Alt-Biesdorf. Und bei der S-Bahn sind kurzfristige Bauarbeiten zwischen Griebnitz hier und Potsdamhof. Alter, ich kann nicht mehr reden. Zwischen Griebnitz hier und Potsdam Hauptbahnhof fährt die S7. Aktuell, das ist nur im 20-Minuten-Takt. Kommt bitte gut an.
4: Potsdamhof.
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4: Morgen.
3: Da muss ich jetzt aber auch mal eine Lanze brechen für Ötzi an dieser Stelle. Was wollen die jetzt eigentlich noch alles aus diesem Ötzi rausholen? Jetzt haben die aus dem Ötzi, aus der Mumie, haben die Hefe aus dem Darm geholt und wollen daraus Brot backen und Bier brauen? Also, sorry, ich weiß nicht, wie das damals geregelt war, aber ich glaube, das stand nicht in seinem Organspendeausweis. Muss ich mal ganz ehrlich sagen. Kann ich mir nicht vorstellen.
4: Der arme Ötzi, ey. Der kann jetzt auch mal was leisten, so als Mann, weißt du? Was aus uns Frauen alles rausgezogen wird, meine Güte.
3: Hier ist Nico Santos.
4: Kann er vielleicht auch mal so ein bisschen Hefe aus dem Darm entbehren?
3: Nein! Die arme Hefe da drin.

0: Nico Santos All-Time High auf Fritz, 7 Minuten nach 8. Guten Morgen.
1: Ey, ihr wisst, ne, wir bei Fritz unterstützen euch in allen Lebenslagen. Also wirklich in allen. Ja. Weil heute gucken wir mal, wie man damit umgeht, wenn man zufällig den oder die Ex trifft.
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0: Weil es ist ein Klassiker. Am Wochenende unterwegs, man rennt aus Versehen in die Ex und plötzlich versucht man sehr angespannt, möglichst unangespannt zu wirken.
1: Und immer dann, wenn man nicht damit rechnet, ne? Ja. Und wenn man den dann trifft, dann geht es ja meistens gar nicht darum, das Gegenüber nochmal rumzukriegen, sondern einfach darum zu zeigen, ey, mir geht's gut, auch ohne dich. Ich lebe jetzt weiter mein Leben. Deshalb großes No-Go für mich, über alte Zeiten reden, wenn man den trifft. Das muss gar nicht sein. Vor allem nicht bei so einem zufälligen Treffen.
0: Ja, also einfach kurz nett Hallo sagen. Wie geht's dir?
1: Und dann nicht einfach, mal das würde ich machen.
0: Und dann einfach euer Ding machen. Das wäre jetzt also mein Vorschlag, wenn ihr halbwegs im Guten auseinander seid.
1: Ja, aber das stimmt voll. So, und entspannt rüberkommen ist auch das Stichwort. Mhm. Fällt euch jetzt nicht gerade so leicht.
3: Zerhauen. Nein, Spaß. Nein, Spaß. Nicht wegrennen, nicht verstecken, straight in die Augen schauen und weiterlaufen.
4: Einfach wegrennen oder hinter Busch verstecken oder sowas.
5: Einfach ruhig bleiben, Hallo sagen und ja, dann weiterlaufen.
4: Bitchblick geben.
6: Am besten einfach aus dem Weg gehen. Und gar nicht irgendwie beeinflussen lassen.
4: Fliehen, die Flucht ergreifen.
0: Ach, unangenehm. Meine Taktik war aber also auch nicht weniger unangenehm. Ich stand mal an der Ampel mit dem Auto, Fenster unten im Sommer. Und ich habe gesehen, sie sitzt direkt neben mir im Restaurant mit ihrem alten, neuen, komplizierte Geschichte. Ich dachte mir einfach nur, wir richten den Blick frei geradeaus, Daniel Klaus, und wir sind gleich hier wieder weg mit schön viel Gas. Hauptsache, die Ampel wird gleich grün. Was eigentlich unnötig ist, weil ich meine, also die Trennung ist ja dann schon geschafft. Ja. Wie ihr jetzt in der einen Situation genau beim anderen rüberkommt, ist ja für euer restliches Leben exakt scheißegal.
1: Aber haben dich die beiden wohl gesehen, als du da so in deinem Auto starr geradeaus geguckt hast?
0: Naja, also kannst du fragen, die läuft gerade hier vorm Schuh.
1: Hi.

0: the world, Tempest City, die Fritz-Frühschicht um 8.14 Uhr am Donnerstag. Guten Morgen.
1: So, jetzt ganz wichtige Frage an dich, Sally. Ich möchte schon mal vorab auslesen, die Antwort ist nicht Fritz. Mhm. Wo gibt's pure Emotionen? 100% ehrliche Gefühle und eventuell auch die ein oder andere Träne, die vergossen wird.
0: Wenn es nicht Fritz ist, dann kann es nur Kreisliga sein.
1: Richtig, echte Menschen, ja, die mit voller Leidenschaft auf dem Platz draufstehen. Kreisliga, das ist kein Beruf, das ist eine Lebenseinstellung, das ist eine Berufung, wenn überhaupt, ja. Ungefilterte Fußballromantik, ja, auf dem Acker, Stadt und Arena. Spieler, die nach 90 Minuten noch mit den Fans eine Bratwurst am Stand fordern, die noch echt und bodenständig geblieben sind, das gibt's nur da.
0: Und diesen Samstag geht's ab in der Regionalliga Nordost Brandenburg, TSG Rot-Weiß-Fredersdorf Vogelsdorf gegen den SV Brötzel. Das Spitzenspiel. Es geht hier um den Aufstieg, Leute. Und wir machen daraus einfach das hotteste Event der Woche.
1: Ey, ich liebe das ganz toll. Ey, aber wir sind einfach mit dem Fernsehübertragungswagen bei diesem Spiel. Ja, das wird im Fernsehen übertragen. Livestream, Live-Kommentar, Halbzeitanalyse, eben alles, was dazugehört. Und auch wir schalten natürlich am Samstag mal rüber zum Spiel hier.
0: 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Oder ihr seid halt für, Achtung, 3 € vor Ort in Fredersdorf am Start.
1: So, und nicht vergessen, nach 90 Minuten auch schön den Platz zu stürmen. Na klar.
0: Okay.

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0: Podcast. Alles geht vorbei. Gleich 8.22 Uhr. Schönen Donnerstagmorgen euch.
1: Und dieser Song ist jetzt vorbei.
0: Ach krass.
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1: Hat ja die Wahrheit gesagt, alles geht vorbei. Sonne kommt tatsächlich auch mal raus heute. Es ist aber wohl überwiegend dann bewölkt. Aber später kommen erst auch ein paar mehr Wolken dazu, die Regen bringen. Bis dahin bleibt es trocken. Erstmal tagsüber bei 20 bis 26 Grad maximal.
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0: Also, so eine WG, da passieren oft mal unvorhergesehene Sachen. Man kann seine Mitbewohnerinnen lieben, wie man möchte. Aber am Ende gibt es ein paar nervige Sachen. Ich weiß nicht, du hast mal mit drei Jungs zusammen gewohnt, hast du mal gemeint. Da war bestimmt was nervig.
1: Ja.
0: Ich habe mal mit 9 Leuten zusammen gewohnt. Davon 4 Mädels, die sich gerne mal in der örtlichen Kaserne ein paar Typen gleichzeitig mitgenommen haben.
1: Cool.
0: Da war auch immer was los. Und ich sag mal so, egal mit wem man zusammen wohnt, am Ende hat jeder irgendeine kleine Macke, ne?
1: Hat Fritz-Reporterin Billy auf jeden Fall rausgefunden bei euch. Wohnst du in der WG?
3: Ja.
1: Läuft?
3: Ja.
1: Aber welche Marken haben sie? Obwohl sie wirklich eine 10 von 10 sind. Nee, eine 12 von 10.
3: Einhalten des Putzplans.
1: Klassiker.
3: Wir haben ein tolles schwarzes Brett und dann wird der Ausraster rangeschrieben und dann geht das wieder für 2 Wochen.
1: Liebst du deine Mitbewohnis?
4: Ja, natürlich.
1: Wie viele hast du?
4: Ich habe 3.
1: Eine Person, die du noch so ein bisschen mehr liebst als die anderen?
4: Das wäre ja mies.
1: Okay, wenn die aber so toll sind und du sagst, du liebst die alle, die müssen trotzdem eine Macke haben, die dich wahnsinnig macht. Welche ist es?
4: Unsere Waschmaschine piept, wenn sie fertig ist. Und ich bin in der Nähe von der Waschmaschine. Und wenn sie die nicht ausstellen, piept die 5 Minuten lang. Das nervt mich.
1: Na dann, Leute, müssen wir vielleicht mal Zimmer tauschen?
4: Ich bin zufrieden mit meinem Zimmer ansonsten.
1: Sehr seichte Kritik. Traummitwohner. Da, wo viel Sonne scheint, gibt's ja bekanntlich auch Schatten. Was ist seine Macke?
5: Manchmal räumt er vielleicht die Küche nicht gut genug auf. Aber ich habe das gleiche Problem. Deswegen pushen wir uns da immer gegenseitig so hoch.
1: Okay, also seid ihr für immer glücklich zusammen in einer dreckigen Küche?
5: Ja, wir machen die ganze Zeit mit so darüber. Also.
1: Ich habe seit meiner WG-Zeit wirklich ein Kaffee-Pad-Maschinen-Trauma.
0: Nee, weil die da verschimmelt immer drin lagen. Mm. Mm, aber schmeckt, also kann man ja nochmal nutzen.
1: Ja, kann ich dir morgen mal mitbringen.
0: Kamina-Kaffee?
1: Das ist Matcha.
0: Moin.

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5: 8:30 Uhr, guten Morgen.
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5: Mit Marie Boll. Lange Schlangen an der Kasse soll's deswegen wohl nicht geben. Der Handel streikt heute und morgen. Die Gewerkschaft Verdi hat dazu aufgerufen, und zwar in allen Bundesländern, also auch hier bei uns in Berlin und Brandenburg. Der Handelsverband, der glaubt aber nicht, dass sich der Streik groß auf uns KundInnen auswirken wird. Es geht bei diesen Streiks übrigens um mehr Lohn für alle, die im Handel arbeiten. Verdi fordert mindestens 225 Euro mehr. Die Arbeitgeberseite hat zuletzt allerdings deutlich weniger geboten. Influencer filmen damit Shopping-Ausflüge oder Kochvideos mit so Smart Glasses. In Potsdam werden die bald verboten, und zwar in Schwimmbädern. Das haben die Stadtverordneten beschlossen. Die sagen, Brillen, mit denen Leute andere heimlich fotografieren oder filmen können, die sind sehr heikel, vor allem an Orten, wo Leute nur wenig anhaben oder sogar nackt sind. Das Personal in Potsdams Bädern soll jetzt geschult werden, damit solche Smart Glasses auch wirklich erkennen und das Verbot durchsetzen kann. In Berlin trifft sich heute das Abgeordnetenhaus. Es geht da um die Verwaltungsreform. Die ist das Vorhaben der Regierungsparteien, also CDU und SPD. Allerdings gibt's da keinen Projektleiter mehr, denn der zuständige Staatssekretär Hund, gegen den ermittelt wird, wurde gefeuert. Ein weiteres Thema im Abgeordnetenhaus nachher ist Berlins Katastrophenschutz. Die Innenverwaltung soll da in Notfällen mehr Durchgriffsrechte bekommen. Ja, und heute geht's ihm an den Kragen. Wal Timmy, der liegt doch tot an einem Strand vor einer dänischen Insel. Und nachher soll er obduziert werden. Walprofis kommen also, schneiden ihn auf und gucken, woran genau er eigentlich gestorben ist. Dafür werden auch wissenschaftliche Proben entnommen. Wer will, kann sich das Ganze live vor Ort angucken. Fachleute sagen allerdings, dass es ziemlich eklig werden könnte. Denn der tote Wal, der lag jetzt länger in der Sonne. Deswegen könnte es ziemlich stinken.
6: Verkehr. Brandenburg A10 westlicher Berliner Ring Richtung Dreikafeland zwischen Großkreuz und Vöben 10 Minuten länger und auf der A13 Richtung Berlin zwischen Großkürwitz und Mittenwalde 20 Minuten länger. In Berlin 100 Richtung Wedding zwischen Gradestraße und Schmargendorf stockt der Verkehr und ihr braucht ein paar Minuten länger statt einwärts auf der A115 vor der Spanischen Allee, Herrstraße auf der, an der Wuhleide und auf der Straße Alt-Biesdorf. Neue Baustelle haben wir in Marzahn auf dem Blumenberger Damm zwischen Zindorfer Straße und Hirschfelder Weg nur eine Spur Richtung Biesdorf, davor voller und dann haben bei der S-Bahn. Die S7 heute zwischen Griebnitzsee und Potsdam Hauptbahnhof. Leider wegen einer kurzfristigen Baustelle nur im 20-Minuten-Takt. Ansonsten rollt's aber, kommt gut an.
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6: Guten Morgen, liebe Menschen.
5: Wie kann ich Bad Bunny auf mich aufmerksam machen am Konzert, auf dem Konzert am Samstag? Hey. Eure Tipps sind so hilfreich. Vielen Dank dafür. Schreibt gerne weiter Studio-Message über die Fritz-App. Ich brauche euch. Ja. André hat ja so ein Fernglas empfohlen, ne, was so rote Gläser hat.
6: Ja.
5: Und dadurch Menschen auf der Bühne denken, dass das eine Kamera und da reingucken.
6: Ja.
5: Super Tipp. Hat mir sogar eins geschickt, ja, bei Kleinanzeigen, was ich abholen könnte. Geiler Tipp. So, jetzt aber die Frage. Ich habe mir gerade vorgestellt, wie ich da stehe mit diesem Fernglas vor der Fritz. Geil sehe ich jetzt aber nicht aus.
6: Nee, aber dafür ist er zu weit weg, ganz ehrlich. Also es geht ja erstmal darum, dass er dich sieht und dann nimmst du das Fernglas schnell runter.
5: Und dann guckt er mich an und dann
6: Also ich muss sagen, nach den geilen Tipps von euch wäre es eigentlich jetzt ziemlich low, wenn du nicht morgen mit ihm schläfst. Übermorgen. No pressure.
5: Ja, hast recht eigentlich.
6: Wir wollen ihm auch keinen Druck machen, falls er zuhört. Alles cool.
5: Nee, du bist super.

0: Location war das hier auf Fritz in der Frühschicht um 8.36 Uhr. Wunderschönen guten Morgen, ihr Lieben.
1: So, also das wäre am Flughafen, ja, wenn wir in der Sicherheitskontrolle sind. Keine Witze darüber machen, dass, ich habe eine Bombe dabei. Ich glaube, das wissen wir schon.
0: Ja.
1: Aber wie ist denn das jetzt? Theoretisch gefragt, vielleicht auch praktisch. Wenn man jetzt bei PayPal Leuten Geld schickt und da irgendwie so ein bisschen lustig im Betreff unterwegs ist.
0: Du meinst sowas, wie wenn man 20 nach dem Feiern rüberschickt und dazu Schutzgeld schreibt?
1: Ja, mindestens.
0: So. Und dann denkt man sich, zack, muss da das SEK gleich vor der Tür ja. stehen. Fritz Redakteur dieser Sendung, Justin Timpe.
2: Moin.
0: Sag mir, kann das passieren?
2: Nein, keine Sorge, so schnell kriegst du das SEK nicht. Wir haben extra sogar noch bei der Polizei nachgefragt und die hat uns wirklich versichert, dass die Betreffzeilen, ja, dass sie die nicht mitlesen können, wegen Good Old Datenschutz.
0: Nee.
2: Es gibt aber Ausnahmen.
0: Nein.
2: Wenn jetzt zum Beispiel ihr gerade mit der Polizei, ich sag mal, Meinungsverschiedenheiten habt oder es einen Verdacht gibt, dann darf die Polizei mit Erlaubnis der Staatsanwaltschaft da rein. Also vielleicht nicht übertreiben.
1: Okay, also das klingt jetzt erstmal, finde ich, also ich glaube, da sind wir beide oder ich zumindest erstmal raus. Aber was ist denn mit PayPal selbst? Also die wissen ja ganz genau eigentlich, was wir da reinschreiben.
2: Ja, wollten wir von PayPal nochmal genauer wissen, aber irgendwie hat uns deren Pressemensch nicht geantwortet.
1: Ja.
2: Schade auch. Aber nach so einem kurzen Deep Dive in die RGBs, da habe ich das hier gefunden. Es gibt Wörter, die von PayPal gefiltert werden, weil sie verdächtig sind.
1: Mhm.
2: Dazu gehören so Sachen wie zum Beispiel Geldwäsche oder sexuelle Gefälligkeiten.
0: Also das heißt, solange wir solche obvious Begriffe meiden, ist alles gut oder was?
2: Ja, fast. Es gibt auch eine Menge Wörter, die gefiltert werden und nicht bekannt sind. Das hängt oft auch mit der politischen Situation der USA zusammen. Zum Beispiel wurde mal ein Konto gesperrt, weil im Betreff Damaskus stand, also die Hauptstadt Syriens. Und weil die USA in der Zeit eben Sanktionen gegen Syrien verhängt hat. Worst case bei PayPal ist aber immer erstmal nur Kontosperrung und jetzt nicht direkt ein SEK-Einsatz.
0: Schade.
1: Ja, wirklich. Also ich hätte jetzt eigentlich Bock gehabt auf so einen SEK-Einsatz, aber wir merken, ist gar nicht so leicht, das über PayPal hinzubekommen, leider.
0: Dann mache ich jetzt kein Schutzgeld mehr im Betreff, in der Hoffnung, dass das SEK vor mir steht. Ah, Angst, sorry, Angst.
1: Schönen guten Morgen.

0: 44. Guten Morgen.
1: Es geht weiter. Unser aller Plan.
0: Doch, ist unser Plan. Ihr macht alle mit.
1: Wie komme ich meiner großen Liebe ganz, ganz nah? Und zwar ist es, ihr wisst es alle, Bad Bunny. Zu meinem heiß ersehnten Konzert. Ich freue mich seit einem Jahr drauf. Natürlich möchte ich, dass er mich sieht. So, ganz viele tolle Vorschläge haben wir bekommen. Jetzt kommt Madeleine gerade mit ein. Madeleine sagt, nimm das gelbe Fritz-Mikro mit. Da möchte er bestimmt reinsingen. Also, ehrlich gesagt glaube ich, dass ich dann am wenigsten weit kommen würde, weil ich habe gar keine Genehmigung.
0: Ja,
1: nicht, weil die nicht natürlich alle Fritzen lieben, auch in Madrid. Sehr klar.
0: Aber
1: ich habe gar keine Genehmigung. Deswegen, Madeleine, ich glaube, dass du möchtest verhindern, dass ich Bad Bunny treffe. Ich glaube, du liebst ihn, Madeleine.
0: Das ist ja geil, wenn ihr zuerst einen sabotierenden Tipps kriegt von anderen Fans, die auch am Samstag mit ihm schlafen wollen. Hey. Und da muss ich dich beruhigen.
1: Sehen.
0: Ach so.
1: Hast du es gesagt?
0: Natürlich willst du. Aber.
1: Ja.
0: Ich glaube, das darf er ruhig schon wissen vorher.
1: Meinst du das? Ja. Ich wollte ihn noch überraschen. Mit einem Puschelschwänzchen hinten. Mit so einem Hakenkostüm.
0: Wie machst du das heute? Ich habe mich schon gewundert. Dass er hinten rausguckt die ganze Zeit. Also, tschüss aus.
1: Hauptsache, sein Schwänzchen ist nicht so puschelig.

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0: Sirene anscheinend. Ich liebe in der Luft. 8 Minuten vor 9.
1: Apropos lieben.
0: Ey, Leute, ihr seid die Allergeilsten. Ey, ihr schickt uns so geile Tipps.
1: Wie ich am Bad Bunny rankomme.
0: Also es geht um, ich sag mal so, Kleidungsstücke, die du anziehen kannst, dass du das halbe Stadion für dich hast. Es geht eventuell auch diverse Pläne, Bad Bunny zu kidnappen. Gleich mehr, aber ihr seid die Allergeilsten.
1: So lustig, wir springen quatschen nicht mehr, danke.
2: Und jetzt mal kurz zum Wetter.
1: Oh Mann, ey, heute ist es überwiegend bewölkt, aber die Sonne schafft es mal durch und es bleibt dann auch die meiste Zeit trocken. Erst ganz viel später kommen dann so ein paar Wolken mit dazu. 20 bis 26 Grad maximal.
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0: So, da kann man tatsächlich mal, ne? Also nichts gegen unsere Sendung, aber Wissenschaftler haben bewiesen, dass sie hören von der Fritz Frühschicht, macht jetzt nicht unbedingt schlauer.
1: Was?
0: Ja. Und deshalb müssen wir ein bisschen, wir brauchen eine Ausgleichsveranstaltung, ein bisschen was Akademisches. Hier ist der Tipp von Fritz und Mutter Juri, viel Spaß.
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3: Ihr geht ins Theater und versteht erstmal absolut nichts, aber irgendwie fühlt es sich trotzdem deep an. Genau so klingt Dante bei den Potsdamer Tanztagen. In der Deutschlandpremiere treffen Tanz, Texte und Musik aufeinander und erzählen von Orientierungslosigkeit, verlorenen Menschen und der Suche nach Antworten. Inspiriert ist das Ganze von Dante Alighieris göttlicher Komödie, allerdings eher als surrealer Fiebertraum mit trockenem Humor als als klassisches Theaterstück. Die Deutschlandpremiere von Dante könnt ihr heute Abend im T-Werk in der Schiffsbaugasse in Potsdam sehen. Los geht's um 19 Uhr, Tickets kosten etwa 20 Euro.
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0: 9 Uhr, guten Morgen.
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3: Jaha, das sind wirklich keine Fake News. Wir sind weniger online. So steht's in der Postbank Digitalstudie. Demnach waren wir zuletzt im Schnitt 67 Stunden pro Woche im Internet und damit 5 weniger als noch im letzten Jahr. Liegt, by the way, vor allem an den jüngeren Leuten unter 40. Die sind laut Studie mehr offline und verbringen stattdessen lieber Zeit mit der Familie, Friends oder ihren Hobbys. Ja, und keine Sorge, Leute, ihr müsst jetzt wirklich nichts hamstern. Der Handel streikt.

0: möglichen Prozessionsspinnern. Deswegen wurden da 5 Sportanlagen gesperrt. Davon betroffen sind auch Vereine und Schulen. Machen wir uns hier wahrscheinlich kaum Gedanken drüber, ob Lebensmittel, die wir essen, wirklich sicher sind. Ist in anderen Ländern ganz anders. Jährlich sterben 1,5 Millionen Menschen wegen unsicherer Lebensmittel, sagt die Weltgesundheitsorganisation und erklärt, es geht da um Produkte, die beispielsweise durch schädliche Bakterien, Viren oder Chemikalien verunreinigt wurden. Besonders oft passiert sowas in Südostasien oder Afrika, so die Gesundheitsprofis.
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2: Da gucken wir nach Brandenburg auf die A10 westlicher Berliner Ring Richtung Dreikafeland zwischen Großkreuz und Vöben 10 Minuten länger. Größere Probleme auf der A13 Richtung Berlin. Da braucht er zwischen Großküritz und Mittenwalde 45 Minuten länger durch die Tagesbaustelle da. A113 statt einwärts, die Einfahrt Schönefeld Nord ist gesperrt wegen Bauarbeiten. Und auf der B1 Berlin Richtung Küstrin-Kiez gibt es Höheabzweig nach Alt-Tucheband einen Unfall und deshalb dort Behinderung. In Berlin A100 Richtung Wedding 10 Minuten länger zwischen Kreuz-Schöneberg und Schmargendorf. A111 Richtung Oranienburg zwischen am Festplatz und dem Tunnelflughafen Tegel ist die rechte Spur gesperrt, da ist ein Auto liegen geblieben. Und ein bisschen länger braucht ihr auf der A115 vorm Kreuz Zehlendorf in Wannsee auf der Königsstraße und auf der Straße Alt-Biesdorf. Charlottenburg, Kannenstraße, Ecke Kaiser-Friedrich-Straße arbeiten die Ampeln wohl nicht so, wie sie sollen. Fahrt da vorsichtig. Und bei der S-Bahn haben wir die S7 zwischen Griebnitzsee und Potsdam Hauptbahnhof nur im 20-Minuten-Takt wegen einer kurzfristigen Baustelle. Ansonsten rollt's, kommt gut an.
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3: Guten Morgen, liebe Menschen.
4: Ich hoffe, dass Bad Bunny ausnahmsweise keinen Fritz jetzt gerade hört, weil es könnte sein, dass der ab jetzt mehr Security hat und braucht. Und ja. Deswegen Peter. Ja. Ich muss sagen, Peter ist da schuld.
2: Peter ist ein bisschen illegal unterwegs. Wir versuchen dir die ganze Zeit Tipps zu sammeln, wie du am Samstag mit Bad Bunny ein bisschen privat wirst.
4: Und was Peter da plant.
2: Ja, ist illegal.
4: Das müssen wir gleich mal drüber sprechen.
2: Ich sag mal so, wir brauchen auf jeden Fall eine Maske, die wir ihm um den Kopf ziehen können. Wir sollten ihn knebeln und wir brauchen einen Fluchtwagen.
4: Ich würde das Knebeln übernehmen.
2: Ey, wirklich, du würdest ihn am liebsten in so einem Van, du wirst eine Matratze.
4: Ich würde ihn an mich ranknebeln.
2: Du bist der Knebel.

0: with DMC at the party. Auf Hits, 9.06 Uhr haben wir es an diesem Donnerstagmorgen. Und ich glaube, wir brauchen einen Anwalt, ehrlich gesagt.
1: Ich bin völlig fertig. Samstag sehe ich endlich. Oi.

0: Ich möchte ich so nah wie möglich an ihn, auf ihn kommen, auf ihn rankommen.
1: Ja, nicht falsch verstehen.
0: Und dazu brauche ich eure Hilfe und ihr liefert ab. Ey. Es gibt so umsetzbare, praktische Tipps, zum Beispiel wie der von Tobi, der schreibt, ey, zieh den Barcelona-Trikot an, dann hast du 10 Meter Umkreis für dich ganz alleine in Madrid. Ja? Und es fällt bestimmt auf wegen der Rivalität der Fußballmannschaft.
1: Ja, das ist, sagen wir mal, noch der harmloseste Tipp.
0: Und jetzt?
1: Und dann jetzt bitte festhalten. Dann kommt Peter. Peter hat das Game komplett durchgespielt. Bei Peter ging es schon mal los, dass er die Idee hatte, Bad Bunny zu kidnappen. Ist jetzt nicht schlau, das öffentlich auszusprechen vor dem Konzert, ist eine. Dann hat Peter aber angefangen, sich wirklich Sorgen zu machen. Peter hat angefangen, sich zu kümmern. Ist ein Kümmerer, glaube ich. Peter hat nämlich, hat er uns zumindest geschrieben, vorsorglich schon mal 2 Hinflüge gebucht und 3 Rückflüge.
0: Für Bad Bunny halt ein Bett.
1: Peter hat schon mal dafür gesorgt, dass schön Bad Bunny auf dem Rückflug von Madrid nach Berlin schön in der Economy neben dir sitzt.
0: Schön ohne Beinfreiheit. Die 0-Euro-Flasche.
1: Ich glaube, Bad Bunny ist auf jeden Fall auch Tomatensaft-Typ. So, dann hat aber Peter, und das muss man wirklich mal sagen, das, wir lieben euch dafür, wie ernst ihr das meint. Peter hat dann nochmal eine Ecke weitergedacht. Ja? Weil Peter hat zum Beispiel vorgeschlagen, man kann sich auch als Bestatter tarnen und eine Überführung vortäuschen. Und jetzt, falls ihr denkt, das sind alles nur dumme Sprüche, nein, Peter macht richtig ernst. Peter hat uns soeben Kostenvorschlag gestellt für den Transport. Von Madrid nach Berlin mit Transportversicherung, eine große Box. Er hat eingetragen, Versicherungswert der Sendung 200.000 Euro. Finde ich unangesetzt, aber jetzt hat er uns inklusive 63 Euro Klimaschutzbeitrag Kostenvorschlag geschickt für den Transport. Guck mal, 3.478 Euro. Da muss man ein bisschen verarbeiten, aber am Ende nur 90.
0: Leute, also ich, wenn ich nicht auf dieses Konzert reinkomme, dann weiß ich, woran es liegt, ja? Aber es hat sich gelohnt.
1: Es hat sich wirklich gelohnt.
0: Also für euer Herz, für eure Mühe, die ihr hier reinsteckt, danke.
1: Fein, ich glaube, wir haben dafür gesorgt, heute in dieser Sendung, dass Bad Bunny wirklich von dir hört.

0: mit Hug Yourself auf Fritz 9.13.
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2: Ey, wenn euer Bestie euch schreibt, dass er oder sie einen richtig schlechten Tag hatte, dann habt ihr vielleicht bei WhatsApp auch schon mal dieses Herz-Emoji, ja, was ein Pflaster drauf hat, verschickt, ja, oder? Und dieses Pflaster fürs Herz, das gibt's jetzt einfach wirklich.
0: Ey, das haben Forschende von der Uni Göttingen entwickelt. Ein Pflaster, das bei einer Mini-OP wirklich, also auch wenn es erstmal komisch klingt, auf das Herz von uns Menschen draufgenäht wird.
2: Das Pflaster ist aus Stammzellen für Menschen, die eine schwere Herzschwäche haben. Dazu gab es jetzt erstmal so eine Praxisstudie und die hat gezeigt, das Pflaster funktioniert
0: einfach
2: mal.
0: Das ist so krass. Ja, ein Herz, was eigentlich nicht mehr so arbeitet, wie es soll, wenn es dieses Pflaster mit den neuen Stammzellen bekommt, dann verbindet sich das Gewebe und das führt dazu, dass das Herz wieder besser pumpen kann. Und das also bringt ein längeres Leben, ein deutlich mehr, schöneres Leben mit mehr Lebensqualität. Und das ist wirklich ein richtig toller Fortschritt. Schritt.
2: Als nächstes wünsche ich mir, dass es dieses Heiligenschein-Emoji in echt gibt und so über mir schwebt.
0: Ich bin ja ausdrucken und ja ausschneiden.

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1: Guten Morgen.
2: Und jetzt mal kurz zum Wetter.
1: Dag, kommt die Sonne heute raus, Wolken sind aber auch mit dabei. Es wird später, ganz, ganz viel später regnen. Jetzt noch nicht. 20 bis 26 Grad bekommen wir maximal.
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0: Von Barbie bis Hot Wheels. Da macht Mattel jetzt wirklich aus seinen Spielzeugmarken ein riesiges Kinouniversum gerade. Und die nächste Kultfigur ist jetzt dran, und zwar mit He-Man. Ja, und da wollen wir mal ganz kurz gucken. Ach scheiße, jetzt habe ich es richtig verkackt. Also, folgendes. Anna war hier vorhin wohl und hat uns erzählt, wie der Film war. Und deshalb hört ihr jetzt einfach genau die Moderation, die ich gerade euch vorgelesen habe, nochmal von vorhin aus der Aufnahme. Ja, von Barbie bis Hot Wheels. Mattel macht aus seinen Spielzeugmarken gerade ein riesiges Kino-Universum. Und jetzt ist die nächste Kultfigur dran, nämlich He-Man.
1: Falls euch der Name nur aus Memes, älteren Geschwistern oder irgendwelchen Retro-T-Shirts bekannt vorkommt, der Typ mit dem Schwert und den absurd vielen Muskeln bekommt jetzt einen neuen Kinofilm. Anna, guten Morgen.
3: Guten Morgen.
1: Worum geht es?
3: Na, im Mittelpunkt steht Adam, ein junger Typ, der sich auf der Erde etwas verloren fühlt und herausfinden muss, wer er eigentlich ist, weil er woanders herkommt eigentlich. Und ausgerechnet er ist dazu bestimmt, irgendwann He-Man zu werden, also der mächtigste Mann des Universums. Und der Film erzählt im Grunde so eine Herkunftsgeschichte mit viel Fantasy, viel Action und der Frage, wie man mit einer Verantwortung klarkommt, die eigentlich zu groß für einen ist.
4: Adam, wenn du dein magisches Schwert emporstreckst, welche Worte sprichst du dann?
5: Bei der Macht von Grayskull.
4: Und weiter?
6: Ich habe die Kraft!
3: Ja, die Kraft hatte er in seinem Lendenschurz und seinen Muckis durchaus.
0: Also sein Lendenschutz wird dann sein magisches Schwert emporstreckt oder was. Also He-Man klingt jetzt erstmal nach einem ziemlich alten Heldenmodell. Also brauchen wir das hier heute wirklich noch im Kino?
3: Also es ist schon tatsächlich moderner angelegt. Der Film macht nicht einfach den Fehler, den Typen mit riesigen Muskeln durch die Gegend laufen zu lassen. Natürlich auch, aber eben nicht nur. Es geht auch um Adam selbst, um Selbstzweifel, Identität und darum, seinen Platz in der Welt zu finden. Das macht die Figur deutlich nahbarer, als man es vielleicht jetzt erwarten würde.
0: Ja, also Ticket kaufen, lieber lassen?
3: Naja, also wenn ihr auf Fantasy-Abenteuer steht, könnt ihr durchaus Spaß haben. Der Film erfindet das Genre nicht unbedingt neu, hat aber Herz, ordentlich Tempo und genug verrückte Ideen, um 2 Stunden gut zu unterhalten. Ich sag's mal vorsichtig, es ist ziemlicher Trash, der Spaß macht.
1: Okay, Masters of the Universe läuft ab heute im Kino. Dankeschön, Anna.
3: Sehr gerne.

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22: Gleich 9:30 Uhr. Guten Morgen.
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23: Insta, TikTok, YouTube oder auch WhatsApp sind so Apps, auf denen wir offenbar weniger rumhängen. Die neue Postbank Digitalstudie zeigt nämlich, wir hier in Deutschland sind weniger im Internet. Zuletzt waren es im Schnitt so 67 Stunden pro Woche und damit etwa 5 weniger als letztes Jahr. Vor allem junge Leute sind öfter offline, verbringen stattdessen lieber Zeit mit ihren Liebsten oder mit ihren Hobbys. Was tun, wenn es einen langen Stromausfall oder Überschwemmungen gibt? Das sollten SchülerInnen im Unterricht lernen, findet die SPD. Sie will, dass Zivil- und Katastrophenschutz zum Schulfach wird. Der Vizechef der Bundestagsfraktion hat es in der Rheinischen Post so erklärt. Demnach gäbe es immer mehr Krisen und Naturextreme. Deswegen sei es wichtig, SchülerInnen entsprechend vorzubereiten. Zusätzlich könnte das dafür sorgen, dass junge Leute mehr über die Feuerwehr lernen und da dann auch mitmachen wollen. Ja, und das ist ein fetter Korb für die Bundesregierung. Deutschland bekommt keinen Platz im Sicherheitsrat der Vereinten Nationen. Bei der Wahl gab es einfach nicht genug Stimmen. Da wurde Deutschland von Portugal und Österreich überholt. Die sitzen also bald als Vertreter der westeuropäischen Staaten im UN-Sicherheitsrat. Deutschland hat's by the way zum ersten Mal nicht da rein geschafft. Manche glauben, dass das eine Quittung für die Außenpolitik der Bundesregierung ist. Ja, und ob diese Meldung jetzt super eklig oder richtig cool ist, ich weiß es nicht, aber Forschende haben ein Sauerteigbrot gebacken und zwar aus Ötzi-Hefe. Der Ötzi ist doch die älteste bekannte natürliche Mumie Europas und wurde im Eis der Ötztaler Alpen gefunden. Regelmäßig wird die Mumie untersucht und dabei haben Fachleute eben Hefe im Darm gefunden und damit ein Brot gebacken. Als nächstes soll damit noch Bier gebraut werden. Die Hefe, die könnte aber auch dabei helfen, verschmutzte Böden oder Gewässer zu reinigen.
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24: Brandenburg A13 Richtung Berlin zwischen Großküritz und Mittenwalde braucht er 30 Minuten länger durch die Baustelle. Und auf der A10 westlicher Berliner Ring Richtung Dreieckhafenland 10 Minuten länger zwischen Großkreuz und Vilben. A12 Richtung Berlin zwischen Briesen und Fürstenwalde-Ost 10 Minuten länger und in Berlin auf der 100 Richtung Wedding 10 Minuten länger durch die Baustelle Detmolder Straße. A111 Richtung Oranienburg zwischen am Festplatz und dem Tunnelflughafen Tegel ist die rechte Spur dicht. Da steht ein kaputtes Auto und ihr braucht ein paar Minuten länger statt einwärts. Auf der A115 Vorspanenchalet in Wannsee, Königstraße, in Wilhelmstadt, Herrstraße und an der Wuhlheide bis zur Rummelsburger Straße. Außerdem haben wir bei der S-Bahn eine kurzfristige Baustelle und deshalb fährt die S7 zwischen Griebnitzsee und Potsdam Hauptbahnhof nur im 20-Minuten-Takt. Kommt gut an.
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22: Guten Morgen!
24: Ich komme nach wie vor auf diese Nachrichtenmeldung von den Forschenden. Also sie machen immer diverse Sachen. Jetzt haben sie im Ötzi, aber im Darm, haben sie Hefe gefunden. Und wir haben ja gerade bei Marie gelernt, die Hefe, die könnte man benutzen, um verschmutzte Böden oder Gewässer zu reinigen. Und was haben die Forscher gemacht? Die haben damit ein Brot gebacken. Und als nächstes wollen sie damit Bier brauchen. Alles cool, alles für die Wissenschaft.
22: Haben die dann selber da also das gegessen und saßen die da einfach
24: ich
22: so?
24: Nee, das ist deutlich professioneller, als es sich anhört.
22: Saufen die dann das Bier, was sie da den Ötzi aus dem Darm ziehen? Einfach direkt, warte, direkt Strohhalm. Nee, komm.
24: Man, habt ihr da keinen Späti bei euch oder so? Die braucht schon nicht. Nee, was ist gehört?
22: Strohhalm direkt reinhalten.
24: Hey, nein. Hallo. Ich muss mich entschuldigen für meine Kollegin heute.
22: Nicht.

0: Das war Olivia Dean, So Easy to Fall in Love um 9.36 Uhr. Guten Morgen.
1: Am Samstag startet das wohl wichtigste Event des Jahres, das Kreisliga Nordost-Brandenburg-Spitzenspiel. TSG Rot-Weiß-Fredersdorf-Vogelsdorf gegen den SV Preußen 1950.
0: Genau, der RBB überträgt mit allem Biber wohl live aus der Fredersdorf und wir gucken mal, was da so abgeht. Und deshalb haben wir Fritz und Bartorin Jule Lippig vorher schon mal hingeschickt.
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3: Fred.
4: Von irgendeinem Fred, wirklich.
3: Erstdorf.
4: Fredersdorf.
3: Und Vogelsdorf.
5: Ich sage meistens, dass ich in der Nähe von Hoppegarten wohne.
3: Ey, nee.
4: Ja.
3: Hier im Märkisch-Oderland ist Sport ein fester Bestandteil des gesellschaftlichen Lebens.
6: Trinken.
3: Nicht Saufsport.
7: Saufsport, Balance, so wie in der Kreisliga.
3: Sport.
4: Einrad.
3: Dazu finden Sie hier zahlreiche Wahrzeichen.
8: Die Attraktionen sind überschaubar. Es gibt nämlich keine.
3: Lügenpresse. Klar gibt's welche.
8: Oh, ja. Ach ja, da ist ja direkt das Kaufland.
3: Siehste? Und das ist noch nicht alles.
5: Da ist auch ein McDonald's, glaube ich, oder ein Burger King.
3: Die Siegessäule in Berlin. Ja, da hat ein Fredersdorfer beim Bau mitgeholfen.
9: Was soll der beigetragen haben? Was soll ein Fredersdorfer da machen?
3: Er hat Maschinen gebaut, mit denen Steine bearbeitet wurden.
5: Designer?
3: Quasi, ja. Kommen wir zum nächsten Highlight.
4: Oh, gute Frage. Nächste Frage.
3: Die S5.
4: Katastrophe.
3: Aber dieser Ausblick, wow.
9: Nee, aus der S-Bahn gucken, sag ich mal, dann sieht man durch die Scheibe, ah, Fredersdorf, komm, wir fahren gleich weiter.
3: Hä, nein, aussteigen.
9: Ich will nicht nur einen Discounter gehen.
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0: Jay-Z und Alicia Keys, Empire State of Mind. Genau, 9:45. Guten Morgen.
1: Ihr fragt ja immer zwei, drei Sachen. Ja, ja. Einmal, könnt ihr die Musik selber aussuchen? Nein.
0: Nein.
1: Du und Klausi, seid ihr eigentlich ein Paar?
0: Ja.
1: Nein.
0: Nein.
1: Habt ihr bald wieder Gästeliste?
2: Ja!
0: Ja, na klar!
1: Und zwar für Kate Trinada. Wollten wir euch eigentlich einfach nur mal schon mal sagen, dass Jule, die ab 10 hier ist, ja, Gästeliste Plätze haben
0: genau
1: wird.
0: Da wäre ich auch mit dir fast hingegangen, wenn wir jetzt hier nicht gerade Olli festgestellt hätten, dass wir darüber doch noch mal reden müssen.
1: Dachtest du, das Gesetz ist hier ein paar? Hast du dich gar nicht gewundert, dass wir gar nicht... Also nie?
0: Ich dachte tatsächlich, kein Sex ist normal. Nee, guten Morgen.

0: Und jetzt alle.
1: Oh, Iggy Mel Barré. Sie war ein Country. Ah, nee, sorry, Country Girl. 9:52 Hi.
2: Und jetzt mal kurz zum Wetter.
0: Wenn die Sonne mal so rausluschert, dann solltet ihr auch Hallo sagen, weil die ist nicht so häufig da. Viele Wolken heute, aber so mit Regen und so, das ist erst später. 20 bis 26 Grad maximal.
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1: So, jetzt müssen wir nochmal ernst ganz kurz hier werden.
0: Also, ich wollte mich nochmal bedanken für eure ganzen Tipps. Wegen Bad Bunny und mir, und wie ich ihm nahe komme. Nein, Kidnap machen wir nicht.
1: Machst du das mit der Sicherheitsweste?
0: Vielleicht.
1: Ja,
0: Sicherheitsweste ist realistisch, Barcelona-Trikot ist auch realistisch und ich finde LED, ach man, alle Tipps von euch. Ich bedanke mich wirklich von Herzen.
1: Ich habe dein Outfit gesehen, ich glaube, du musst da gar nichts machen, das läuft von alleine die Nummer.
0: Meinst du?
1: Ja, ja.
0: Dann wünsche ich dir jetzt schon mal viel Spaß und euch allen mit Marie morgen.
1: Ja,
0: und
1: danke.
0: Ich würde mich gerne mit meinem alten Nachnamen noch einmal verabschieden. Ja. Also Sally Kaya kennt ihr, aber aus mir wird bald Sally Martinez Ocasio.
1: Viel Glück.
0: Ciao.
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3: Mit mir Jule Kadel und ich mache heute den

wenn ihr zu diesem Konzert geht. Es ist einfach ein Vibe, es ist eine großartige Entspannung. Kate Renata heute Abend im Tempodrom. Entweder ihr kauft euch noch Tickets oder ihr seid clever und hört, ich sag mal so, zwischen 10 und 12 Uhr extrem krass gut, Fritz. Denn ich hau, wie gesagt, noch einmal zwei Gästelistenplätze raus. Sobald da so ein Gästelistenalarm läutet, ruft ihr an unter der 0331 70 97 110. 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Und dann steht ihr drauf mit Lieblingsplus 1. Zack, bumm. Frier mich ein von Zartmann.

Ich glaube, ich würde nur noch aus Angst, Schweiß und allem bestehen, wenn ich Ethan French Music wäre. Oder schreiend im Kreis rennen und meinen Kopf immer irgendwo aus Spaß gegen die Wand schmeißen. Ethan French Music. Name sagt alles, Sound hört ihr hier im Hintergrund. Der geht gerade richtig dumm, der hat 500.000 FollowerInnen auf Instagram und sein Konzept ist, er ist natürlich Musiker, wie ihr hört, dass er quasi jeden Tag eine Idee, also ein Soundschnipsel, eine Rhythmusidee, eine Melodiefolge auf Instagram postet und das dann quasi immer weiter aufbaut und weiter wachsen lässt und das dann auch auf Spotify und Co. irgendwie veröffentlicht. Und warum geht der jetzt dumm? Weil einfach mal dem das Who is Who der MusikerInnen irgendwie reinfolgt. Und er hat letztens ein Video gemacht, wo er dann immer so die Screenshots reingemacht hat, wer dem alles schon reingefolgt ist. Also Justin Timberlake, John Mayer, Jamie Foxx, SZA, Macklemore, Tom Misch, Her, Robert Glasper. Oh mein Gott, gerade für die Musik, die Ethan French Music macht. Robert Glasper ist so der King. Anderson .Paak, Queen Latifah, Ty Dolla Sign, T-Pain, Daniel Caesar, Busta Rhymes, Erica fucking Badu, Kelly Rowland. Alle folgen Ethan French Music. Und eigentlich ist es quasi noch ein ganz kleiner Babymaus-Typ. Checkt den unbedingt mal aus. Ethan French Music heißt auf Instagram. Seine Reels sind wirklich entertaining. Und er ist eine kleine Cute-Maus. Und ihr könnt dann sagen, ihr habt denselben guten Musikgeschmack wie alle, die ich jetzt gerade genannt habe. Das ist Oscar Matt Kay. Mit Sweet Nothing.

Dieses, wie er sich so hochschreit. Dominic Feig mit Y-Key, Szene 17, das ist, ihr hört Fritz. Und wir hören jetzt einen Song, der könnte auch von Santi Gold und MIA stammen. Erinnert auf jeden Fall so an die 10er Jahre. Ist geil, UK Garage, Jiggets und Charlotte Plank jetzt hier mit Car Crash.

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2: Falls ihr euch gerade gefragt habt, von wem dieser komplett smooth klingende Beat ist, das ist Catherine Nara. Der haitanisch-kanadische Producer verbindet House, Hip-Hop, R&B und Funk gerade zu einem der spannendsten Sounds der Dance-Szene. Seine Sets liegen irgendwo zwischen kompletten Dancefloor-Eskalieren und einfach nur mit geschlossenen Augen mitgrooven. 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Los geht's um 20 Uhr. Tickets kosten etwa 83 Euro.
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3: 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Catherine Nara natürlich präsentiert von uns. 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Und ich sag's so, der läutet definitiv bis 12 Uhr hier noch auf Fritz.

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3: Mit Marie Boll. Junge Leute hängen 24/7 am Handy. Hört man immer wieder, stimmt aber gar nicht. Wir sind sogar weniger im Internet, zeigt die Postbank-Digitalstudie. Demnach waren wir zuletzt im Schnitt 67 Stunden pro Woche online. 5 Stunden weniger als noch letztes Jahr. Ja, und auch die Bildschirmzeit ist zurückgegangen, liegt jetzt nur noch bei so 24 Stunden in der Woche. Für den Rückgang verantwortlich sind vor allem jüngere Leute unter 40. Die sind immer mehr offline und verbringen stattdessen Zeit mit ihren Liebsten oder ihren Hobbys. Einen Parkplatz finden. Das ist vor allem in größeren Städten nicht so easy. Potsdam hat sich deswegen was einfallen lassen. Hier soll Parken bald auch abends und an Wochenenden auf Supermarktparkplätzen gehen. Zumindest soll das jetzt erstmal geprüft werden, haben die Stadtverordneten beschlossen. So wird jetzt also erstmal mit den großen Supermarktketten drüber gesprochen. Ziel ist es, dass die dann ihre Parkplätze eben auch bereitstellen, wenn die Läden zu sind. Dann bleiben wir gleich beim Thema Supermarkt, weil kauft ihr da eigentlich Markenprodukte? Vermutlich eher nicht. Zumindest kaufen immer mehr Leute die günstigeren Eigenmarken der Supermärkte. Das zeigen aktuelle Daten des Meinungsforschungsinstituts YouGov. Demnach haben große Marken letztes Jahr zwar mehr Geld gemacht, allerdings nicht, weil sie auch mehr Produkte verkauft haben, sondern weil sie ihre Preise angehoben haben. Das finden viele Leute auch unverschämt, sagt YouGov. Die Ukraine und Moldau sollen Teil der EU werden, spricht die internationale Politik immer wieder drüber. Und bald könnte es richtig ernst werden. Wohl noch diesen Monat sollen die entsprechenden Beitrittsverhandlungen starten. Im besten Fall schon übernächste Woche. Eigentlich sollten die Gespräche schon vor 2 Jahren offiziell beginnen. Sie wurden aber von Ungarn mit einem Veto blockiert. Jetzt hat Ungarn ja allerdings einen neuen Ministerpräsidenten.
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3: Sind so zwischen 17 und 21 Grad in Berlin und Brandenburg, ist erstmal teilweise noch sonnig oder nur so locker bewölkt. Im Laufe des Tages zieht es dann aber immer mehr zu und es gibt auch Regen, vielleicht sogar Gewitter. Zusätzlich ziemlich windig bei maximal 26 Grad heute. Morgen, ja, da wird es dann eigentlich wieder so ähnlich.
1: Verkehr.
3: Anstehen müsst ihr auf der A10 Richtung Dreikafeland zwischen Großkreuz und Föben. Da braucht er 20 Minuten mehr. Und Stau auch auf der A12 Richtung Berliner Ring zwischen Briesen und Fürstenwalde Ost. Dann, Achtung, A13 Richtung Berlin. Auch hier gibt's einen Stau zwischen Großkürres und Mittenwalde. Da braucht er so eine halbe Stunde mehr. Und anstehen müsst ihr auch im Stadtverkehr Berlin. A100 Richtung Wedding zwischen dem Kreuz Schöneberg und Schmargendorf gibt Stau. Stadteinwärts braucht er noch länger auf der A115 vor der Spanischen Allee und an der Wuhlheide bis Rummelsburger Straße. Voller auch rund um die Elsenbrücke in Treptow. Dann Achtung, Gropiusstadt. Die Johannisthaler Chaussee ist nach einem Unfall zwischen Kirschnerweg und Fritz-Erler-Allee in Richtung Johannisthal gesperrt. Und ansonsten rollt es auf den Straßen. Wir gucken noch fix zur S-Bahn. Da gibt es eine kurzfristige Baustelle, die sich da heute Morgen aufgetan hat. Deswegen fährt die S7 zwischen Griebnitzsee und Potsdam Hauptbahnhof nur im 20-Minuten-Takt. Kommt gut an.
2: Merci beaucoup.
1: 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Guten Tag.
2: Mit mir Jule Karden und meiner liebsten Freundin Marie Boll hier aus den Nachrichten. Die Frage an dich, welches Tier wärst du sehr gerne?
3: Oh, jetzt überfährst du mich. Welches Tier wäre ich gerne?
2: Nee, ich möchte dich nicht überfahren. Ich überfahre da keine Tiere.
3: Eigentlich hätte ich jetzt gesagt, ein Vogel, aber die sind auch blöd und fliegen öfter mal gegen eine Scheibe. Und ich bin auch blöd, deswegen würde mir das schnell passieren und ich würde sehr schnell sterben. Deswegen muss ich irgendwas Großes sein, was nicht besonders doof ist.
4: Schweine sind doch eigentlich voll schlau. Vielleicht wäre ich gern ein Schwein, da könnte ich den ganzen Tag rumliegen und fressen.
2: Das stimmt. Jetzt bei Schweinen denke ich dann als nächstes sofort, okay, die wären aber von uns Menschen.
4: Naja. Nee, ich wäre natürlich ein glückliches Schwein auf so einem Gnadenhof. Ich wäre von so einem Transporter, der zum Schlachter fahren sollte, bin ich geflohen.
2: Ja.
4: Und dann kam Angelika aus Brandenburg und sie hat mich gerettet und bei sich zu Hause aufgenommen.
2: Oh, du bist so ein schönes Schwein. Okay, ich werde das Song mal droppen für seinen nächsten Song, dass er da nicht sagt, er möchte ein Capybara sein, sondern ein glückliches Gnadenhofschwein von Angelika auf dem Gnadenhof in Brandenburg. Das machen wir so. Und das Schwein heißt dann Marie. Homewrecker jetzt hier mit Somber.

0: Tag, es ist 10.42 Uhr hier und Fritz, mein Name ist Jule Kaden und ich fühle noch 190% das hier, was Joost hin und weg bei den Fritz-Sessions gesagt hat.
1: Baumgart hat mir am besten gefallen bisher, wo er mit der Gitarre Akustik gespielt hat. Es war auch auf einmal Stille hier drin und jeder hat das Gefühl, das hat man gemerkt, fand ich richtig schön.
0: Das war so krass, Baumgart, bei den Fritz-Sessions. Ihr kennt ihn von der Playlist. Und welchen Song meint da der liebe Joost? Es war wirklich, es war komplett Stille. Ihr kennt ja eigentlich Berlin. Berlin wird ja gerne gelabert und gelabert.
2: Ich bin der Junge im Mond.
0: Wie krass singt er den Mondbogen, bitteschön. Oh mein Gott, Baumgart. Und dann ist er einfach noch die cutesigste Cute Maus. Hört doch bitte seine Antwort zu Junge im Mond. Und dann hören wir auch Junge im Mond ausproduziert.
3: Meine neue Single Junge im Mond handelt davon, ja, wie es ist, alleine zu sein oder sich alleine zu fühlen. Also auch in Situationen, wo man eigentlich unter Menschen ist oder angebliche Freunde keine Freunde sind und man sich halt auch auf einer Party allein fühlen kann. Bin froh, dass ich die Phase auf jeden Fall überbrückt habe mittlerweile. Ja, hab den Song Junge im Mond geschrieben und der geht so.
0: Jetzt hier auf Fritz, 10.44 Uhr. Hört mal alles aufzumachen gerade.

0: Oxygen.
1: Und wie sieht das aus, wenn du alt bist? Was hat denn das für eine Bedeutung? Und wer sagt dir, dass das in echt nicht Ente sie sauer heißt? Hast du auch ein Arschgeweih? Inzwischen ist man ja ohne Tattoo der Freak. Möchtest du mal mein Mandala sehen? Schreibt man Love nicht mit V? Hast du dir das gut überlegt? Und wie sieht das aus, wenn du alt bist? Was hat denn das für eine Bedeutung? Und wer sagt dir, dass das in echt nicht Ente sie sauer heißt?
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Okay, okay, okay, okay. Ich verstehe euch, wenn ihr mir nicht glaubt. Also es gibt ja immer kritische Menschen, die denken, ja, wenn die Karten hier wieder sagt, Musik ist gut, weiß ich nicht.

0: Und heute Abend könnte die GOAT mit seinem DJ-Set vielleicht auch live gezockt, weiß es schon, live sehen. Im Tempodrom, präsentiert von Fritz. Und hey, gesagt, vielleicht glaubt ihr mir nicht, aber vielleicht glaubt ihr ja Fritz-Hörerin Chu.
1: Also ich glaube, Ketonada kam während Corona-Zeit bei mir und hat mich einfach begleitet. Einfach diese groovy Hits mit den R&B-Vocals ist wirklich einfach köstlich.
0: Und Chu ist nicht die Einzige, auch Bea.
2: Also ich kenne ihn ja schon eine ganze Weile und wirklich, er macht so, so gute Musik. Also der Mix zwischen, ja, ich sag mal, Hausmusik, aber ganz soft, mit so R&B-Elementen, alles tanzbar, alles auch entspannt.
0: Glaubt den beiden und habt die Ohren offen. Ich hau noch einmal Gästelistenplätze raus für Ketonada heute Abend im Tempodrom. Ich habe euch versprochen, bis 12 Uhr wird es passieren. Vielleicht passiert es auch schon in den nächsten 30 Minuten, wenn ich das hier ein kleines bisschen eingrenzen soll für euch. 0331 70 97 110 ist die Nummer. Und sobald der Gästelistenalarm läutet, ruft ihr an und sagt im Radio, die beste Liste ist die Fritz-Gästeliste. Und schon schreibe ich euch mit Lieblingsplus 1 auf Ketonadas Liste. Einfach mal 160 Euro gespart, Leute. 80 Euro kostet das Konzert oder halt auf Fritz Nacken 0 Euro.
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4: Music Heads haben in Berlin heute mal wieder ein Problem. Wenn ihr denkt, in Berlin zu leben, ist ziemlich geil. Ja, oft, aber auch manchmal richtig scheiße, weil man sich entscheiden muss zwischen zwei Acts, die nicht weiter auseinander liegen könnten und man sie trotzdem gleichzeitig geil findet. Denn ich würde sagen, die eine Hälfte von Berlin, die will heute auf jeden Fall zu Jack White in die Uber Eats und die andere Hälfte...

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0: wenn ihr zu ihm hier geht, ist es, als würdet ihr von einem 5-Sterne-Koch befüttert werden. Nur, dass euch Kate Shonada die Beats beschert wie ein 5-Sterne-Koch für Leute wie Anderson Park, Her oder auch Carly Uchis, Childish Gambino und Pink Panthers. Und ihr habt die Möglichkeit, ihn jetzt heute Abend zu sehen. Ich hau die allerletzten Gästelistenplätze raus.
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0: Kate Shonada ist nämlich heute Abend im Tempodrom und ich stoppe meinen Finger und sage Hallo, Leitung 1. Grüße gehen raus nach Berlin. Vielleicht wird hier gerade jemanden in Charlottenburg ein kleines bisschen schlecht. Hallo, Leonie.
2: Hi.
0: Hallo. Habe ich dich gut geteased?
2: Ja, total. Oh mein Gott, wer weiß, in welchem Bezirk.
0: Du, ich hab hier Radar an, weißt du?
2: Ah, okay, verstehe. Oh mein Gott. Ja. Geil, ich freue mich.
0: Ja, pass auf, ich würde dich super gerne hinschicken, aber erstmal muss ich natürlich abklopfen, ob du das überhaupt verdient hast.
2: Ja, natürlich.
0: Wie ist
2: die
0: denn?
2: Die Woche an.
0: Du hast quasi schon heimlich geübt die ganze Zeit.
2: Ja.
0: Naja, okay, dann erlöse ich dich. Ey, du Liebe, herzlichen Glückwunsch. Erzähl mal, was Dankeschön. Ist dein Weg mit Kate Shonada? Schon mal live gesehen, Ultra-Fan oder wo stehst du in eurer Karriere?
2: Kompletter Fan. Ich habe schon mega lange noch nie leider live gesehen. Das ist immer komplett meine Fahrradmusik, auch wenn ich draußen bin. Höre ich auch schon bestimmt so seit 20, weiß nicht, 21 in die Richtung. Und ich finde die Features halt immer total schön.
0: Oh mein Gott,
2: auch
0: ja.
2: Mit so Charlotte Day Wilson, die durfte ich auch sehen. In der Columbia-Halle war das irgendwie vor 1,5 Jahren oder so.
0: Ja.
2: Deswegen finde ich auch immer mega schön.
0: Ja, seine Features, ich meine, das ist ja quasi so sein Business. Aber er hat da auch einfach, ich finde, viele Künstler haben auch scheiß Features. Und bei Kate Shonada ist einfach immer nur so, ist immer geil. Immer geil. Weißt du schon, wen du heute Abend mitnimmst?
2: Ja, Esther. Ich habe ihr gerade parallel auf Signal schon geschrieben. Ich bin durchgekommen. Ja, Esther, meine beste Freundin.
0: Oh mein Gott, schöne, geile Girls Night heute Abend im Tempodrom. Ja, das klingt sehr, sehr, sehr gut. Leonie, der Vibe im Tempodrom auf jeden Fall ist noch da. Am Dienstag war ja Pink Panthers da. Vielleicht spielt er ja heute auch das Feature mit Pink Panthers. Auf jeden Fall, wir haben das am Dienstag schon warm getanzt, das Tempodrom. Also heute dürfte Heated und Groovy gleichzeitig sein.
2: Ich freue mich.
0: Ey, viel Spaß. Schreib unbedingt in der Studio-Message, wie ihr es fandet. Könnt auch eine kleine Audio schicken oder so. Da freuen wir uns besonders.
2: Okay, machen wir.
0: Ja, ey, viel Spaß heute Abend.
2: Dankeschön.
0: So, und wenn ihr da noch hingehen wollt, es gibt noch Tickets. Kriegt ihr auch an der Abendkasse. Kate Shonada heute Abend im Tempodrom.
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3: 11:31 Uhr.
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3: Mit Marie Boll. Smartphones weg und Tablets aus. Immer mehr junge Leute wollen mehr offline sein. Das zeigt die neue Postbank Digitalstudie. Demnach planen 30% der unter 40-Jährigen, ihre Online-Zeit in den nächsten Monaten runterzufahren. Machen viele auch jetzt schon. Laut Studie sind wir so 67 Stunden pro Woche im Netz im Schnitt. Das sind 5 weniger als noch letztes Jahr. Die meisten Leute packen Smartphone und Co. öfter weg, damit sie mehr Zeit für Hobbys und ihre Liebsten haben. Wichtig für alle, die eine Zugreise planen. Auf der Strecke über Hannover gibt es einen Überleitungsschaden und deswegen dicke Probleme. Betroffen sind beispielsweise die Verbindungen zwischen Berlin und Aachen sowie Amsterdam. Da kommen Züge entweder zu spät oder fallen ganz aus. Auch der Regional- und S-Bahn-Verkehr in Hannover ist davon betroffen. Wann die Probleme behoben sind und alles wieder normal läuft, das kann die Bahn noch nicht sagen. US-Präsident Trump muss Schluss machen mit dem Krieg im Iran. Auch das US-Militär sollte aus der Region abgezogen werden. So hat das US-Repräsentantenhaus entschieden. Abgestimmt wurde da über einen Text, der quasi die Macht von Trump einschränken soll. Das gilt aber eigentlich nur als Symbol, denn der Präsident kann diese Resolution mit einem einfachen Veto stoppen. Ja, und da könnt ihr euch safe noch dran erinnern. Vor etwa einem Jahr gab es einen Brandanschlag auf die Maus, also auf die Mausstatue vor dem WDR in Köln. Und obwohl das schon so lange her ist, ist noch immer nicht klar, wer dahinter steckt. Es wurden zwar Fotos von einer Überwachungskamera veröffentlicht, trotzdem gibt's keine heiße Spur, sagt die Staatsanwaltschaft. Fotos von der Maus mit ihren Brandwunden, die sind doch damals viral gegangen. Es sind sogar Leute hingefahren und haben Pflaster draufgeklebt.
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3: Sind so zwischen 17 und 21 Grad in Berlin und Brandenburg. Wenn bei euch noch so ein bisschen die Sonne scheint, dann genießt es. Die verzieht sich nämlich noch relativ schnell. Heute gibt's meist dann doch eher viele Wolken. Zwischendurch kommt auch immer mal wieder Regen runter. Gewittern kann's auch. Ziemlich windig ist es auch. Aber immerhin bisschen warm bei maximal 26 Grad. Morgen, ja, das wird's eigentlich wieder so werden.
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3: Anstehen müsst ihr auf der A10 Richtung Dreikafeland zwischen Großkreuz und Vöben. Stau auch auf der A13 Richtung Berlin zwischen Großköris und Mittenwalde. Und in Richtung Dresden Stau zwischen Mittenwalde und Großköris auch wegen Bauarbeiten. Dann gucken wir auf die 111 Richtung Dreieck Charlottenburg. Zwischen Raststätte Stolperheide und Schulzendorfer Straße steht ein Fahrzeug auf der rechten Spurum. Seid ihr also bitte unbedingt vorsichtig. Und auch im Stadtverkehr Berlin gibt es natürlich Probleme. A100 Richtung Wedding zwischen dem Kreuz Schöneberg und Schmargendorf gibt Stau. Länger dauert es auch stadteinwärts auf der 115 vor der Spanischen Allee und an der Wuhlheide bis Rummelsburger Straße. Mehr Zeit braucht er dann auch noch rund um die Elsenbrücke in Treptow und Achtung Gropiusstadt. Die Johannisthaler Chaussee ist nach einem Unfall mit einem Bus zwischen Kirschnerweg und Fritz-Erler-Allee in Richtung Johannisthal gesperrt. Und dann gibt es natürlich auch noch Probleme bei der S-Bahn. Na klar, gibt nämlich eine technische Störung am Zug am Brandenburger Tor. Deswegen Probleme bei der S1, 2, S25 und S26. Da wo es geht, eine gute Fahrt.
4: Danke dir.
3: Gerne.
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4: Mit mir Jule Karden. Ey, Gracie Abrams kommt nach Berlin. Morgen geht der Ticketvorverkauf los. Ganz viele Presales gibt es jetzt schon. Checkt unbedingt Internet, wenn ihr hin wollt. Fritz präsentiert euch für 2027. Und wir hatten sie auch im Interview. Gleich gibt es ein paar Tönchen und Böhnchen.

0: Lol, mein erster Gedanke war, okay, Girl, du hast deine eigene Tour jetzt nicht gerade super verkauft.
1: Oh my God, so, I'm so boring on tour. Yeah, like super boring. What a habit. I don't know, a habit. We're very like game-oriented crew. So we played Traitors last tour and that got really intense. Like, there were tears. So I guess that's our new, that's kind of our habit. We're like constantly competing with one another. So that makes it fun. But otherwise, yeah, it's a very vanilla tour.
0: Gracie Abrams. Und es ging natürlich nicht darum, wie ihre Tour ist, also ob ihre Tour cool ist oder nicht, sondern sie meinte, was machen sie denn so in der Freizeit auf Tour? Und sie spielen halt einfach nur Spiele und zocken. Aber wie sie das am Anfang gesagt hat, dachte ich mir so, okay, so kann man seine eigene Tour auch verkaufen. Wir präsentieren euch Gracie Abrams. Again and again. Letztes Jahr haben wir sie präsentiert. Wir haben euch Gracie Abrams beim Lollapalooza letztes Jahr auch mit präsentiert. Und 12. und 13. Mai 2027 kommt sie in die Uber Arena. The Look at My Life Tour. Und ja, Ticketvorverkauf geht morgen früh um 9 los. Am Freitag. Und checkt auf jeden Fall, gibt es diverse Pre-Sales von den unterschiedlichen TicketanbieterInnen. Und Gracie Abrams hat ja auch ein neues Album rausgebracht und wurde da mal gefragt, ob sie eigentlich auch eine Daughter from Hell war.
1: I think I'm less of one today, but I definitely think I was tough to live with and I think that growing up is generally, you know, universally challenging and all of us are trying to discover ourselves and rebel against expectations and carve our own paths. And I think that I probably scared the shit out of my family a handful of times and maybe like took years off their lives. And I wish I could go back in time and fix that.
0: Sie sagt, also sie war wahrscheinlich nicht so eine krasse Daughter from Hell, wirklich aus der Hölle, aber sie hat auf jeden Fall Momente gehabt, wo sie weiß, da hat sie ihren Eltern Jahre ihres Lebens geraubt, weil sie sie so erschrocken hat und natürlich wie jeder gute Teenager gut rebelliert. Daughter from Hell wird das dritte Studioalbum von Gracie Abrams sein. Am 17. Juli kommt's raus, das heißt, wir hören das dann auf jeden Fall nächstes Jahr zusammen auch auf Tour. Das hier ist jetzt Gracie Abrams mit That's So True.

0: Carry the Weight von Halsey. Und sie würde wahrscheinlich auch das unterschreiben. Was? Dave Grohl von den Foo Fighters, also eigentlich eine Rock-OP, aber hey, wir haben alle unsere Nirvana-Phase. Beim Musikexpress jetzt gesagt hat, Rock lebt und ich finde das wirklich krass. Ich habe das natürlich als kleine Rockmausi schon seit Jahren bei Fritz gesagt, aber es ist schon interessant, wenn man mal drauf achtet, Halsey, Olivia Rodrigo, auch viele NewcomerInnen und so entdecken die fette Stromgitarre und eher rockige Riffs oder auch richtig Rock wieder selber für sich und kinda like that vielleicht auch. 11.53 Uhr ist es, ihr hört Fritz und gleich hören wir noch zusammen vor 12. So, Barney, Longus Mongus und Eriksson mit Song 6. Schwer für alle Sachsen auszusprechen, ohne Song 6 zu sagen. Aber hey, ich hab's ja geschafft. Gleich hier auf Fritz.
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3: Mit mir Jule Kaden und ich habe mich gefragt, was macht eigentlich Ray gerade? Nichts. Und sie ist tatsächlich gerade auch nicht aktiv auf Instagram. Sie hat ja Ende Mai quasi ihre riesige Tour beendet. 54 Shows hat sie gemacht. Alles, eigentlich war alles ausverkauft. Und jetzt hat sie sich wirklich, zurückgezogen. Seit 22. Mai kein Posting, keinen großen Post mehr hier auf Instagram. Und ich lieb's und damit passt sie ja auch in das, was wir vorhin in den Nachrichten gehört haben. Die unter 40-Jährigen schießen immer mehr auf Social Media und handyfreie Zeit. Ray jetzt hier mit Where's My Husband?

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1: Das sind Madonna und Sabrina Carpenter mit Bring Your Love. 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

Wollt ihr vielleicht mal mit einer feministischen Popballade einem verletzten Männer-Ego eins reinschieben? Also mein Fuß für dich. Lilith hat dafür einen Song geschrieben. Im Januar ging quasi ihre offizielle Musikkarriere mit Für dich los. Lilith hat vorher schon ordentlich Fans angezogen mit Coverversionen auf TikTok. Im Januar dann erste eigene Single, hat sie angeteased auf ihren Social Media Kanälen, sich so an sich mit, na gut, wir gehen rein. Also bei ihr gibt's viel Haltung, Verletzlichkeit inklusive. Und auch ihre neue Single mag ich sehr, sehr gern. Also lass ich es los. Geht darum, wenn bei uns mal wieder der eigene Imposter kickt und wir das Gefühl haben, kriegen wir eh nicht hin. Sollte man nicht. Irgendwann merkt jemand, dass ich dumm bin, hässlich bin. You name it. Fill in, was euer Imposter euch so raushaut. Und Lilith einfach sagt, ja fuck it. Einfach die Angst loslassen. Und wie sie auch da wieder, ich finde, sie schreibt sehr treffend auf Instagram, schreibt sie, wird ja nicht, wenn man sich nicht traut, wa? Genau, wird ja nicht, wenn man sich nicht traut, wa? Also lasse ich es los. Lilith ganz neu auf der Fritz-Playlist. 12.17 Uhr ist es, mein Name ist Jule Kaden. Speichert euch die.

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2: Ihr geht ins Theater und versteht erstmal absolut nichts, aber irgendwie fühlt es sich trotzdem deep an. Genau so klingt Dante bei den Potsdamer Tanztagen. In der Deutschlandpremiere treffen Tanz, Texte und Musik aufeinander und erzählen von Orientierungslosigkeit, verlorenen Menschen und der Suche nach Antworten. Inspiriert ist das Ganze von Dante Alighieris göttlicher Komödie, allerdings eher als surrealer Fiebertraum mit trockenem Humor als als klassisches Theaterstück. Die Deutschlandpremiere von Dante könnt ihr heute Abend im T-Werk in der Schiffsbaugasse in Potsdam sehen. Los geht's um 19 Uhr, Tickets kosten etwa 20 Euro.
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4: 12:31.
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4: Mit Britta Notnagel. Kaputte Unis sind in Berlin gerade großes Thema. Die TU musste ja ihr Hauptgebäude sperren wegen Baumängeln. Der Allgemeine Studierendenausschuss AStA, der befürchtet, dass es noch mehr treffen könnte, wie das Mathegebäude zum Beispiel, sagt AStA-Sprecherin Sikala.
5: Wir wissen, dass die nächste Gebäude, die die Prüfung an sich hat, wäre die Mathegebäude. Und die ist schon teilweise geschlossen, auch wegen Brandschutz. Und ich glaube, die Aussichten, dass die Gebäude dann offen bleibt, sind relativ niedrig.
4: Das TU-Hauptgebäude ist schon seit knapp einem Monat geschlossen, da wird jetzt repariert. Junge Leute hängen 24/7 am Handy. Stimmt gar nicht. Wir sind sogar weniger im Internet, zeigt die Postbank-Digitalstudie, die rauskam. Demnach waren wir zuletzt im Schnitt 67 Stunden pro Woche online, 5 Stunden weniger als noch letztes Jahr. Und auch die Bildschirmzeit ist ein bisschen zurückgegangen. Für den Rückgang verantwortlich sind vor allem jüngere Leute unter 40. Die sind immer mehr offline und verbringen stattdessen Zeit mit ihren Liebsten oder in ihren Hobbys. Machen wir uns hier wahrscheinlich kaum Gedanken drüber, ob Lebensmittel, die wir essen, wirklich sicher sind. Ist in anderen Ländern aber ganz anders. Jedes Jahr sterben 1,5 Millionen Menschen wegen unsicherer Lebensmittel, sagt die Weltgesundheitsorganisation. Und sie erklärt, es geht da um Produkte, die beispielsweise durch schädliche Bakterien, Viren oder Chemikalien verunreinigt wurden. Besonders oft passiert sowas in Südostasien oder Afrika. Heute geht's ihm an den Kragen. Gemeint ist Wal Timmy. Sein Kadaver liegt seit über 2 Wochen an einem Strand einer dänischen Insel und nachher soll er obduziert werden. Walprofis kommen also, schneiden ihn auf und gucken, woran genau er gestorben ist. Dafür nehmen sie auch wissenschaftliche Proben. Die Obduktion soll etwa 6 Stunden dauern.
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4: Zum Nachmittag hin zieht sich's jetzt ein bisschen zu im Fritz-Sende-Gelände. Soll überall wolkiger werden. Teils sind auch kräftige Schauer und Gewitter möglich. Maximal heute 25 Grad. Morgen am Freitag wieder wechselhaft, gebietsweise auch mit Schauern und Gewittern. Kleines bisschen kühler als heute wird's.
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4: Wir haben einen Stau in Brandenburg auf der A10 westlicher Berliner Ring Richtung Dreieck Havelland. Zwischen Großkreuz und Vöben braucht er 20 Minuten länger. In Richtung Dreieck Werder dauert zwischen Potsdam-Nord und Vöben ebenfalls 20 Minuten länger durch den Stau. A13 Richtung Berlin zwischen Großkyris und Mittenwalde staute sich an der Tagesbaustelle, plant auch hier 20 Minuten mehr ein. Und Vorsicht auf der A20 Richtung Kreuz Uckermark zwischen Prenzlau Ost und Prenzlau Süd brennt es. Die Feuerwehr ist da, kommt da jetzt gerade und ist unterwegs, um zu löschen. Zum Stadtverkehr Berlin, A100, Stadtring Richtung Wedding. Zwischen Kreuz Schöneberg und Schmargendorf, Stau an der Baustelle, 10 Minuten mehr einplanen und ein paar Minuten länger dauert es außerdem. Stadteinwärts auf der A115 vor der Spanischen Allee, an der Wuhlheide bis Rummelsburger Straße und ihr braucht auch Geduld rund um die Elsenbrücke in Treptow. Allen unterwegs, gute Fahrt.
5: Danke dir.
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6: Mit mir, Jule Karden. Und ey, Frage an alle Fritz-Atzinnen mit Studio-Message. Könnt ihr euch natürlich auch kostenlos noch holen, die Fritz-App. Wer von euch geht eigentlich am 11. und 12. Juli zu BTS, zur World Tour Arirang? Konzert happening in München. Das ist ja quasi einziges Konzert, 11. und 12. Juli. Und ich habe mal gecheckt, also die Plätze, wie viel habt ihr gelatzt? Also 88 bis 293 Euro sind so die normalen Ticketpreise. 293 Euro, dann habt ihr da quasi einen Gangplatz. Und dann gibt es natürlich noch so Platin-Tickets bis hin zu 500 Euro, wo man sich schon einen Soundcheck mitgeben kann. WTF einfach für BTS. Schreibt mal gerne rein, wer von euch hingeht und wie viel ihr gelatzt habt. Nicht Studio-Message in der kostenlosen Fritz-App. Wir hören jetzt BTS mit Swim.
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0: unserer Reihe Sätze kurz vor der Notaufnahme. Jetzt.
1: Ey, welcher Idiot hat eigentlich gesagt, man darf nicht direkt in die Sonne gucken? Geht doch!

0: Der macht doch Spaß. Der Cruise Beckham Track. Waste your pain. Und jetzt geht's hier mit Pain weiter. Aber Pain, die von euch zu euch sagt, hope you enjoy.
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0: Das ist Puma, Newcomer. Über den wissen wir gar nicht mal so viel, außer dass er eben auf Spotify auf seinem Profil schreibt, hope you enjoy. Und, also ich enjoy seine Musik, aber mir tut es sehr, sehr leid, dass eigentlich alle seine Songs von Herz, Schmerz, Heimweh, Fehlen, Vermissen sprechen. So ist es bei Wenn du mir fehlst.
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0: bei Heimweh und auch bei seinem neuen Song Schwarzes Loch.
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0: den hören wir gleich hier noch vor 13 Uhr. Und das Interessante ist bei Schwarzes Loch, bereits in 24 Stunden hatte das Ding über 115.000 Streams. Und er hat dazu geschrieben, ey, lass uns mal die Mio holen. Ich habe gerade gecheckt, wir sind bei 947.546 Streams für Schwarzes Loch. Also fast an der Mio dran, speichert ihn euch ab. 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Bei Fritz zum Beispiel samstags 18 bis 20 Uhr möglich. Wir hören Puma hier gleich auf Fritz.
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7: 13 Uhr.
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7: Oh Mann, ich sehe sie gerade und dachte mir so, fuck, was für ein geiles Duett ist das denn einfach immer noch. Wir können noch ein kleines bisschen hier rumspielen heute. Und ich dachte mir gerade ganz spontan, schreibt mir doch mal eure Lieblingsduette. Duos. Wo Menschen, Kollaborationen zusammenkommen. Und ich muss wirklich sagen, meins ist heavily Lady Gaga-lastig, muss ich tatsächlich sagen. Einmal ist mein absoluter Favorite aus den letzten Jahren von ihr. Lady Gaga und Bruno Mars mit Die With A Smile, den hören wir nämlich hier quasi als übernächsten Song, deswegen fiel es mir gerade wieder ein. Und aber mein All-Time-Favorite, wirklich. Mann, Lady Gaga und Bradley Cooper zusammen. Shallow. Und dieser Film dazu. Heul ich doch gleich schon wieder innerlich. Also schreibt mir in der Studio-Message, was sind eure beiden, was ist euer Lieblingsduett zweier für sich selbstständiger KünstlerInnen? Schreibt eine Studio-Message in der kostenlosen Fritz-App. Ich bin gespannt und gebe mein Bestes, dass wir in alles mal reinhören können. Okay.

Ihr seid doch schon wieder kleine Mäusels hier. Frage ich euch nach eurem Lieblingsduett bei Lady Gaga, Bruno Mars, Die With A Smile, Obvious, ein ziemlich geiler Song, schreiben Felix und Pascal, also das sind zwei einzelne Personen mit zwei einzelnen Accounts, beide innerhalb von 2 Minuten Abstand, Rihanna und Eminem. All-Time-Favorite war und ist und bleibt für mich Eminem und Rihanna. Ja, aber ihr zwei Zuckerhasen, welche Eminem und Rihanna-Sache denn? The Monster oder Love the Way You Lie?

Ich würde einfach sagen, der eine von euch bekommt jetzt zugewiesen The Monster und der andere Love the Way You Lie. Aber wenn ich 5 Cent verwetten dürfte, dann denke ich mir, dass ihr beide The Love the Way You Lie als krassestes Duo zweier eigenständiger Künstlerinnen nehmt. Micha hat sich auch noch eingemeldet. Für ihn ist es beste Zorn und Liebe von Provinz und Nina Chuba. Schreibt gerne noch rein, welche Duette ihr ziemlich geil findet. Können wir uns noch ein bisschen durchhören hier. Bis 14 Uhr haben wir noch Zeit. Ja, geil. Und Felix und Pascal schreiben beide rein. Ja, genau. Es war Love the Way You Lie. Yes! Wir hören Naked und Arden Jones mit Looking for Something.

0: In unserer Reihe Unorganisierte Kriminalität jetzt der Enkeltrick.
1: Hallo?
2: Hallo? Ich bin's, dein Opa.
1: Opa.
2: Ich brauch ganz dringend Geld, weil...
1: Opa.
2: Naja, ist so.
1: Opa.
2: Hallo?

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0: Stück verloren. Frederik bei den Fritz Sessions Meet Fetteler Musik dabei und ich möchte mich nochmal korrigieren. Ich war mal wieder ein bisschen schnell in meinem Kopf und habe den Song schneller abgedrückt, als ich das wollte. Es sind ganz viele NewcomerInnen dabei, aber gerade so jemand wie zum Beispiel eine Antje Schumacher, die ist schon lange im Business und ist in den ganzen Indie-Kreisen und so eine kleine Queen, eine kleine große Queen. Oder auch Paula Stellar zum Beispiel, die wir euch mit draufstellen, die macht hier gerade richtig Welle. Georg Gustav auch schon richtig Leute am Start. Also ihr müsst euch quasi vorstellen, es sind so 50% NewcomerInnen, die quasi gerade kurz davor sind, immer größer zu werden. Und manche davon sind auch schon ziemlich groß. Auf jeden Fall ist es immer unfassbar geil. 14 bis 20 Uhr vom Café Kult auf dem RAW-Gelände und bei den Fritz-Sessions zur FED war auch schon Nen Berg am Start oder Nen Yassin oder. Also das ist quasi eure kleine Konzertigkeit mit 12 Acts für lau, die euch auf den Stand der Dinge bringt und ihr da als erstes irgendwelche Acts seht, die dann in ein, zwei Jahren alle sehen wollen und keine Tickets mehr kriegen.
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0: sie ist einfach die Süßmaus, Olivia Dean. So easy to fall in love.
1: Und bei dem hier musst du mal live hingehen. Da heult ihr. Safe. Wette ich 5 Euro.
0: Ronis Goliath, der hat so eine Aura. Da schwitzt ihr von. Einfach nur, weil ihr so eingenommen seid. We wanna play.

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1: Falls ihr euch gerade gefragt habt, von wem dieser komplett smooth klingende Beat ist, das ist Catherine Nada. Der haitanisch-kanadische Producer verbindet House, Hip-Hop, R&B und Funk gerade zu einem der spannendsten Sounds der Dance-Szene. 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Fritz präsentiert euch Catherine Nada heute Abend live im Tempodrom in Berlin-Kreuzberg. Los geht's um 20 Uhr. Tickets kosten etwa 83 €.
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2: 13:31.
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3: Mit Britta Notnagel. Studierende der TU Berlin befürchten, dass noch weitere Gebäude dicht gemacht werden, weil sie in schlechtem Zustand sind. Das TU-Hauptgebäude ist wegen massiver Baumängel ja schon seit knapp einem Monat gesperrt. Und der Studierendenausschuss AStA kritisiert, dass immer noch nicht klar ist, wie lange es zubleibt. Der AStA rechnet außerdem damit, dass als nächstes das Mathe-Gebäude beim Check durchfällt. In Berlin sind bei einer Notbremsung 16 Menschen in einem BVG-Bus verletzt worden. Der Bus war laut Polizei heute Morgen auf der Johannisthaler Chaussee in Neukölln unterwegs, als plötzlich ein Autofahrer auf die Busspur wechselte. Der Busfahrer bremste scharf, dadurch stürzten mehrere Menschen oder prallten gegen Haltestangen. Die Verletzten wurden in umliegende Krankenhäuser gebracht. Ja, und das ist wichtig für alle, die eine Zugfahrt planen. Auf der Strecke zwischen Berlin und Hannover gibt es einen Oberleitungsschaden und deswegen große Probleme seit Stunden. Deshalb muss der Regional- und Fernverkehr umgeleitet werden. Viele Züge der Deutschen Bahn verspäten sich oder fallen aus. Wann die Probleme behoben sind, kann die Bahn noch nicht sagen. Und darüber regen sich gerade Fußballfans auf. Bei der WM in den USA, Kanada und Mexiko dürfen keine leeren Wasserflaschen mit in die Stadien genommen werden. Der Weltverband FIFA verbietet das und sagt, das hat mit Sicherheitsbedenken zu tun. Fachleute warnen, dass es an den Spielorten deutlich über 30 Grad heiß werden kann und zu wenig trinken dann gefährlich ist.
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3: Am Nachmittag wird es überall wolkiger bei uns im Fritz-Sendegelände. Kann teils auch kräftige Schauer und Gewitter geben. Windig auch dazu, maximal 25 Grad heute. Morgen wird es ein bisschen kühler mit maximal 19 bis 21 Grad und auch wieder ein wechselhafter Tag morgen.
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3: A10 westlicher Berliner Ring Richtung Dreikafeland. Zwischen Großkreuz und Vöben staut sich, plant da 20 Minuten mehr ein. In Richtung Dreieck Werder haben wir das Gleiche. Zwischen Potsdam Nord und Vöben auch da 20 Minuten Stau. Zum Stadtverkehr Berlin A100 Stadtring Richtung Wedding. Zwischen Kreuz Schöneberg und Schmargendorf den täglichen Stau an der Baustelle, plant da 10 Minuten mehr ein. Und dann haben wir noch was von der aus Wedding. Die Seestraße ist da zwischen Müllerstraße und Guineastraße nach einem Unfall in Richtung Stadtautobahn gesperrt. Im Moment und plant stadtauswärts ein paar Minuten mehr ein auf der A115 vor der Spanischen Allee und in Zehlendorf auf dem Teltower Damm. Kommt gut durch, gute Fahrt.
2: Danke dir.
3: Bitte.
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2: Mit mir, Jule Karten. Und wenn ihr wollt, schreibt gerne mal noch eure Lieblingsduette rein von Unterschied, also von zwei eigenständigen KünstlerInnen. Und vergesst dabei nicht zu sagen, was findet ihr an dem Duett so schön. Denn wir haben noch zwei Positionen Zeit, wo wir genau darüber reden können. Dua Lipa jetzt hier mit Illusion und ihr merkt schon, die wird wieder der Lulu.

Mein Name ist Jule Kaden und ich liebe doch eure Schnipselchen, die ihr gut findet, eure Duette. Ja, das ist auch ein sehr, sehr gutes Provinz und Caspar mit Betäub mich hat Madeleine reingehauen. Und Madeleine hat noch ein paar andere Indie-Fundstücke in Duettform. Paula Hartmann und Berg. Ja, ich weiß noch, wie ich damals Gänsehaut und Tränchen hatte, als ich den zum ersten gehört habe. Gegenteil von Glück, super EP, falls ihr das noch nicht kennt, auschecken. Und Paula Hartmann zusammen mit Trettmann, Atlantis, steht auch noch mit auf Madeleines Liste ihrer Lieblingsduo-Duette. Checkt es mal rein und schreibt vielleicht noch eure rein. Wir hören jetzt Keinen Mann mit Emma Rose. Ich liebe ihre Mittelfinger-Attitüde. Ich kann es nicht oft genug sagen. Mhm.

Hier noch eine aktuelle Meldung für alle Nahverkehrsteilnehmer. Vorsicht, auf der U-Bahn-Linie 8 kommt Ihnen zwischen Alexanderplatz und Gesundbrunnen ein Schwarzfahrer entgegen. Bitte fahren Sie möglichst rechts. Wir melden uns wieder, wenn das alles in Ordnung ist. 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

James Hype, Serotonin. Wir machen jetzt hier gleich zusammen den Sack zu, aber ich habe noch ein paar geile von euren Duetten gefunden. Ich würde sagen, drei davon sind sehr bekannt, eins könnte man mal wieder ausgraben und zwei sind was für LiebhaberInnen. Hier haben wir einmal von Sepp reingewünscht bekommen. Für mich ist es ein richtig cooles Duett. Contra K, featuring Clouseau mit dem Song Weiche Kissen. I love it, schreibt Sepp. Tell me something I need to know, then take my breath in. Daniel hat reingegeben Ariana Grande und The Weeknd mit Love Me Harder. Sandra sagt, für mich ist das perfekte Duett Nina Chuba und Tokyo Hotel mega geil. Jetzt kommt hier der etwas ältere schon. Olivia O'Brien und Gnash mit I Hate You, I Love You hat Viola reingeschrieben. Ich hätte bei diesem Song im Übrigen früher schwören können, dass es einfach mal Rihanna ist. Und jetzt kommt quasi das, was vielleicht noch nicht jeder gehört hat, aber ich liebe es. Pascal hat geschrieben, also wenn man mehrere, dann natürlich NF und Machine Gun Kelly. Mit Who I Was, NF, sowieso großartige Empfehlung. Der Typ macht einfach sehr viel schöne, tiefe Aufklärungsarbeit über Mental Health und verletzlich zeigen und nicht typische alte Männlichkeit, dies, das. Und NF hat Pascal dann noch reingeschrieben mit James Arthur zusammen, auch crazy, hört man auf die beiden Stimmen.

0: von NF und James H. Arthur. NF wird wirklich nur geschrieben N und ein F. NF. 13:51 ist es. Jessie Lee Noll übernimmt jetzt hier. Ich wünsche euch einen wunderschönen Abend. Vor allen Dingen alle, die heute Abend zu Kate Tronada gehen. Kussi aufs Bauchi.
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1: Gleich um zwei.
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1: Yay! Hallo ihr Gürbchen, so hat uns heute eine Fritz-Kollegin in der Redaktion begrüßt. Das fand ich süß, gebe ich so weiter. Happy Donnerstag, ihr Gürbchen. Die nächsten 4 Stunden werden ein schönes Sandwich aus, zum Beispiel Tipps, wie ihr eurem Ex begegnet, wenn ihr dem mal wieder aus Versehen über den Weg lauft. Oder auch mit einem neuen krassen Kinofilm. Und ein bisschen Musik ist auch irgendwo dazwischen. Zum Beispiel von Bands Boon.

0: Ich kann das nicht mehr, Leute. Ich ertrage keinen weiteren neuen Helden im Kino. Ihr vielleicht ja auch nicht. Aber es gibt jemanden, die uns, sagen wir liebevoll, dazu zwingt, uns doch noch einen Helden reinzuziehen.
1: 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Hier kommt Film Anna Wollner.
0: Anna, ich weiß nicht. He-Man. Das ist ein Typ mit so einer blonden Mittelalterfrisur, habe ich gesehen.
2: Ja.
0: Einem Schwert und absurd vielen Muskeln. Gehört wie Barbie und Hot Wheels zum Mattel-Universum. Die machen aus ihrem Spielzeug jetzt reihenweise Kino- bzw. Heldenfilme. Worum geht's da?
2: Also im Mittelpunkt steht Adam, dieser Typ, den du gerade schon beschrieben hast. Du hast nur vergessen zu erwähnen, dass er dabei auch noch sehr wenig anhat.
0: Ach so.
2: Der ist ja ein Außerirdischer, der auf der Erde gelandet ist und sich da verloren fühlt, erstmal herausfinden muss, wer er eigentlich ist. Blöd nur, dass ausgerechnet er dazu bestimmt ist,

0: das vielleicht in beim Film solch eines Kalibers erwartet.
1: Und apropos, diese Spielzeugfigur, sie ist so alt, es ist so retro, merkt man das dem Film auch an?
0: Ja, aber auf die gute Art. Die Fantasy-Welt Eternia ist komplett überdreht, also riesige Schlösser, schräge Kreaturen, epische Schlachten und Bösewichte, die aussehen, als wären sie direkt aus einem Fantasy-Computerspiel entsprungen. Der Film schämt sich dafür nicht, sondern zieht das komplett durch. Und gerade das macht tatsächlich überraschend viel Spaß. Also wenn du auf Fantasy-Abenteuer stehst, kannst du hier durchaus Spaß haben. Der Film erfindet das Genre nicht neu, hat aber Herz, ordentlich Tempo und genug verrückte Ideen, um 2 Stunden zu unterhalten. Andere sagen, es ist Trash.
1: Masters of the Universe läuft ab heute im Kino und hat Potenzial, unser neuer Lieblingsheld zu werden. Ja, nein, vielleicht, Anna?
0: Vielleicht.

0: Peter und Sia mit Let's Love auf Fritz. Wir alle haben diesen einen Ex, den oder die wir nicht vergessen können. Fritz-Kollege Micha Hotze ist auch immer noch nicht über seine letzte Trennung hinweg, weil die Zeit, ja, war es für ihn die ganz große Liebe. Aber andersrum halt nicht.
1: Am Anfang war wirklich alles toll. Klar, rosa-rote Brille. Aber wir haben uns da wirklich auch committed. Kommst du abends nach Hause und da steht eine fertige Bollo. Oder wenn die eine Person zu fertig war, um zu putzen, hat's halt die andere gemacht.
2: Okay.
1: Und am Ende war es dann eher so ein Beieinander als ein Miteinander. So an Regeln wurde sich wirklich gar nicht mehr gehalten. Und als dann so beschlossen wurde, dass wir nur noch nackt rumlaufen, habe ich schließlich die Reißleine gezogen und hab's beendet. So. Auf jeden Fall bin ich jetzt bereit für was Neues.
2: Wirklich bereit? Also du willst jetzt in unsere WG ziehen?
1: Auf jeden Fall! Ich vermisse schon irgendwie ein bisschen meine alte WG. Ich glaube, ich schreibe mal.

0: Gray mit The Best auf Fritz, Viertel nach zwei. Und apropos The Best, ich finde ja, er hier hat den besten Song über Obst ever gemacht.
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0: Kiwi ist das von Philo. Das war mein persönlicher Sommertrack 2025. Und ich dachte, jetzt nach seiner Pause kommt vielleicht einer über, ja, Melone, Erdbeeren oder so. Aber es klingt ein bisschen aggro und Obst ist auch nicht mehr da.
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0: Aber klingt schon noch episch, oder? Wenn ihr gerade dachtet, joa, schon irgendwie. Merkt euch den 29.11., da spielt Philo live in der Columbia-Halle. Und hier ist er für euch mit Reiß ein.

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0: Mars und Ella Henderson. Es gibt Momente im Leben, auf die können wir uns nicht vorbereiten. Dazu gehört insbesondere der Moment, wo wir random in unseren Ex reinrennen. Und wie ihr dann richtig cool bleibt, das wissen Redakteurin Antonia und ich auch nicht.
1: Nein.
0: Aber wir wissen, wie ihr es überlebt.
2: 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Gut zu wissen. Einfach besser klarkommen.
0: Ist nicht die würdevollste, aber die effektivste Strategie bei mir. Und zwar so tun, als ob man den Ex nicht sieht. Oder ihr seid sogar noch ein bisschen krasser.
3: Einfach wegrennen. Oder hinter Busch verstecken oder sowas. Fliehen. Die Flucht ergreifen.
0: Ja, why not? Ihr seid der Person ja auch kein euphorisches "Wie geht's dir?" schuldig. Erst recht nicht, wenn mit euch Schluss gemacht wurde.
1: Ja, das Problem mit dem Wegrennen ist aber, wenn man schon gesehen wurde, ne? Also wenn es schon so Blickkontakt gab und man dann rennt.
0: Ja.
1: Was machst du dann?
0: Dann werde ich zur Schauspielerin, sage ich dir wirklich, wie es ist. Ich tue dann meistens so, als wäre ich halt mega surprised und bin super freundlich. Also basically ist es halt Konfrontationsvermeidung und im Zweifel dann Gesicht wahren und demonstrieren. Mhm. Du, mir geht's auch ohne dich super. Alternativ einfach so wie ihr, kalte Schulter zeigen.
4: Straight in die Augen schauen und weiterlaufen.
3: Bitchblick geben.
0: Ja, aber das ist halt auch für Fortgeschrittene. Was ist deine Strategie?
1: Ja, also ich glaube, ich persönlich würde versuchen, das so schnell wie möglich, aber höflich über die Bühne zu bringen.
0: Ja.
1: Aber es gab auch andere Momente in meinem Leben. Ich habe mal mit einer Freundin ihren Ex-Freund getroffen und die hat sich auch für diese Wegrennen-Strategie entschieden. Und dann musste ich halt mit. Also der stand so an der roten Ampel auf der anderen Seite und wir haben gepanickt und sind dann sehr erwachsen, sobald grün war, über die Straße gesprintet. Augenkontakt vermeiden. Und dann haben wir uns so 10 Minuten in so einem Dekoladen versteckt. Also so geht halt auch, ne?
0: Wow, wir sind so erwachsen, ja. Und für den Fall, dass ihr von dem Ex auch richtig mies verlassen wurdet, ne? Dann dürft ihr auch aggro sein.
3: Zerhauen. Mein Spaß.
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4: 14:30 Uhr, es ist 14:30.
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4: Ho, was ist jetzt los? Britta Notnagel.
7: Also bei mir
4: du
7: auf
4: bist
7: meiner
4: schon mal da.
7: Seite.
4: Ja, gibt es keine Nachrichten?
7: Gibt es keine Nachrichten.
4: Guck mal, wir können ja mal probieren, ob es auf meiner Seite die Nachrichten gibt, die ich abdrücken kann. Juhu!
7: Mach du.
4: Ja, dann mach ich.
7: Gib dir Zeichen, aber ich kann keinen Text
2: lesen. Nachrichten.
4: Also hier ist Britta Notnagel.
7: Ja, und wir starten mit einem harten Thema. Häusliche Gewalt, Gewalt gegen Frauen. Nicht nur bundesweit, sondern auch in Brandenburg haben die Fälle deutlich zugenommen, sagt Justizminister Grimm. Innerhalb von 4 Jahren gingen die Zahlen um rund 9% rauf.
8: Zeigen unsere Zahlen, dass Gewalt gegen Frauen, häusliche Gewalt einfach in einem besorgniserregenden Ausmaß vorkommt, dass wir dort ein gesellschaftliches Problem haben, deswegen alles tun müssen an verschiedener Stellen, Prävention, Opferschutz, aber auch bei der konsequenten Verfolgung von Straftaten.
7: Allein letztes Jahr hatten Brandenburgs Staatsanwaltschaften laut Grimm fast 3000 Ermittlungsverfahren auf dem Tisch. Viele Fälle finden im familiären oder partnerschaftlichen Umfeld statt. Studierende der TU Berlin befürchten, dass noch weitere Gebäude dicht gemacht werden, weil sie in schlechtem Zustand sind. Das TU-Hauptgebäude ist wegen massiver Baumängel ja schon seit knapp einem Monat gesperrt. Der Studierendenausschuss Aster kritisiert, dass immer noch nicht klar ist, wie lange es zubleibt. Der Aster rechnet außerdem damit, dass als nächstes das Mathe-Gebäude beim Check durchfällt. Ja, und jetzt geht's um die Pflege. Ist für uns alle wichtig, spätestens wenn wir alt sind. Pflege kostet viel Geld und die Pflegeversicherung hat große Probleme, das alles zu bezahlen. Deshalb will Bundesgesundheitsministerin Baken sie verändern.
9: Wir haben jetzt einen Gesetzentwurf vorgelegt, der zum einen dafür sorgt, dass die Finanzen wieder stabilisiert werden, aber auch die Versorgung der Menschen nicht aus dem Blick verlieren und sie auch verbessern.
7: Und damit mehr Geld reinkommt, plant Baken zum Beispiel höhere Beiträge für Kinderlose und Gutverdienende. Um Ausgaben zu bremsen, soll sich unter anderem die Kriterien für die Einstufung der Pflege gerade ändern. Die EU-Innenminister besprechen heute, ob geflüchtete Männer aus der Ukraine hier weiter besonderen Schutz bekommen sollen. Bisher gilt das für Ukrainer zwischen 23 und 60 Jahren. Eine Mehrheit ist im Moment dafür, dass das geändert wird. Mit der Begründung, die Ukraine brauche wehrpflichtige Männer, um sich im Krieg gegen Russland zu verteidigen. Auch der deutsche Innenminister Dobrindt unterstützt das.
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7: Am Nachmittag teils kräftige Schauer und Gewitter bei uns im Fritz-Sende-Gelände. Für die Prignitz gilt sogar eine Unwetterwarnung des Deutschen Wetterdienstes mit Starkregen, Hagel und orkanartigen Böen, die da möglich sind. Gucken wir auf morgen. Der Freitag wird auch wechselhaft gebietsweise mit Schauern und Gewittern ein bisschen kühler als heute.
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7: So, da zunächst ein wichtiger Hinweis, nochmal die Unwetterwarnung für die Prignitz. Da müsst ihr am Nachmittag mit Starkregen, Hagel und orkanartigen Böen rechnen. Seid vorsichtig, wenn ihr da unterwegs seid. Gucken wir mal auf die Straßen, da haben wir Stau auf der A10 westlicher Berliner Ring Richtung Dreikafeland. Zwischen Großkreuz und Vöben staut sich's, da braucht ihr eine halbe Stunde länger. Richtung Dreieck Werder zwischen Potsdam Nord und Vöben dauert's 20 Minuten länger durch den Stau. Vorsicht auf der A113 zwischen Waltersdorfer Dreieck und Schönefelder Kreuz, da behindert Rauch die Sicht. In Richtung Dresden ist wegen eines Feuerwehreinsatzes eine Spur gesperrt. Dann noch zum Stadtverkehr Berlin. Wir haben Stau auf der A100 Stadtring Richtung Wedding. Zwischen Kreuz Schöneberg und Dreieck Funkturm braucht er bis zu 10 Minuten länger und ein paar Minuten länger dauert es auch. Stadteinwärts auf der A115 vor der Spanischen Allee. Außerdem auf der Künaststraße Richtung Ostkreuz sowie auswärts auf der Landsberger Allee in Marzahn. Allen unterwegs, gute Fahrt.
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4: Lasst uns mal das eklige Wetter gerade positiv sehen, Leute. Es ist endlich mal wieder ein Tag, wo wir kein schlechtes Gewissen haben müssen, wenn wir nach Feierabend auf der Couch hocken. Weißt du, solange die Sonne scheint, ist es immer irgendwie ein doofes Gefühl drin zu bleiben. Aber so, enjoy. Ja, wenn heißer Tee und wenn Kerzen an im Sommer, dann heute. Und dazu ein cozy Song. Den liefert euch Harry Styles. Das ist American.

0: Oscar McKay mit Sweet Nothings auf Fritz um 20:40. Eine geile WG haben ist wie im Lotto gewinnen, musst du krank viel Glück haben. Und wenn du sie dann aber findest, die perfekte WG, am besten noch mit dem geilen großen Zimmer, bestes Leben einfach. Aber Fritz-Reporterin Billy, die hat rausgefunden, auch bei so einer 11 von 10 WG bröckelt irgendwann so ein bisschen die Fassade. Und dann kommen da ein paar kleine fiese Macken zum Vorschein. Nicht nur bei euren Mitbewohnern, auch bei euch.
1: Wohnst du in einer WG?
2: Ja.
1: Läuft?
2: Ja.
1: Aber welche Macken haben sie? Obwohl sie wirklich eine 10 von 10 sind. Nee, eine 12 von 10.
2: Einhalten des Putzplans.
1: Klassiker.
2: Wir haben ein tolles schwarzes Brett und dann wird der Ausraster rangeschrieben und dann geht das wieder für 2 Wochen.
1: Liebst du deine Mitbewohnis?
3: Ja, natürlich.
1: Wie viele hast du?
3: Ich habe 3.
1: Eine Person, die du noch so ein bisschen mehr liebst als die anderen?
3: Das wäre ja mies.
1: Okay, wenn die aber so toll sind und du sagst, du liebst sie alle, die müssen trotzdem eine Macke haben, die dich wahnsinnig macht. Welche ist es?
3: Unsere Waschmaschine piept, wenn sie fertig ist. Und ich bin in der Nähe von der Waschmaschine. Und wenn sie die nicht ausstellen, piept die 5 Minuten lang. Das nervt mich.
1: Na dann, Leute, müssen wir vielleicht mal Zimmer tauschen.
3: Ich bin zufrieden mit meinem Zimmer ansonsten.
1: Sehr seichte Kritik. Traummitbewohner. Da, wo viel Sonne scheint, gibt's ja bekanntlich auch Schatten. Was ist seine Macke?
4: Manchmal räumt er vielleicht die Küche nicht gut genug auf. Aber ich habe das gleiche Problem. Deswegen pushen wir uns da immer gegenseitig so hoch.
1: Okay, also seid ihr für immer glücklich zusammen in einer dreckigen Küche?
4: Ja, wir machen die ganze Zeit mit so darüber, also.
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1: Schönen guten Tag. Allgemeine Verkehrskontrolle. Hier sind mein Führerschein und meine Fahrzeugpapiere. Möchten Sie was trinken?
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Fiebertraum oder Fieberdream von Alex Warren. Ach, das ist schon so. Irgendwann kamen sie irgendwie alle nach Berlin, sie auch. Luna Morgenstern ist eigentlich ein Kölner Girl, hat irgendwann aber ihre Sachen gepackt und ist nach Berlin gezogen. Jetzt macht sie hier ihre Mucke und in ihrem neuen Song geht's um dieses blöde Gefühl, wenn man gerade noch mit seiner ersten großen Liebe zusammen ist, aber dann irgendwie merkt, okay, scheiße, es funktioniert nicht mehr. Kids heißt der Track, hört ihr jetzt auf Fritz.

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3: Also erstmal sehe ich hier eine kleine Unwetterwarnung. Was heißt klein? Und zwar für die Prignitz. Da kann es Starkregen, Hagel und orkanartige Böen geben. Fliegt da bitte nicht weg, Leute. A10 westlicher Berliner Ring Richtung Dreikapelland zwischen Großkreuz und Vöben gibt's eine halbe Stunde Stau und in Richtung Dreieckwerder zwischen Potsdam Nord und Vöben aktuell so 20 Minuten plus. Zum Stadtverkehr Berlin A100 Stadtring Richtung Wedding zwischen Gradestraße und Funkturm steht ihr so 20 Minuten länger. Außerdem ist die Ausfahrt Albuinstraße wegen einer Ölspur gesperrt. Und Wedding, die Seestraße, ist zwischen Müllerstraße und Guineastraße nach einem Unfall in Richtung Stadtautobahn dicht. Kommt gut durch!
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3: Wenn ihr da automatisch das Bedürfnis habt, mitzuheulen, seid ihr Team Wolf. Alternativ könnt ihr auch Team Vampir sein. Entscheidet euch. Auf jeden Fall gibt's gerade im Netz eine sehr spezielle Europakarte, die jedes Land eingeteilt hat in Vampir- oder Werwolfland. Wo Berlin und Brandenburg gelandet ist, hört ihr gleich. 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

0: Das war doch Pink Panthers. Illegal habt ihr gehört. Auf Fritz 15:04. Ganz genau, in dieser Sekunde. Die Twilight-Fans unter euch haben sich ja schon vor langer Zeit entschieden. Vampir oder Werwolf. Und der Rest von uns muss sich heute auch mal entscheiden. Denn, Redakteurin Antonia, ja, du bist tief im Internet auf eine sehr interessante Karte gestoßen.
1: Ja, ich weiß nicht, was da los war in meinem Algorithmus. Aber es ist eine Europakarte. Und die zeigt, welches europäische Land eher ein Werwolfland oder eher ein Vampirland ist.
0: Okay. Was heißt das jetzt genau?
1: Naja, es gibt

0: Bein als Schwanz und laufen dann nur auf drei Beinen.
1: Whatever, okay.
0: Naja, aber es gibt auch so andere Legenden von verzauberten Wolfsfällen bei den Wikingern, die dann angezogen haben, haben die sich verwandelt. Werwolfland, safe.
1: Bin ein bisschen schockiert, wie gut du das recherchiert hast.
0: Bin ein bisschen Deep Dive, habe ich wohl gemacht.
1: Aber dann sag mal, was ist laut dieser Europakarte Deutschland?
0: Ja, schwierig. Hier gibt's nämlich laut der Karte beides. Es ist quasi Koexistenz.
1: Also ich würde sagen, das entscheiden immer noch unsere Fritz-Hörer.
0: Ja.
1: Deshalb meldet euch gerne mal rein, Leute. Was ist Berlin bzw. Brandenburg für euch? Vampir oder Werwolfland? Und natürlich auch warum? Schreibt's uns gerne in der Studio-Message in der kostenlosen Fritz-App. Das ist Summer mit Potential.

0: Berlin und Brandenburg. Das ist ein bisschen wie Team Edward und Team Jacob bei Twilight. Wir haben euch gefragt, sind Berlin oder Brandenburg Werwolfländer oder doch eher Vampirländer? Denn es gibt eine Karte im Netz, die einfach Europa komplett in genau diese zwei Dinge eingeteilt hat. Fritzhörerin Chiara macht das an ganz bestimmten Indizien fest.
1: Berlin würde ich sagen, auf jeden Fall eher Vampirland. So, die Nacht ist der Tag mäßig. Alle leben irgendwie ungesund. Ja, und tragen schwarz. Aber ich finde, Brandenburg ist schon eher Werwolf. So, die meiste Zeit so gut bürgerlich und dann vielleicht bei so gewissen Themen kommt der Werwolf raus. So, wenn man politisch denkt.
0: Alter, was ist das für eine krasse Analyse? Aber sie klingt noch ein bisschen unsicher. HJ dagegen, der hat ganz konkrete Beweise zur Frage Berlin bzw. Brandenburg, Werwolf oder Vampirland.
2: Brandenburg, das sind Wölfe. Das kann ich dir aus eigener Erfahrung sagen, weil ich abends immer die Wölfe gucke abends. Ich setze mich abends in den Wald. Mein Onkel hat einen Hochstand, der ist Jäger. Und da sitze ich immer und warte, bis die Wölfe kommen. Aber kommen halt irgendwie ganz selten nicht. Manchmal sehe ich so Augen im Dunkeln, aber dann verkrieche ich mich. Und das ist ein Brandenburger. Berlin, die ganzen Rewa-Techno-Leichen, das sind meine Vampire.
3: Jetzt.

Ihr schottet 5 AM auf Fritz um 3:15. Hier ist ein neuer Song für eure Gym-Playlist. Fabulous von Meek und Felix Jehn. DJ Felix kennt ihr ja schon. Meek denke ich jetzt vielleicht noch nicht. Die heißt Georgia mit Vornamen, kommt aus London. Und der Song Fabulous, der kommt originally eigentlich von ihr. Der ging dann erstmal stabil viral und Felix hat es jetzt nochmal geremixed. Klingt jetzt also so hier.

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1: Hallo, ich bin's, eure U-Bahn-Linie 7. Und ich hab eindeutig den längsten Streckenabschnitt von alle U-Bahnen in Berlin überhaupt. 40 Stationen und fast 32 Kilometer von Rodo bis Spandau, da können alle anderen U-Bahn-Linien mal kacken gehen. Und vor allem so was wie die U4, mit ganzen 5 Stationchen, lächerlich. Die reiß ich da auf einer Schiene ab. So, jetzt muss ich aber schnell zurück in meinen Tunnel. Denn gleich geht's wieder weiter. Tschüss, euer U7.

0: Die Sportmäuse unter euch kippen ja gerne mal einen Proteinshake, so für mehr Gains oder neben Kreatin für mehr Leistung. Quasi Doping in einer Light-Version. Mittlerweile ist ganz normal. Aber der neue heiße Scheiß sind jetzt scheinbar Peptide. Schwört vor allem Fitness-Influencer aus den USA drauf. Da ist es ein mega Hype. Aber Alter, keine Ahnung, was Peptide eigentlich sind. Fritz, Disco-Pumper, Juri, du weißt Bescheid.
1: Im Grunde sind Peptide kleine Eiweißbausteine, die verschiedene Prozesse im Körper beeinflussen können. Mhm. Und vielleicht haben ja ein paar von euch gerade die Serie The Boys gesehen. Da spritzen sich die Leute ja Compound V und haben dann auf einmal so crazy Superkräfte, können fliegen oder Laser aus den Augen schießen.
0: Ja.
1: Ganz so krass sind Peptide vielleicht noch nicht, aber manche Menschen spritzen die sich, um abzunehmen, Muskeln aufzubauen, besser zu schlafen, schneller braun zu werden oder angeblich sogar länger zu leben.
0: Wow.
1: Also quasi Full Body Upgrade.
0: Beziehungsweise basically, als würde man in einem Videospiel alle Skillpunkte gleichzeitig verteilen.
1: Ja, voll. Und wovon viele wahrscheinlich schon mal gehört haben, ist das Medikament Ozempic. Da sind auch bestimmte Peptidwirkstoffe drin, die Auswirkungen auf den Körper haben können, zum Beispiel beim Abnehmen.
0: Mhm.
1: Und seitdem fragt sich die Selbstoptimierungsbubble halt, okay, wenn das funktioniert mit Ozempic, was können Peptide dann noch alles im Körper?
0: Und die Antwort lautet offenbar, also da ist noch eine Menge drin, ne?
1: Exactly. Also besonders in den USA bestellen sich manche Leute mittlerweile Peptide direkt beim Hersteller in China. Es gibt ganze Afterwork-Events, wo sich dann die Leute über verschiedene Peptid-Kombinationen austauschen. Es geht sogar so weit, dass es richtige Peptid-Raves gibt, wo sich dann zu Technomucke gemeinsam das Zeug gespritzt wird.
0: Das klingt irgendwie alles so lustig. Ich will jetzt auch keine Spaßbremse sein, aber die Liste der Nebenwirkungen, die ist vermutlich auch long, oder?
1: Naja, genau das weiß man bei vielen Stoffen halt noch nicht mal, weil die noch gar nicht so richtig medizinisch erforscht sind.
0: Ach so.
1: Ja, und vor allem, wenn dir das Zeug in China bestellst, weiß er halt gar nicht, was da eigentlich drin ist. Und gerade dieses Kombinieren von verschiedenen Peptiden kann halt auch saugefährlich sein, weil niemand genau weiß, was das für Langzeitfolgen haben kann.
0: Ja, Peptide dabei bei Temu. Dieser ganze Selbstoptimierungswahn hat auf jeden Fall ein neues Level erreicht, wenn man schon anfängt, sich ungetestete Substanzen aus China zu spritzen. Leute, dann bleibt lieber bei euren

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3: 15:30 halb 4.
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3: Und die hat Britta Notnagel.
4: Stellt euch vor, ihr fahrt mit dem Bus durch Berlin und plötzlich bremst der scharf. Menschen stürzen oder prallen gegen Haltestangen. Das ist heute Morgen in Neukölln passiert. 16 Menschen wurden dabei verletzt. Der BVG-Fahrer hatte auf der Johannisthaler Chaussee eine Vollbremsung gemacht, weil plötzlich ein Autofahrer auf die Busspur wechselte. Die Feuerwehr hat die Verletzten in Krankenhäuser gebracht. Und Sprecher Pretz hat noch einen Tipp für alle, die öfter Bus fahren.
5: Es herrscht keine Anschnallpflicht in den Bussen. Aber nichtsdestotrotz sollte man im Bus immer zusehen, dass man sicheren Stand hat. Das heißt, also eine Haltestange wenigstens finden, wo man sich dran festhalten kann oder einen Sitzplatz nehmen, gerade ältere Personen, dass, falls es halt wie hier zu einer Gefahrenbremsung kommt, man im besten Falle nicht hinfällt oder stürzt und sich dann natürlich auch nicht verletzt.
4: Brandenburgs Justizminister Grimm will, dass mehr gegen häusliche Gewalt getan wird. Die Fälle haben nämlich deutlich zugenommen. Allein letztes Jahr gab es laut Grimm fast 3000 Ermittlungsverfahren, rund 600 mehr als im Jahr davor. Der Justizminister sagt, die Zahlen seien besorgniserregend. Er will deshalb Opfer besser schützen und Täter härter und konsequent bestrafen. Ja, wir bleiben noch beim Thema Gewalt gegen Frauen. Es gibt nämlich schon wieder einen Fall, bei dem Männer Frauen unter Drogen gesetzt und vergewaltigt haben. In den Niederlanden hat die Polizei jetzt 4 Verdächtige festgenommen. Sie sind zwischen 21 und 51 Jahre alt. Bei den Opfern soll es sich um ihre Partnerinnen handeln. Die Männer sollen die Vergewaltigungen gefilmt und verbreitet haben. Und darüber regen sich gerade Fußballfans auf. Bei der WM in den USA, Kanada und Mexiko dürfen keine leeren Wasserflaschen mit in die Stadien genommen werden. Der Weltverband FIFA, der verbietet das und sagt, es hat mit Sicherheitsbedenken zu tun. Fachleute warnen aber, dass es an den Spielorten deutlich über 30 Grad heiß werden kann und zu wenig trinken dann gefährlich ist.
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4: Jetzt am Nachmittag kann es teils kräftige Schauer und Gewitter geben bei uns im Fritz-Sendegelände. Für die Prignitz gilt sogar eine Unwetterwarnung des Deutschen Wetterdienstes. Der warnt da vor Starkregen, Hagel und orkanartigen Böen sind da möglich. Gucken wir mal auf morgen. Der Freitag, der wird auch wechselhaft, gebietsweise mit Schauern und Gewittern. Ein bisschen kühler auch als heute. Maximal 19 bis 21 Grad soll es werden morgen.
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4: Es staut sich auf der A10 westlicher Berliner Ring Richtung Dreikafelland. Zwischen Großkreuz und Vöben müsst ihr 20 Minuten mehr einplanen. In Richtung Dreieckwerder dauert zwischen Potsdam Nord und Vöben auch 20 Minuten länger. In Berlin Staus und stockender Verkehr auf dem Stadtring Richtung Wedding. Zwischen Britzer Tunnel und Funkturm aktuell 20 Minuten plus. Außerdem ist die Ausfahrt Alboinstraße wegen einer Ölspur gesperrt. Ein paar Minuten länger dauert es auch stadteinwärts auf der A115 vor der Spanischen Allee und weitere Staus mit gut 10 Minuten plus haben wir auf der Königin-Elisabeth-Straße Richtung Spandauer Damm, auf der Treskow-Allee Richtung Tierpark, auf der Rudolf-Rühl-Allee Richtung Biesdorf und auswärts auf der Malchow-Chaussee, der Frankfurter Allee sowie in Marzahn auf der Landsberger Allee. Allen unterwegs wünscht man eine gute Fahrt.
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3: Ich grüße alle Bumsebienchen und Schnuddelmäuse im Fritz-Sendegelände. Gestern habe ich ja von euch erfahren, dass ihr gerne ab und zu mal so genannt werden wollt. Und das nehme ich mir zu Herzen, wie ihr seht. Macht euch einen schönen Donnerstag, meine kleinen Butterböhnchen.

0: Aliens hier mit Turn the Page auf Fritz. Ey, für ein paar von euch ist der Horror ja endlich bald vorbei, ne? Schule. Und was dann? Vielleicht erstmal eine Weile abhauen, so wie Fritz-Hörerin Julia?
1: Ich bin nach dem Abi nach Neuseeland mit meinem Freund zusammen, haben uns ein Auto gekauft, aber wir haben auch verschiedene Jobs gemacht, irgendwie auf einer Blaubeerfarm gearbeitet oder Kiwis gepflanzt. Es war eine richtig tolle Erfahrung, wir haben richtig tolle Leute kennengelernt. Also mega, mega toll, kann ich nur empfehlen.
0: Julia war letztens hier bei uns im Studio bei Dein Fritz. Da könnt ihr jeden Freitag von 19 bis 20 Uhr eure Playlist spielen und Stories aus eurem Leben erzählen oder auch aus eurem Job. Fritz-Hörerin Nina beispielsweise hat das gemacht. Die ist Mechatronikerin bei den Wasserbetrieben geworden.
2: Also zum Beispiel der Wasserfall im Viktoriapark oder der Märchenbrunnen im Volkspark Friedrichshain. Und die gehören dazu und dazu bin ich da mit meinem Team da und wir reinigen und warten die Springbrunnen sozusagen.
0: Richard dagegen ist quasi Promi-Jäger, der hat uns erzählt, er hat mit allen Artists aus seiner Playlist quasi schon irgendwie Kontakt gehabt.
3: Ich habe auf jeden Fall mit allen schon Kontakt gehabt, aber mit manchen nur über Schreiben und so. Also Manche kenne ich nicht persönlich.
0: Naja, und wenn ihr jetzt nach der Schule oder vielleicht auch generell ein bisschen Langeweile habt und eine stabile Playlist am Start, kommt gerne zu Dein Fritz. Daniel sagt auch, machen!
4: An alle draußen, bewerbt euch unbedingt für Dein Fritz. Es ist jede Erfahrung wert.
0: Bewerbung schickt ihr einfach an fritz.de/deinfritz und dann sitzen wir hier vielleicht schon bald zusammen vom Mikro. Wäre doch cool, oder? Hier ist Bibi Rexa.

Also mein momentanes Sexualleben ist eigentlich schnell erzählt. Fertig. 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

The Weeknd, Dancing in the Flames, habt ihr gehört. Ein Breakup muss nicht immer, immer traurig klingen, so hier geht auch. Fast schon fröhlich irgendwie, so wie bei Antje Schumacher. Der hat so ein bisschen einen ironischen Song auch darüber gemacht, wie geil es ist, wenn wir Liebeskummer erstmal überstanden haben. Hat er jetzt. Mascara ist das von Antje Schumacher auf Fritz. Das

0: Ein Song für euch, wenn ihr eine Trennung endlich mal überwunden habt. Antje Schumacher, Mascara, ganz neu in der Fritz-Playlist. 10 vor 4 ist es jetzt am Donnerstag. Und jetzt habe ich hier was für euch, wenn ihr nachher schon auch noch Bock auf so ein kleines Spaßgetränk mit Musik im Hintergrund habt, aber halt nicht allein zu Hause. Das wäre doch irgendwie ein bisschen traurig. Sondern zum Beispiel, ja, in Potsdam.
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2: 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Jazz, Improvisation und Sonnenuntergang auf einer Dachterrasse in Potsdam. Diese Kombi hatten die meisten von euch wahrscheinlich noch nicht auf der To-Do für diesen Sommer. Aber diese Kombi im Kiezsalon in Minsk ist es auf jeden Fall wert, da mal vorbeizuschauen. Dort treffen dieses Mal experimentelle Sounds aus Kairo auf Avantgarde und Indie-Elemente aus Chicago. Klingt erstmal sehr artsy, ist aber genau die Art von Konzert, bei der man entweder komplett verwirrt oder komplett begeistert rausgehen. Dazu gibt's DJs, Spaßgetränke und Rooftop-Vibes mit Blick über Potsdam. Heute Abend Kiezsalon in Minsk in Potsdam. Los geht's um 19 Uhr. Tickets kriegt ihr für etwa 10 Euro.
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4: Ja, ist ganz schön busy gerade. Vorsicht auf der A10, westlicher Berliner Ring Richtung Dreieckwerder. Zwischen Potsdam Nord und Leest sind Radfahrer unterwegs. Baustellenstaus gibt's auf der A10 im westlichen Berliner Ring. Rechnet vor Föhm in beiden Richtungen mit 20 Minuten extra. A24 Berlin-Hamburg zwischen Pritzweig und Mainbogen müsste nach einem Unfall in beiden Richtungen aufpassen. Da werden Gegenstände weggeräumt. Stau und stockenden Verkehr erwarten euch leider auch auf dem Berliner Stadtring in Richtung Wedding zwischen Britz Tunnel und Funkturm steht ihr so 20 Minuten. Außerdem ist die Ausfahrt Albuinstraße wegen einer Ölspur gesperrt und Geduld braucht ihr auch noch rund ums Hallische Tor, Schlesisches Tor und Elsenbrücke auf der A115 vor der Spanischen Allee Richtung Funkturm und auf der Seestraße in beiden Richtungen. Ansonsten noch Vorsicht in Westend. An der Kreuzung Heerstraße und Jaffeestraße sind die Ampeln außer Betrieb. Das war's jetzt aber auch.
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4: Ihr wisst, Lachen ist ansteckend, deshalb ist das hier für alle von euch, die gerade im Stau stehen und nichts zu lachen haben. Ja, jetzt ist aber die Frage, erkennt ihr, wer da gerade gelacht hat? Die Person kennt ihr auf jeden Fall. Aber wessen Lache ist das? Wenn ihr eine Idee habt, dann schreibt's mal rein in eine Studio-Message über die kostenlose Fritze-App. We were staring down disaster.

0: Natürlich mal sehen, ob ihr sie nochmal am Lachen erkennt.
1: Mich?
0: Natürlich. Okay, sorry, meine war lauter. Also, Redakteurin Antonia ist eure Quizmasterin. Du hast ein paar Lacher rausgekattet.
1: Genau, und die können aus Filmen sein, aber auch von echten Personen. Und sobald ihr sie erkennt, schreibt ihr den Namen der Person oder Figur in die Studio-Message. In der Fritz-App ist ganz einfach. Und here we go, würde ich sagen, Lache Nummer 1.
0: Okay. Ich liebe diese Lache.
1: Ich muss auch irgendwie immer mitlachen dann.
0: Natürlich. Wer hat's erkannt, Leute? Wer oder was lacht hier so bodenlos? Gerne wirklich jetzt in diesem Moment
1: jetzt
0: in
1: rein.
0: Die Studio-Message reinschreiben.
1: Nein, in den Chat.
0: Über die Fritz-App. Gibt es schon Antworten?
1: Nee, noch nicht.
0: Ja, das war, Leute, das war so einfach. Also,
1: Jenny hat nochmal gegessen.
0: Okay.
1: Hui Bu, aber.
0: Das ist leider falsch. Also da habe ich mich nicht mal drauf eingestellt, das nochmal zu spielen.
1: Oh,
0: ich dachte,
1: Nadja.
0: Ganz fix.
1: Nadja und Jennifer.
0: Und?
1: Die Hyäne aus König der Löwen.
0: Das wollte ich hören. Sehr
1: oh,
0: schön.
1: Ja.
0: Okay. Die nächste Lache ist tatsächlich ein bisschen schwerer. Deshalb hört ihr sie auch zweimal. Und dann habt ihr einen Song Zeit zu überlegen. Du bist wirklich gemein, was du da rausgesucht hast.
1: Ja.
0: Aber bitte, hier ist sie. Das war alles.
1: Das war alles.
0: Das war alles.
1: Sie ist sehr iconic.
0: Okay, ich mache wirklich nochmal die Musik aus, damit wir genau hinhören können. Oh Gott, okay. Wer hat diese gemeine Lache? Es ist ein Arschloch der Buch- und Filmhistory, könnte man sagen.
1: Ja.
0: Euren Guest bitte rein in die Studio-Message.

0: Grace Abrams mit Hit the Wall auf Fritz.
1: Okay, in dem Spiel bin ich richtig schlecht, kein Schimmer. Das schreibt Fritzhörer Marcel in der Studio-Message. Aber es ist auch wirklich nicht leicht. Wir suchen die Person, der dieses Lachen gehört. Mhm. Dieses teuflische Lachen. Marcel weiß es halt schon mal nicht. Nee. Aber Redakteurin Antonia, jemand anderes hat eine Idee.
2: Ja, weil so

0: Wer ist es nicht? So, Thomas hat geschrieben, Lord Voldemort. Mila hat geschrieben, Voldemort. David hat geschrieben, Voldemort.
1: Soll ich euch
0: und
1: sagen?
0: Dann haben wir sogar noch... Es wurde sogar noch spezifiziert.
1: Wirklich?
0: Voldemort im letzten Harry Potter Teil.
1: Oh,
0: von Ines. Und dann hat Thomas noch nachgeschoben, das muss die Stelle gewesen sein, bevor Neville nach dem Kampf das Schwert von Godric Gryffindor aus dem sprechenden Hut gezogen hat.
1: Oh, kann ich jetzt endlich dieses Geräusch abspielen?
0: Ja.
1: Das war richtig.
0: Das war mehr als richtig alles.
1: Stark. Okay, ihr kennt euch gut mit den Lachen von Menschen aus, Leute. Mhm. Jetzt haben wir noch eine, die finde ich auch absolut legendär, muss man sagen. Jetzt auch eine Weile so. Können wir noch ein bisschen hören? Ich glaube, zwei Personen tatsächlich würdest du gelten lassen, oder?
0: Mhm. Die sind aber auch sehr ähnlich.
1: Warte, nochmal. Ein ganz bisschen noch. Okay, ich glaube, das reicht jetzt.
0: Das macht mich so glücklich.
1: Mich auch. Euch hoffentlich auch. Habt ihr eine Idee? Wer lacht so?
0: Also Thomas, weiß schon.
1: Ach so? Okay, warte, lass uns noch ganz kurz warten.
0: Mal auch eine Chance.
1: Ja?
0: Guck mal, Marcel zum Beispiel, der hat vielleicht...
1: Vielleicht, der will auch noch einen kleinen Punkt machen heute.
0: Ja.
1: Mhm. Okay, 3, 2, 1, lösen wir auf.
0: Und natürlich sind es Bill und Tom Cowlett.
1: Ja, geil! Wer wusste es?
0: Thomas.
1: Ach, Thomas, du bist doch wirklich... Deine Lache würde ich jetzt natürlich auch gerne einmal hören.
0: Wie schon.
1: Ach, wenn das euren Tag nicht besser gemacht hat, dann weiß ich wirklich nicht.
0: Reike wusste es auch.

0: City mit Self-Aware Auftritt. Er hier hat ein richtig tolles Hidden Talent.
1: Du kommst mit Sommerkleid und ich mit Wasser alt für dich.
0: Young Pep, und zwar das hier.
2: Ich kann SpongeBob nachmachen, das ist ein großes Geheimnis von mir.
0: Ja, okay, ist das nicht mehr so ein großes Geheimnis? Und vielleicht macht das euch ja sogar mal vor Ende August. Da tritt er auf bei unserem Fritz Open Air am Waschhaus Potsdam. Das ist zwar schon ausverkauft, aber da hauen wir auf jeden Fall nochmal Gästelistenplätze für raus. Und hier ist jetzt SpongeBob-Imitator Young Pep. Ganz oben.
1: Es ist

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0: Sabrina Carpenter mit House Tour auf Fritz. Ihr seid unterwegs und auf einmal kommt euer Ex direkt auf euch zu. Wallerkrise! Und es kann ja nicht jeder so cool bleiben wie ihr.
1: Nicht wegrennen, nicht verstecken.
2: Einfach ruhig bleiben, Hallo sagen und dann weiterlaufen.
0: Bro, das klappt halt nicht immer. Deshalb brauchen wir einfach mehr Survival-Strategien als das.
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0: Redakteurin Antonia und ich glauben, dass wir ein paar haben.
4: Ja, so kann man das wohl sagen.
0: Ich würde sagen, nicht die würdevollste, aber die effektivste bei mir. Einfach so tun, als ob man den Ex nicht sieht. Oder ihr seid sogar noch krasser.
5: Einfach wegrennen. Oder hinter Busch verstecken oder sowas.
4: Fliehen. Die Flucht ergreifen.
0: Fliehen, ja, why not? Ihr seid der Person ja auch nicht schuldig. Erst recht nicht, wenn mit euch Schluss gemacht wurde.
4: Ja, nur, also das Problem an der Strategie ist, wenn man vorher Augenkontakt hatte, kommt das ganz komisch. So, was machst du dann?
0: Boah, ey, ganz ehrlich, dann tue ich einfach so, als wäre ich mega surprised. Oh, hi, ich hab dich gar nicht gesehen. Ja, ich bin dann freundlich. Also basically Konfrontationsvermeidung, aber im Zweifel Gesicht wahren und zeigen, du, mir geht's auch ohne dich ganz toll.
4: Mhm.
0: Alternativ einfach kalte Schulter.
1: Straight in die Augen schauen und weiterlaufen.
5: Twitch-Blick geben.
0: Aber das ist ehrlicherweise auch was für Fortgeschrittene. Antonia, du weißt auf jeden Fall, wie man es nicht macht.
4: Ja, so wie meine Mutter das macht. Und zwar habe ich mit ihr, das ist noch nicht lange her, haben wir die Ex-Freundin meines Bruders zusammengetroffen. Und meine Mutter ist literally auf sie zugerannt und war so, ach, wie schön, dich zu sehen.
0: Nein.
4: Nee, also meinem Sohn, deinem Ex-Freund, dem geht's fantastisch. Der hat auch jetzt, der ist auch viel aufgeräumter mittlerweile, der hat sich selbstständig gemacht, dem geht's so toll.
0: Aber das ist doch eigentlich super.
4: Ja, aber es war irgendwie für meine Ex-Freundin auch ein bisschen unangenehm, weil sie sich so dachte, ich habe eigentlich auch gar nicht danach gefragt.
0: Stimmt, das stimmt.
4: So, und dann meinte meine Mutter noch, wir vermissen dich. Und dann wusste wirklich niemand mehr, was noch irgendjemand sagen sollte.
0: Ja, und mal nur für den Fall, dass ihr von dem Ex oder der Ex richtig mies verlassen worden seid, dann dürft ihr auch gerne aggro sein.
5: Zerhauen. Mein Spaß.
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5: Gleich 16:30 halb.
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6: Ja, und wir starten mit dem Sorgenkind Bundeswehr. Vor kurzem hatte Verteidigungsminister Pistorius gesagt, dass in den letzten Jahren so viel Material beschafft wurde wie eigentlich noch nie. Also Panzer und Waffen zum Beispiel. Trotzdem könnte die Bundeswehr im Kriegsfall offenbar Probleme kriegen, uns zu verteidigen. Das zeigt ein interner Lagebericht, der WDR, NDR und Süddeutscher Zeitung vorliegt. Roman Leberger, der hat mitrecherchiert. Roman, woran liegt's denn jetzt?
7: Wie wir recherchieren konnten, sind viele Waffensysteme aufgrund von Reparaturstaus nicht einsatzfähig. Außerdem berichten uns Bundeswehrangehörige, also Insider aus der Truppe, dass das Problem bereits viel früher anfange, also noch vor Reparatur und Wartung, sei bereits die Lagerung von immer mehr neu angekauftem Großgerät ein Problem. So komme es eben vor, dass viele Fahrzeuge inzwischen unter freiem Himmel der Witterung ausgesetzt seien.
6: In Berlin sind bei einer Notbremsung 16 Menschen in einem BVG-Bus verletzt worden. Der Bus war laut Polizei heute Vormittag auf der Johannisthaler Chaussee in Neukölln unterwegs, als plötzlich ein Autofahrer auf die Busspur wechselte. Der Busfahrer bremste scharf, dadurch stürzten mehrere Menschen oder prallten gegen Haltestangen. Die Verletzten wurden in umliegende Krankenhäuser gebracht. Jetzt geht's um die Pflege, ist auch für uns alle wichtig, spätestens wenn wir alt sind. Pflege kostet nämlich viel Geld und die Pflegeversicherung, die hat große Probleme, das alles zu bezahlen. Deshalb will Bundesgesundheitsministerin Wagen sie verändern.
8: Wir haben jetzt einen Gesetzentwurf vorgelegt, der zum einen dafür sorgt, dass die Finanzen wieder stabilisiert werden, aber auch die Versorgung der Menschen nicht aus dem Blick verlieren und sie auch verbessern.
6: Ja, und damit mehr Geld reinkommt, plant Wagen zum Beispiel höhere Beiträge für Kinderlose und Gutverdienende. Um Ausgaben zu bremsen, soll sich unter anderem bei den Kriterien für die Einstufung in Pflegegrade was ändern. Und zum Schluss schickt man noch Glückwünsche nach Strausberg. Die Montessori-Oberschule ist nämlich Brandenburgs Energiesparmeister des Jahres. Ausgezeichnet wurde eine Schülergruppe, die sich ein umweltfreundliches Projekt ausgedacht hat. Ein schuleigener Elektrobus, der nur mit Strom vom Solardach der Schule fährt. Dafür hat die Strausberger Schule 2500 Euro Preisgeld bekommen und ist jetzt auch im Bundesfinale.
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6: Am Nachmittag kann es teils kräftige Schauer und Gewitter geben. Die Unwetterwarnung für die Prignitz, die wurde inzwischen aber wieder aufgehoben. Trotzdem passt ein bisschen auf, wenn ihr heute Nachmittag rausgeht. Gucken wir mal auf morgen, der Freitag, der wird wechselhaft, gebietsweise mit Schauern und Gewittern bei maximal 19 bis 21 Grad. Also ein bisschen kühler als heute wird es morgen.
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6: Es staut sich auf der A10 westlicher Berliner Ring Richtung Dreikarfenland zwischen Großkreuz und Vöben. 30 Minuten mehr einplanen. Richtung Dreieck Werder dauert zwischen Potsdam Nord und Vöben aktuell 20 Minuten länger. Dann haben wir stockenden Verkehr auf dem Berliner Stadtring in Richtung Treptow zwischen Dreieck Charlottenburg und Gradestraße 20 Minuten plus sowie vor der Elsenbrücke 10 Minuten plus. In Richtung Wedding zwischen Beckstraße und Funkturm dauert es 15 Minuten länger. Außerdem ist die Ausfahrt Albuinstraße wegen einer Ölspur gesperrt. Geduld braucht ihr auch rund ums Hallische Tor, Elsenbrücke und Ostkreuz und auf der A115 vor der Spanischen Allee Richtung Funkturm. Auch da dauert es länger. Dann haben wir noch was aus Johannisthal. Da ist der Königsheideweg wegen einer Gefahrenstelle zwischen Haushofer Straße und Sterndamm im Moment voll gesperrt. Allen unterwegs. Wünschen wir eine gute Fahrt.
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5: Ich brauche mal eure Meinung, liebes Fritz-Sendegelände und ehrlicherweise auch deine Britta Notnagel, aha, weil es dich betrifft. Immer, wenn ich vor den News deinen Namen sage,
6: ja,
5: habe ich das Bedürfnis, den so anzusagen. Mit Britta Notnagel.
6: Das irritiert mich stark.
5: Warum? Warum? Es ist doch...
6: Ja, das wird meiner Position gar nicht gerecht. Okay. Also ich überlege gerade, was ich für eine Aufgabe hier hätte bei Fritz, wenn du mich so anmoderieren würdest.
5: Bepritzer. Was sagt ihr Leute? Also ich würde trotzdem nochmal nach draußen
6: live
5: fragen,
6: rappen oder sowas würde ich dann danach. Ja, okay, frag nochmal, ob sie es gut finde, machen wir das in einer Stunde.
5: Sollte Britta zu Britta-Notnagel werden, dann gerne einen Daumen hoch in der Studio-Message. Danke schon mal.

0: Storage, er ist G. Lewis und keine Musik. Mit Be The One auf Ritz, 16:41 haben wir es am Donnerstag. Nächste Woche ihr alle so hier. Ja! Ja, nicht weil Deutschland ein Tor bei der WM geschossen hat, sondern weil euer Tipp richtig war. Jetzt geht's ja wieder los mit den Tippgruppen auf Arbeit und mit den Friends. Wir bei Fritz haben tatsächlich auch so eine Gruppe. Und da braucht jeder einen eigenen Usernamen. Und der lässt sich dann aber nicht mehr ändern. Das heißt, einmal entschieden ist das der Name für die ganze WM. Und Fritz-Reporterin Jule Lippig will mal wieder lustig sein und einen funny Username eintragen. Inspo hat sie sich jetzt bei euch geholt. Und ich würde sagen, ihr wart stets bemüht.
1: Schon mal getippt?
2: Nee.
1: Okay, tippst du noch ganz richtig?
2: Ich glaube, ja.
1: Lara, du verstehst das Prinzip. Wir haben eine Gruppe. Da sind all meine KollegInnen drin. Und ich will dann natürlich einen Namen wählen. Die lesen es und die sind so, haha.
2: Dann vielleicht Jule Bratwurst oder so.
1: Jule Bratwurst. Danke dir, Tipp. Top. Tippst du noch ganz richtig?
3: Nö.
1: Okay, Leo, bist du kreativ? Ich kann dir mal Inspiration geben von den Leuten vor dir. Jule Bratwurst.
3: Okay, ich weiß nicht, dann irgendwie als Gegenstück wie Beyond Meat Jule, I don't know.
1: Vegetarist bin ich tatsächlich nicht.
3: Ja, gut. Torschütze Jule.
1: Würde passen, ich bin Schützin vom Sternzeichen.
3: Okay, super.
2: Hier, piu piu.
3: Piu piu.
1: Torschützin Jule loggen wir ein, von Leo.
3: Genau.
1: Milena. Okay, Milena, würdest du sagen, du bist lustig?
4: Boah.
1: Hast du irgendwie eine Idee, wie würdest du rangehen an so eine Namenssuche? Einen Substantiv einer Person zu schreiben?
4: Eine Rentner, sein Name. Football Forever.
1: Football Forever?
4: Football Forever? Was ist denn dein Geburtsdatum?
1: 2000.
4: Football Forever 2000.
1: Finde ich geil, finde ich geil. Moritz?
5: David.
1: Also tippt ihr noch ganz richtig?
6: Oh, Sportwetten gehen schnell bergab.
1: Nein, aber so in so einem Freundeskreis. Fußballwetten, so eine Gruppe. Und da bräuchte ich jetzt nämlich eure Hilfe. Ich muss mir dann nämlich einen Namen geben.
6: Tor Jule.
1: Tor Jule?
6: Ja, Tor Jubel.
1: Au.
7: Ich finde super. 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

Ich führe gerade so eine komplizierte Dreiecksbeziehung. Ich habe was mit drei von meinen Ex gleichzeitig.

Ich bin gerade so aufgesprungen im Studio, weil es ungefähr so hier geklungen hat in Potsdam. Also hier schüttet es jetzt schon mal richtig, aber im Kopf machen wir uns jetzt einfach ein bisschen Sonne, blauen Himmel und stellen uns so ein Stück Wassermelone vor in unserer Hand. Läuft schon runter, der Saft. Und der nächste Song hilft uns auch ein bisschen dabei. Der heißt Sommer von Oswald und

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1: Ihr geht ins Theater und versteht erstmal absolut nichts, aber irgendwie fühlt es sich trotzdem deep an. Genau so klingt Dante bei den Potsdamer Tanztagen. In der Deutschlandpremiere treffen Tanz, Texte und Musik aufeinander und erzählen von Orientierungslosigkeit, verlorenen Menschen und der Suche nach Antworten. Inspiriert ist das Ganze von Dante Alighieris göttlicher Komödie, allerdings eher als surrealer Fiebertraum mit trockenem Humor als als klassisches Theaterstück. Die Deutschlandpremiere von Dante könnt ihr heute Abend im T-Werk in der Schiffsbaugasse in Potsdam sehen. Los geht's um 19 Uhr, Tickets kosten etwa 20 Euro.
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4: Gleich um 5.
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4: Es gibt ein paar Baustellenstaus auf der westlichen A10. Rechnet mal vor Vöben in beiden Richtungen mit so 20 Minuten extra und mit Stau auf der A115 Richtung Dreieck-Funkturm. Zwischen Potsdam-Babelsberg und Spanische Allee steht ihr so 20 Minuten länger. Dann gucken wir mal auf den Berliner Stadtring in Richtung Treptow zwischen Jakob-Kaiser-Platz und Funkturm sowie auf der Elsenbrücke jeweils 10 Minuten plus in Richtung Wedding zwischen Oberlandstraße und Funkturm 20 Minuten. Außerdem ist die Ausfahrt Albuinstraße wegen einer Spur gesperrt. In Johannisthal ist der Königsheideweg wegen einer Gefahrenstelle zwischen Johannisthaler Chaussee und Sterndamm voll gesperrt. Aktuell gibt es deshalb auch Stau auf der Baumschulenstraße. Und Geduld braucht ihr ansonsten noch rund um den Breitscheidplatz, die Mühlendammbrücke, Hallisches Tor und Ostkreuz. Jo, das war's eigentlich. Gute Fahrt.
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4: Ich versuche Britta Notnagel gerade zu überzeugen, dass ich sie so hier ansagen darf. Britta Notnagel. Von euch gab es dafür bisher 5 Daumen in der Studio-Message. Britta, du sagst dazu?
5: Es irritiert mich stark, immer noch. Also ich habe es jetzt schon zum zweiten Mal gehört.
4: Also wie viele Daumen hoch von unseren Fritzhörern bräuchte es denn, damit du einverstanden bist?
5: 50 Daumen sind
4: 50?
5: Dann okay.
4: Das ist zu viel.
5: Naja, es ist eine Challenge.
4: Ach du Scheiße. Leute, dann legt schon mal los.
5: Wie viel sind's?
4: Also dann 55 insgesamt willst du haben.
5: Nee, wie viel sind jetzt? 5?
4: 5.
5: Naja, empfehlen doch nur noch 45.
4: Nur noch 45.
5: Das schaffen wir ja wohl bis halb.
4: Leute, ballert Daumen in die Studio-Message rein. Ich möchte 17:30 Britta Notnagel sagen. Okay.

0: fucking darf nur Lola Young sagen. Messi habt ihr gehört auf Fritz 5 nach 5. Eine geile WG finden ist ein bisschen wie im Lotto gewinnen. Musst du schon auch wirklich krank viel Glück haben. Und wenn du sie findest, am besten noch mit einem geilen großen Zimmer, bestes Leben einfach. Aber Fritz-Reporterin Billy hat rausgefunden, auch bei der perfektesten WG bröckelt irgendwann mal so ein bisschen die Fassade. Und dann kommen da so ein paar kleine fiese Macken zum Vorschein. Aber nicht nur bei euren Mitbewohnern, auch bei euch.
1: Wohnst du in der WG?
2: Ja.
1: Läuft?
2: Ja.
1: Aber welche Marken haben sie? Obwohl sie wirklich eine 10 von 10 sind. Nee, eine 12 von 10.
3: Einhalten des Putzplans.
1: Klassiker.
3: Wir haben ein tolles schwarzes Brett und dann wird der Ausraster rangeschrieben und dann geht das wieder für 2 Wochen.
1: Liebst du deine Mitbewohnis?
4: Ja, natürlich.
1: Wie viele hast du?
4: Ich habe 3.
1: Eine Person, die du noch so ein bisschen mehr liebst als die anderen?
4: Das wäre ja mies.
1: Okay, wenn die aber so toll sind und du sagst, du liebst die alle, die müssen trotzdem eine Macke haben, die dich wahnsinnig macht. Welche ist es?
4: Unsere Waschmaschine piept, wenn sie fertig ist. Und ich bin in der Nähe von der Waschmaschine. Und wenn sie die nicht ausstellen, piept die 5 Minuten lang. Das nervt mich.
1: Na dann, Leute, müssen wir vielleicht mal Zimmer tauschen?
4: Ich bin zufrieden mit meinem Zimmer ansonsten.
1: Sehr seichte Kritik. Traummitwohner. Da, wo viel Sonne scheint, gibt's ja bekanntlich auch Schatten. Was ist seine Macke?
5: Manchmal räumt er vielleicht die Küche.

0: Schlaf auf Fritz, 4:15 haben wir es. Stellt euch mal vor, alle unsere Omis haben noch in einer Zeit gelebt, wo sie theoretisch ihren Partner fragen mussten, darf ich arbeiten gehen? Und wenn der gesagt hätte, nö, das will ich nicht, dann hätte sie zu Hause bleiben müssen. Das war jetzt bei euren Großeltern bestimmt nicht unbedingt so, aber in der Theorie konnten wir Frauen das erst ganz spät wirklich selbst entscheiden, ob wir arbeiten gehen. Das ist absolut insane. Wann es genau soweit war und wie es eigentlich aktuell so mit Gleichberechtigung aussieht, das sagt euch Fritz-Kollegin Zoe.
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2: 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Das ist bis 1958 das Gesetz in Deutschland. 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Jahrhundert dafür, auch zur Uni gehen zu dürfen, um die gleichen Jobs wie die Männer arbeiten zu können. 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

Punchix mit Golden um 17.17 Uhr. Und ich weiß, dass ihr es gar nicht erwarten könnt, dass es endlich 17.30 Uhr ist und die Nachrichten laufen, weil dann entscheidet sich ja, ob ich News-Kollegin Britta Notnagel officially als Britta Notnagel ankündigen darf. Britta hat gesagt, bei 50 Daumen von unseren Fritzhörern, von euch, macht sie es. Ganz schön gierig, ehrlicherweise. Aber ich habe gerade mal reingeguckt in die Studio-Message. Es sieht gar nicht so schlecht aus. Marvin hat einen Daumen hoch geschickt. Michelle, Stefan, Sarah, Sille, Alex, Björn, Daniel, Erik, Dirk, Hannes, Christian, Josie, Steffen und noch ganz viele mehr. Mein aktueller Stand sagt 23 Daumen nach oben. Also es fehlen jetzt gar nicht mehr so viele Leute. Ein bisschen Arbeit haben wir noch vor uns. Flutet die Studio-Message mit Daumen nach oben. Weil nur dann darf ich wirklich mit Nachrichten, richtig Nachrichtenbett, hier, Fritz Nachrichten mit Britta Notnagel sagen. Nur dann bei 50 Daumen. Wir schaffen das. Es wäre mein Fiebertraum positiverweise, vielleicht auch eurer und von Britta negativerweise. Let's go. Wir haben noch Zeit. Hier, 12 Minuten noch.

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0: Alle Farben Bodytalker Fritz. Ich kann es nicht mehr, Leute. Ich kann es nicht mehr. Ich ertrage keinen weiteren neuen Helden im Kino. Ihr vielleicht auch nicht so. Aber es gibt eine Frau, die uns liebevoll zwingt, uns doch noch einen reinzuziehen.
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0: Anna, ich weiß nicht. He-Man. Das ist ein Typ mit so einer blonden Mittelalterfrisur, habe ich gesehen.
2: Ja.
0: Einem Schwert und absurd vielen Muskeln. Gehört wie Barbie und Hot Wheels zum Mattel-Universum. Die machen aus ihrem Spielzeug jetzt reihenweise Kino- bzw. Heldenfilme. Worum geht's da?
2: Also im Mittelpunkt steht Adam, dieser Typ, den du gerade schon beschrieben hast. Du hast nur vergessen zu erwähnen, dass er dabei auch noch sehr wenig anhat.
0: Ach so.
2: Der ist ja ein Außerirdischer, der auf der Erde gelandet ist und sich da verloren fühlt, erstmal herausfinden muss, wer er eigentlich ist. Und beschrieben hast du hast nur vergessen zu erwähnen, dass er dabei auch noch sehr wenig anhat.
0: Ach so.
2: Der ist ja ein Außerirdischer, der auf der Erde gelandet ist und sich da verloren fühlt, erstmal herausfinden muss, wer er eigentlich ist. Blöd nur, dass ausgerechnet er dazu bestimmt ist, irgendwann He-Man zu werden, also der mächtigste Mann des Universums. Und der Film erzählt im Grunde so eine Herkunftsgeschichte. Viel Fantasy, viel Action und die Frage, wie man mit einer Verantwortung klarkommt, die eigentlich viel zu groß für einen ist.
3: Adam, wenn du dein magisches Schwert emporstreckst, welche Worte sprichst du dann?
4: Bei der Macht von Grayskull.
3: Und weiter?
2: Ja, die hat er in seinem Lendenschurz und seinen Muckis durchaus.
0: Das klingt so übertrieben nach einem komplett überholten Heldenmodell. Aber was sagst du, brauchen wir He-Man?
2: Ich war auch skeptisch, aber das ist hier tatsächlich moderner angelegt. Der Film macht jetzt nicht den Fehler, einfach nur einen Typen mit riesigen Muskeln durch die Gegend laufen zu lassen. Stattdessen geht es viel um Adam selbst, um Selbstzweifel, Identität und darum, seinen Platz in der Welt zu finden. Mhm. Das macht die Figur deutlich nahbarer, als man das vielleicht beim Film solch eines Kalibers erwartet.
0: Und apropos, diese Spielzeugfigur, sie ist so alt, es ist so retro, merkt man das dem Film auch an?
2: Ja, aber auf die gute Art. Die Fantasy-Welt Eternia ist komplett überdreht, also riesige Schlösser, schräge Kreaturen, epische Schlachten und Bösewichte, die aussehen, als wären sie direkt aus einem Fantasy-Computerspiel entsprungen. Der Film schämt sich dafür nicht, sondern zieht das komplett durch und gerade das macht tatsächlich überraschend viel Spaß. Also wenn du auf Fantasy-Abenteuer stehst, kannst du hier durchaus Spaß haben. Der Film erfindet das Genre nicht neu, hat aber Herz, ordentlich Tempo und genug verrückte Ideen, um 2 Stunden zu unterhalten. Andere sagen, es ist Trash.
0: Masters of the Universe läuft ab heute im Kino und hat Potenzial, unser neuer Lieblingsheld zu werden. Ja, nein, vielleicht, Anna?
2: Vielleicht.
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1: Gleich halb sechs, 17.30 Uhr.
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8: Mit Britta Notnagel. Für Studierende an der TU Berlin sind es gerade wilde Zeiten. Das Hauptgebäude wird wohl auch den Sommer über gesperrt bleiben wegen massiver Baumängel. TU-Präsidentin Denis hat uns jetzt gesagt, dass sie noch nicht weiß, wann die Räume wieder geöffnet werden können. Mehr von Timo Maszewski.
9: Die Technische Universität hat nach Aussage ihrer Präsidentin mittlerweile eine Brandschutz-Taskforce eingerichtet. Die arbeitet eng mit der Bauabteilung und dem zuständigen Bauamt zusammen. Konkret sieht sich die Taskforce die einzelnen Bereiche der Uni schon vor den offiziellen Begehungen an und prüft, welche Mängel dort beseitigt werden müssen. Mit Blick auf die Uni-Prüfungen sprach die Präsidentin von einem Peak im Juli mit vielen Teilnehmenden. Es sei dennoch gelungen, alle Prüfungen organisatorisch in andere Räume zu verlegen.
8: Brandenburgs Justizminister Grimm will, dass mehr gegen häusliche Gewalt getan wird. Die Fälle haben nämlich deutlich zugenommen. Allein letztes Jahr gab es laut Grimm fast 3000 Ermittlungsverfahren und 600 mehr als im Jahr davor. Der Justizminister sagt, die Zahlen seien besorgniserregend. Er will deshalb Opfer besser schützen und Täter härter und konsequent bestrafen. Geht weiter mit dem Sorgenkind Bundeswehr. Vor kurzem hatte Verteidigungsminister Pistorius gesagt, dass in den letzten Jahren so viel Material beschafft wurde wie eigentlich noch nie, also Panzer und Waffen zum Beispiel. Trotzdem könnte die Bundeswehr im Kriegsfall offenbar Probleme kriegen, uns zu verteidigen. Das zeigt ein interner Lagebericht, der WDR, NDR und Süddeutscher Zeitung vorliegt. Demnach ist ein Großteil der wichtigen Waffensysteme nicht einsatzbereit, weil es einen Reparatur- und Wartungsstau gibt. Ja, und diese traurige Nachricht kam heute aus der Filmbranche. Der Schauspieler Axel Schreiber lebt nicht mehr. Er wurde vor allem mit der ARD-Serie Türkisch für Anfänger bekannt. Dort spielte er Axel Mende. Er war aber zum Beispiel auch im Tatort und bei Soko Leipzig zu sehen. Gestern ist Axel Schreiber nach einer Krebserkrankung gestorben. Das hat seine Agentur bestätigt. Er wurde 49 Jahre alt.
4: Wetter.
8: Am Abend kann es passieren, dass immer wieder kräftige Schauer und Gewitter runterkommen bei uns in Berlin und Brandenburg. Temperaturen aktuell so zwischen 16 und 22 Grad, hat sich schon richtig abgekühlt. Morgen auch eher ein kühler Tag, also jedenfalls kühler als heute, 19 bis 21 Grad maximal. Dazu wechselhaft, gebietsweise sind auch wieder Schauer und Gewitter mit am Start.
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8: Vorsicht auf der A11 Richtung Stettin. An der Ausfahrt Berner Süd gibt es Behinderungen nach einem Motorradunfall. Dann haben wir Baustellenstaus auf der westlichen A10. Rechnet vor Vöben in beiden Richtungen mit 10 Minuten extra. Stau auch auf der A115 Richtung Dreieck Funkturm zwischen Potsdam-Babelsberg und Spanische Allee. Aktuell 20 Minuten mehr einplanen. Die B96, die ist wegen einer Ölspur in Höhe Oranienburg Zentrum Süd in Richtung Berlin gesperrt. Und auf dem Stadtring geht es wegen des Regens im Moment deutlich langsamer voran. Fahrt dort vorsichtig Richtung Treptow zwischen Jakob-Kaiser-Platz und Oberlandstraße aktuell 30 Minuten plus, sowie vor der Elsenbrücke nochmal 10 Minuten mehr und in Richtung Wedding, da dauert es zwischen Dreieck Neukölln und Funkturm 20 Minuten länger. Allen unterwegs wünschen wir eine gute Fahrt.
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10: Tja, ihr habt's gemerkt, Leute. Ich habe Britta Notnagel ganz
8: nicht
10: normal angesagt.
8: Ne? Ja, ja.
10: Nicht als Britta Notnagel. Das hättest du nur akzeptiert, wenn 50 Daumen hoch reingeschickt worden wären in die Studio-Message.
8: Ja, und wie viel waren's?
10: Also ihr habt es versucht, Leute. Dave, Tobias, Viola, Raphael, Robert, Steffi, Tim, Caro, Tina, Ivo. Danke, wirklich danke für eure Mühe. Aber es wurden leider nur in Anführungsstrichen 32.
8: Ist krass, weil ich habe erst überlegt, ob ich 20 sage.
10: Was?
8: Das hätten wir ja super leicht erreicht. Ne? Und dann dachte ich so, nee,
10: du warst gierig.
8: Nee, es muss auch, die Leute müssen es wollen.
10: Aber sie wollten es.
8: Ja, ja,
10: 32 wollten. Das wäre deine Chance auf eine Signature-Begrüßung gewesen, Britta.
8: Ja, aber wenn man das einmal zulässt, wird man es, glaube ich, auch nie wieder los. Deswegen...
10: Hast du noch Worte an alle Fritzhörer, die wir hier wirklich gekämpft haben?
8: Danke
10: gerade?
8: Aber für euren Support.
10: Vielleicht kleiner Trost für uns Leute. Bei sehr ernsten Nachrichten hätte uns das wahrscheinlich alle ein bisschen irritiert. Schnuppe, Britta.

0: Die Sportmäuse unter euch kippen ja gerne mal einen Proteinshake, so für mehr Gains, oder nehmen Kreatin für mehr Leistung, quasi Doping in einer Light-Version. Mittlerweile ist ganz normal. Aber der neue heiße Scheiß sind jetzt scheinbar Peptide. Schwören vor allem Fitness-Influencer aus den USA drauf, da ist es ein mega Hype, aber Alter, keine Ahnung, was Peptide eigentlich sind. Fritz, Disco-Pumper Juri, du weißt Bescheid.
1: Im Grunde sind Peptide kleine Eiweißbausteine, die verschiedene Prozesse im Körper beeinflussen können. Mhm. Und vielleicht haben ja ein paar von euch gerade die Serie The Boys gesehen. Da spritzen sich die Leute ja Compound V und haben dann auf einmal so crazy Superkräfte, können fliegen oder Laser aus den Augen schießen.
0: Ja.
1: Ganz so krass sind Peptide vielleicht noch nicht, aber manche Menschen spritzen die sich, um abzunehmen, Muskeln aufzubauen, besser zu schlafen, schneller braun zu werden oder angeblich sogar länger zu leben.
0: Wow.
1: Also quasi Full Body Upgrade.
0: Beziehungsweise basically, als würde man in einem Videospiel alle Skillpunkte gleichzeitig verteilen.
1: Ja, voll. Und wovon viele wahrscheinlich schon mal gehört haben, ist das Medikament Ozempic. Da sind auch bestimmte Peptidwirkstoffe drin, die Auswirkungen auf den Körper haben können, zum Beispiel beim Abnehmen.
0: Mhm.
1: Und seitdem fragt sich die Selbstoptimierungsbubble halt, okay, wenn das funktioniert mit Ozempic, was können Peptide dann noch alles im Körper?
0: Und die Antwort lautet offenbar, da ist noch eine Menge drin, ne?
1: Exactly. Also besonders in den USA bestellen sich manche Leute mittlerweile Peptide direkt beim Hersteller in China. Es gibt ganze Afterwork-Events, wo sich dann die Leute über verschiedene Peptidkombinationen austauschen. Es geht sogar so weit, dass es richtige Peptid-Raves gibt, wo sich dann zu Technomucke gemeinsam das Zeug gespritzt wird.
0: Das klingt irgendwie alles so lustig. Ich will jetzt auch keine Spaßbremse sein, aber die Liste der Nebenwirkungen, die ist vermutlich auch long, oder?
1: Naja, genau das weiß man bei vielen Stoffen halt noch nicht mal, weil die noch gar nicht so richtig medizinisch erforscht sind.
0: Ach so.
1: Ja, und vor allem, wenn dir das Zeug in China bestellst, weißt du halt gar nicht, was da eigentlich drin ist. Und gerade dieses Kombinieren von verschiedenen Peptiden kann halt auch saugefährlich sein, weil niemand genau weiß, was das für Langzeitfolgen haben kann.
0: Ja, Peptide dabei bei Temu. Dieser ganze Selbstoptimierungswahn hat auf jeden Fall ein neues Level erreicht, wenn man schon anfängt, sich ungetestete Substanzen aus China zu spritzen. Leute, dann bleibt lieber bei euren

0: unserer Reihe Social Media Verbot für alle jetzt Onkel Micha.
1: Ja, ja, Statistiken. Ist vielleicht deine Meinung. Aber ich hab ein YouTube gesehen. Was passiert, wenn 500 Gorillas mit einem Asylanten kämpfen? Und jetzt rate mal. Also dann lieber 500 Gorillas. Meine Meinung.

Sleeper mit Two Hearts, 17:47 ist es und weiter geht's mit Stormzy. Der macht ja nicht nur Mucke, sondern richtig, richtig krass. Der pumpt auch so viel Zeit rein in sein politisches Engagement. Unter anderem setzt er sich mit Bildungsinitiativen und Stipendienprogrammen für die Förderung schwarzer Studierender in Großbritannien ein. Richtig cooler Typ. Den hört er jetzt mit 24 Hours auf Fritz.

0: Stormzy auf Fritz um 6:10 und ich werde euch jetzt mit demselben Wort verabschieden, wie ich euch vor 4 Stunden begrüßt habe. Tschüss, ihr Gürkchen. Inspiriert von einer Fritz-Kollegin, die kam heute in die Redaktion und hat uns alle so genannt. Das fand ich sehr sweet und ihr seid ja auch sweet, von daher passt es doch. Ich, Jessie Linol, übergebe jetzt noch an eine andere Gurke. Laurie erwartet euch um 18 Uhr in der Spätschicht. Bis morgen, ne? Gleiche Zeit, gleicher Sender.
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4: Gleich 18 Uhr.
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4: Mit Britta Notnagel. Es staut sich auf der A10 westlicher Berliner Ring Richtung Dreikaufland zwischen Großkreuz und Vöbenwörter 20 Minuten länger. Die A11 Richtung Stettin ist nach einem Motorradunfall in Höhe der Ausfahrt Bernau Nord immer noch gesperrt. Dann Vorsicht auf der A113 Richtung Dresden zwischen Tunnel Altlinike und Dreieck Flughafen sind die linke und mittlere Spur mit Öl verschmutzt. A115 Richtung Dreieck Funkturm zwischen Potsdam-Babelsberg und Spanische Allee haben wir aktuell 20 Minuten Stau. Und es stockt auf dem Berliner Stadtring in Richtung Treptow zwischen Schmargendorf und Oberlandstraße aktuell 15 Minuten plus, sowie vor der Elsenbrücke nochmal 10 Minuten. Und in Richtung Wedding zwischen Kreuz Schöneberg und Funkturm dauert es aktuell 15 Minuten länger. Noch was aus Mariendorf. Der Mariendorfer Damm, der ist nach einem Unfall stadtauswärts gesperrt, und zwar zwischen Alt-Mariendorf und Körtingstraße. Allen unterwegs wünschen wir eine gute Fahrt.
1: Danke, Britta.
4: Bitte sehr.
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4: Wunderschönen Donnerstag, hier ist Lori für euch. So, jetzt wisst ihr, was auf den Straßen geht, habt ihr gerade gehört. Aber ganz ehrlich, das Wetter, Britta, das tut ja jetzt gerade so, als wäre gar nichts gewesen.
1: Als wäre nichts gewesen, ne? Ja, also ich hatte vor einer halben Stunde das Fenster auf, da hat es angefangen, wie Sau zu regnen. Ich habe mein Wort nicht verstanden, ne, dran.
4: Was?
1: Ja.
4: Okay, das ist wild. Wir saßen in der Redaktion und es ist so dunkel geworden, wir mussten noch mehr Licht anmachen. Wir dachten uns, hä, was passiert denn hier? Einfach, es hat gedonnert, es hat gewittert, übelst geregnet und jetzt gucke ich raus.
1: Ja, in Potsdam zumindest ist es so.
4: Genau, in Potsdam ist es so.
1: Woanders wahrscheinlich zieht es gerade lang oder so.
4: Hier sind nur ein paar graue Wolken noch und das Wetter tut so, hat gar nichts gemacht, alles ist gut. Naja, wir kriegen nochmal ein ausführliches Wetter-Update in einer Stunde von dir.
1: Genau.
4: Da freue ich mich doch jetzt schon drauf, Mensch, ob ich meinen Regenschirm einpacken muss. Cat's Eye, Gabriella, jetzt hier für euch auf Fritz.

0: Marit, am Donnerstagabend hier Harry Styles gehört, American Girls. Ich bin Lori und denkt ihr noch oft an euren oder eure Ex? Tja, manche Dinge vergisst man halt nicht. Fritz' Kollege Micha ist auch immer noch nicht über seine letzte Trennung hinweg, weil für ihn war es die große Liebe, aber andersrum halt nicht.
1: Am Anfang war wirklich alles toll. Klar, rosa-rote Brille. Aber wir haben uns da wirklich auch committed. Kommst du abends nach Hause und da steht eine fertige Bollo? Oder wenn die eine Person zu fertig war, um zu putzen, hat's halt die andere gemacht.
2: Okay.
1: Und am Ende war es dann eher so ein Beieinander als ein Miteinander. So an Regeln wurde sich wirklich gar nicht mehr gehalten. Und als dann so beschlossen wurde, dass wir nur noch nackt rumlaufen, habe ich schließlich die Reißleine gezogen und hab's beendet. So. Auf jeden Fall bin ich jetzt bereit für was Neues.
2: Wirklich bereit? Also du willst jetzt in unsere WG ziehen?
1: Auf jeden Fall! Ich vermisse schon irgendwie ein bisschen meine alte WG. Ich glaube, ich schreibe mal.

0: Fritz am Donnerstagabend. Und Leute, eine WG ist ja eigentlich nichts anderes als eine Beziehung mit mehreren Leuten, nur dass ihr euch die nicht unbedingt immer ausgesucht habt. Klar nerven die Mitbewohner manchmal, der eine lässt überall Socken liegen, die andere führt um Mitternacht Grundsatzdiskussionen in der Küche. Aber welche Macken sind zwar nervig, gehören mittlerweile einfach zum Inventar der WG. Das hat unsere Fritz-Reporterin Billy mal rausgefunden.
1: Wohnst du in der WG?
2: Ja.
1: Läuft?
2: Ja.
1: Aber welche Macken haben sie? Obwohl sie wirklich eine 10 von 10 sind. Nee, eine 12 von 10.
3: Einhalten des Putzplans.
1: Klassiker.
3: Wir haben ein tolles schwarzes Brett und dann wird der Ausraster rangeschrieben und dann geht das wieder für 2 Wochen.
1: Liebst du deine Mitbewohnis?
4: Ja, natürlich.
1: Wie viele hast du?
4: Ich habe 3.
1: Eine Person, die du noch so ein bisschen mehr liebst als die anderen?
4: Das wäre ja mies.
1: Okay, wenn die aber so toll sind und du sagst, du liebst sie alle, die müssen trotzdem eine Macke haben, die dich wahnsinnig macht. Welche ist es?
4: Unsere Waschmaschine piept, wenn sie fertig ist. Und ich bin in der Nähe von der Waschmaschine. Und wenn sie die nicht ausstellen, piept die 5 Minuten lang. Das nervt mich.
1: Na dann, Leute, müssen wir vielleicht mal Zimmer tauschen?
4: Ich bin zufrieden mit meinem Zimmer ansonsten.
1: Sehr seichte Kritik. Traummitbewohner. Da, wo viel Sonne scheint, gibt's ja bekanntlich auch Schatten. Was ist seine Macke?
5: Manchmal räumt er vielleicht die Küche nicht gut genug auf. Aber ich habe das gleiche Problem. Deswegen pushen wir uns da immer gegenseitig so hoch.
1: Okay, also seid ihr für immer glücklich zusammen in einer dreckigen Küche?
5: Ja, wir machen die ganze Zeit mit so darüber, also.
0: Naja, wisst ihr Bescheid, einfach jemanden mit der gleichen Macke finden und dann läuft es auch in der WG. Jetzt hier für euch, also lasse ich es los.

fühlen wir uns doch alle direkt wie im Beachclub, oder? Mit diesem Song hier gerade in der Playlist auf Fritz. Schönen Donnerstag. Ey Leute, nächste Woche ist es soweit. Die WM startet. Falls ihr noch im Lotto gewinnt, könnt ihr hin, denn die Ticketpreise sind ja insane teuer. Ein Ticket fürs Finale soll einfach bis zu 11.000 Euro kosten. What the fuck? Für ein einziges Fußballspiel, hallo? Das geht auch günstiger, Leute. Und ist im Kreisliga-Verband fast das gleiche wie das Final-WM-Spiel. Sag ich euch so, wie es ist. Das Spitzenspiel zwischen der TSG Rot-Weiß-Bredersdorf-Vogelsdorf und dem SV Prötzl. Da geht's um die Meisterschaft in der Kreisliga Nordost-Brandenburg. Erster gegen den zweiten. Und das Beste, ein Ticket kostet gerade mal 3 Euro. Und für alle, die jetzt sagen, das ist ja schön und gut, Lori, ich würde ja da gerne hingehen am Samstag in 2 Tagen, aber hab einfach keine Zeit. Naja, ist doch kein Ding. Bei diesem absoluten Fußballklassiker ist natürlich auch eine Übertragung am Start. Und zwar der RBB überträgt das Spiel live inklusive Kommentar. Also wenn ihr Bock habt auf echtes Fußballfieber, Aufstiegskampf und Public Viewing Feeling ohne 11.000 Euro Ticket, dann checkt es auf jeden Fall mal ab. Das Game an diesem Samstag um 14 Uhr. Und ich sag mal so, das könnte doch das Fußball-Highlight des Jahres werden. Leute, lasst euch das nicht entgehen. Wir machen weiter mit Musik von Dominik Feig. Jetzt hier für euch auf Fritz mit White Keys.

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2: 18:31.
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3: An der Technischen Uni in Berlin muss weiter improvisiert werden. Seit knapp einem Monat ist das Hauptgebäude wegen massiver Baumängel gesperrt und das wird laut Uni-Präsidentin Dehnes auch erstmal so bleiben.
4: Zu diesem Zeitpunkt kann ich erstmal nur sagen, dass wir zum Sommersemester das noch nicht aufkriegen werden. Wann genau, wissen wir zu diesem Zeitpunkt nicht. Das hängt sehr viel von diesem Maßnahmenplan ab.
3: Die TU hat eine spezielle Arbeitsgruppe für den Brandschutz eingerichtet und guckt wohl gerade, wo was gemacht werden muss. In Magdeburg in Sachsen-Anhalt ist heute ein wichtiger Tag im Prozess um den Weihnachtsmarktanschlag gewesen. Ihr erinnert euch, vor anderthalb Jahren hatte ein Mann dort mit einem Auto 6 Menschen getötet und mehr als 300 verletzt. Die Generalstaatsanwaltschaft, die hat heute die Höchststrafe für ihn gefordert. Sie will, dass er für immer weggesperrt wird. Die Tat habe jede menschlich begreifbare Dimension gesprengt, hieß es. Es gibt schon wieder einen Fall, bei dem Männer Frauen unter Drogen gesetzt und vergewaltigt haben. In den Niederlanden hat die Polizei jetzt 4 Verdächtige festgenommen. Sie sind zwischen 21 und 51 Jahre alt. Bei den Opfern soll es sich um ihre Partnerinnen handeln. Die Männer sollen die Vergewaltigungen gefilmt und verbreitet haben. Deutsche und britische ErmittlerInnen waren über Social Media auf die Verdächtigen gestoßen. Ja, und jetzt mal alle aufpassen, die in der Region Grünheide, Spreenhagen in Brandenburg wohnen oder da regelmäßig mit dem Auto langfahren. Dort sind 2 Elche gesehen worden. Wahrscheinlich kommen sie aus Polen und sind auf der Durchreise, sagt Förster Kleinschmidt, und er rät auch zur Vorsicht.
5: Gerade für Autofahrer birgt das ja eine gewisse Gefahr. So ein Elch wiegt bis zu 400 Kilo und wenn es da mal kracht, könnte es böse enden.
3: Ja, und ob und wie lange die beiden Elche in der Region bleiben, ist unklar.
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3: Am Abend weiterhin teils kräftige Schauer und Gewitter möglich im Fritz-Sende-Gelände. In Potsdam hat es gerade ein bisschen aufgelockert, woanders sieht es aber vielleicht ganz anders aus, hat sich auch abgekühlt jetzt. Gucken wir mal auf morgen, wird ein wechselhafter Freitag, gebietsweise auch wieder mit Schauer und Gewittern, ein bisschen kühler als heute, insgesamt maximal 19 bis 21 Grad.
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3: Die A11 Richtung Stettin ist nach einem Motorradunfall in Höhe der Ausfahrt Bernau Nord immer noch gesperrt. Dann Vorsicht auf der A113 Richtung Dresden zwischen dem Tunnel Altlinien und Dreieck Flughafen sind die linke und mittlere Spur mit Öl verschmutzt. A115 Richtung Dreieck Funkturm zwischen Potsdam-Babelsberg und Spanische Allee aktuell 20 Minuten plus. Und in Berlin, da entspannt sich die Lage so langsam, aber auf dem Stadtring, da stockt es noch Richtung Wedding zwischen Kreuz Schöneberg und Funkturm in Richtung Treptow vor der Elsenbrücke. Dann rechnet er jeweils mit 10 Minuten extra. In Mariendorf ist der Mariendorfer Damm nach einem Unfall zwischen Alt-Mariendorf und Körtingstraße stadtauswärts gesperrt. Da staut es sich und einen langen Stau haben wir auch noch auf der Rudolf-Rühl-Allee Richtung Biesdorf. Hier dauert es 20 bis 30 Minuten länger. Allen unterwegs, gute Fahrt.
2: Danke, Britta.
3: Bitte sehr.
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2: Donnerstag mit Lori und Leute. Ey, ich hatte gerade einen kleinen Schock, als Britta erzählt hat, dass da 2 Elche gesehen worden sind in der Region Grünheide.
3: Das ist ein Ding, ne?
2: Nicht gestern.
3: Hast du schon mal einen Elch gesehen?
2: Bin ich vorgestern lang gefahren,
3: ja.
2: Aber ist ja jetzt erst ganz frisch, deswegen hatte ich ja anscheinend doch mal Glück. Aber ich habe noch nie einen Elch in echt gesehen.
3: Nee, ich ja, in Schweden. Das ist wirklich wahnsinnig große Tiere, lange Beine. Das und sind wahnsinnig riesige groß.
2: Viecher, ne?
3: Und wie er ja gesagt hat, ne, bis zu 400 Kilo.
2: Das finde ich so crazy. Ja. Ich würde es komplett ich wäre komplett schockt, wenn ich so im Auto sitze und auf einmal sehe ich dann Elch. Ich meine, die springen wahrscheinlich nicht so über die Straße wie ein Reh oder
3: ich glaube, die gehen recht langsam.
2: Genau.
3: Aber in Schweden haben sie uns erzählt damals, dass man bei Elchen auf jeden Fall ausweichen sollte. Was man ja sonst bei Wild, wenn Wild über die Straße rennt, wird ja davon abgeraten,
2: stimmt,
3: dass man ausweicht. Aber weil die Elche so groß und schwer sind, wenn du die anfährst, dann fallen
2: die
3: aufs Auto drauf und könnten dich erdrücken.
2: Oh.
3: Also so wurde mir das damals erzählt und ich finde, es macht auch Sinn.
2: Ist krass. Dann wünschen wir euch in diesem Sinne auf jeden Fall eine Elche.
3: Wird aber nicht passieren.
2: Nein, wird nicht passieren. Die zwei, ich habe doch gehört, dass die jetzt schon wieder, die sind doch weitergezogen nach Polen jetzt schon. Die machen doch jetzt da ihr Ding und feiern Jahrestag oder so. Tate McRae jetzt mit Just Geworden auf Fritz.

Ey Leute, vielleicht habt ihr das auch schon gemerkt. Jedes Mal, wenn ihr im Supermarkt steht, ist das Regal leer. Herzlich willkommen auf Fritz. Da wollte ich mir mal wieder schön Tofu in der Pfanne mit Soja, Honig und Co. anbraten. Aber geht halt nicht ohne Tofu. Gerade gibt's nämlich tatsächlich einen kleinen Tofu-Boom. Die Nachfrage ist so groß, dass manche Hersteller kaum hinterherkommen und es deshalb immer wieder zu Regallücken kommt. Das Verrückte, schuld sind nicht etwa die fehlenden Sojabohnen. Nee, die Leute essen einfach viel mehr Tofu als noch vor ein paar Jahren. Nicht nur Veganer und Vegetarier, sondern auch jede Menge Fitnessmenschen, die ihren Proteinbedarf decken wollen. Da sind sie. Heißt also, falls ihr euch in letzter Zeit über leere Tofu-Regale gewundert habt, ihr seid nicht verrückt. Es ist keine Einbildung. Es ist die Wahrheit. Die Gym-Bros sind einfach schuld. Sorry, aber könnt ihr nicht einfach wieder Hühnchen mit Reis essen? Da würde da sehr helfen. Dankeschön. Jetzt Dance von Slater auf Fritz.

0: Nächste Woche ihr wieder so. Yay! Willkommen auch Fritz. Nicht, weil ein Tor von Deutschland bei der WM geschossen wurde, sondern weil euer Tipp richtig war. Jetzt geht's ja wieder los mit den Tippgruppen auf der Arbeit und mit den Friends. Wir bei Fritz haben tatsächlich auch so eine Gruppe und da braucht jeder einen eigenen Usernamen. Der lässt sich dann aber tatsächlich nicht mehr ändern. Heißt, einmal entschieden ist das der Name für die ganze WM. Und Fritz-Reporterin Jule Lippig will mal wieder lustig sein und einen funny Usernamen eintragen. Inspo hat sie sich bei euch geholt und ich würde sagen, ihr wart stets bemüht.
1: Schon mal getippt?
2: Nee.
1: Okay, tippst du noch ganz richtig?
2: Ich glaube, ja.
1: Lara, du verstehst das Prinzip. Wir haben eine Gruppe. Da sind all meine KollegInnen drin. Und ich will dann natürlich einen Namen wählen. Die lesen es und die sind so, haha.
2: Dann vielleicht Jule Bratwurst oder so.
1: Jule Bratwurst. Danke, dir Tipp. Top. Tippst du noch ganz richtig?
3: Nö.
1: Okay, Leo, bist du kreativ? Ich kann dir mal Inspiration geben von den Leuten vor dir. Jule Bratwurst.
3: Okay, ich weiß nicht, dann irgendwie als Gegenstück wie Beyond Meat Jule, I don't know.
1: Vegetarist bin ich tatsächlich nicht.
3: Ja, gut. Torschütze Jule.
1: Würde passen, ich bin Schützin vom Sternzeichen.
3: Okay, super.
2: Hier, piu piu.
3: Piu piu.
1: Torschützin Jule loggen wir ein, von Leo.
3: Genau.
1: Milena. Okay, Milena, würdest du sagen, du bist lustig?
4: Boah.
1: Hast du irgendwie eine Idee, wie würdest du rangehen an so eine Namenssuche? Einen Substantiv einer Person zu schreiben?
4: Eine Rentner, sein Name. Football Forever.
1: Football Forever?
4: Football Forever. Was ist denn dein Geburtsdatum?
1: 2000.
4: Football Forever 2000.
1: Finde ich geil. Moritz?
5: David.
1: Also tippt ihr noch ganz richtig?
6: Oh, Sportwetten gehen schnell bergab.
1: Nein, aber so in so einem Freundeskreis. Fußballwetten, so eine Gruppe. Und da bräuchte ich jetzt nämlich eure Hilfe. Ich muss mir da nämlich einen Namen geben.
6: Torjule.
1: Torjule?
6: Ja, Torjubel.
1: Au.
6: Ich find's super. 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

0: Entschuldigung, sind Sie vom BKA?
1: Wer? Icke?
0: BND?
1: Nein.
0: Verdeckter Ermittler undercover?
1: Nein, wie kommen Sie denn auf sowas?
0: Internationale Tourismusbekämpfung, was? Wir können Sie es doch sagen. Wir stehen auf derselben Seite.
1: Ey, das wird mir jetzt zu blöde.
0: Och, Menno. Ich sag doch keinem, dass Sie undercover...
1: Undercover-Schelle kannst du haben.
0: Das bleibt unser süßes Geheimnis.
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0: Leute, heute Abend auf Sponti noch ein Date haben? Mit wem und wo? Hört er jetzt auf Fritz?
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3: Gleich haben wir's 19 Uhr.
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3: Na, happy Donnerstag, Friends. Ich bin Lori und vielleicht habt ihr heute Abend ja noch ein erstes Date. Dann wäre es auf jeden Fall wirklich sehr gut, dass wir hier alle zusammen sammeln, wo es auf jeden Fall nicht hingehen sollte. Eure Worst-Case-Locations für ein erstes Date. Haut die doch mal raus über die Studio-Message in der kostenlosen Fritz-App oder ruft gerne an 0331 70 97 110. Vielleicht habt ihr ja auch eine Story dazu, wie ihr bei einem ersten Date mal im Kino gechillt habt. Cool, nicht reden beim Treffen, super. Naja, vielleicht kennt ihr ja auch solche, die bloß gar kein Geld ausgeben wollen. Lasst einfach jeder ein Getränk von zu Hause mitnehmen und wir setzen uns auf eine Bank. Hä, Bruder, was? Naja, was ist für euch ein blöder Ort für ein erstes Date? Schickt mir da unbedingt mal eine Nachricht, bin gespannt. Jetzt hier Felix Jehn und Cascada mit Boy You Turn Me.

Kino, Therme, bei den Eltern, vorm Einkaufscenter, im Späti. Oh Gott, Leute, es gibt doch so viele Orte, die einfach cringe für ein erstes Date sind. Lori, für euch am Donnerstag hier auf Fritz. Stellt euch mal vor, der Typ, den ihr datet, wohnt noch zu Hause. Okay, easy, ist ja nicht schlimm, aber dann lädt er euch zum ersten Date zu sich in sein Kinderzimmer ein. Nein, das geht nicht. Was will der da zeigen? Sein Schreibtischinhalt? Dass er seine Bettwäsche gewechselt hat? Nee, wirklich. Jenny hat dazu auch eine Story. Sie schreibt, ich habe im letzten Sommer einen Typen über eine Dating-App kennengelernt und das hat echt gut gepasst, so vom Schreiben her. Also als es dann darum ging, das erste Date zu planen, meinte er schon, er hat voll die gute Idee. Naja, die gute Idee war, wir gehen auf ein Konzert. Er meinte, ich sollte mich überraschen lassen. Ich werde es lieben. Fazit, es war todeslaut. Eine Metalband, die ich nicht mal kannte, hat gespielt und wir haben genau 3 Sätze miteinander geredet. Ich habe es nicht geliebt. Spoiler, es gab kein zweites Treffen. Hui, das ist auf jeden Fall dumm.

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Sabrina Carpenter, Espresso hier am Donnerstagabend auf Fritz mit Lori. Würdet ihr euch eher für die Beerdigung oder eine Familienfeier entscheiden? Also wo hättet ihr lieber euer erstes Date? Ja, am besten überhaupt nicht an diesen Orten, oder? Es gibt ja wirklich komische Orte, an denen Leute ihr erstes Date haben. Paul schreibt, dass ein Mädchen ihn mal gefragt hat, ob er mit zum Geburtstag von ihrem Onkel kommt. Er hat dankend abgelehnt und meinte auch, Zitat, ich will doch nicht deine Familie kennenlernen, wenn ich dich noch nicht mal kenne. Eine Woche später hat sie dann gefragt, ob ich mit zur Beerdigung ihres Opas komme. Also wer will denn so einen Ort als erstes Date? Das habe ich ihr auch geschrieben und dann war die Nummer durch. Ey, also das ist wirklich extrem. Das ist, glaube ich, das Krasseste, was ich bis jetzt gehört habe. Krasser Ort für ein erstes Date. Ich finde auch sowas wie Kino ist einfach ein richtiger Kackort für ein erstes Date, oder? Ganz ehrlich, man sitzt da, man redet nicht miteinander, es ist dunkel, man kennt sich ja wirklich noch gar nicht. Vielleicht greift man da in die gleiche Popcorn-Tüte, berührt sich mal an den Händen und denkt, aber ganz ehrlich, das ist doch richtig blöd. Also sorry, wie geht denn das? Wie kann man denn sagen, ich gehe zum ersten Date ins Kino? Dann hat man doch was zu verheimlichen, wenn man nicht reden will, oder? Leute, schickt mir doch mal bitte eine Studio-Message über die kostenlose Fritz-App oder ruft an 0331 70 97 110. Was ist für euch die Worst Location für ein erstes Date? Also, schickt mir eure Nachrichten. Jetzt geht's hier weiter mit Musik. Cruz Beckham, Waste Your Pain. Jetzt auf Fritz.

Ich denke, diese beiden hatten ihr erstes Date im Studio. David Guetta und Sia, Titanium. Hier gehört auch Fritz, aber es war ja nicht so ein Date-Date. Ihr wisst schon, kein Liebesdate, sondern ein musikalisches Date. Aber es geht heute wirklich hier um das Worst Date beziehungsweise eine Worst Date Location fürs erste Date. Leute, ganz ehrlich, es gibt so viele Sachen. Daniel schreibt in der Studio-Message über die kostenlose Fritz-App, Kino, Konzert, Clubs gehen gar nicht für ein erstes Date. Gehe ich komplett mit, ist einfach auch saulaut da. Er schreibt weiter, ich hätte gern mal ein erstes Date bei einer Kunstausstellung. Kunst wirkt ja auf jeden anders und ich denke, dieses Date würde tiefgründig werden. Das ist ein übelst guter Call, Daniel, das glaube ich auch. Also, wenn du demnächst ein erstes Date hast, dann sage ich, schlag das auf jeden Fall vor, das ist cool. Aber ja, Kino, Konzert, Clubs, das ist wirklich, warum? Da ist es ist viel zu laut, ihr hört gar nichts von dem anderen, bringt auch einfach nichts. Deswegen nicht machen. Leute, schickt mir doch mal weiter Studio-Messages oder ruft auch gerne an unter der 0331 70 97 110, was für euch ein crazy Ort ist, ein blöder Ort, um ein erstes Date zu haben. Bin ich sehr gespannt. Jetzt geht's hier weiter für euch mit einem Track von, oh, Fellow, Icky Mel, Lucry und Swenna. Jiggy heißt die Nummer. Könnt ihr nochmal nachdenken wegen dem ersten Date und so.

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3: Gleich halb acht.
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4: Und wir starten mit Panzern, Waffen und anderen Kriegsgeräten. Damit hat die Bundeswehr nämlich offenbar große Probleme. In internen Unterlagen steht, dass es einen riesigen Reparaturstau gibt und viele wichtige Waffensysteme deshalb nicht einsatzfähig sind. Der Bericht liegt WDR, NDR und Süddeutscher Zeitung vor. Demnach könnte das auch bedeuten, dass die Bundeswehr im Ernstfall nicht verteidigungsfähig ist. Besonders ernst soll die Situation bei den Panzerfahrzeugen sein. Häusliche Gewalt, Gewalt gegen Frauen, das ist auch in Brandenburg ein großes Problem. Die Fälle haben deutlich zugenommen, sagt Justizminister Grimm. Innerhalb von 4 Jahren gingen die Zahlen um rund 9% rauf.
5: Zeigen unsere Zahlen, dass Gewalt gegen Frauen, häusliche Gewalt einfach in einem besorgniserregenden Ausmaß vorkommt, dass wir dort ein gesellschaftliches Problem haben. Deswegen alles tun müssen an verschiedener Stellen, Prävention, Opferschutz, aber auch bei der konsequenten Verfolgung von Straftaten.
4: Allein letztes Jahr hatten Brandenburgs Staatsanwaltschaft laut Grimm fast 3000 Ermittlungsverfahren auf dem Tisch. Viele Fälle finden im familiären oder partnerschaftlichen Umfeld statt. Für Studierende an der TU Berlin sind es gerade wilde Zeiten. Das Hauptgebäude wird wohl auch den Sommer über gesperrt bleiben wegen massiver Baumängel. TU-Präsidentin Denis hat uns jetzt gesagt, dass sie noch nicht weiß, wann die Räume wieder geöffnet werden können. Mehr von Timo Maszewski.
6: Die Technische Universität hat nach Aussage ihrer Präsidentin mittlerweile eine Brandschutz-Taskforce eingerichtet. Die arbeitet eng mit der Bauabteilung und dem zuständigen Bauamt zusammen. Konkret sieht sich die Taskforce die einzelnen Bereiche der Uni schon vor den offiziellen Begehungen an und prüft, welche Mängel dort beseitigt werden müssen. Mit Blick auf die Uni-Prüfungen sprach die Präsidentin von einem Peak im Juli mit vielen Teilnehmenden. Es sei dennoch gelungen, alle Prüfungen organisatorisch in andere Räume zu verlegen.
4: Ja, und diese traurige Nachricht kam heute aus der Filmbranche. Der Schauspieler Axel Schreiber lebt nicht mehr. Er wurde vor allem mit der ARD-Serie Türkisch für Anfänger bekannt. Dort spielte er Axel Mende. Er war aber zum Beispiel auch im Tatort oder bei Soko Leipzig zu sehen. Gestern ist Axel Schreiber nach einer Krebserkrankung gestorben. Das hat seine Agentur bestätigt. Er wurde 49 Jahre alt.
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4: In Berlin lässt sich gerade noch ein bisschen Sonne erahnen hinter den Wolken. Hier hat zumindest aufgehört zu regnen. Aber woanders kann es teils noch kräftige Schauer geben am Abend und auch in der Nacht. Hat sich auch abgekühlt. Morgen dann insgesamt ein kühlerer Tag als heute. Maximal 19 bis 21 Grad sind angekündigt. Wird ein wechselhafter Freitag mit Schauern und Gewittern.
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4: Die A15 ist Richtung Dreieck Spreewald zwischen Cottbus Süd und Cottbus West nach einem Unfall gesperrt. Auf dem Berliner Stadtring, da stockt es noch Richtung Wedding zwischen Kreuz Schöneberg und dem Funkturm. Und in Richtung Treptow vor der Elsenbrücke rechnet er jeweils mit 10 Minuten extra. Dann französisch Buchholz. Die Schönerlinder Straße ist nach einem Unfall in Höhe der A10 in beiden Richtungen gesperrt. Ein Unfall gab es auch in Mariendorf. Da ist der Mariendorfer Damm zwischen Altmariendorf und Körtingstraße stadtauswärts gesperrt. Und Wedding-Seestraße, da gab es einen Unfall in Höhe Donaugestell. Da ist Richtung Stadtring nur eine Spur frei im Moment. Und noch einen Unfall haben wir in Westend an der Kreuzung Spandauer Damm und Reichsstraße. Staut es sich auf der Reichsstraße im Moment. Allen unterwegs und unfallfreie Fahrt.
3: Danke, Britta.
4: Gute Fahrt.
3: Ich dachte, da kam noch was.
4: Mein Gehirn hat schon so abgeschaltet. Der hätte natürlich unfallfreie Fahrt vorsichtig.
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3: Mit Lori und Feierabend, Britta.
4: Ich hatte einen Unfall im Kopf, im Gehirn, ey.
3: Eine letzte Frage habe ich aber noch an dich. Du nimmst ja jetzt hier auch immer an meiner Umfrage teil, die ich in der 19-Uhr-Stunde mache. Und zwar, was ist denn für dich die Worst-Case-Location für ein erstes Date. Wir haben schon viele Sachen gehört, nur mal, dass du es hörst, so als Beispiel. Ja. Einer hat, okay, das ist sehr extrem, da hat ihn einer gefragt, ob er mit auf die Beerdigung kommt von der Oma.
7: Ach, du Scheiße.
3: Oder zu einer Familienfeier.
7: Finde ich auch schwierig.
3: Kino, Therme, ja. Sauna, all diese Sachen.
7: Nee, Therme, Sauna, auch gleich nackt sein, würde ich auch nicht machen beim ersten Date. Familienfeier finde ich auch krass, weil man ist dann gleich noch unter Beobachtung. Dann weiß man, hier ist mein erstes Date, habe ich mitgebracht.
3: Soll
7: und
3: denn
7: so.
3: Das bitte?
7: Worst Case. Ah, das sind schon die Worst Cases, so würde ich sagen. Also
3: Kino
7: Beerdigung finde ich krass. Kino finde ich einfach scheiße. Ist jetzt nicht Worst Case, aber was soll man zusammen ins Kino gehen beim ersten Date?
3: Finde ich auch. Oder halt zu einem Konzert, da ist ja sau laut.
7: Ja.
3: Wenn es jetzt halt von beiden vielleicht der Lieblingskünstler ist, ist es nochmal was anderes.
7: Ja, da kann man sich dann nachher dann noch unterhalten drüber. Ja. Weißt du, wie man es fand und so. Man trinkt was zusammen, man hat eine Aktivität. Das finde ich schon irgendwie so. Sport würde ich auch nicht machen, so Bouldern gehen oder sowas.
3: Nee, auf gar keinen Fall.
7: Ganz voll verschwitzt und solche Sachen.
3: Dann stinkst du nach Schweiß. Das machen wir nicht. Ihr schickt mir mal weiter in der Studio-Message bitte eure Worst-Case-Locations für ein erstes Date. Jetzt nur Religion.
1: Deep

Heart of Gold hier auf Fritz an diesem Donnerstagabend. Mit Lori für euch und Leute, die Auswertung von der Dating-Plattform ergab, dass für 83% der deutschen Singles Aktivitäten im Freien wie ein Spaziergang im Stadtpark oder ein Picknick die beliebteste Wahl fürs erste Date ist. Direkt danach auf Platz 2 ein Treffen im Café oder Restaurant. Ja super, da haben wir den perfekten Fall. So soll's sein, das wünschen sich die Leute. Aber was ist, wenn der Ort richtig blöde ist beim ersten Date? Vielleicht hattet ihr das ja schon mal. Stichwort Wandern im Wald, Freibad, direkt bei Freunden von einem der beiden treffen und. Es gibt ja so viele komische Orte, an denen man sich zum ersten Date treffen kann. Das beste Date ist, man geht irgendwo hin, wo dann seine beste Freundin wartet und man zu dritt ist und sich wie das fünfte Rad am Wagen vorstellt. Das schreibt Stefan, weil sie sich super verstehen und Insider bringen, die nur sie kennen. Die wollten in die Stadt, waren an so einem Springbrunnen und rein zufällig saß da auch schon die Freundin. Haben wir eine Studio-Message reingekommen von ihm. Das ist natürlich richtig kacke. Also ich meine, am Springbrunnen chillen ist sowieso auch noch so eine Ortssache. Aber dann kommt auch noch die beste Freundin mit dazu. Also das ist ja alles in einem. Das ist ja Worst-Case-Location und Worst-Case-Begleitung einfach. Ich sag euch so, wie es ist, Leute. Der Typ, der mich mal daten wollte, hat einfach als Ort Therme vorgeschlagen. Brody, wir wissen alle, dass du nur geiern und abchecken wolltest. Ich habe dann erst so zu ihm gesagt, ja, ich will das nicht. Ich würde lieber gern erst mal irgendwo was essen gehen, bevor wir uns halt halb nackt sehen. Aber er hat das gar nicht verstanden und immer wieder gesagt, ja komm, das ist doch kein Problem, dies, das. Naja, was soll ich sagen? Ich habe direkt Storno eingereicht. Also sorry, aber doch nicht so. Was soll das? Leute, schickt ihr mir noch hier bis 20 Uhr eure Worst-Case-Locations für ein erstes Date. Und dann quatschen wir darüber. Ruft auch gerne an 0331 70 97 110. Jetzt Dominik Hartz, alles geht vorbei. Ich hab

Donnerstagabend haben wir's. Ich bin Lori und Leute, Sandra schreibt in der Studio-Message, ihr schlimmster Ort für ein Date wäre auf einem Friedhof. Und ich meine nicht wegen einer Beerdigung, sondern um dort in Ruhe zu reden, zu zweit, weil man nicht von Geräuschen oder anderen Menschen gestört wird. Ey, oh Gott, Leute, bitte stellt euch mal vor, jemand schreibt euch das vor dem ersten Date, dass er oder sie sich gerne auf dem Friedhof treffen würde. Ich würde so rennen, die Nummer blockieren, nie wieder diesen Mensch kontaktieren. Oh, dann habe ich noch eine Nachricht bekommen von Martin. Er schreibt, McDonald's ist ein schlechtes erstes Date. Allerdings, also das ist wirklich Quatsch, sich da zu treffen. Da stimme ich dir zu, zumal wir sind ja nicht 12 und wollen Spielzeug aus dem Happy Meal abgreifen. Leute, danke auf jeden Fall fürs Mitmachen. Schön, dass ihr da alle so into it wart. Wir wissen also jetzt, auf welches Date oder an welchen Ort man nicht zum ersten Date geht. Nur die guten Sachen. Also eher so Restaurant, Café, vielleicht Spaziergang, Kunstausstellung. Das kam auch alles. Deswegen, ihr wisst jetzt, wie ihr richtig datet. Rudimental Khalid, jetzt All I Know.

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Camila Cabello, auf Fritz mit Leier gehört hier am Donnerstagabend. Schön, dass ihr dabei wart, dabei seid und weiter dran bleibt, Leute. Hier ist Lori für euch, aber an der Stelle sage ich jetzt auch schon wieder Tschüssi, weil reicht dann jetzt auch. Gleich 20 Uhr, ich verabschiede mich, habt einen wunderschönen Abend. Hier bekommt ihr Musik jetzt von Sam Tompkins und Beauty Queen.

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1: Jawohl, schönen guten Abend und herzlich willkommen zum Stahlwerk Rock am Donnerstagabend mit mir, Jan Schwarzkamp, und damit auch willkommen zu 120 Minuten Gitarrenmusik auf Fritz, von denen ich mich 60 Minuten lang dem Rock widme, bevor Kollege Tobi Schaper mit dem Metal übernimmt. Heute gibt's eine thematische Spezialsendung anlässlich der Veröffentlichung des 5. Albums von Quicksand. Die New Yorker Band war Anfang der 90er aktiv daran beteiligt, das Genre Hardcore auf ein neues Level zu bringen. Dadurch entstand etwas, das man heute als Post-Hardcore oder verkürzt Postcore versteht. In der folgenden Stunde beleuchte ich die Szene und stilistische Bewegung um Quicksand. Die gibt's jetzt hier aber erstmal mit dem ganz neuen Song Crystallize.

Quicksand mit Crystallize. Der Song, der stammt vom 5. Album Bring on the Psychics, das am 17. Juli kommt. Und Quicksand haben sich als Supergroup 1990 in New York gegründet. Die vier Bandmitglieder waren alle zuvor in anderen Bands beschäftigt. Unter dem Einfluss von Shoegaze-Bands wie Ride und My Bloody Valentine, Hip-Hop-Grooves, runtergestimmten Gitarren und einer Drosselung des Tempos haben sie einen Sound geschaffen, der dem Hardcore-Genre neue Wege aufgezeigt hat. Irgendwann nannte man Quicksand-Sound dann und den ihrer Peer-Group Post-Hardcore oder schlicht Postcore. Und bereits früh auf den Weg gebracht haben diesen Sound Fugazi, die ultra-integre Band aus Washington D.C. um den legendären Minor Threat-Frontmann Ian MacKaye, zeigte schon 1988 auf ihrer namenlosen Debüt-EP, dass man Hardcore auch ohne galoppierendes Schlagzeug und mit mehr Melodie spielen kann. Und direkt der erste Song auf besagter Fugazi-EP wurde zum unzerstörbaren Klassiker und Rockdisco-Hit Waiting Room.

Gleich zwei Songs von 1988, die bewiesen haben, dass der sonst so konservative Hardcore-Sound mit anderen Mitteln interessant und progressiv klingen kann. Erst Fugazi mit dem Klassiker Waiting Room und danach die kalifornische Straight Edge Band Uniform Choice mit Indian Eyes. Der Song, der stammt vom zweiten Uniform Choice Album Staring into the Sun. Ein frühes Hardcore-Album, das komplett aus der Reihe tanzt, mit New Wave-Elementen und Akustikgitarren experimentiert und teils grandiose Melodien bereithält. Und mit Patrick Dubar hatten Uniform Choice einen charismatischen Sänger, der sich dann in späteren Bands so sogar an Grunge, Alternative Rock und sogar New Metal ausprobiert hat. Eine andere Straight Edge Hardcore Band, die sich vom klassischen Youth Crew Sound abgehoben hat, sind Turning Point aus New Jersey. Von 1988 bis 1991 haben die existiert und nur ein Album veröffentlicht. Und auch bei ihnen brechen sich Melodien und Emotionen Bahn. Auf ihrer Abschieds-Split-EP mit No Escape, da veröffentlichten Turning Point 1991 den Song Behind This Wall. Und der überrascht sogar mit einem Akustikgitarren-Intro.

Eine Band, die zwar aus dem Noise Rock kommt, aber aus dem Post-Hardcore-Umfeld von Quicksand Anfang der 90er nicht wegzudenken ist, sind die eben gehörten Helmet. Federführend bei denen ist der als Avantgarde-Gitarrist ausgebildete Paige Hamilton und im Rahmen der großen 90s Alternative-Rock-Explosion gelang Helmet 1992 mit dem Album Meantime der Durchbruch. Und gehört haben wir davon den Quasi-Titelsong In the Meantime, ein echter Klassiker. Den Low-End-Gitarrensound von Helmet, den spielten damals mehr und mehr Bands zwischen Alternative Rock, Grunge, Metal und Hardcore. Stile, die sich in den 90ern gegenseitig befruchtet haben. Eine besonders schöne Eintagsfliege aus dieser Zeit sind Handsome. Die Band ist eine Supergroup aus Ex-Mitgliedern von eben Helmet, Quicksand, Inside und Chromax. Handsome bringt es gerade mal auf ein namenloses, aber wirklich gutes Post-Hardcore-Album. Hier also Handsome mit Write Down.

Eine recht eigentümliche Band aus der New Yorker Hardcore-Szene, Into Another. Die Band, die hat sich allein schon mit ihren langen Haaren, teils 70s-mäßigen Outfits und ihrem exaltiert klingenden Sänger von der Szene abgehoben. Trotzdem veröffentlichten sie zunächst auf dem klassischen Hardcore-Label Revelation Records und propagierten etwa Veganismus. Mit ihrem dritten Album Seamless, von dem wir gerade Locksmith and Lawyers gehört haben, landeten sie auf einem Major-Label und nahmen mit Rick Powershaw auf. Der hatte zuvor an Pearl Jam's 10 mitgearbeitet und bei Temple of the Dog und White Melon im Studio geholfen. Sprich, Into Another sollten zum Alternative-Rock-Hit werden. Leider ist die Band darüber zerbrochen. Eine Band, die sich chamäleongleich von Album zu Album neu erfunden hat, sind Leeway. Die kommen aus Queens in New York und sind als Crossover-Thrash-Metal-Band an den Start gegangen. Und mit dem Album Adult Crash von 1994, da wandelten sie sich. Aus Thrash-Metal wurde darauf eine Mischung aus Alternative-Rock und Post-Hardcore. Ein Jahr später folgte das vierte und letzte Album Open Mouth Kiss. Darauf ist ihnen der Mix noch besser gelungen, dank kompakterer Songs. Hier mal der Opener Foot the Bill, Leeway.

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5: 20:30 haben wir es. 9.
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6: Mit Jasper Tiedemann. Starten wir mit dem Sorgenkind Bundeswehr. Vor kurzem hatte Verteidigungsminister Pistorius gesagt, dass in den letzten Jahren so viel Material beschafft wurde wie eigentlich noch nie. Also zum Beispiel Panzer und Waffen. Trotzdem könnte die Bundeswehr im Kriegsfall offenbar Probleme kriegen, uns zu verteidigen. Das zeigt ein interner Lagebericht, der WDR, NDR und Süddeutscher Zeitung vorliegt. Demnach ist ein Großteil der wichtigen Waffensysteme nicht einsatzbereit, weil es einen Reparaturstau gibt. In Magdeburg in Sachsen-Anhalt ist heute ein wichtiger Tag beim Prozess um den Weihnachtsmarktanschlag gewesen. Ihr erinnert euch, vor anderthalb Jahren hatte ein Mann da mit einem Auto 6 Menschen getötet und mehr als 300 verletzt. Die Generalstaatsanwaltschaft hat heute die Höchststrafe für ihn gefordert. Sie will, dass er für immer weggesperrt wird. Wann genau ein Urteil fällt, das steht noch nicht fest. Die Probleme mit dem Eichenprozessionsspinner in Berlin dürften sich bald erledigt haben. Davon geht jedenfalls der Wildtierexperte der Umweltverwaltung Ehlert aus. Er sagte auf Radio 1 vom RBB, in etwa 2 Wochen würden sich die Raupen zu Faltern entwickeln und wegfliegen. Der Bezirk Charlottenburg-Wilmersdorf hatte 5 Sportanlagen geschlossen, weil die stark befallen sind. Die Brennhaare der Raupen können schwere Allergien auslösen. Jetzt mal alle aufpassen, die in der Region Grünheide, Spreenhagen wohnen oder da regelmäßig mit dem Auto langfahren. Da sind 2 Elche gesehen worden. Wahrscheinlich kommen sie aus Polen und sind auf der Durchreise, hat Förster Kleinschmidt dem RBB gesagt. Er rät zur Vorsicht, weil Elche bis zu 400 Kilo schwer werden können. Ob und wie lange die beiden Tiere in der Region bleiben werden, das ist unklar.
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6: Aktuell um die 20 Grad. Dazu kommt immer noch einiges an Regen runter. Teilweise gewittert es auch, wird die nächsten Stunden auch noch so bleiben. Temperaturen gehen in der Nacht runter bis auf 12 Grad. Im Laufe der Nacht zieht der Regen dann langsam nach Osten ab. Aber tagsüber kommen dann schon die nächsten Schauer zu uns ins Fritz-Sendegelände. Auch am Freitag tagsüber kann es immer mal nass werden, bei 21 Grad maximal.
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6: Die A15 Richtung Dreieck Spreewald, damit starten wir mal. Die ist vollgesperrt zwischen Cottbus Süd und Cottbus West. Da hat es einen Unfall gegeben. Gesperrt ist auch die B103 Pritzwald-Küritz wegen Bergungsarbeiten zwischen Schönebeck und dem Abzweig Kolrep. Vorsicht in Eberswalde auf der B167. Beinahe im gesamten Bereich der Ortsdurchfahrt ist Öl auf der Straße in beiden Richtungen. Also fahrt da ganz besonders vorsichtig. In Mariendorf ist der Mariendorfer Damm nach einem Unfall zwischen Altmariendorf und Körtingstraße stadtauswärts gesperrt. Dann hat es auch noch einen Unfall in Westend gegeben an der Kreuzung Spandauer Damm-Reichsstraße. Da stockt's also. Dann sind noch ein paar Sperrungen geplant. Die erzähle ich euch eben auch noch schnell. Wenn sich hier der Computer nicht aufhängen würde. Moment, wir versuchen es nochmal. Die A111 in beiden Richtungen wird die gesperrt. Ab 21 Uhr zwischen Festplatz und Seidelstraße, dann bis morgen früh um 5. Und die A113 wird auch ab 21 Uhr in beiden Richtungen zwischen Spätstraße und Schönefeld Nord bis morgen früh um 5 gesperrt. Gute Fahrt.
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Orange 9mm und Suspect und damit herzlich willkommen zurück zum Stahlwerk Rock auf Fritz mit Jan Schwarzkamp. Da die einflussreiche Post-Hardcore-Band Quicksand am 17. Juli ihr fünftes Album Bring on the Psychics veröffentlicht, wollte ich die Gunst der Stunde nutzen und hier im Stahlwerk Rock die Post-Hardcore-Bewegung der 90er nachzeichnen, mit Schwerpunkt auf dem Kosmos, aus dem Quicksand stammen. Und aus dem stammen halt auch die eben gehörten Orange 9mm. Und bei denen spielte Chris Traynor Gitarre, der später bei Helmet war und mittlerweile bei Bush ist. Ebenso wie Quicksand feierten Orange 9mm ihren Einstand auf dem Szene-Label Revelation, um dann von einem Major-Label gesigned zu werden. Und das eben gehörte Suspect stammt vom 95er Debütalbum Driver Not Included. Fun Fact am Rande, das in Friedrichshain ansässige Label 30-Something hat vor 4 und 5 Jahren Album Nummer 2 und 3 von Orange 9mm neu auf Vinyl aufgelegt. Wenn es um das Adaptieren bestimmter Musikstile geht, sind die Schweden besonders gut. Und im Städtchen Luleå, da gründeten sich 1992 Fireside. Die waren stark von Quicksands 1990 erschienener Debüt-EP beeinflusst. 1994 veröffentlichten Fireside dann ihr Debütalbum. 1996 folgt Do Not Tailgate. Und das lizenziert sogar der legendäre Superproduzent Rick Rubin für sein Label American Recordings. Fireside-Sänger und Gitarrist Christopher Oström hat dann später unter seinem Namen eine Singer-Songwriter-Karriere eingeschlagen. Und Gitarrist Pelle Gunnarfeld hat als Produzent den Erfolg von The Hives maßgeblich mitbestimmt. Hier sind Fireside mit Interlace.

Zwei Songs von 1996. Erst Interlace von Fireside, danach Texas is the Reason mit Back and to the Left. Letztere gelten als eine der wichtigsten, einflussreichsten Bands an der Schnittstelle zwischen Emo und Post-Hardcore. Dabei haben sie mit Do You Know Who You Are gerade mal ein Album veröffentlicht. Super sporadisch tun sich Texas is the Reason alle Jubeljahre mal zusammen, um live zu spielen. Tatsächlich ist es kommenden Sonntag, also am 7. Juni, wieder soweit. Dann spielen Texas is the Reason im Hole 44 in Neukölln. Für mich bedeutet das, erstmals Songs live zu hören, die mich seit knapp 30 Jahren begleiten. Anfang der 90er, da gründet sich im kalifornischen Sacramento eine Band im Umfeld der Deftones und Will Haven, die den Post-Hardcore-Sound der New Yorker Schule aufgesogen hat. Fahr um den charismatischen Sänger Jonah Matranga. 1998 erschaffen sie mit ihrem fünften Album Water and Solutions ihr Meisterwerk. Abwechslungsreich, emotional, heavy und unverwechselbar. Mit Water and Solutions touren Fahr unter anderem als Support für Deftones und Incubus Ende der 90er auch in Deutschland. Und zu hören sind sie jetzt hier mit Barry White.

Glassjaw, eine Band, die das Erbe des 90s Post-Hardcore mit der New-Metal-Szene der frühen 90er verknüpft hat. Letzteres liegt daran, weil Korn und Slipknot-Produzent Ross Robinson Glassjaw im Studio in die Mangel nimmt. So gerät das Debütalbum Everything You Ever Wanted to Know About Silence zur Jahrtausendwende zum fordernden wie belohnenden Trip zwischen Emotion und Aggression. Im gleichen Jahr wie das Glassjaw-Debüt produziert Ross Robinson übrigens auch At the Drive-Ins Meisterwerk Relationship of Command. Und auf der Tour dazu bricht die Post-Hardcore-Band auseinander. Und aus den Trümmern von At the Drive-In formen sich im Anschluss die abgefahrenen The Mars Volta und die näher am At the Drive-In Sound operierenden Sparta. Und bei denen machen 3/5 von At the Drive-In mit. 25 Jahre nach der Gründung von Sparta hat vor allem Sänger und Gitarrist Jim Ward die Zügel in der Hand und am vergangenen Freitag hat er mit Cut a Silhouette das 6. Album mit Sparta veröffentlicht. Ich bin jedoch so frei und habe einen Song vom 2002er Debütalbum Wiretap Scars gewählt, nämlich Cut Your Ribbon.

Sparta mit Cut Your Ribbon von ihrem 2002er Debüt Wiretap Scars. Mit der Platte bringt sich die Band damals in Stellung, um Fugazi zu beerben, die 2002 eben ihre letzte Show spielen und heute diese Sendung quasi eingeleitet haben. Anlass für meinen kleinen Trip durch die Welt des 90er Post-Hardcore sind jedoch Quicksand. Die Band ist vom Quartett längst zum Trio geschrumpft und wird angeführt von Hardcore-Legende Walter Schreifels. Der lebte einige Jahre sogar in Kreuzberg. Und am 23. Juni wird er mit Quicksand nach Neukölln zurückkehren, und zwar ins Hole 44. Dann haben Quicksand ihr fünftes Album Bring on the Psychics im Gepäck. Wohlgemerkt, zwischen ihrem zweiten Album Manic Compression von 1995 und dem dritten Interiors liegen unfassbare 22 Jahre. Umso schöner, dass Quicksand 36 Jahre nach ihrer Gründung immer noch hungrig und zeitlos klingen. Wir hören jetzt Quicksand nochmal mit einem neuen Song, nämlich Regenerate. Damit bin ich raus für heute. Bleibt gesund und bleibt dran, wenn jetzt Tobi Schaber mit dem Metal weitermacht. Euer Jan Schwarzkamp.

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1: So, das war ja wirklich eine sehr schöne Sendung vom Jan heute. Die ist zumindest mir musikalisch sehr entgegengekommen. Aber die Metal-Stunde hat es auch in sich. Die ist vollgepackt mit neuem Zeug. Zum Beispiel von Devil Driver, von Dead Cosmonaut, The Who, Voivod und noch einige mehr wird es zu hören geben. Los geht's aber mit einer Band aus Atlanta, bei der letztes Jahr viel Drama war. Mastodon haben sich im März 2025 überraschend von ihrem langjährigen Gitarristen Brent Hinds getrennt, wohl weil der kaum noch zu war. Und im August ist der dann beim Motorradunfall ums Leben gekommen, was bei der Band natürlich eine große Leere hinterlassen hat, weil sie sagten, sie hätten immer die Hoffnung gehabt, dass sie irgendwann wieder zusammenkommen würden. Diese Trauer hat die Band jetzt in einen Song verpackt, der davon handelt, wie man an vertrauten Ort die Präsenz von nahestehenden verstorbenen Menschen immer wieder zu spüren glaubt. Your Ghost Again von Mastodon.

Mastodon waren das mit dem ersten Lebenszeichen seit dem Ausstieg und späteren Tod ihres Gründungsmitglied Brent Hinds. Your Ghost Again heißt der Song und erfreulicherweise kommt Mastodon auch schon bald mal wieder nach Berlin. Am 25.06. spielen sie im Huxleys an der Hasenheide. Und nach 3 Jahren gibt's auch wieder Neues von den kalifornischen Groove-Metal-Berserkern Devil Driver. Am 10. Juli kommt deren 11. Album Strike and Kill und wir hören daraus Dead in the Water.

Devil Driver waren das mit ihrer neuen Single Dead in the Water. Vorhin hatte ich ja in Bezug auf Mastodon von viel Drama in der Band gesprochen, aber das ist alles nichts gegen die New Yorker Hardcore Kings Cro-Mags, deren gesamte Karriere eigentlich ein einziges Drama ist. Vor allem spielt sich das immer zwischen den beiden Alpha-Tieren, Bassist Harley Flanagan und Sänger John Joseph ab, die sich irgendwann Spinnefeind waren, aber beide ihre Version der Band unter dem gleichen Namen betrieben haben. Mittlerweile hat Harley Flanagan die kompletten Namensrechte zugesichert bekommen. Man kann sich also sicher sein, dass am Dienstag, den 9. Juni, dessen Version der Cro-Mags in der neuen Zukunft in Berlin auf der Bühne stehen wird. Und noch immer ist das eine sensationelle Liveband. Harley ist aber auch mit fast 60 immer noch fitter als die meisten 20-Jährigen. Man muss sich nur mal seine ganzen Workout-Videos bei Instagram anschauen. Neben dem ganzen Sport hat Harley es aber geschafft, auch eine neue Cro-Mags-Single aufzunehmen. Für die hat er sich das junge Schlagzeugtalent Grace Necrotman geangelt. Der spielt sonst bei Sepultura. Wired for Chaos heißt der Track, den sie hoffentlich auch am 9. Juni in der neuen Zukunft spielen. Und er heißt damit also genauso wie die Doku über Harley aus dem letzten Jahr und er klingt wie folgt. Hier sind die Cro-Mags.

Das war die UK Metalcore Band Employed to Serve mit ihrer neuen Single Dead Reckoning. Und von Metalcore mit Frontfrau kommen wir jetzt zu Black Metal mit Frontfrau. Hulda haben sich nach einem skandinavischen Waldgeist benannt und bestehen im Kern aus Marlise Osborne, die in Belgien geboren wurde, aber nach Amerika in den State Washington gezogen ist und dort tatsächlich mit dem Neffen des Melvins-Gitarristen Buzz Osborne verheiratet ist, der auch bei Hulda mitwirkt. Aber genug Gossip, Hulda spielen vor allem astreinen Second Wave Black Metal im Stil früher Dark Throne, Immortal oder Satyricon. Und sie kommen nach Berlin. Am 8.6. spielen sie im Mikropol am Neuendorfplatz. Zur Einstimmung hier Sylvan Awakening aus der EP The Eternal Fanfare.

Hulda oder auch Haldr, wie die Amis vermutlich sagen werden, mit Sylvan Awakening. Am 8.6. sind sie live in Berlin im Mikropol zu erleben. Und wir bleiben nochmal im weiteren Black-Metal-Bereich und kommen zur Londoner Post-Black-Metal-Band Fen. Die setzen sich in ihrer neuen Single mit der Verschiebung der Erdplatten auseinander. Ein Thema, das eher nach The Ocean klingt, aber hier in sehr harschen Post-Black-Metal umgesetzt wird. Das Album Elemental Part 1 kommt Ende August und wir hören daraus Tectonic von Fen.

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4: 9:30.
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3: Wir starten mit Panzern, Waffen und anderen Kriegsgeräten. Damit hat die Bundeswehr nämlich offenbar große Probleme. In internen Unterlagen steht, dass es einen riesigen Reparaturstau gibt und viele wichtige Waffensysteme deshalb nicht einsatzfähig sind. Der Bericht liegt WDR, NDR und Süddeutscher Zeitung vor. Demnach könnte das auch bedeuten, dass die Bundeswehr im Ernstfall nicht verteidigungsfähig ist. Besonders ernst soll die Situation bei den Panzerfahrzeugen sein. Jetzt geht's ums Homeoffice. Hat ja schon auch Vorteile. Länger schlafen, kein Pendelstress und vielleicht auch mehr Konzentration, wenn man ansonsten im Großraumbüro arbeitet. Eine Studie sagt jetzt aber, besonders für Menschen, die alleine leben, hat dauerhaftes Homeoffice negative Auswirkungen. Die haben demnach weniger Sozialkontakte und fühlen sich deshalb deutlich einsamer. Fachleute sagen aber, die meisten Leute sind immerhin ab und zu im Büro. Das dürfte schon reichen, um die negativen Effekte auszugleichen. Die ersten Züge fahren wieder. Auf der Strecke Berlin-Hannover geht's wieder voran, sagt die Deutsche Bahn. Kommt aber wohl noch zu Verspätungen, weil erst ein Gleis frei ist. Das zweite muss noch repariert werden. Seit heute Morgen gibt's auf der Strecke große Probleme. Offenbar, weil Unbekannte Teile von der Oberleitung geklaut haben. Ja, und darüber regen sich gerade Fußballfans auf. Bei der Männer-WM in den USA, Kanada und Mexiko dürfen keine leeren Wasserflaschen mit in die Stadien rein. Der Weltverband FIFA verbietet das und sagt, das hat mit Sicherheitsbedenken zu tun. Fachleute warnen, dass es an den Spielorten deutlich über 30 Grad heiß werden kann und zu wenig trinken wäre dann gefährlich.
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4: Aktuell haben wir noch an die 20 Grad. Es kommt immer noch einiges an Regen runter. Teilweise gewittert es auch. Auch in der Nacht kann es immer mal wieder nass werden und die Temperaturen gehen dann runter bis auf 12 Grad. Morgen am Freitag bleibt es wechselhaft. Viele Wolken, immer mal Schauer, aber die Sonne kommt auch ab und zu raus. Und dazu gibt es dann bis zu 21 Grad.
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3: Vorsicht, A11 Richtung Stettin zwischen Werbelin und Korin ist eine ungesicherte Unfallstelle. Auch Vorsicht auf der A9 Richtung Berlin im Dreieck Potsdam steht ein Pannenfahrzeug rum auf der Überleitung zur A10 Richtung Dreieck Werder. Dann ist die B103 Pritzwalk-Küritz vollgesperrt wegen Bergungsarbeiten zwischen Schönebeck und dem Abzweig Kollrepp. In Berlin ist die A111 komplett gesperrt in beiden Richtungen zwischen Festplatz und Seidelstraße wegen Wartungsarbeiten. Die gehen bis morgen früh um 5. Die A113 Schönefeld-Berlin auch gesperrt wegen Wartungsarbeiten zwischen Schönefeld Nord und Spätstraße, auch bis morgen früh um 5. In Mariendorf ist der Mariendorfer Damm immer noch nach einem Unfall statt auswärts gesperrt zwischen Altmariendorf und Körtingstraße. Und bei der S-Bahn fahren bei der S7 keine Züge zwischen Wannsee und Potsdam wegen Bauarbeiten. Gute Fahrt.
4: Danke, Jasper.
3: Gerne.
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4: Zurück beim Stahlwerk, wo es weitergeht mit der größten deutschen Metalband. Wobei Größe hier nicht an Verkaufszahlen, sondern an Einfluss gemessen wird. Es geht also nicht um Rammstein oder die Scorpions, sondern um Accept aus Solingen, die deutschen Heavy Metal als erste international konkurrenzfähig gemacht haben und nicht nur von Metallica als wichtiger Einfluss genannt werden. Zum 50. Bandgeburtstag hat ihr Bandkopf Wolf Hoffmann jetzt eine wirklich fulminante Gästeliste fürs Jubiläumsalbum zusammengestellt. Mit dabei Rob Halford von Judas Priest, Matthias Japs von den Scorpions, Bobby Blitz von Overkill, Billy Corgan von den Smashing Pumpkins, Hansi Kirsch von Blind Guardian und noch etliche mehr. Bei der ersten Single gibt's aber Phil Anselmo von Pantera und Down, Kirk Hammett von Metallica und den ehemaligen Motorhead und jetzigen Scorpions-Drummer Mickey D zu hören. Also ziemliche Ansage. Die haben gemeinsam Fast as a Shark von 1982 neu eingeballert, der rückblickend als erster Speed-Metal-Song gilt und noch immer ordentlich Wumms hat, zumindest in dieser Fassung jetzt. Hier jetzt zu hören, Accept Fast as a Shark in einer neuen Version.

Accept zollen sich selbst Tribut mit ihrer neuen Version des Klassikers Fast as a Shark mit Phil Anselmo als Gastsänger und Kirk Hammett an der Gitarre. Und Dead Cosmonaut aus Schweden zollen einen Maiden-Tribut. Das würden sie auch nie verleugnen und es ist auch überhaupt nicht schlimm, weil sie den Sound der Briten so perfekt nachbauen, dass es ein super Substitut ist, weil Maiden ja nur noch so ungefähr alle 7 Jahre eine Platte rausbringen. Und man muss ja auch an die Zeit denken, wenn ein Maiden in Rente sind, dann wird man Dead Cosmonaut noch mehr zu schätzen wissen. Und jetzt freuen wir uns schon über Out of the Shadows Rising aus ihrem Ende Juni kommenden dritten Album Retrospector.

Das waren Dead Cosmonaut und Per Gustafsson, besser bekannt unter seinem Pseudonym Hell Butcher, als Sänger von den schwedischen Black-Metal-Urgesteinen Niflheim und als einer der größten Iron Maiden-Fans der Welt, der ganze Tourneen hinterherfährt. Aber wer hätte gedacht, dass er auch singen kann wie Bruce Dickinson? Den Song, den wir gehört haben, das war Out of the Shadows Rising, wie gesagt, von Dead Cosmonaut. Und jetzt kommt ein harter Bruch in die Mongolei. Natürlich gibt's auch dort Metal-Fans wie überall auf der Welt und ein paar von denen aus Ulaanbaatar haben sich unter dem Namen The Who zusammengeschlossen, um das Genre mit typisch mongolischer Folklore zu mischen. Das ist sicher gewöhnungsbedürftig, aber echt originell und findet auch in Deutschland immer mehr Fans. Und um das Ganze international anschlussfähig zu machen, haben sie sich für ihre neue Single Lost Soul Johnny Hawkins von Nothing More dazu geholt. Und so klingt die mongolisch-amerikanische Freundschaft. Hier sind The Who mit Lost Soul.

Zu den erstaunlichsten Phänomenen der letzten Jahre gehört die Rückkehr des 80er Arena-Rocks von Bands wie Foreigner, Journey oder Def Leppard, denen jüngere Bands ganz unironisch nacheifern. Die beste davon sind Nestor aus Schweden, die im August ihr Album Live at Gothenburg Filmstudios rausbringen, und daraus haben wir On the Run gehört von Nestor. Mit Arenas hatten die Kanadier Voivod nie was am Hut, die waren immer eine sehr kunstbeflissene Band für echte Nerds. Und als klar war, dass sie ein Live-Album mit dem Quebec Symphony Orchestra machen würden, war klar, dass da kein Disney-Kitsch bei rauskommt, sondern das Orchester eingesetzt wird, um die schrägen Kunstwerke der Band zu vertiefen. Das ist gelungen, kann man jetzt hören bei The End of Dormancy, ursprünglich enthalten auf dem 2018er Voivod-Album The Wake. Und damit entlasse ich euch für heute, sag wie immer vielen Dank fürs Zuhören und gleich viel Spaß beim Blue Moon heute mit Merit Reh und der Frage, was ihr gegen schlechte Laune macht. Ich empfehle einfach mal Voivod hören. Jetzt.

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2: Ja, darf man denn eigentlich noch schlechte Laune haben? Can a girl be moody? Ich denke ja. Mein Name ist Merit Reh. Ich sage bitte unbedingt, schlechte Laune ist völlig okay. Und dafür seid ihr sowieso in der richtigen Sendung gelandet. Blue Moon ist die Call-In-Sendung bei Fritz und Das Ding 0331 70 97 110. Ihr ruft an und dann quatschen wir hier gemeinsam. Ja, und heute, ich hab's gesagt, geht es um schlechte Laune. Warum auch nicht? Ruft doch mal an und lasst einfach ein bisschen Dampf ab. Was stört euch gerade so? Was zieht euch runter? Was hat euch heute oder vielleicht auch die letzten Tage so richtig die Laune vermiest? 0331 70 97 110. Aber wir sind ja hier natürlich auch konstruktiv unterwegs, ist klar, ne? Nach jedem Gewitter kommt irgendwann auch Sonnenschein. Ich möchte von euch deswegen auch wissen, was macht ihr gegen diese schlechte Laune? Also, was sind da eure Hacks, eure Cheatcodes? Dreht ihr die Mucke auf oder geht ihr in den Wald schreien? Geht ihr Sport machen, 20 Runden um Block laufen? Oder ja, sieht es bei euch vielleicht ein bisschen ruhiger aus? Holt ihr euch euer Journal raus, schreibt ein paar Zeilen rein, malt ihr was oder strickt ihr oder so? Ich möchte heute ein bisschen sammeln, wie ihr mit schlechter Laune umgeht. 0331 70 97 110, weil ich sag's ganz ehrlich, ich werde ein bisschen persönlich, ich bin irgendwie im Sommerloch, obwohl der Sommer ja noch nicht mal richtig angefangen hat, aber ich bin irgendwie gerade echt so ein bisschen sensibel, so ein bisschen dünnhäutig. Ich habe irgendwie nicht so richtig Lust auf irgendwas und ich weiß auch nicht, alles, was mir meine Friends so raten, das hilft mir irgendwie gerade überhaupt nicht. Deswegen brauche ich euch jetzt 0331 70 97 110. Was macht ihr bei schlechter Laune? Und fürs Bigger Picture natürlich nochmal und auch, dass hier wirklich ja keine Missverständnisse aufkommen. Ich finde schlechte Laune zu 100% okay, weil es gibt ja wirklich auch genug Gründe, um gerade schlechte Laune zu haben, ne? Also deshalb keine Scham hier, einfach anrufen, bisschen abhaten, wenn ihr Bock habt, über die aktuelle Weltlage, die ja gerade nicht besonders dufte ist und einen wirklich runterziehen kann mit all den Krisen und Kriegen und Katastrophen auf dieser Welt. Das Wetter ist ja auch sowieso immer nicht so richtig, wie wir gerade wollen. Und dann gibt's halt auch viele Dinge bei uns so im persönlichen Leben, mit denen wir strugglen können. Also, schlechte Laune haben, voll okay. Ruft an und sagt, was euch gerade runterzieht. Und erzählt mir vor allem dann gerne, wie ihr damit am liebsten umgeht. 0331 70 97 110. Ihr könnt anrufen, natürlich wie immer, aber auch über die Studio-Message in der Fritz-App reinschreiben, was eure Gedanken dazu sind. Und alles davon ist kostenlos hier anzurufen oder auch die Studio-Message zu benutzen. Wir haben unsere erste Anruferin. Fatima, hi.
3: Hi.
2: Schön, dass du anrufst. Wie geht's dir gerade? Wie ist deine Laune?
3: Mir geht's gerade gut. Mhm. Tatsächlich.
2: Ja, du klingst fast überrascht auch darüber. Oder bist du immer eher gut drauf?
3: Nö, eigentlich bin ich immer nur schlecht drauf.
2: Oh Mann.
3: Also ich bin ein bisschen drüber überrascht, dass ich mal heute einen guten Tag hab.
2: Okay, also erstmal freuen wir uns dann trotzdem gemeinsam darüber, dass du einen guten Tag hast. Das ist ja trotzdem schön. Das ist ja das Gemeine irgendwie daran, ne? Schlechte Laune haben macht ja auch keinen Spaß. Also es ist ja trotzdem schöner, gute Laune zu haben. Und trotzdem kann man so wenig dagegen machen. Weißt du denn, was dir heute schon gute Laune gemacht hat? Also warum ist heute besser als sonst?
3: Tatsächlich die Vorfreude auf die Sendung heute.
2: Oh!
3: Einerseits.
2: Wirklich? Und wusstest du, was das Thema ist? Oder einfach grundsätzlich magst du Blue Moon?
3: Ich habe gestern schon versucht, nämlich anzurufen, hab's aber leider durch die Leitung nicht geschafft. Und dann habe ich mir gedacht, komm, versuche ich's heute nochmal. Also ich find's halt auch relativ cool, dass ihr so Late-Night-Talkshows macht.
2: Ja.
3: Statt abends dann halt durchgehend Mucke zu spielen wie bei anderen Radiosendern.
2: Voll, ey, und jetzt bist du mittendrin und dann passt das Thema ja anscheinend auch noch für dich. Das ist doch optimal. Ja. Magst du ein bisschen erzählen, weil du jetzt auch gerade sagst, dass du öfters auch irgendwie nicht so gute Laune hast, woran es liegt bei dir?
3: Tatsächlich bin ich eigentlich so jemand, der schnell genervt ist von gefühlt allem, was mich abfuckt. In dem Sinne, mich stört halt schon, wenn irgendjemand mich dumm anmault. Also
2: ja. Fair. Ganz ja. Ehrlich. Wer hat dich zuletzt dumm angemault? Oder an was für eine Situation erinnerst du dich zum Beispiel?
3: Ein Arbeitskollege von mir hat mich dumm angemault.
2: Geht gar nicht. Hast du wirklich was Doofes gemacht oder also hat er irgendwo recht oder kam es von irgendwo?
3: Ich habe nur an dem Tag einfach mal mich unterhalten in der Pause mit einem Arbeitskollegen, mit einem anderen Arbeitskollegen, mit dem ich mich relativ gut verstehe, habe da mein Red Bull getrunken, kommt mein anderer Arbeitskollege um die Ecke und sagt zu mir so, ich sitze da so da mit meiner Zigarette und so und dann kommt der mir um die Ecke und sagt zu mir so, halt die Schnauze, trink deinen Suff.
2: Dicker, was? Nein, nicht okay. Nicht okay. Nee, also das ist ja wirklich ein richtig korrekter Grund, um schlechte Laune zu haben. Also klingt nach einer richtig blöden Situation. Es tut mir leid.
3: Ja.
2: Ja, okay. Also auf jeden Fall, ihn nehmen wir schon mal auf die Liste an Dingen, die einem schlechte Laune machen können und dir den Tag vermiest haben. Was machst du denn an so einem Tag? Also wenn du jetzt mit sowas nach Hause kommst, wie gehst du damit um? Wie lässt du den Frust ab?
3: Tatsächlich mit Musik.
2: Okay. Was zum Beispiel, was hörst du da?
3: Also ich höre momentan sehr viel Musik von NF und also ich merke halt auch wirklich so, wenn der in seinen Songtexten ein bisschen so richtig schnell wird, in seinen Songtexten, es gibt ja so die ein oder anderen Songtexte, wo er relativ aggressiv wirkt. Und dann sehe ich mich da halt auch extremst, denke ich mir halt auch nur so, Junge, jetzt sprichst du mir aus der Seele.
2: Ja, das ist so krass, was Musik da kann irgendwie, ne? Also ich
3: ja, oder vor allem halt eben finde ich das auch irgendwie voll witzig. Bei uns, also ich bin halt auch schon Teil der Fan-Community von NF und dann haben wir uns mal auf Twitter drüber ausgetauscht, was so eigentlich Nathan Feuerstein so macht gegen Aggression. Und das... Ja, und das Witzige ist halt eben, wenn der mal stocksauer ist, wirft der wirklich einen Stuhl.
2: Oh, aber ich hoffe nicht auf Personen.
3: Nö.
2: Okay, dann passt es ja. Dinge dürfen kaputt gemacht werden, auf jeden Fall. Hä, und wo gibt's diese Community? Also wo hast du da mit Leuten dich ausgetauscht?
3: Auf X tausche ich mich da eher aus, auf Discord. Das ist halt unterschiedlich, je nachdem. Also momentan ist es öfters auf Discord. Die haben da einen eigenen Discord-Server.
2: Ja, okay. Ey, ja, ich kann mir das vorstellen, dass es natürlich auch übelst hilft, so dann zu sehen, dass es anderen Leuten auch so geht und man sich dadurch dann ja auch wahrscheinlich weniger alleine fühlt.
3: Ja.
2: Ja. Was ist dein Lieblingssong von NF?
3: Tatsächlich aktuell gerade ist es ein bisschen schwierig. Ich habe mindestens 3 Lieblingssongs, aber mein All-Time-Favorite würde ich sagen ist My Stress.
2: My Stress, okay. Und sowas wie Time oder Let You Down?
3: Ja, die finde ich auch relativ gut. Aber was mich dann auch ein bisschen wütend macht, ist halt eben, dass die meisten Menschen in Deutschland wirklich nur diesen einen Song kennen von NF.
2: Ja,
3: und
2: okay.
3: Das kotzt mich so fett an.
2: Checke. Ja, vor allem, wenn man so richtig Fan von was ist und halt so die ganzen Platten kennt und halt wirklich so die ganze Diskografie und andere sich dann nur so an einem bekannten Song aufhalten, kann direkt wieder schlechte Laune machen. Da haben wir schon den nächsten Grund quasi, oder?
3: Ja.
2: Ja. Ey, Fatima, vielen, vielen

0: NF und Time hier im Blue Moon. Den spielen wir, weil der Fatima gute Laune hat. Die hat hier gerade gute Laune macht. Die hat hier gerade angerufen und erzählt, dass das immer hilft, wenn zum Beispiel irgendein Kollege sie aus einem ja absolut nicht gegebenen Grund anpumpt. 0331 70 97 110. Ihr seid in der Sendung gelandet, die euch ganz alleine gehört. Ihr ruft hier an und dann quatschen wir. Heute geht's um alles, was euch schlechte Laune macht und vor allem, was euch dagegen hilft. Also quasi eure Hacks, eure Cheatcodes gegen schlechte Laune. Musik hören, Stühle werfen, haben wir gerade gehört. Und weiter geht's jetzt mit Chantal. Hey!
1: Hi.
0: Schönen Abend dir.
1: Ebenso.
0: Was macht dir denn schlechte Laune? So vielleicht im Allgemeinen, aber auch ganz konkret.
1: Also jetzt gerade, muss ich sagen, geht es mir tatsächlich ganz gut. Ich habe mich auf die Show gefreut und auf meinen Feierabend. Von daher geht es mir gerade ziemlich gut. Aber in letzter Zeit habe ich mich ziemlich drüber geärgert, auf verschiedener Weise irgendwie Geld hinterher rennen zu müssen, blöd gesagt.
0: Ja, check ich.
1: Also ich habe zum Beispiel zwei Kater, die sind versichert und ich kriege da momentan als das Geld von der Versicherung nicht zurück, weil ich mit denen beim Tierarzt war oder auch von einem anderen Abo, was ich habe, da haben die mir zu viel Geld abgebucht, da habe ich schon 30 Mal gefühlt angerufen und die haben immer gesagt, ja, sie kriegen es wieder und es passiert nicht und es nervt mich momentan schon ziemlich.
0: Ja, weil ich schätze mal, es nimmt dann auch total viel Zeit einfach in Anspruch, da allem hinterher zu rennen. So.
1: Ja, und dann auch immer dran zu denken, okay, man muss da jetzt anrufen und die haben ja nur zu gewissen

0: Uhrzeiten auf und vielleicht arbeitet man dann ja auch gerade oder. Das ist irgendwie schon ziemlich nervig.
1: Ja, voll. Hast du generell so ein bisschen Struggles, über die Runden zu kommen, oder ist es irgendwie jetzt gerade auch ein bisschen enger?
0: Nee, tatsächlich geht's voll klar, aber es ist halt einfach so, blöd gesagt, aber aus Prinzip halt einfach auch irgendwie, weil gerade wenn mir jemand oder gerade wenn mir eine Firma dann irgendwie Geld unnötigerweise doppelt abzieht, sehe ich halt irgendwie absolut nicht ein.
1: Ja, denen will man das nicht unbedingt hinterherwerfen, ne? Also lieber irgendwie eine Freundin irgendwo mal
0: Ich meine, man kann es
1: einladen.
0: immer gut mal zurücklegen oder so oder keine Ahnung, vielleicht auch noch mal für die Kater nutzen oder keine Ahnung, generell einkaufen gehen oder. Es ist ja, mein Geld gibt sich ja leider doch recht schnell aus.
1: Ja, und macht ja auch Spaß, Geld auszugeben für Dinge, für die man sich entscheidet, ne? Also
0: Ja,
1: das
0: ja,
1: ist
0: ja.
1: ja auch was Schönes, und deswegen, ja, ich finde, genau in so einer Situation merkt man ja auch, dass es natürlich das Leben leichter macht, quasi keine Geldsorgen zu haben,
0: Ja.
1: weil es ja einfach Spaß macht, sich eben alles zu gönnen, worauf man Lust hat, und
0: Ja, da habe ich Gott
1: gleichzeitig,
0: sei Dank kein Problem
1: ja.
0: mit zur Zeit.
1: Ja, okay, nee, das ist doch schon mal voll gut, aber das
0: Ja.
1: checke ich auf jeden Fall, dass das nervt, vor allem, genau, wenn man eben das Gefühl hat, das ist irgendwie auch so konzipiert schon mit den Anrufzeiten vielleicht, und dass es dann irgendwie so ewig dauert, dass sie vielleicht auch schon so drauf pokern, dass man es irgendwann vergisst, so,
0: Ja,
1: ne?
0: sehe ich halt so gar nicht ein.
1: Ja, und deine Kater, wie alt sind die?
0: Die werden 3 dieses Jahr.
1: Sind es Zwillinge? Oder?
0: Sozusagen, ja,
1: Ah,
0: also so
1: okay.
0: Einwurf.
1: Ja, okay. Ja, sorry,
0: Genau.
1: stimmt.
0: Alles
1: Die
0: gut.
1: gibt's sowas dann überhaupt? Sagt man sowas wie Zwillinge, oder ist das einfach aus einem Wurf und deswegen?
0: Ich habe es tatsächlich schon oft gehört, dass Leute das sagen, aber
1: Ja.
0: ist jetzt sehr, sehr deep irgendwie in der Materie drin, aber ich sag mal so, eine Katzenmama muss ja nicht nur von einem Kater ein Kind, also die Kinder kriegen. Es kann ja auch sein, dass das von verschiedenen Vätern ist, sozusagen.
1: Okay, nee, aber gut,
0: Und
1: dass du uns aufklärst.
0: dementsprechend mütterlicherseits sind Zwillinge, väterlicherseits wahrscheinlich eher nicht. Aber das, ja, egal,
1: Okay,
0: Einwurf.
1: checke. Hey, nee, aber vielen Dank. Ich merke bei sowas immer, dass, weil ich durfte leider sowas nie haben, weil wir alle verschiedensten Allergien zu Hause hatten.
0: Ja, das ist
1: Und
0: sad.
1: deswegen, ja, übelst. Und deswegen habe ich da immer nicht so viel Ahnung von. Aber ja, direkt was gelernt. Okay, und jetzt nehmen wir mal an, du hast so einen Tag, wo du dich mal wieder richtig aufregst, jetzt eben zum Beispiel über diese Versicherung. Was machst du dann an so einem Tag gegen die schlechte Laune?
0: Also tatsächlich zum einen, wie meine Vorgängerin eben ja auch schon gesagt hat, entsprechend Musik hören. Also es kommt immer ein bisschen drauf an. Ich finde immer, dass einfach alles, was so dann die jeweilige Emotion widerspiegelt, nicht schlecht ist. Aber tatsächlich bin ich jetzt auch seit kurzem wieder im Motorradgame mit drinne und fahre dann halt einfach mal eine Runde, um den Kopf wieder frei zu bekommen und ja.
1: Oh, geil. Ja, ist
0: Oder vielleicht
1: quasi.
0: auch kombinieren, Motorradfahren mit Musik, ist natürlich am besten.
1: Ja. Wie Fahrradfahren, halt nur noch schneller irgendwie, ne? Mit ein
0: Ja,
1: bisschen mehr
0: genau.
1: PS. Ich finde, Fahrradfahren ist auch schon immer was irgendwie die Laune hebt. So ein bisschen
0: Ja, auf jeden Fall.
1: Fahrtwind ins
0: Einfach auch
1: Gesicht
0: mal
1: bekommen.
0: draußen zu sein, frische Luft, das ist ja immer nicht verkehrt.
1: Ja, komplett. Seit wann hast du einen Motorradführerschein?
0: Den Führerschein habe ich jetzt schon eine ganze Weile. Ich würde sagen, so seit 2019 oder 20.
1: Ah ja, krass. Okay.
0: Hatte dann aber 22 einen kleinen Unfall. Es war jetzt nichts Schlimmes, aber mein Motorrad war halt hin danach.
1: Ah, Mist.
0: Ja, jetzt habe ich mich halt dazu entschieden, mir ein anderes nochmal neu zu kaufen. Und das macht jetzt wieder ganz schön viel Spaß.
1: Cool. Und wie benutzt du das so im Alltag? Also fährst du damit viel, ja, auch im Alltag so rum, oder vor allem irgendwie auf längere Touren oder so?
0: Ich habe es tatsächlich mir primär als Alltagsfahrzeug gekauft, einfach weil es mir auch so gerade so auf dem Weg zur Arbeit oder so, wenn ich vielleicht mal nicht ganz so motiviert bin, gute Laune macht dann natürlich bei schönem Wetter irgendwie eine schöne Strecke zu fahren.
1: Ja.
0: Aber grundlegend, ich bin tatsächlich nicht so der Tourenmensch. Also mein Mann fährt auch Motorrad, der liebt Touren, der ist mit seinem Vater letztes Jahr in Norwegen gewesen.
1: Oh.
0: Also die machen schon auch echt mal große Touren, sind dann 2, 3, 4 Wochen unterwegs. Das ist schon cool, aber es ist nicht so meine Welt, muss ich sagen.
1: Sind die von Deutschland mit dem
0: Ja.
1: Motorrad dann hochgefahren? Ach, krass,
0: Vom
1: okay.
0: Hof bis darüber.
1: Wow.
0: Genau.
1: Ja.
0: Ja. Ja.
1: Okay, aber das ist nicht so dein Ding, sondern für dich ist wirklich so im Alltag.
0: Genau, einfach wie gesagt, einfach mal entweder auf Arbeit einkaufen oder so, je nachdem, wenn man nur eine Kleinigkeit holt, geht das natürlich auch mit dem Motorrad. Aber auch, wie gesagt, einfach um mal einen Kopf frei zu kriegen, mal eine halbe Stunde, Stunde vielleicht durch die Gegend fahren und ein bisschen die Ruhe an menschenleeren Straßen zu genießen, im besten Fall.
1: Ja, Jackie, gibt es dann da eine Tages- oder Nachtzeit, die für dich so sich am besten anfühlt dabei?
0: Tatsächlich fahre ich sehr, sehr gerne, wenn es so langsam, gerade so im Sommer ist richtig geil, wenn man dann so gegen Abend, wenn es so leicht anfängt abzukühlen und dann die Sonne so schön steht und vielleicht der Himmel auch schön orange-rot ist, ist schon cool.
1: Ja, es ist irgendwie sowieso, hat diese Tageszeit so einen Zauber in sich irgendwie, ne? Ja. Also so die goldene Stunde oder so die blaue Stunde.
0: Genau. Ja.
1: Das ist irgendwie so diese Zwischenzeit. Ich muss auch sagen, das ist auch eine Zeit, also fällt mir gerade auf, wenn wir drüber reden, das ist so ein Zeitabschnitt am Tag, an dem ich potenziell eigentlich gute Laune haben kann, weil irgendwie geht sowas zu Ende und was Neues fängt an und man kann da so ein bisschen so reingrooven. Und wenn du dann da Musik hörst, was hörst du für Musik für gute Laune?
0: Ganz unterschiedlich, wie gesagt, so ein bisschen auch, was die Emotionen widerspiegelt. Ich persönlich bin tatsächlich ein großer Disney-Fan. Das heißt, alles rund um die Disney-Filme und so mag ich sehr, sehr gerne.
1: Mhm.
0: Aber wenn man jetzt mal davon absieht, mag ich auch Bruno Mars oder Adele sehr gerne.
1: Ja. Was ist dein Favorite unter den Disney-Filmen und Songs?
0: Oh, es gibt so viele gute. Also, was ich jetzt zum Beispiel auch sehr mochte, was sogar mein Mann ganz gerne geschaut hat, war Encanto.
1: Oh,
0: weiß nicht,
1: nee, kenne ich nicht.
0: Also, es ist einer der neueren, die irgendwie bei Disney Plus irgendwie quasi rauskam. Ich weiß gar nicht, ob der überhaupt im Kino lief, ehrlicherweise.
1: Ja, wie heißt der?
0: Encanto.
1: Okay. Also quasi wie das spanische Wort?
0: Genau.
1: Encantado?
0: Genau.
1: Ah ja, okay.
0: Ja, genau.
1: Ja.
0: Oder halt auch die Klassiker, so Vaiana mag ich auch sehr gerne. Einfach auch die Musik, die da drin ist.
1: Mm.
0: Das ist schon, also je nachdem, wie die Stimmung halt ist. Ich meine, die haben auch von allem so ein bisschen etwas, so ein bisschen was, so ein bisschen, ich sag mal, aufputscht, in Anführungsstrichen. Aber auch so gefühlvolle Lieder, ist schon cool.
1: Mm-hmm. Ja, und auf jeden Fall, was sie hier haben, ist viel Emotion, oder? Also in egal welche Richtung, also auf jeden Fall macht es was mit einem, wenn man
0: die
1: Songs hört.
0: Und gerade wenn man irgendwie schlechte Laune hat, dann erstmal irgendwas hören, was so ein bisschen reinhaut, wo man dann so ein bisschen frustlos werden kann und dann vielleicht nochmal was Gefühlvolles hinterher, wo man dann wieder so ein bisschen sich fassen kann.
1: Ja. Hey, ja, perfekt. Dann machen wir das auch noch mit auf die Liste an Dingen, die einem gut tun kann bei schlechter Laune, Motorrad fahren und Disney-Songs hören. Vielen, vielen Dank, Chantal, für deinen Anruf.
0: Gerne, schönen Abend noch.
1: Danke, wünsche ich dir auch. Bis bald.
0: Danke, ciao.
1: 0331 70 97 110. Ruft an und erzählt mir hier heute Abend gerne im Blue Moon, was ihr bei schlechter Laune macht. Wie gesagt, erstmal sehr gerne auch, was macht euch überhaupt schlechte Laune? Hier einfach anrufen und erzählen, wer oder was euch in letzter Zeit richtig genervt hat. Darf alles sein, dafür ist der Blue Moon da. Und danach kehren wir den Scherbenhaufen gemeinsam zusammen und ihr erzählt ein bisschen, was ihr macht dann in solchen Situationen. Mietko hat vor einer Weile schon angerufen, kommt jetzt in die Leitung. Hallo.
2: Einen wunderschönen guten Abend. Mal die Woche, das macht mir gute Laune.
1: Dritte Mal?
2: Ja.
1: Du hast einen Hattrick.
2: Ich bin ein alter Blue Moon Fan, sondern von Holger Kleins Zeiten. Wunderbar.
1: Ach Mensch, okay.
2: Natürlich, ja. Und diese Woche habe ich reingesetzt. Einmal ging es um Stolz. Da hat auch Nora Tschörner hat angerufen und einmal ging es um Selbstbewusstsein und heute dieses wunderbar schlechte Laune-Thema. Also.
1: Ja, perfekt. Okay, dann machen wir den Hattrick voll hier heute mit dir. Was macht dir schlechte Laune oder gute Laune? Also grundsätzlich, vielleicht, wie geht's dir gerade erstmal?
2: Ja, wunderbar. Ich rufe bei einer guten Radiosendung an und das macht mich immer gute Laune. Ich wollte darüber erzählen, ich habe ein paar Skills, wie man zum Beispiel gute Laune einfach gar nicht so an sich ranlässt.
1: Ja, erzähl.
2: Das muss ich selber erstmal entwickeln, lernen.
1: Ja, bitte lass uns daran teilhaben. Wir sind ja auf der Suche nach dieser Weisheit.
2: Wo ich da wirklich dran lernen musste, ist zum Beispiel, dass man sich wirklich mal bewusst macht, wie viele Sachen eigentlich wirklich klappen und funktionieren und die alltäglich sind. dass wir aufstehen, dass wir gesund sind, dass wir arbeiten, dass wir so, wenn man diese ganzen Sachen eher wirklich im Bewusstsein und in dieses Dankbarkeitsthema nimmt und dann kommt eine Sache, der platte Reifen oder der Chef meckert oder der Kollege hat schlechte Laune, da sagt man, okay, und was macht unser Körper biologisch? Erstmal Alarm, Alarm, Alarm. So, dann nehmen wir uns das erstmal mit ins System und dann sagen wir, oh Gott, das zieht uns den ganzen Tag runter. Und dann macht man sich die Frage, okay, da gab es eine Situation oder mehrere Situationen, was lief denn daran gut? Man wertet es auf.
1: Aber funktioniert das wirklich für dich? Weil ich finde, in der Theorie ist es ja total richtig, Mitko, was du sagst. In der Theorie stimme ich dir da komplett zu. Aber ich finde, das ist einfach was, weil manchmal kann man ja auch gar nicht erklären, woher die schlechte Laune kommt. Und dann hat man ja sogar noch so meta-schlechte Gefühle, weil man schlechte Laune hat und denkt sich dann, Mensch, ich bin doch eigentlich, weiß ich nicht, gesund und ich kann essen und ich kann mir meine Wohnung leisten. Aber trotzdem hat man ja schlechte Laune. Also funktioniert das für dich? Dieses Gedankenspiel.
2: Meinst du schlechte Laune ohne Anlass bezogen? Also ohne Anlass, dass man jetzt zum Beispiel keine Reaktion mit einem Gegenmensch hat, sondern einfach von sich aus schlechte Laune?
1: Ja, das hängt ja auch manchmal zusammen. Also manchmal fängt es ja an eben vielleicht mit, wie du jetzt sagst, irgendeine nervige Interaktion mit Chefe und dann verselbstständigt sich das aber so ein bisschen.
2: Ja, zum Beispiel macht man auch, also ich mache zum Beispiel wirklich positiv was. Ich höre gerne Musik, ich drehe da mein Radio auf, ich höre gerne Schlager, ich putze dann oder irgendwas. Natürlich hat man auch so irgendwie so Situationen von sich aus, ohne dass man eine Reaktion zu einem anderen hat.
1: Ja, ja.
2: Das passiert natürlich auch. Ja, aber dann umgeht man's. Also dann macht man irgendwas, was einem dann glücklich macht. Ich liebe zum Beispiel Fahrradtouren raus ins Grüne oder räume meine Bude auf oder höre dazu gute Musik. Das sind so Ablenkungsstrategien. Aber wirklich dieses Bewusstmachen, hey, Wahnsinn, ich bin toll aufgestanden, das ist eine Lernsache. Das ist wirklich eine Lernsache, weil unser Körper, das hat was Biologisches. Du kriegst irgendwie Stress oder es gibt einen Streit oder irgendwas, da flackern sofort im Gehirn Alarmsignale. Und das heißt wirklich viele Sachen, die wirklich gut laufen. Womit beschäftigt man sich denn? Das bleibt ja dann trotzdem. Man geht ja zum Beispiel den Tag zurück, aber das bleibt ja irgendwie komischerweise. Und also ich habe das wirklich gelernt, dass das wirklich klappt.
1: Also du meinst, man kann es trainieren, wie so ein Muskel...
2: Das kann man wirklich trainieren und so zum Beispiel, wenn man sich darauf auch zwischen Aktion und Reaktion liegt ein Raum. Und ich stelle mir das wirklich so vor, dass irgendwie es gibt eine Streitsituation oder irgendwie gibt es Beef auf Arbeit oder irgendwas ist komisch. So, und dann hast du dann die Möglichkeit, zwischen diesem Raum zu entscheiden, rege ich mich auf, mache ich meinen Tag scheiße oder analysiere ich und beobachte ich erstmal und mache erstmal gar nichts.
1: Ja, wie gesagt, in der Theorie, ich stimme dir total zu.
2: Aber nee, das ist nicht nur Theorie, das ist wirklich lernbar und das ist schwierig lernbar, weil das gegen unser Alarmsignal ist.
1: Ja, das stimmt. Es ist ja auch, ich glaube, man sagt doch auch, dass so der Kopf Verneinung oder Negatives teilweise einfacher kann, als so auf positive Dinge zu gucken.
2: Ja, das stimmt.
1: Weil das stärkere Gefühle sind manchmal.
2: Genau, und Menschen haben festgestellt, also ja, die Professoren in Studien, dass Ablehnung zum Beispiel, ja, was ja auch schlechte Laune hervorsucht, bei Studien gezeigt hat, dass das dieselben, dass das Schmerzrezeptoren auslöst.
1: Ja, voll, ja.
2: Ja, aber mir geht's wirklich so, und wenn man wirklich das heißt Stoizismus, da gibt's auch verschiedene Kanäle, Stoiker, gab's.
1: Warte mal, Mitko, geh mal vielleicht ein ganz kleines Ministück vom Mikro weg, weil du rauschst jetzt gerade so sehr. Warte mal, red nochmal.
2: Ist es so besser?
1: Ja, jetzt ist besser, ja.
2: Das ist wunderbar, ja. Nein, also es gibt zum Beispiel auch, was ich auch mir wirklich reingezogen habe, ist zum Beispiel dieses Stoizismus, diese Stoiker.
1: Erklär mal kurz, was heißt das?
2: Stoizismus, also Stoiker sind so beispielsweise Marc Aurel oder Epiktet, das sind alte Griechen oder Römer, die zum Beispiel auch sowas gesagt haben, was kann man beeinflussen? Man kann nur auf das reagieren, was man beeinflussen kann.
1: Also muss ich drüber nachdenken, Mitko.
2: Wirklich gucken. Also das hilft wirklich. Das sind so meine Strategien.
1: Okay. Und machst du sowas wie Dankbarkeitstagebuch dann auch? Habe ich so ein bisschen rausgehört?
2: Ja, rückführend.
1: Was heißt das?
2: Das heißt also, ich gehe den Tag rückwärts durch.
1: Okay, ja.
2: Dass das noch mehr eine Achtsamkeit ist.
1: Ja.
2: Zu gucken, wie fängt das an und wie ist man aufgestanden.
1: Ja. Okay, ja, ich meine, wie gesagt, ich weiß auch, also es gibt ja auch zum Beispiel diese Dankbarkeitstagebücher und die haben ja auch einen riesen Abschnitt irgendwo, glaube ich, hinten drin, wo sie auch sagen, dass das wirklich auch erwiesen ist und dass das wirklich hilft, man muss es halt einfach machen auch dann.
2: Das ist genauso wie diese ganz große Sache, ohne jetzt beizureden. Ich arbeite in der sozialen Betreuung, habe auch viel mit Menschen zu tun, auch viel, auch ältere Leute, und ich arbeite im Seniorenheim. Und am Ende, man sieht ja auch Lebensende zum Beispiel, dann sagt man, okay, da zählt dann auf einmal das Jetzt. Weißt du?
1: Ja.
2: Und zum Beispiel auch, was macht einem schlechte Laune? Denn es sind so die Kleinigkeiten, wo man denkt, muss das meinen ganzen Tag vermiesen? Muss dieser platte Reifen, scheiße, oder dieser komische, der Chef, der meckert, oder muss, dann stellst du dir wirklich die Frage, okay, ist eine Situation, Chef hat schlechte Laune, kritisiert dich zu Recht oder unberechtigt oder egal was passiert. Und dann fragst du dich, man muss sich selber fragen, ist es wert, dass es den ganzen Tag runterzieht?
1: Eigentlich nicht. Das ist ja eh schon mal klar. Vor allem, wenn man überlegt, dass wir nur dieses eine Leben haben und uns deswegen ja auch nicht so vermiesen lassen sollten.
2: Auf einmal, wenn man wirklich wieder Krisen hat, Corona global oder Menschen, die selber in Krisen sind, auf einmal stellt man fest, oder jetzt jemand stirbt, dass alle Leute zusammenstehen und sagen, ja, man muss alles besser, man steht zusammen, man hält die Hand und das geht dann so lange, bis der Alltag wieder losgeht. Also wo ist denn dieses Bewusstsein im Jetzt überhaupt? Ja. Verstehst du?
1: Du hast es uns auf jeden Fall jetzt ein bisschen hier zurückgebracht. Mitko, vielen, vielen Dank für deinen Anruf.
2: Wunderbar.
1: Und bleib uns treu im Blue Moon.
2: Ja, bis denn. Ciao.
1: Auf jeden Fall. Bis dann. Mach's gut. Ciao.
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1: So sieht's aus. Heute quatschen wir im Blue Moon über schlechte Laune. Ich möchte von euch wissen, was macht euch schlechte Laune? Grundsätzlich, aber vielleicht jetzt auch gerade heute oder in dieser Woche. 0331 70 97 110. 0331 70 97 110. In die Studio-Message könnt ihr auch alles reintippen, was euch dazu durch den Kopf geht. In der Fritz-App geht das. Und dann möchte ich von euch aber vor allem auch wissen, was macht ihr dagegen? Wir hatten jetzt schon Musik hören, Fahrradfahren, Motorradfahren, einfach mal rauszoomen und das große Ganze sehen. Und jetzt bin ich sehr gespannt, was Pauline macht bei schlechter Laune. Hi Pauline.
4: So, hi.
1: Hallo. Ja. Erstmal die Frage wie an alle, wie geht's dir denn jetzt gerade?
4: Mir geht's tatsächlich phänomenal. Weil Menschenmengen mag ich nicht so und Bahn fahren, aber sonst geht's mir jetzt besser auf jeden Fall.
1: Ja, warte, ich habe den Anfang gerade verpasst. Du hattest heute eine Situation, wo das so war, oder ganz grundsätzlich ist das was dich?
4: Und heute auch musste ich noch Bahn fahren so, und das war halt für mich ein bisschen anstrengend. Okay. Aber ich habe auch gelernt, damit umzugehen.
1: Okay. War das immer schon so oder ist das bei dir gekommen irgendwann, dass so Bahnsituationen überfordernd
4: weiß
1: sein
4: nicht,
1: können?
4: Irgendwann auch für Menschenmengen so.
1: Okay, ja. Und was hilft dir dann in dem Moment?
4: Werde ich die Fritz-Session am 21. nicht verpassen.
1: Wie bitte?
4: Trotzdem werde ich die Fritz-Session am 21. nicht verpassen.
1: Ja, sehr gut. Ja, ich glaube, da hilft ja auch immer, ich weiß nicht, gehst du alleine oder kommst du mit Friends?
4: Und Nikita ist da, so da muss ich auch da sein.
1: Irgendwie gibt's so ein kleines Zischen gerade bei uns in der Leitung. Ich weiß nicht, sitzt du neben dem Radio?
4: Ich habe gar kein Radio.
1: Ach so, hörst du über das Handy? Okay.
4: Ja.
1: Wir probieren's mal weiter. Irgendwas hat hier gerade so immer noch so ein bisschen. Ja, wir probieren's. Nee, es zischt noch weiter, glaube ich.
4: Ist jetzt besser?
1: Ja, jetzt glaube ich. Das klingt ein bisschen klarer.
4: Ich habe mal mein Handy auf leise gestellt und an mein Ohr gepackt.
1: Ah ja, perfekt. Cool, vielen Dank.
4: Ja.
1: Okay. Na, jetzt fängt es wieder an zu rauschen.
4: Oh, ja. Das tut mir leid.
1: Macht nichts. Wir probieren es jetzt einfach mal. Also, sag noch mal kurz. Fritz Sessions Nikita, freust du dich, hast du gesagt.
4: Ja, weil ich war schon mal bei einem Konzert, wo er auch war, so Nikita ist einfach toll, ich mag seine Musik und so.
1: Ja.
4: Und neue Artists kennenzulernen ist auch toll.
1: Safe, dafür sind die Fritz-Sessions auf jeden Fall ein sehr, sehr, sehr guter Ort. Ich war auch ein paar Mal am Start und hatte wirklich immer eine gute Zeit und die Stimmung ist richtig toll und die Leute sind irgendwie alle sehr sweet und Ja, macht Spaß, diese jungen Artists auf jeden Fall auch auf der Bühne zu sehen.
4: Ja.
1: Okay, aber das heißt, phänomenal geht's dir eigentlich gerade. Was hat dir denn in letzter Zeit vielleicht mal schlechte Laune gemacht?
4: Auch so, vor allem, ich finde so, ich war eine Zeit lang in der Klinik und halt dieses, wenn man dort mitbekommen hat, wie andere runtergemacht wurden, sowas macht mir halt richtig schlechte Laune, weil ich halt so ein sehr empathischer Mensch bin.
1: Ja.
4: Und wenn ich merke, okay, anderen geht's gerade nicht gut, weil andere dafür sorgen, oder auch so politisch, sage ich mal, sehr rechts ausgerichtete Leute machen mir auch sehr schlechte Laune, von der Art her.
1: Ja. Hast du
4: Ich will nicht so politisch mich ausdrücken, aber ja.
1: Hast du da persönliche Leute in deinem Umfeld oder einfach, was du quasi siehst in den Medien oder so
4: aber
1: auf der Straße?
4: Aber auch, wenn man jetzt im Umfeld das so mitbekommt, da bin ich auch immer so, oh, Mann, lest euch das Wahlprogramm durch.
1: Ja, verstehe ich. Also suchst du dann da auch das direkte Gespräch oder denkst du dir das eher so?
4: Ja, das denke ich mir so, aber am liebsten würde ich so einfach darauf zugehen und die einfach mit Fakten konfrontieren. Aber dafür, irgendwie habe ich nicht so das Selbstbewusstsein.
1: Ist ja auch okay, das sind ja auch schwierige Gespräche vielleicht teilweise. Also ist ja voll gut überhaupt, wenn es dich schon mal stört und du da merkst, so, ey, nee, Moment mal, mit meinem Verständnis vielleicht einfach irgendwie von Menschlichkeit hat es nicht viel zu tun. Und dann kannst du das ja mit kleinen Steps versuchen. Man muss ja nicht direkt das Riesengespräch suchen, sondern kann sich da ja rantasten. Ich glaube, ich verstehe auf jeden Fall, dass das erstmal ein bisschen einschüchternd sein kann.
4: Ja.
1: Ja. Okay, aber sagen wir mal, das ist zum Beispiel was du erlebst an einem Tag und das macht dir schlechte Laune. Wie gehst du dann damit um? Was hilft dir dann da?
4: Aber was mir jetzt noch als Situation einfällt, ich habe auch schon so von rechten Leuten auch Drohungen bekommen, ja, dass sie bei mir vorbeikommen und so, weil ich halt eine andere politische Meinung habe, so.
1: Oh, what?
4: Auch sowas schon, ja.
1: Wie kam das aber zustande? Also, wie kam euer Kontakt?
4: Auch durch meinen Ex-Freund, also er war irgendwie links auch politisch so und dann ist er komplett rechts geworden. Irgendwie hat er dann voll einen Hass auf mich gehabt und dann, ich glaube, das war durch ihn, weil die dann, aber jetzt bin ich auch umgezogen. Das heißt, die wussten dann irgendwie, wo ich wohne, durch ihn, aber jetzt bin ich umgezogen, jetzt alles gut.
1: Oh je, das klingt auf jeden Fall gar nicht gut, das verstehe ich. Also es macht dir nicht nur schlechte Laune, sondern auch ein bisschen Schiss wahrscheinlich, oder?
4: Ja.
1: Ja. Aber jetzt fühlst du dich sicher, was das angeht?
4: Ja.
1: Okay. Okay, und wenn wir uns mal an diese Situation zurückerinnern, wie bist du dann für dich damit umgegangen, um da entweder vielleicht ja ein bisschen Abstand zu gewinnen oder um es nicht so an dich ranzulassen?
4: Ich denke, ich habe erstmal einen Moment gewartet und dann, ich musste kurz lachen, weil die Person meinte, ja, ich komme die ganze Zeit vorbei und am Ende, ja, sorry, ist was dazwischen gekommen, so. Da musste ich kurz lachen, weil ich mir so dachte, Bro, nein, lass los, geh weiter Roblox spielen oder so.
1: Also vielleicht hilft dann irgendwie so ein bisschen das nicht so ernst nehmen oder
4: ja.
1: Ich habe von unserem Redakteur Jasper, der ja mich heute unterstützt in der Sendung, geflüstert bekommen, dass du meintest, dass Weinen dir auch manchmal hilft gegen schlechte Laune.
4: Oh ja, einfach mal alles rausweinen.
1: Ja. Geht es bei dir dann einfach so auf Knopfdruck oder musst du da noch so ein bisschen helfen, vielleicht ein bisschen traurige Musik hören oder wie läuft das bei dir?
4: Wenn ich wirklich so, also schlechte Laune, richtig schlechte Laune habe, dann manchmal, ich muss einfach so weinen, weil, aber vor allem, wenn ich mehr Tage habe und dann, ich habe sowas von PMS.
1: Mhm. Wie lange dauert PMS bei dir?
4: Ich glaube, das ist so, ich glaube, so die Hälfte bis Ende der Zeit manchmal so, das ist so schlimm.
1: Boah.
4: Und dann ist es wirklich so, es darf mir keiner zu nahe kommen, so.
1: Ja. Ja, auch das verstehe ich so gut. Das verstehe ich so gut. Ich finde es auch immer, bin ganz neidisch ganz oft auch auf Leute, die keinen PMS haben. Ich finde das immer sehr beeindruckend. Ja.
4: Weil, ich meine, wie man lacht, zwei Sekunden später, man ist am Weinen oder so.
1: Ja, das ist heftig, diese krassen Schwankungen einfach, ne?
4: Ja, auf jeden Fall.
1: Ich habe letztens so ein Reel gesehen oder so ein TikTok, ich weiß gar nicht mehr genau, wo irgendwie eine Person quasi so gesagt hat, das sind Sätze, die ihr Kopf ihr so sagt an PMS-Tagen. Und es war wirklich sowas wie, ja, denkst du, dass du heute gut aussiehst? Nein, du siehst richtig scheiße aus. Denkst du, dass irgendjemand dich mag? Nein, niemand mag dich. Und wirklich so, oh mein Gott, okay. Genau so ist es.
4: Ja. Gott, das ist so for real.
1: Ja, oh Mann, aber 2 Wochen, also da hast du ja auch echt lange dann mit zu kämpfen immer, ne, in so einem Monat, wenn du sagst, die Hälfte der Zeit ungefähr.
4: Nein, die Hälfte der Zeit, so wenn ich jetzt so meine Tage habe, Gott sei Dank noch.
1: Ah, okay. Ich dachte jetzt schon so die Hälfte vom Zyklus quasi.
4: Nein, Gott sei Dank nicht.
1: Ja gut, weil ich habe Freundinnen, bei denen ist wirklich PMS so teilweise 2 Wochen lang und die sind immer so, Digga, ich kann mich überhaupt nicht erholen davon. 2 Wochen PMS, dann kommen meine Tage, dann ist kurz okay und dann geht's eigentlich quasi schon wieder los.
4: Ja.
1: Das ist dann auch heftig. Und ja. Weinst du dann gerne so, ich weiß nicht, alleine bei dir zu Hause oder in einem Schoß von einer Freundin oder wie, was ist so die Situation, der Rahmen, in dem du dann gerne weinst?
4: Meistens, ich lege mich einfach im Bett und weine. Oder manchmal, bei PMS ist mir das manchmal besser, dass ich einfach drauf sein kann, um zu weinen. Leute gucken mich so, alles gut ist, ja.
1: Ja.
4: Ich muss gerade irgendwas verarbeiten.
1: Ja.
4: Ich glaube, in der Klinikzeit ist mir das passiert. Ich bin so aufgewacht, habe so richtig schlimm was geträumt. Und ich setze mich so hin. Ich musste dann wieder gehen. Ich musste so weinen, weil ich habe irgendwas im Traum verarbeitet, was ich aber nicht wusste, was ich verarbeitet habe. Mm. Das war krass.
1: Oh, okay.
4: Ja.
1: Wie ging es dann damit weiter? Also hast du da mit jemandem drüber gesprochen?
4: Naja, ich habe einfach versucht, so Skills zu nutzen. Also Skills sind halt einfach so Sachen, die du nutzen kannst, zum Beispiel einfach einen Arm anschnipsen oder so an deinem Arm, also so ein Haargummi oder so, was dir vielleicht hilft, einfach einen anderen Reiz zu setzen, um dann aus der Anspannung halt rauszukommen. So.
1: Ist das das, was ihr in der Klinik gelernt habt?
4: Ja.
1: Okay. Und es hilft dir dann?
4: Ja, oder auch einfach laut so Musik hören, einfach wirklich so.
1: Hm. Fällt es dir denn grundsätzlich leicht, Hilfe anzunehmen?
4: Ja, oder so aus Versehen mal auf dem Balkon ein Lungenbrötchen zu rauchen, so.
1: Aus Versehen mal?
4: Aus Versehen eigentlich jeden Tag immer. Ja. Aber das hat jetzt keiner gehört.
1: Ja. Passiert dann halt mal. Und vielleicht auch zum Abschluss, weil wir auch so ein bisschen verschiedene Songs sammeln. Ich sehe schon, Musik hören ist ja auf jeden Fall heute so ein durchgängiges Thema. Welche Musik hilft dir denn?
4: Was höre ich jetzt? Ich glaube, ich weiß nicht warum, aber was mir so ein Selbstbewusstseinsboost gibt, hier das neue Album von Ikime und so.
1: Ah, ja, safe. Ja, ich glaube, das ist auf jeden Fall genau für sowas gemacht, um einem Selbstbewusstsein zu geben und aus der Situation rauszukommen. Hast du da einen Favorite Track?
4: Ich glaube jetzt dieses, das heißt, glaube ich, und was jetzt noch nichts, und was jetzt? Ich glaube, ihr habt mich unterschätzt. Ja, ich glaube, ich werde irgendwie krank, weil ich Stimme hört sich so an.
1: Ja.
4: Aber checkst du, kennst du den?
1: Ja, ja, auf jeden Fall. Ja, ja, komplett. Hey, ja, okay, check ich auf jeden Fall, dass das ein Song ist, der hilft. Und ich habe ja vorhin schon... Hupsa, Moment. Weg damit. Ich habe ja vorhin schon... ich versuche hier gerade den Song reinzuziehen, falls du dich fragst, was ich hier mache. Wir haben vorhin schon Fatima glücklich gemacht mit NF und ich würde sagen, weil du den jetzt hier gerade schon so gut gesungen hast, das war quasi Ikimel, spielen wir jetzt trotzdem noch einmal kurz das Original.
4: Ja,
1: ja? Perfekt. Okay. Pauline, alles Gute dir, vielen Dank, dass du angerufen hast und ich hoffe, du wirst nicht krank.
4: Ja, danke schön.
1: Bis bald, pass auf dich auf. Ciao. Und ihr anderen könnt weiter anrufen. 0331 70 97 110. Heute Thema schlechte Laune. Was?

0: Ikimel, was jetzt? 22.44 Uhr, Viertel vor elf ist es und ihr seid im Blue Moon. Ich sag nochmal die Nummer durch für euch alle da draußen. 0331 70 97 110. Haut in die Tasten und ruft durch. Dann können wir hier gemeinsam im Studio darüber quatschen, was euch schlechte Laune macht und was ihr dagegen tut. Ihr habt schon gemerkt, wenn ihr dann dabei einen Musiktitel droppt, gibt es die kleine Chance, dass der hier auch gespielt wird heute Abend im Blue Moon. Ich muss sagen, checke 100%, dass Pauline den gerade haben wollte, weil ich finde, da ist sehr, sehr, sehr viel drin in diesem Song von Ikimel, der genau, ja, so diesen Mittelfinger zurückgibt halt einfach. Also der sich nicht runterziehen lässt, der sich keine schlechte Laune machen lässt von irgendwelchen Leuten, die einem entweder nicht zutrauen oder ja, irgendwie denken, dass man für den Erfolg, den man vielleicht hat, nicht selber verantwortlich ist, sondern andere das natürlich alles für einen gemacht haben. Vielleicht ist es auch gerade was, was alle Frauen oder weiblich sozialisierten Personen da draußen gerade hören. Vielleicht ist das was, was ihr erlebt im Alltag und was euch schlechte Laune macht. Männers, die euch einfach immer wieder irgendeinen Platz nicht zusprechen wollen. Ruft an 0331 70 97 110. Wir sprechen heute darüber, was euch schlechte Laune macht. Ich habe ja ganz am Anfang auch gesagt, ich finde, es gibt auch wirklich genug Gründe für schlechte Laune. Ich finde, schlechte Laune ist immer sowas, was dann so schlecht bewertet ist. Also man darf irgendwie gefühlt immer keine schlechte Laune haben. Auch da wieder, ne, gefühlt Frauen wird ja auch immer gesagt, hab keine schlechte Laune, das macht dich so hässlich. Nee, ich hab so lange und so viel schlechte Laune, wie ich will. Es gibt nämlich genug Gründe dafür. Einer davon ist eben zum Beispiel, dass man manchmal das Gefühl hat, dass irgendwie, ja, Leute einem nicht gönnen, was man macht und generell man das Gefühl hat, irgendwie vielleicht ist so diese Welt so ein bisschen missgünstig oder dass man einfach grundsätzlich Weltschmerz auch hat. Also wie auch nicht, wenn man anguckt, was hier gerade passiert, sowieso zum Beispiel im Nahen Osten oder in der Ukraine seit so vielen Jahren jetzt mittlerweile. Also ich glaube, das sind ja auch einfach Zahlen von Toten und Verletzten, auf die man irgendwie klarkommen muss anscheinend, um auch so ja, sich so durchs Leben zu manövrieren, aber dass das komplett spurlos an einem vorbeigeht und man deswegen nicht ab und an mal schlechte Laune hat, weiß ich nicht, ob das funktioniert. 0331 70 97 110 und dann können es aber natürlich auch immer die ganz kleinen Dinge sein. Ich bin zum Beispiel ein extrem wetterfühliger Mensch. Wenn das Wetter nicht so ist, wie ich es mir gerade vorstelle, dann kann mir das schon mal richtig schlechte Laune machen. Und auch da sind immer alle so, ja, lass ja von nicht so runterziehen. Ich kann gefühlt gar nicht so viel daran ändern, weil ja, das Wetter ist so, wie es ist. Und was das Wetter mit mir macht, ist auch so, wie es ist. 0331 70 97 110. Ihr könnt natürlich, wie immer, auch gerne eine Studio-Message schicken. Das geht in der Fritz-App. Und wie gesagt, alles ist auf jeden Fall kostenlos. Also anrufen kostet euch nichts und die Fritz-App kostet auch nichts. Ich möchte von euch wissen, was sind eure Hacks bei schlechter Laune? Geht ihr eine Runde joggen, macht ihr Sport, wobei ich da schon mal in Klammern sagen muss, ich finde auch dieses Sportding immer, es wirkt bei mir noch nicht so ganz und ich muss auch immer so ein bisschen lachen, weil vielleicht ist es so banal und Sport machen hilft wirklich, aber irgendwie sagt es immer jeder so, als wäre das dann die Lösung für alles und das glaube ich auch immer irgendwie nicht so richtig. Aber ja, wir sammeln hier heute so ein bisschen, was euch hilft und ich bin gespannt, was Naren, ist es Naren oder Naren?
1: Naren.
0: Hallo Naren. Bist du etwa im Auto unterwegs?
1: Ja, hört man mich gut oder ist es ein bisschen...
0: Es rauscht ganz schön doll, ehrlich gesagt leider, ja.
1: Jetzt auch auf der Autobahn.
2: Ah. So besser?
0: Oh, viel besser. Viel besser.
2: Okay, perfekt.
0: Kompletter Gamechanger, ja.
2: Okay, sehr gut.
0: Ja, jetzt ist super. Du bist safe and not sorry. Du kannst beides gleichzeitig, ja, sprechen und...
2: Ja,
0: Autobahn.
2: Multitasking-fähig geht, ja.
0: Okay, perfekt. Ich bin nämlich 0,0, deswegen muss ich das dazu fragen. Immer wenn ich Auto fahre, wissen alle, man kann mich jetzt nicht mehr ansprechen, weil ich kann nicht reden und Auto fahren.
2: Ja, aber das schon. Muss man auch Acht geben, auf jeden Fall. Ja, nee, ja. Das geht schon, Gott sei Dank, gut, ja.
0: Okay, Hammer. Ja, erstmal vielen Dank, dass du anrufst. Wie geht's dir denn gerade?
2: Soweit sehr gemischt. So, man hat Phasen im Leben, da ist man schon so... sagen wir mal depressiv, so sehr schlecht gelaunt, so down,
0: ja.
2: Weil man halt so die Zeit, die gerade jetzt läuft, ist für alle Menschen schwer durch die ganzen Krisen, durch die Inflation, man macht sich so ein bisschen Sorgen um die eigene Zukunft.
0: Ja.
2: Und man kriegt halt vieles mit und jeder Mensch hat so sein Päckchen zu tragen, kein Problem. Der Welt ist jetzt klein oder groß. Jeder beurteilt seine Probleme selber. Und da gibt's halt Phasen im Leben, wo man so hilflos ist und man findet wirklich keinen Ausweg. Man zerbricht sich den Kopf und so persönlich bin ich auch ein Overthinker, der sich halt über alles mögliche Gedanken macht und dann in so einer Schleife auf einmal ist, wo man sehr schwer einfach den Weg findet, da rauszukommen.
0: Und ja,
2: manchmal schafft man es doch.
0: Ich. Was sind denn bei dir so die Themen, die du overthinkst?
2: Guck mal, zu einem ist es halt die Sache, so Zukunftsperspektive, finanzielle Sorgen einerseits.
0: Ja.
2: Dann so beziehungstechnisch gibt es dann auch so Probleme, so wenn man eine langjährige Beziehung hatte.
0: Ja.
2: Und die ziemlich lang ging so persönlich und die jetzt auf einmal nicht mehr existiert, weil die in die Brüche gegangen ist, macht man sich selber auch Vorwürfe, sucht man sich die Fehler, die man vielleicht gemacht hat und gibt man sich selber auch die Schuld und das sind so Tage, wo man echt so auch keinem anderen zur Last fallen will. Man kann ja mit Freunden darüber sprechen, Familie, die einen auch zur Seite stehen, man ist dankbar dafür, aber man will halt so die eigenen Probleme auch versuchen, eigenhändig zu lösen. Aber das fällt halt einem schon schwer manchmal im Leben.
0: Ja, warum hast du das Gefühl, dass du andere Leute damit belastest? Hat dir das irgendwann mal jemand gesagt oder ist es einfach eine Angst von dir, dass du zu viel sein könntest?
2: Denk eher eine Angst, weil ich denke mir so, jeder Mensch hat so seine eigenen Sorgen, Probleme und man will halt Nahestehenden nicht zusätzlich irgendwie noch eine Last dazugeben.
0: Ach so, du meinst, sie haben ja auch schon ihre Sachen, mit denen sie kämpfen, okay.
2: Das ist halt immer so die eigene Angst, sagen wir mal so. Natürlich, so beste Kumpels sagen, hey, wir haben immer ein offenes Ohr für dich, so, du kannst gerne zu uns mit deinem Problem kommen. Da redet man zwar so, aber dennoch will man, hat man auch dieses Schamgefühl irgendwo, wo man sagt, hey, ich will jetzt nicht wirklich darüber sprechen, was einerseits auch falsch ist, weil wenn du das mit dir trägst, machst du dich noch verrückter mit dir selber.
0: Ja.
2: So, wenn du es keinem erzählst, so kennst du,
0: ist so,
2: fühlst
0: ist so.
2: Du, was ich meine?
0: Ja, das ist immer auf jeden Fall die schlechtere Entscheidung, sich einzuigeln und es mit sich alleine auszumachen. Es ist immer, immer, immer besser, sich mitzuteilen und es mit anderen Leuten zu teilen. Aber ich verstehe natürlich den Gedanken, dass man so denkt, Mann, ich bin ja auch nicht gerade so eine funny Company, mit der man so, also macht ja nicht Spaß, mit mir zu hängen, wenn ich irgendwie schlecht gelaunt bin. Ich glaube, das denkt
2: ja,
0: man dann so.
2: Das auch.
0: Aber es ist eigentlich immer besser, sich zu öffnen.
2: Mhm.
0: Und zu reden mit anderen.
2: Das ist richtig.
0: Ja, ja.
2: Was ich auch persönlich so, also bei mir merke so, wenn ich mit Personen rede, sage ich immer, es gibt immer zwei Arten von Zuhören. So, einerseits gibt es Menschen, die hören dir zu, aber hören dir halt nur zu. Und dann gibt es Menschen, die hören dir zu und können dir dazu dann eine ehrliche Meinung geben, auch als Freund. Manchmal sagt man ja Dinge einfach nur, damit dann der andere dann sagt, okay, er sagt jetzt zum Beispiel Positives, weil er will jetzt mir irgendwie nichts Negatives sagen. Dann sagt man einfach, ja, das wird schon oder ja, das ist schon richtig, was du machst. Aber einerseits als guter Freund sollte man immer ehrlich sein und auch mal die Wahrheit sagen, auch wenn es mal bitter schmeckt.
0: Ja,
2: und
0: daran erkennt man ja auch die echten Friends wahrscheinlich, oder? Was würdest du sagen, hast du mehr in deinem Umfeld? Hast du mehr Leute, die die erste Art von Zuhören machen oder die zweite?
2: Also, was war die zweite? War die zweite das richtige Zuhören, gell? Hab ich
0: ja,
2: gesagt, gell?
0: Genau, du hast gesagt, das eine ist Zuhören und das andere ist quasi auch eine ehrliche Meinung dann noch dazu geben.
2: Also Gott sei Dank die zweite tatsächlich. Also so in der Familie, meine Brüder, meine besten Kumpels, also da weiß ich, da wird mir auf jeden Fall geholfen und ich werde gehört und mir wird dann wirklich auch ein richtiger Ratschlag gegeben.
0: Mhm,
2: da bin ich auch sehr dankbar, dass man diese Leute im Leben hat, die dann auch einem echt die Stärke wieder verleihen im Leben einfach.
0: Safe. Ist ja vielleicht auch schon ein Hack bei schlechter Laune. Einfach sich die Leute suchen, bei denen man sich wirklich richtig aufgehoben fühlt und die einem gute Sachen sagen. Nochmal kurz zu den Sachen, die dir schlechte Laune machen, weil du das gerade auch meintest, so mit Zukunftsängste oder auch finanzielle Sorgen oder so. Ist das jetzt was Neues bei dir, was dazugekommen ist, oder hast du das länger schon?
2: Schon seit einigen Jahren. Das ist so ganz kurz zusammengefasst. Das war damals eine Zeit, ich wurde irgendwann arbeitslos und ich hatte dann quasi Schulden angehäuft, privat. Das war halt durch Familienunterstützung. Und das ist halt so ein Schuldenberg, der immer noch existiert. Dieser Schuldenberg nimmt dir halt viel finanzielle Mittel weg. Und dieser Schuldenberg, bis der jetzt weg ist, dauert noch ein paar Jährchen. Und dir entgeht halt viel. Du musst halt auf vieles verzichten so im Leben, weil man fängt dann an, so Vergleiche zu ziehen. Ja, der eine hat sich jetzt eine Wohnung gekauft oder kann sich eine Wohnung leisten. Die anderen gehen in den Urlaub oder können sich am Wochenende was Schönes leisten, essen gehen und dies, das. Man kann es theoretisch auch machen, aber halt nicht so oft. Also man denkt zwar, irgendwie fehlt was im Leben, aber einerseits auch nicht, weil wer sagt, dass man irgendwie jedes Wochenende essen gehen soll oder zweimal im Jahr im Urlaub gehen soll. So.
0: Ja, aber ja, ja,
2: trotzdem, man denkt so, man will ja auch für die Zukunft sparen oder man möchte einfach irgendwann mal auch irgendwie so einen Notgroschen haben, wo man sagt, ey, wenn irgendwie im Notfall was kaputt geht, habe ich das Geld zur Seite und muss nicht irgendwie Geld leihen oder zur Bank gehen und später habe ich so einen schlechten Credit Score und krieg gar nichts, so, weißt
0: ja,
2: du?
0: Ja, ja, klar. Ey, ich halt check so, das, die, weil ja, es ist ja auch so nonstop irgendwie da, ne? Also das ist ja nicht so eine kleine Sache, die mal kurz im Alltag passiert und einem schlechte Laune macht, sondern ja wahrscheinlich was, was so die ganze Zeit irgendwie mitschwingt, so klingt es.
2: Ja, das ist tatsächlich so, wirklich. Und da, weißt du, sind so mehrere Sachen auf einmal dazugekommen und du denkst dir so, hey, ich sehe den Wald vor lauter Bäumen einfach nicht mehr. So.
0: Ja. Und gibt's denn dabei dir so ein bisschen die Perspektive auf, wenn du das abgezahlt hast?
2: Auf jeden Fall. Also es sind ja noch ein paar Jahre.
0: Ja.
2: Dann kann man sagen, okay, dann kann ich quasi mein Leben besser gestalten. Aber man weiß ja nie, was so im Leben noch dazukommen kann. So.
0: Ja, ja, ja, ja, voll. Das ist ja, ja glaube ich, auch immer so was Krasses an so Situationen. Also wir leben ja irgendwie gerade in Zeiten, was du ja vorhin auch meinst, mit Inflation und dann auch allem, was jetzt gerade so politisch diskutiert wird. Da, glaube ich, gibt's viele Leute, die sich gerade Sorgen machen. Und da reden wir ja immer, dann geht man ja vielleicht von einem Moment aus, wo man nie weiß, oh, was ist, wenn ich jetzt zum Beispiel auch noch krank werde zusätzlich? Also wenn es eh schon
2: ja,
0: so eng ist. Und dann falle ich vielleicht noch irgendwo aus und kann nicht mehr weiterarbeiten. Also da habe ich einige Leute im Umfeld, denen das auf jeden Fall Sorge macht oder schlechte Laune, wie auch immer.
2: Das ist wirklich so. Und Gott bewahre, also das kann wirklich, also das ist die Realität, es kann wirklich schnell gehen, dass man irgendwie nicht mehr fähig ist, arbeiten zu gehen, gesundheitlich. Das, man denkt zwar, okay, man ist kerngesund, aber man weiß nie. Also kann sehr schnell gehen. Man hat einen Unfall oder man hat eine Krankheit und dann steht man da und ja, weiß nicht, man, was man machen soll oder wie einem geholfen werden kann. So,
0: ja, ja.
2: Wenn man nicht diese Versicherung hat, zum Beispiel diese Berufsunfähigkeitsversicherungen oder einfach so auch finanziell einfach keine Polster hat, dann ist man echt.
0: Ja, ja, und auf einmal steht man nackt da
2: auf
0: dann.
2: Der
0: ne?
2: Straße, so. Ja,
0: ja, ja, ja. Jetzt haben wir ja ganz viel über Sachen gesprochen, auch die dir Sorgen machen oder ja, dir schlechte Laune machen. Manchmal, was hilft dir denn dann in solchen Momenten? Wir haben ja schon gesagt, jetzt mit Friends sprechen. Was noch?
2: Genau. Also was ich sage, ich gehe immer gerne raus, spazieren, frische Luft.
0: Ja, du bist ein Kind der Corona-Jahre. Da wurde auch viel spaziert.
2: Ja, tatsächlich, weil ich habe jetzt seit ein paar Jahren, seit 3-4 Jahren, gehe ich jeden Tag 10 Kilometer spazieren.
0: Echt
2: vor
0: jetzt?
2: Der Arbeit,
0: jeden Tag?
2: In der Mittagspause und nach der Arbeit, ja. Jeden Tag, seit 3 Jahren.
0: Mega. Ey, das ist
2: weißt
0: richtig gut. Erzähl.
2: Weil ich denke mir so, guck mal, man ist im Fitnesscenter angemeldet, man ist mehr Sponsor als Mitglied. Und ich dachte mir so, aktiv so was zu machen, so spazieren gehen ist nicht anstrengend. Du kannst nebenbei telefonieren, du kannst Podcasts hören, du kannst Musik hören und du bist in der Natur unterwegs und kommst wieder auf andere Gedanken. Du siehst andere Menschen, du siehst eine andere Umgebung und bist nicht irgendwie zu Hause in deinem Zimmer. Und ja, das bringt auf jeden Fall neue Impulse und bringt dich weg von diesen negativen Gedanken, von dieser schlechten Laune. Und es bringt mir echt viel.
0: Und du ziehst das wirklich durch, jeden Tag?
2: Ja, jeden Tag, tatsächlich. Stabil. Also es gibt dann mal einmal im Monat ziehe ich es vielleicht nicht durch, weil ich dann mal auf einer Veranstaltung war oder auf irgendeiner Feier, dann schaffst du es halt zeitlich nicht. Aber dann hole ich es halt am nächsten Tag nach. So.
0: Am nächsten Tag 20 Kilometer.
2: 20 nicht ganz, aber sag mal so 15 vielleicht so, ja.
0: Wie lange bist du denn da unterwegs? Also wenn du wirklich spazierst für die 10 Kilometer, bist du doch Stunden unterwegs. Also,
2: wenn man es am Stück macht, sind es so 2,5 Stunden, je nach Tempo. Aber wenn ich es halt 3-mal am Tag mache, so, ich habe einen Homeoffice-Job, deshalb geht es relativ gut.
0: Ja, okay.
2: Und dann mache ich es morgens 1 Stunde, mittags 1/2 Stunde und danach der Arbeit 1/2 Stunde, 1 Stunde. Und dann habe ich noch einen Nebenjob, da laufe ich auch viel. Also da kommst du locker auf deine 10 bis 12 Kilometer, easy.
0: Krass. Ey, ja, das...
2: Ja.
0: Das ja, hilft wahrscheinlich, weil irgendwie man so Natur sieht und einfach so den Blick auch so weitet. Ne? Wenn man die ganze Zeit in der Wohnung ist, dann kommt einem da vielleicht auch alles so eng vor. Also ich stelle mir vor, Spazieren hilft auch einfach, weil das so mal aufmacht den Kopf.
2: Mhm.
0: Ja.
2: Und wir haben ja vorhin, wolltest du was sagen? Sorry.
0: Nee, sag ruhig.
2: Ich wollte sagen, wir haben ja vorhin über Multitasking gesprochen. Da habe ich was ich nebenbei noch mache beim Spazierengehen, ich lerne Spanisch über Duolingo. Das bringt mich auch auf andere Gedanken. Ich habe dann auch seit einem Jahr einfach diesen Spaziergang mit Spanisch lernen kombiniert. Ich höre dann spanische Podcasts, übe dann mein Spanisch über Duolingo. Dann habe ich auch ein neues Hobby quasi, was mir dann auch Spaß macht und ich dann dadurch eine Routine entwickelt habe, wo ich weiß, ich mache diese Sachen täglich und das sind so meine festen Habits, die ich dann habe, so täglich.
0: Te gusta el español.
2: Sí, me gusta el español.
0: Te encanta.
2: Bien. Verdad.
0: Qué bien, qué bien. Ja, mega. Ich glaube, Sprachen lernen ist auch was dem Gehirn sehr, sehr gut tut. Und auch gerade Spanisch ist auch eine Sprache, die irgendwie Bock macht. Ne? Der Klang ist geil.
2: Wirklich?
0: Und die Worte sind geil. Ja, sehr gut. Und mich interessiert natürlich noch, weil ich mache ja auch Podcasts, deswegen bin ich da ganz neugierig. Mhm. Was für Podcasts hörst du denn?
2: Guck mal, ich höre gern Big FM.
0: Mhm.
2: Die haben auch so eine Talkshow, die heißt Night Lounge. Sagt dir das was?
0: Ja, klar, kenne ich.
2: Die ist auch sehr gut und da höre ich immer die Folgen danach. Also wenn ich mal abends dann am Handy nicht den Podcast live höre, höre ich mir gern die Folgen danach. Und sonst höre ich auch 2, 3 Fußball-Podcasts.
0: Mhm. Welche sind das?
2: Das ist von der ARD.
0: Ja. Oh,
2: wie heißt der nochmal? Ich glaube, der heißt Fußball Talk.
0: Okay, kenn ich nicht.
2: Und einmal Pfosten und Latte.
0: Okay, kenn ich auch nicht.
2: Wenn die Namen jetzt, die Saison ist ja vorbei, da habe ich schon ewig nicht mehr reingehört, weil ich halt schon sehr mit Duolingo beschäftigt bin. Ja. Aber
0: doch nicht so multitaskingfähig.
2: Nee, also wenn ich halt dann spazieren gehe, dann bin ich halt so auf Duolingo fixiert, aber so die Podcasts höre ich dann gern beim Nebenjob an.
0: Ja, okay.
2: Die Fußball-Podcasts, genau.
0: Ja. Aber hast du dir die guten Jobs ausgesucht, dass das alles nebenbei geht?
2: Gott sei Dank, also es gab schlimmere Zeiten. Die Jobs, die ich davor gemacht habe, also Respekt an alle anderen Leute, die haben natürlich auch härtere Jobs, die das durchziehen Tag für Tag. Also Hut ab für alle Leute.
0: Alle in der
2: die
0: Pflege oder so.
2: Alle
0: alleine.
2: Jobs haben ihre Vor- und Nachteile. So, ja.
0: Safe. Das ist doch ein schönes Schlusswort. Narin, vielen, vielen Dank, dass du angerufen hast. War sehr schön, mit dir zu quatschen.
2: Danke
0: und jetzt
2: dir.
0: Hoffe ich, du kommst gut nach Hause, I guess. Oder wohin fährst du?
2: Ja, geht nach Hause. Also bin jetzt auch gleich daheim. Genau.
0: Perfekt.
2: Und was ich noch sagen wollte an alle Zuhörer, die gerade zuhören, die auch jetzt in ihren schlechten Phasen sind, manchmal an bestimmten Tagen. Also ihr seid nicht alleine. Seid immer stolz auf euch, das, was ihr macht. Ihr werdet jeden Tag besser und lasst euch nicht unterkriegen. Ihr seid die beste Version. Ihr könnt immer mehr. Also glaubt an euch selber und liebt euch sehr.
0: Preach it. Vielen, vielen Dank.
2: Gott für deine schönen Worte, beschützen Naren. Und segnen. Und danke dir für die Show, dass du ein Ohr gibst und ja, Leuten auf jeden Fall auch gute Laune besorgst. Das ist sehr nett von euch allen. Danke an das ganze Team.
0: Danke dir für deine ganzen Tipps und auch deine Ehrlichkeit, Naren. Mach's gut. Ciao, schönen Abend.
2: Mach's gut. Ebenfalls. Ciao, ciao.
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1: So ist es nämlich. 23.04 Uhr ist es mit anderen Worten. Wir haben noch eine knappe Stunde miteinander. 0331 70 97 110. Wir sprechen heute über alles, was euch schlechte Laune macht. Die großen Sachen, die kleinen Sachen, wichtige Sachen, unwichtige Sachen, wie auch immer. Alles hat hier Platz, 0331 70 97 110. Und wir sprechen auch darüber, was ihr macht in diesen Situationen, in denen ihr merkt, dass ihr schlechte Laune habt. Wir haben schon ganz viel über Musik hören gesprochen. Wir haben jetzt gerade darüber gesprochen, eine neue Sprache zu lernen, spazieren zu gehen, Motorrad fahren. Ja, Natur ist einfach immer, immer gut. Dann haben wir von Mietko gehört, dass es auch helfen kann, sich ab und an mal daran zu ändern, was vielleicht auch gut läuft und da so ein bisschen den Blick zu weiten. Ja, und jetzt möchte ich von euch wissen, was ihr macht in diesen Situationen. Vielleicht ist es was, was wir schon gehört haben hier. Vielleicht ist aber auch noch was ganz, ganz, ganz anderes. Vielleicht habt ihr was ganz Verrücktes. Vielleicht macht ihr einen Kopfstand, wenn ihr schlechte Laune habt, weil ihr dadurch dann einmal die Welt auf dem Kopf seht und das hilft euch. Oder ihr habt noch ein paar Songs, die ihr hier droppen wollt, weil ihr sagt, auf jeder gute schlechte Laune, Playlist, whatever, muss dieser Song dabei sein. 0331 70 97 110. Ich habe so einen Song auch mitgebracht heute Abend. Ist relativ neu, ich finde ihn super funny knüpft so ein bisschen eigentlich auch an das, was Naren gerade gesagt hat. Ihr alle seid gut genug, das sagt uns Shirin David und Blumengarten.

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0: Laune macht oder was ich dagegen mache.
1: Nee, erstmal, was macht dir schlechte Laune? Wann hattest du das letzte Mal schlechte Laune?
0: Also schlechte Noten auf jeden Fall, so in der Uni.
1: Ja.
0: Ja, so wenn der Tag einfach schief, wenn alles schief läuft, wenn
1: ja,
0: so Kleinigkeiten, ne?
1: Mm. Ja, es ist ja manchmal so, ne, wo man wirklich das Gefühl hat, dieser Tag kann so wie er ist einfach in die Tonne. Braucht niemand.
0: Das stimmt, ja.
1: Kannst du dich erinnern? Warte mal, wir sind leider manchmal so ein bisschen abgehackt oder versetzt. Hörst du mich?
0: Ich höre dich jetzt, ja.
1: Okay, perfekt. Ich wollte gerade noch ganz kurz fragen, bevor wir dahin gehen, was dir dagegen hilft. Kannst du dich an so einen Tag erinnern, bei dem du dachtest, der ist es jetzt echt nicht gewesen? Also was ist da alles passiert an dem Tag?
0: Das war tatsächlich so vor 2-3 Tagen. Ich hatte einen sehr wichtigen Termin, auch schon so um 8 Uhr morgens. Und natürlich musste die Deutsche Bahn zu spät kommen.
1: Ja.
0: Hab dann den Anschluss nicht genommen. Und das heißt, ich bin zu spät gekommen und ich hasse es, unpünktlich zu sein.
1: Mhm.
0: Ja, deswegen hat das ein bisschen mein Gehirn kaputt, würde ich sagen. Da bin ich besser, weil ich auch nicht.
1: Ach, warte mal, Saliba, wir hören dich leider so ein bisschen abgehackt. Kannst du irgendwo den Ort wechseln, wo du vielleicht weißt, wo besserer Empfang ist?
0: Achso, man hat mich nicht gehört. Ich bin gerade leider am Fahren, deswegen.
1: Ah, okay, checke. Dann gibt es vielleicht ab und an Orte, an denen es besser ist, wenn du da durchfährst und andere, wo es schlechter ist. Also manchmal hören wir dich sehr gut und dann jetzt gerade so die letzten 2-3 Sätze waren leider komplett weg.
0: Ja, also ich meinte auch, dass ich dann genau zu spät kam und ich hasse es, unpünktlich zu sein.
1: Ja.
0: Dann hatte ich auch nicht zum Essen an dem Tag und konnte auch nicht zum Sport. Deswegen, ja, das Wetter hat auch nicht mitgemacht.
1: Ja, ja, perfekt. Okay, wirklich, es klingt nach einer richtig guten Rezeptur für so einen schlechten Tag. Also ich würde auch sagen, alleine Hunger haben und schlechtes Wetter in der Kombi ist schon sehr gute Grundbedingungen für schlechte Laune haben. Und was machst du dann dagegen?
0: Also ich höre tatsächlich sehr gerne Worship-Musik. Also christliche Worship-Musik, genau.
1: Ach lol, okay.
0: Ja, auch wenn das ein bisschen jetzt weird rüberkommt.
1: Hä, nein, überhaupt nicht. Gar nicht. Ich find's voll cool. Also was heißt, ich muss kurz fragen, also so, also was ist das für Musik?
0: Das ist christliche Musik.
1: Ja.
0: So, das ist,
1: aber so poppige oder quasi wirklich so, aus, die man in der Kirche singen würde?
0: Nee, nicht so diese typischen, sondern eher so moderne, würde ich sagen.
1: Sag mal gerne
0: einen. Wirklich gute, ja. Das ist jetzt ein bisschen ein ruhigeres Lied, aber das ist Give Me Jesus zum Beispiel.
1: Mhm.
0: Oder You Are Holy. Das ist zwar ein bisschen so eher ruhig, aber das, also ich fühle mich danach einfach viel besser. Ich habe dann mehr Frieden, würde ich sagen, mehr Segen. Und ich erkenne auch viele Sachen, so zum Beispiel, auch so wie viel Gutes ich im Leben habe, wie viel Segen ich kriege. Und ja, das macht meine Laune auf jeden Fall viel besser.
1: Herr Mega, also das heißt, der christliche Glaube ist auch wichtig für dich im Leben.
0: Ja, genau. Ich bin christlich gläubig.
1: Ja.
0: Und ja, auch das Beten so zwischendurch, ich mache das immer gerne und das verändert meine Laune auch tatsächlich, ja, weil ich einfach anfange zu beten, zu reden, auch laut manchmal, auch beim Autofahren, und das macht einen Unterschied auf jeden Fall.
1: Ey, aber das kann ich mir sehr gut vorstellen. Tatsächlich, meine Oma ist auch sehr gläubig, katholisch, und sie hat mir auch immer gesagt, dass so ihr zwei Dinge total im Leben geholfen haben. Zwar Musik zu machen, also die hat ganz viele Instrumente gespielt, oder spielt sie auch immer noch, und ihr Glauben. Also, dass ihr das wirklich so geholfen hat, durch schwere Zeiten durchzukommen, dass sie da auch gebetet hat und ihr das immer geholfen hat zu denken, ja, dass Gott quasi seine Hand über sie legt. Und ich bin manchmal ein bisschen traurig fast, weil, obwohl sie mich auch christlich erzogen hat, bei mir da ehrlich gesagt nicht ganz so viel hängen geblieben ist. Also irgendwie, ich bete nie eigentlich und ich glaube da zwar, dass da irgendwas ist, aber so richtig gläubig, würde ich sagen, bin ich nicht. Und wenn ich sie dann sehe, habe ich das Gefühl, ach man, eigentlich schade, weil ihr hilft es, glaube ich, auch sehr. Ja, also was du gerade auch beschrieben hast, so.
0: Ja, ich kann das verstehen, weil ich wurde auch christlich erzogen, aber dann in meiner

0: Pubertät und diese Jugend. Ich dachte mir, nee, das ist ein bisschen uninteressant gerade. Dann war ich so 9 Jahre lang ungefähr so einfach irgendwo im Nirgendwo, habe mir gedacht, ja, okay, da ist auf jeden Fall ein Gott, aber ich muss jetzt nicht wirklich eine Beziehung mit ihm führen. Genau, aber seit einem Jahr ungefähr bin ich auf jeden Fall wieder dabei. Ich
1: Ach,
0: gehe
1: spannend.
0: auch in die Kirche. Das
1: Ja.
0: ist tatsächlich keine katholische oder evangelische, sondern eine Freikirche und da fühle ich mich einfach viel besser,
1: Ja,
0: viel
1: ja.
0: gesegnet und so. Deswegen
1: Ja.
0: habe ich da Gott auch sehr oft erlebt und ich habe auch bis, also ich erlebe fast täglich Gebetserhöhung.
1: Was heißt das genau?
0: Das heißt, ich bete und ich merke nach einer Zeit, okay, Gott hat mein Gebet erhöht und er hat mir geholfen, er hat vieles gemacht und das, ja, das motiviert mich wieder, das gibt mir wieder, ja, diese, so auch Disziplin, so auch weiterzumachen, weißt, weil ich weiß, da ist jemand, der mir zuhört und der auch, der sich was Gutes wünscht, beziehungsweise er will ja was Gutes für mich, deswegen kann ich auch darauf vertrauen, dass alles von ihm gut ist, alles, was von ihm kommt, gut ist. So,
1: Ja, ey, interessant.
0: aufgeregt.
1: Und alles gut, weil du jetzt meintest, dass so seit einem Jahr bist du quasi wieder im Game, sag ich mal. Gab es so einen Auslöser, dass du eben da so zurückgefunden hast?
0: Ja, ich hatte viele Freunde, viele nichtgläubige Freunde und irgendwann dachte ich mir, ich glaube ja und ich will schon Freunde oder Freundschaften haben, wo ich auch darüber reden kann, über meinen Glauben. Und war so auf der Suche nach einer Kirche, habe dann zufällig sogar durch TikTok eine Kirche gefunden in meiner Nähe. Und seitdem gehe ich auch hin, habe dann da auch gute und gesegnete Freundschaften geschenkt bekommen, sage ich mal. Und das ist auch eine Gebete, weil ich
1: Schön,
0: habe
1: ja.
0: für eine christliche Freundschaftsgruppe gebetet und die habe ich tatsächlich geschenkt bekommen. Das
1: Ja.
0: war auch
1: Ja, also auch so
0: genau
1: das
0: eine
1: Gefühl, einfach so das in Gemeinschaft auch leben zu können.
0: auf jeden Fall, weil man wächst auch zusammen im Glauben und das habe ich selbst erlebt. Weil alleine war das auch für mich immer schwierig. So, ich kann nicht jeden Tag Bibel lesen, habe ich gesagt. Ich kann nicht dranbleiben.
1: Ah, ja.
0: Ja, auch wenn ich mal
1: Klar,
0: so
1: wenn es niemand im
0: hinfalle.
1: Umfeld macht, kann ich mir schon vorstellen, dass es dann schwieriger auch ist, ne?
0: Genau, man motiviert sich gegenseitig und ist füreinander da. Man betet auch für den anderen so und das hilft auf jeden Fall, weil in der Bibel ist eine Geschichte, wo erzählt wird, dass ein gelähmter Mann zu Jesus gehen wollte, aber es war gerade so voll in dem Haus, dass er nicht reingehen konnte. Er wollte ja geheilt werden. Und seine Freunde haben ihn einfach hochgetragen durch die Decke, einfach reingetragen, also runtergetragen sozusagen, und zu ihm geführt, damit er ihn heilt. Und das hat er gemacht und er konnte danach laufen. Und da habe ich gemerkt, okay, Freunde oder christliche Freunde oder gläubige Freunde sind sehr wichtig für mein Leben. Und
1: Ja.
0: ja, und seitdem
1: Cool. Ey,
0: haben
1: mega gut, dass
0: auch
1: du das für
0: andere
1: dich
0: Gäste.
1: gefunden hast. Ich muss eine Sache zum Ende noch ganz kurz fragen, weil immer wenn ich auch so an poppigere, so christliche Musik denke, denke ich an die O-Bros oder Churchies. Ich weiß immer
0: Ja.
1: nicht, was jetzt von, der eine Song heißt ja irgendwie so, ich weiß immer nicht, was der Song ist und wer, wie der Name von den beiden ist. Feierst du die? Ist das was, was wirklich so Leute, die einen christlichen Glauben haben, fühlen oder ist das, findet man das ein bisschen wack?
0: Ich habe verschiedene Meinungen dazu gehört,
1: Ja.
0: aber zum Beispiel die O-Bros feiere ich schon. Es gibt manche Lieder, so da denke ich mir, okay, mach mal langsamer ein bisschen, aber sehr viele Lieder sind auf jeden Fall schön. Aber generell, also ich kenne leider jetzt nicht die Namen von den Bands, aber so von den einzelnen Songs zum Beispiel, ja, wie gesagt, so auch Elohim ist auch sehr schönes Lied, ja, kann ich auch weiterempfehlen. Deswegen, aber
1: Okay.
0: die O-Bros sind auch
1: Okay.
0: cool auf jeden Fall.
1: Korrekt. Ey, cool. Vielen, vielen
0: Ja.
1: Dank, Saliva. Auf jeden Fall nochmal ein ganz anderer Aspekt hier heute Abend. Vielen, vielen Dank, dass du angerufen hast. War sehr spannend. Und jetzt noch eine
0: Sehr
1: gute
0: gerne.
1: Autofahrt. Mach's gut.
0: Dankeschön. Schönen
1: Ciao. Schönen Abend.
0: Tag.
1: Und wir wechseln direkt weiter zu Leonie.
0: Hallo.
1: Hallo, Leonie. Schön, dass du anrufst. Wie geht's dir heute Abend?
0: Gut, und selbst?
1: Ja, ach, wie gesagt, ich bin irgendwie diese Woche so ein bisschen grummelig und habe schlechte Laune. Deswegen habe ich ja gedacht, auch heute mal darüber zu sprechen, weil ich irgendwie halt so ein bisschen merke, da nicht so ganz rauszukommen. Und deswegen sammle ich ja hier quasi eure Hacks gegen schlechte Laune. Deswegen, also es war schon mal besser, aber es ist auch okay. Es ist auch okay am Ende. Aber ja, du bist heute an sich gut drauf. Das ist doch schon mal schön. Wann hattest du denn das letzte Mal schlechte Laune?
0: Das ist noch gar nicht so lang her, aber ich merke mir das jetzt auch nicht so genau, ja, wenn ich jetzt schlechte Laune hatte.
1: Nee, safe. Muss ja auch nicht der letzte Moment sein, aber vielleicht so ein typischer Moment, wo bei dir schlechte Laune aufkommen kann.
0: Ich glaube, das war tatsächlich, als ich für Mathe gelernt habe.
1: Ist Mathe nicht so dein Fach?
0: Nee.
1: Okay. Machst du Abi gerade, oder? Hallo?
0: Ja.
1: Bist du noch da? Genau, ich habe gefragt, lernst du gerade fürs Abi oder machst du eine Ausbildung oder wo musstest du für Mathe lernen?
0: Ja, ich habe einfach eine Mathe-Klausur geschrieben.
1: Okay, okay.
0: Ich bin gerade dabei, noch Abi zu machen.
1: Okay, checke. Ja, und da hast du schlechte Laune, weil irgendwie hast du es nicht ganz verstanden oder hattest keinen Bock zu lernen oder was hat die schlechte Laune genau gemacht? Grundsätzlich einfach Mathe.
0: Ja, eine Mischung aus allem tatsächlich.
1: Wie sollst du das bei so Fächern, die man nicht mag irgendwie, ne?
0: Ja.
1: Und hast du die schon geschrieben, die Klausur, oder kommt die noch?
0: Nee, ich habe die gestern geschrieben.
1: Und wie lief's?
0: Ich dachte eigentlich, es war echt sehr gut, aber irgendwie meine ganze For You-Page war dann halt voll damit, weil es war halt so eine Zentralklausur.
1: Ah, okay.
0: Und die haben alle was ganz anderes raus. Und jetzt habe ich richtig Angst, dass ich
1: doch komplett... Oh nein. Oh Mann, das ist immer so gemein. Eigentlich, deswegen will man sich ja mal gar nicht so richtig danach... Also man will gar nicht darüber sprechen eigentlich danach, weil man ist so, nee, ich will gar nicht wissen, was ihr habt. aber ja, scheiße, wenn dann die ganze For You-Page voll ist, kann man gar nicht flüchten davor. Okay, also ich würde sagen, lass dich erstmal nicht davon verunsichern. Gerade bei Mathe ist es ja auch so, dass nicht nur ein Ergebnis am Ende zählt, sondern auch ein Weg dahin und so weiter, bringt ja auch Punkte, also warte mal ab, würde ich sagen.
0: Ja.
1: Weißt du schon, wann ihr die zurückbekommt?
0: Nee, aber eigentlich denke ich nächste oder übernächste Woche.
1: Okay, ja, bin ich auf jeden Fall gespannt. Falls du irgendwann dann nochmal Blue Moon hörst und ich moderieren sollte, ruf gerne an, wie es ausgegangen ist. Das würde mich auf jeden Fall interessieren.
0: Ja, safe, mache ich.
1: Und wenn wir jetzt so einen Moment eben haben, du hast Mathe-Klausur vor dir und das macht schlechte Laune, wie gehst du dann damit um?
0: Ich höre auf jeden Fall ganz, ganz viel Musik.
1: Zum Beispiel?
0: Ja, also ich höre grundsätzlich nur Flinter-Artists, deswegen fallen da jetzt zum Beispiel so Sophie, Emma Rose, Mella, Liska, Paula Carolina, ja.
1: Cool, dann müssen die Fritz-Sessions für dich doch eigentlich auch in Heaven sein, oder?
0: Ja.
1: Also weil die waren ja gefühlt alle schon mal da.
0: Ja, aber es ist so schlimm, ich komme halt nicht aus Berlin, deswegen ist es immer so insane. Aber ich wurde schon sehr oft angerufen währenddessen und deswegen ganz
1: toll. Sweet, dass du trotzdem ein bisschen dabei sein konntest.
0: Ja.
1: Ja, ach, das check ich. Du bist in Aachen, ne? Das ist natürlich eine kleine Ecke, dann nach Berlin hochzufahren. Ja, gut, okay, das verstehe ich. Okay, aber wir wollen ja keine neue schlechte Laune jetzt aufkommen lassen. Okay, aber das heißt, Mucke von Flinters macht dir auf jeden Fall gute Laune dann. Gehst du sonst irgendwie auf Konzerte dann vielleicht in Aachen bei dir?
0: Ja, also gefühlt jede Woche.
1: Ach,
0: vor allem mit Jana. Ich glaube, die ist gerade auch in der Leitung.
1: Vielleicht in Aachen bei dir?
0: Ja, also gefühlt jede Woche.
1: Ach,
0: vor allem mit Jana. Ich glaube, die ist gerade auch in der Leitung.
1: Oh ja, ich sehe sie tatsächlich.
0: Ja.
1: Ja. Du, warte mal, pass auf, wir holen die einfach dazu. Hallo Jana.
2: Ja. Hallo. Ich hoffe, mein Internet ist okay, weil wir laufen gerade durch Amsterdam.
1: Ach ja, ja, das ist nämlich so, wenn man irgendwo in Aachen wohnt, ne? Da sind die Niederlande direkt um die Ecke.
2: Wir waren auf einem Konzert.
1: Ach so! Ja Mensch, das gibt's ja gar nicht. Das heißt, Jana, du bist nicht alleine gerade, sondern hast noch jemand mit am Start bei dir?
2: Mit Emily.
1: Hallo. Mit Emily, hallo. Also das heißt, wir haben jetzt hier eine Dreierkonferenz. Leonie, ja.

0: Anna, Emily und ich bin auch noch dabei.
1: Ja.
0: Und ihr seid alle drei befreundet?
1: Leonie und Emily kennen sich gar nicht.
0: Okay.
1: Aber ich kenne alle beide.
0: Okay.
1: Na dann. Ja.
0: Dann lernen sie sich jetzt hier kennen, einfach im Blue Moon. Ist doch auch schön.
1: Ja.
0: Okay, und euch alle verbindet auf jeden Fall, dass ihr gerne auf Konzerte geht.
1: Mhm. Ja.
0: Und Jana, Emily, wo wart ihr gerade?
1: Wir waren gerade bei Harry Styles. Jetzt laufen wir zum Auto, schlafen und gehen morgen nochmal.
0: Ah, krass. Okay, das ist ja gar keine kleine Nummer dann auch.
1: Nee. Und? Wir wollen morgen ein bisschen campen, damit wir an die Barricade kommen. Was das wird, schauen wir mal.
0: Okay, ich drück die Daumen. Ja, das ist
1: schön.
0: Ist das noch so, sorry, ich habe nur irgendwann mal so eine Doku gesehen, dass halt so, das ein eigenes System ja ist von so Harry Styles Fans, die dann quasi so Nummern verteilen, wann wer wo.
1: Oh, es ist schlimm.
0: Hinkommt. Ist das immer noch so?
1: Ja, es ist schlimm.
0: Okay, heftig. Ja, ey, dann drücke ich auf jeden Fall die Daumen, dass ihr da gute Plätze bekommt. Wie war denn das Konzert heute Abend?
1: Heute war richtig gut. Also wir standen unten mit drin, aber wir haben gesagt, wir machen Party in der Back und wir waren ganz hinten und hatten den Spaß unseres Lebens. Es war so toll. Die Menschen sind auch so, so lieb. Also es war
0: geil,
1: ganz toll.
0: Hey, sweet. Feiert ihr das neue Album? Weil ich habe gehört, Harry Styles wird dir jetzt auch nicht nur gehypt gerade so, das neue Album und alles, was so jetzt der neue Harry ist und so.
1: Oh mein Gott. Es ist halt was ganz anderes als so die alten Alben, die es gibt. Gerade so Harry's House ist was ganz anderes. Aber ich finde es nicht schlecht.
0: Ja. Okay.
1: Einfach sehr anders. Ja.
0: Okay. Ja, ist ja auch in Ordnung. Künstler dürfen sich ja auch weiterentwickeln.
1: Ja.
0: Ne? Und Leonie, würdest du auch auf ein Harry Styles Konzert gehen oder sagst du Flinter Artists Only und wärst auch bei Harry dann nicht am Start?
2: Doch, ich würde auch zu Harry gehen und ich wurde tatsächlich auch eben von Jana angerufen.
0: Kurz vor der Sendung hier, oder wie?
1: Ja.
0: Ach, sweet.
1: Ja.
0: Und wurde es quasi
1: das
0: kurz
1: Surprise
0: mitgenommen.
1: Song.
0: Ah, ja. Was war denn der Surprise-Song?
1: Rating Game, was keiner erwartet hat, weil der hat halt dreimal Matilda gespielt, dreimal Love of My Life, zweimal Paint by Numbers. Deshalb haben alle gedacht, er spielt jetzt Paint by Numbers. Dann hat er was anderes noch angestimmt. Und dann hat er aber Rating Game gespielt. Also er hat uns alle verarscht.
0: Der Harry, das gibt's ja wohl nicht. Ja. Ey, ich bin wirklich nicht so richtig im Game drin, deswegen müsst ihr mir das kurz erklären. Der spielt Songs dann mehrmals an einem Abend?
1: Nee, also der hat halt eine feste Setlist und der spielt jetzt gerade 10 Tage in Amsterdam.
0: Ah,
1: morgens halt
0: okay.
1: Der letzte Tag.
0: Ah,
1: genau.
0: Gut. Okay. Jetzt habe ich es gecheckt. Okay, ich dachte gerade, an einem Abend kommt der Song dann dreimal. Nee, okay.
1: Das wäre
0: also,
1: schön.
0: Ja, auch, also intens auch, aber okay. Okay. Und wir sprechen ja heute vor allem so über Momente, in denen man schlechte Laune hat und was man gegen schlechte Laune macht. Es klingt bei euch so, als würden Konzerte schon mal eine gute sichere Bank sein für gute Laune.
1: Ja, definitiv.
0: Und
1: aber teilweise auch schlechte Laune produzieren tatsächlich.
2: Und das.
0: Oh, warum?
1: Wenn ich so, wenn es irgendwelches problematisches Verhalten in der Menge gibt.
0: Ja, okay,
1: oder
0: checke.
1: Security, die nicht richtig reagiert. Es gibt schon sehr viele Themen, wo ich mich schon sehr oft aufgeregt habe darüber.
0: Was habt ihr da zum Beispiel schon erlebt?
2: Oh mein
1: Leonie
2: Gott.
1: Und ich waren mal auf einem Konzert und dann war da ein Pärchen, was sehr, sehr problematisch war. Und wir sind nach 3 Songs vom Hauptact nach ganz hinten gegangen, haben verzweifelt irgendwie jemanden von Awareness Team gesucht. Es gab keins. Wir wurden am Merchstand ausgelacht und wurden dann von Security zu Security geschickt, bis uns mal jemand ernst genommen hat. Und dann dachten wir werden ernst genommen und dann kommen die zu uns und sagen so, ja, das Pärchen macht da jetzt gerade gar nichts mehr, ist ja alles in Ordnung. Und da standen Kinder daneben. Es war schlimm.
0: Oh Mann, das ist auch immer so blöd. Also da fragt man sich auch echt, wofür es dann Awareness oder Security gibt, wenn die einem dann sagen, ach, habt euch doch nicht so. Also das finde ich auch irgendwie immer so ärgerlich, weil man will ja empowered werden darin, quasi auch Hilfe oder Unterstützung zu suchen. Und wenn dann so damit umgegangen wird, dann traut man sich im schlimmsten Fall nächstes Mal ja nicht mehr, was ja nie passieren sollte. Das tut mir leid.
1: Das Schlimmste fand ich tatsächlich, dass es meistens Frauen waren. Also am Merchstand standen 2 Frauen, die uns ausgelacht haben, als wir nach dem Awareness-Team gefragt haben. Das war das Schönste an der ganzen Thematik.
0: Ja. Oh, das verstehe ich, weil man sich da ja richtig im Stich gelassen fühlt und denkt so, ey, ihr müsst es doch checken. Ja.
1: Ja.
0: Ja, ja, scheiße. Ja. Okay, aber das heißt, also ja, kann auch für schlechte Laune sorgen. Check ich auf jeden Fall. Ich habe von Jasper, unserem Redakteur, auch schon gehört, dass bei dir, Leonie, quasi auch der Konzertbesuch nach dem Konzertbesuch noch gute Laune machen kann, weil du dir auch viel alte Videos dann anguckst, oder?
2: Auf jeden Fall. Also, ja.
0: Ja, nee, sorry, mach weiter.
2: Also ich gucke halt vor allem voll gern irgendwie, wenn es so Songs sind, die man live einfach mitschreit, also wenn es so bestimmte Stellen gibt, wo man einfach weiß, okay, die werden jetzt mitgeschrien, das ist immer so, okay, wenn ich mir das später angucke, dann ist nochmal dieses Feeling da und das ist einfach toll.
0: Kannst du das beschreiben, das Gefühl? Also was macht das so mit dir?
2: Boah, das ist schwer zu sagen. Ich glaube, wenn es so... Also ich hatte jetzt zum Beispiel, ich war letzten Monat bei Sportfreunde Stille auf dem Konzert. Und ich war eigentlich nur wegen des Vorex da, also wegen Sophie.
0: Ah ja, ich wollte gerade schon sagen, bist du Sportfreunde Stiller Generation? Okay, Sophie, jetzt macht alles Sinn, ja?
2: Genau, und Sophie hat halt ein paar Tage vorher einen neuen Song rausgebracht.
1: Ja.
2: Und Anna und ich haben dann so mitgeschrien und ich habe mir das Video halt noch ein paar Tage geguckt. Und es war einfach richtig toll, weil so dieser ganze Moment irgendwie im Kopf nochmal wiedererlebt wurde.
0: Schön. Oh Mann, da hat man ja richtig Lust, mit euch auf ein Konzert zu gehen jetzt. Welcher Song war das denn von Sophie?
1: Nickelodeon.
0: Okay, passt auf, ihr Lieben. Ich würde sagen, wir holen uns den jetzt hier rein und
1: oh mein Gott, ja,
0: spielen einmal Nickelodeon von Sophie. Vielen, vielen Dank an euch alle drei, Jana, Emily. Ich hoffe, ihr kommt jetzt gut zum Camping, also zu eurem Zelt und kommt dann morgen schnell rein. Und Leonie, für dich jetzt hier quasi ohne Konzertschnipsel, aber trotzdem im Radio Sophie und Nickelodeon. Und ich danke euch allen dreien, dass ihr angerufen habt und wünsche euch einen ganz schönen Abend.
1: Danke.
2: Danke.
0: Bis dann.

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1: Die letzte halbe Stunde hier. Heute Abend bis Mitternacht haben wir noch 0331 70 97 110. Nochmal 0331 70 97 110. Mir wurde nämlich mal gesagt, dass ich die Nummer immer so schnell runterratter und für Leute, die nicht schon irgendwo abgespeichert haben, dass sie dann gar nicht mitkommen. Ich mache das hier vielleicht einfach schon zu lange, deswegen, ich glaube, man könnte mich mittlerweile nachts aufwecken und sagen, wie geht die Nummer vom Blue Moon? Und ich würde das in jeder Sekunde auf jeden Fall direkt in allergrößter Geschwindigkeit runterrattern können. Aber deswegen habe ich es jetzt zweimal langsam gesagt und ermutige euch nochmal hier anzurufen. Wir sprechen heute Abend eben darüber, was euch schlechte Laune macht und was eure Rezepte dagegen sind. Musik ist hier auf jeden Fall ganz groß im Rennen. Auf Konzerte gehen, einfach mal mitschreien da, das Gefühl haben, gemeinsam mit Friends da zu sein und so einen Moment zu teilen, sich vielleicht auch Videos danach davon anzugucken. Aber dann haben wir hier auch schon ja ganz viel Spazieren und Natur gehabt oder mit dem Motorrad rumfahren oder haben darüber gesprochen, dass es manchmal auch helfen kann, versuchen, den Kopf so ein bisschen auszutricksen und den Fokus auf die Dinge zu lenken, die gut laufen und nicht nur auf die, die schlechte Laune machen. Was ist es bei euch? Ruft an 0331 70 97 110. Erzählt mir gerne, was euch gerade frustet. Wir können hier ein bisschen lästern. Ist ein Safe Space. Ihr seid herzlich willkommen, solange es niemanden diskriminiert und nicht ganz unter die Gürtellinie geht. Ihr könnt natürlich auch gerne anonym anrufen, wenn ihr sagt, ihr hättet eigentlich Lust, was zu sagen, aber wollt nicht erkannt werden. Auch das ist überhaupt gar kein Problem. Die Nummer ist kostenlos und ihr könnt auch, wenn ihr nicht reden wollt, einfach ein bisschen was abtippen und zwar in der Studio-Message, in der Fritz-App. Da kam heute noch gar nichts rein. Vielleicht ist euch auch nach Telefonieren. Ich find's ja auch schöner, mit euch zu telefonieren. So, genug Monolog. Ich sage Hallo, Julian.
2: Hallo, guten Abend.
1: Hallo, guten Abend. Schön, dass du anrufst. Wie geht es dir heute?
2: Oh, eigentlich sehr gut, kann man sagen.
1: Ja, das ist doch schön, wenn man das sagen kann. Und warum eigentlich? Gibt's doch irgendwas, was auch bisschen Bauchschmerzen macht oder?
2: Ja, es gibt mal Tage wie in der Schule oder so, aber sonst eigentlich ist es gut.
1: Okay, na, das ist doch schon mal schön. Woran kannst du dich erinnern, wann hattest du das letzte Mal nicht so gute Laune? Oder was sind so Sachen, die dir öfter mal schlechte Laune machen können?
2: Es war in der Schule, also ich habe leider einen Lehrer, der mal ein bisschen mal schlecht. Also ich gebe mal ein Beispiel, ich habe eine tolle Lehrerin und alle unterhalten sich, wir machen Scherze, Humor, mein Humor ist für mich ganz wichtig, ne?
1: Ja.
2: Ich scherze auch viel und ich mache auch gute Sprüche.
1: Erzähl mal einen Witz. Nein, Spaß.
2: wenn der Lehrer reinkommt, weil der Lehrer ist leider so, wenn er schon reinkommt, sind alle direkt ruhig. Weil wir wissen, bei der Typ, da macht immer die schlechteste Stimmung bei uns in der Klasse. Und das hasse ich ja wie die Pest. Ne?
1: Ist der alt oder ist der jung?
2: Mitte 50 ungefähr müsste er jetzt sein. Das ist so ab dem Alter, wo man sagen kann, wird ein bisschen schwierig. Ne? der hat oft leider schlechte Laune und er lässt alle an uns raus, was mir sehr auf den Nerven geht. Das Schlimme ist, ich will gerne mich äußern und meine Meinung sagen, aber kann ich nicht, ne? Weil ich genau weiß, ich kriege da den besonders den meisten Stress, ne? Weil
1: ist das so? Hat der dich auf dem Kieker oder wie?
2: Nee, auf alle. Also auf allen unsere Klasse heißt Berufsorientierungsstufe, weil ich bin auf einer Förderschule. Und der Lehrer, wir haben den schon so oft geholfen bei vielen Momenten bei unserer Schule. Wir sind umgezogen wegen Brandschutz nach vielen Jahren.
1: Ja.
2: Wir haben so viel für ihn eingepackt, für den Werkraum, weil wir den ja am meisten nutzen. So viel für ihn eingepackt. Also ich habe von ihm schon mal ein Danke bekommen.
1: Ja.
2: Aber jetzt nicht richtig aus dem Herzen aus dem Danke bekommen, weil ich sage, oh, danke schön, dass ihr mir so gut geholfen habt und so. Eigentlich würde ich euch gern was geben und so. Solche Sachen halt, ne? Und hat er nie gemacht, er hat nur so ein eiskaltes, ja, danke schön, so.
1: Ja, okay, manche Leute können das irgendwie einfach nicht, ne?
2: Ja, und dann denke ich mir, warum machen wir das dann alles für dich? Wir haben wirklich zig Kisten eingepackt. Und das macht mich dann mal, ja, ehrlich gesagt, sehr sauer, weil...
1: Ja, das check ich. Da fühlt man sich halt nicht so richtig gewertschätzt, ne?
2: Man will gute Stimmung machen, man will die beste Zeit haben, auch während der Arbeitszeit irgendwann. Da kommt noch irgend so ein Typen rein und der vermisst halt alles. Aber es ist nur eine Person und der vermisst halt schon alles, ne?
1: Ja, okay. Also das heißt, dieser Lehrer, der kann bei dir so richtig die Knöpfe drücken,
2: ja.
1: Sag ich mal, dass deine Laune in den Keller sich verabschiedet. Und das geht aber ja anscheinend auch nicht nur dir so, oder? Also es scheint ja die ganze Klasse ein bisschen so zu fühlen.
2: Ja, das ist bei allen so. Also ich merke einfach, wenn er reinkommt, schon wie still das bei uns in der Klasse wird, ne? Was bei uns nie der Fall ist, wenn er nie da ist, da ist es immer die beste Stimmung. Da ist mein Direktor, der macht manchmal mit uns auch Unterricht. Selbst da ist die Stimmung nicht mal so ruhig. Selbst da macht er mal Scherze und so.
1: Und was unterrichtet der? Hast du schon gesagt?
2: Oh, unterschiedliche Sachen. Also meistens macht er mit uns Erdkunde. Also Erdkunde ist richtig geil. Ich liebe Erdkunde.
1: Ja, cool.
2: Macht mir riesen Spaß. Ich habe auch gegen ihn ein Quiz gewonnen bei Erdkunde.
1: Was war das für ein Quiz?
2: Kennst du Kahoot? Die App Kahoot?
1: Nee, ich glaube nicht.
2: Also da kannst du dann Code eingeben, eine Gruppe, verschiedene Themen, zum Beispiel, wer weiß mehr über Fußball, wer weiß mehr über Basketball zum Beispiel. Da werden verschiedene Fragen gestellt. Zum Beispiel, wann wurde Basketball, wer war der beste, welcher Basketballer hat die meisten Punkte in seiner Karriere erzielt, solche Sachen halt, ne? Und das war bei Ländern eigentlich fast das gleiche, nur da kamen ein paar Kontinente-Bilder, ne? Und da musste ich weiß nicht, wie ich das bis heute hinbekomme. Da gab es ein Land, jeder kennt ja Albanien. Und das Land da zu sehen, ist aber so schwierig. Ich war am Gucken, was ist das für ein Land? Das müsste irgendwo in der Nähe von Asien oder irgendwo da in Europa noch sein. Aber es war nicht Europa, es war Albanien gewesen.
1: Aber Albanien ist ja Europa, Osteuropa, ne?
2: Ja, ich habe mich auch gerade wieder vercheckt, ja.
1: Nee, alles gut, du bist ja auch ein bisschen aufregend, hier im Radio auf einmal zu sein. Okay, aber das heißt, also in diesem Quiz hast du gegen den Lehrer gewonnen. Das ist ja dann ein gutes Gefühl wahrscheinlich, oder? Wenn der einem so auf den Keks geht, das ist ja ganz nice.
2: Ja, war richtig geil gewesen.
1: Ja, das glaube ich. Okay, also das heißt, wir halten fest, gegen schlechte Laune hilft, gegen die Person, die einem schlechte Laune macht, in irgendetwas zu gewinnen.
2: Ja, und aber auch Musik.
1: Musik auch. Okay.
2: Ja, ich höre gerne 80er-Lieder, Bruce Springsteen und so. Ich bin nicht so der Typ, der auf neue Lieder steht. Ich höre immer die älteren Lieder gerne.
1: Ist ja witzig. Du bist ja auch erst 17, oder?
2: Ja.
1: Ja. Wie kommst du an die Songs an? Also Eltern oder?
2: Das liegt an meiner Mutter tatsächlich. Ah, die hört auch so gerne 80er-Lieder, manchmal auch 70er-Lieder. Da habe ich halt mal mehrere Lieder von ihr gehört. Und am besten spielt halt immer Bruce Springsteen, also der Sänger. Ich glaube, jeder kennt Dancing in the Dark, eines der bekanntesten Lieder, glaube ich, in den 80er. Und Michael Jackson mit Beat It und so. Das sind für mich meiner Meinung nach die besten Lieder in der Zeit gewesen, meine Meinung.
1: Würdest du gerne in den 80ern leben? Für die Musik?
2: Ja, also wenn ich die Möglichkeit hätte, dann auf jeden Fall.
1: Ja. Und was feierst du jetzt zum Beispiel gerade so an Bruce Springsteen so, dass du den so magst?
2: Oh, ich kann dir nicht erklären, den höre ich einfach, der hat eine geile Stimme. Das ist wie bei Michael Jackson.
1: Ja.
2: Der hat so eine kranke Stimme gehabt und wie er tanzen konnte, das war der Wahnsinn. Ich habe ihn leider nie erlebt, weil da war ich ein Jahr alt, wo er gestorben ist.
1: Wird schwierig.
2: Ja, aber kommt halt noch, da gibt es ja YouTube-Videos, wo er getanzt hat und so, da denke ich, war Wahnsinn, was der Typ da alles geleistet hat, ne, in der Popzeit oder in der 80er-Zeit. Man nennt ja nicht umsonst King of Pop, ne?
1: Ja, gerade, ich muss sagen, bei Michael Jackson, es fällt mir einfach so schwer, das stimmt natürlich, musikalisch hat er ein wahnsinniges Erbe hinterlassen und ich weiß, dass er für viele Leute sehr, sehr wichtig war, aber da ist ja einfach so viel rausgekommen, was auch einfach sehr negativ ist und ich kann irgendwie gerade bei Michael Jackson nicht so ganz uneingeschränkt ihn feiern, was natürlich schade ist, wie gesagt, für das musikalische Erbe, aber ich weiß, dass es vielen Leuten so geht, dass er ihm ja eben viel bedeutet, dass die Songs viel bedeuten. Ja,
2: genau.
1: Gehst du denn dann aber auf Konzerte oder gar nicht, weil...
2: Oh, das würde ich gerne mal auf Konzerte, aber war bis jetzt nie möglich gewesen tatsächlich, weil wir wollten mal auf ein Konzert gehen, aber wegen Corona hat das alles zerstört, ne? Wir wollten auch mit meiner Klasse eine Klassenfahrt machen und nach Holland. Corona hat alles zerstört. Also ich muss sagen, Corona hat sehr, sehr viel zerstört in meinem Leben. Also viele Ziele zerstört, ne?
1: Krass.
2: Weil ich das unbedingt erleben wollte. Und klar, ich hatte Ziele ja immer noch vor mir, aber heutzutage ist es halt viel schwieriger, ne? Heutzutage.
1: Ja.
2: Früher war es einfacher.
1: Warum? Was meinst du damit? Heutzutage und früher?
2: Ich weiß nicht, aber irgendwie kam mir früher besser ein Ticket dran als heute. Wir haben schon so oft versucht, aber die Tickets waren so schnell ausverkauft.
1: Ja, wirklich. Und es ist halt auch teuer geworden. Das stimmt natürlich auch. Ne?
2: Ich war schockiert von den Preisen, ey. Also ich habe gedacht, ich gebe gleich um. Also gut, hat ja schon die Gründe, ne, warum, ne, wegen der durch die finanziellen Mittel und alles, was aktuell hier bei uns läuft. Ne?
1: Ja, und man muss aber auch sagen, also da wehren sich ja jetzt auch viele KünstlerInnen, dass es einfach auch eine krasse Abzocke gibt mittlerweile bei Ticketpreisen und auch eben großen Schwarzmarkt und so.
2: Ja, das fand ich auch, gibt eine Doku davon, das fand ich so krass, was es für Abzocke schon heutzutage gibt.
1: Ja,
2: was mir aber auch hilft bei schlechte Laune, obwohl nicht immer, obwohl wenn es dann manchmal nicht gut geht generell, ne, durch psychisch jetzt oder so.
1: Ja.
2: Ich mache das seit 2 Jahren ungefähr und es war schon immer mein Traum früher, wo ich noch ein bisschen kleiner war. Ach, ich wollte mal kein Autor werden. Nur bei mir ist das Problem, ich bin geistig beeinträchtigt ein bisschen und das Problem bei mir ist mit Formulierungen. Das ist bei mir ein bisschen schwierig. Ich kann schreiben, nur ich kann nicht richtig, also ich weiß, was ich im Kopf haben will, also was schreiben will.
1: Aber das auf Papier zu bringen, ist nicht so leicht.
2: Auf Papier zu bringen, ist das schlimm. Da vergesse ich das immer wieder.
1: Ja, und, oh Gott, ja.
2: So, und das ist so schlimm, das nervt mich ultra, ne?
1: Ja, das verstehe ich.
2: Besonders, wenn ich was schreiben will, wirklich eine Geschichte schreiben will, geht nicht. Deswegen habe ich meistens die KI parat und da sage ich immer, also die Geschichte, ich möchte unbedingt in meinem Leben irgendwann mal, hoffentlich ist das mal möglich, eine eigene Geschichte erfinden und irgendwann öffentlich bringen. Weil ich mache das jetzt seit 2 Jahren ungefähr und das macht mir einen Riesenspaß. Und die allererste richtige Geschichte, die ich jetzt wirklich geschrieben habe, mit KI-Hilfe natürlich, ging um einen Mann, der ein fiktiver Geschäftsmann, der ist frei erfunden, geboren 1908, 29. Januar. Wird über sein Leben erzählt und so, wie er seine Frau kennengelernt hat, wie seine Eltern hießen, was die Eltern für Menschen waren. Da steht alles drin. Und wie er irgendwann gestorben ist und so. Das macht mir riesen Spaß, einfach fiktive Menschen zu erfüllen und daraus eine Geschichte zu machen.
1: Aber das ist doch toll. Das ist doch mega, dass du da so eine Leidenschaft hast. Und du sagst, seit 2 Jahren ungefähr schreibst du jetzt.
2: Ja.
1: Ja. Und wo bekommst du so Inspiration her für die Figuren oder für
2: Fantasie,
1: die Storyline?
2: Ich erfinde sie selbst.
1: Okay. Aber liest du selber auch viel oder schaust du viel Filme oder wo? Irgendwo kommt ja doch immer was her auch, oder?
2: Also ich schaue halt gerne so ältere Geschichten so von berühmten Persönlichkeiten und so. Und da ist mir immer in meinen Kopf gekommen, oh, ich würde auch mal gerne so, oder hier Autoren oder so, oder Schriftsteller, was die da für Geschichten erfunden haben. Ich würde auch mal schon mal gerne Geschichte schreiben und so, oder mal wenigstens ein Hobby dafür haben. Und das ist tatsächlich ein Hobby geworden für mich.
1: Ja, aber hast du mal überlegt, es gibt doch bestimmt auch sowas wie, vielleicht auch online oder so, so Kurse, die, weil am Ende ist Schreiben ja auch zum Teil auf jeden Fall ein Handwerk, was man lernen kann.
2: Ja, absolut. Ne?
1: Vielleicht gibt es ja so Kurse, die einen da auch unterstützen oder so. Hast du da mal geguckt?
2: Also ich kann ja schon ein bisschen schreiben, so ist das ja jetzt nicht. Nur wenn ich was will, dann vergesse ich das so schnell. Das ist dann ja ein Problem.
1: Ja. Und hast du dann irgendwie sowas wie so ein Notizbuch oder so, wo du die Ideen sammelst oder ein Handy, wo, wenn es schnell gehen muss, du mal so eine Sprache rein sprichst oder wie versuchst du dich so an die Sachen zu erinnern?
2: Ich versuche mir einfach irgendwie eine Notiz zu machen oder so tatsächlich manchmal als Erinnerung.
1: Ja, auf dem Handy dann oder?
2: Ja, genau, auf mein Handy.
1: Ja.
2: Und da sind auch alle Geschichten drauf tatsächlich, die ich geschrieben habe. Und ich habe zum ersten Mal in meiner Schule meine fiktive Geschichte gelesen. Über den Mann, den wir gerade eben gesprochen haben, über den Geschäftsmann.
1: Okay.
2: Der heißt Albert King. Den habe ich auch erfunden, den Namen.
1: Albert King. Sweet. Ja, und jetzt letztens hast du die Geschichte vorgelesen, oder wann?
2: Genau.
1: Super aufregend, oder?
2: Ja, alle Berufsorientierungsstufenklassen saßen da. Ich saß mit meinem Direktor da vorne. Er hat mal Bilder gezeigt, wie London früher im 1908 aussah, wann er geboren wurde. Ich habe auch KI-Bilder mit ihm gemacht. Aber nur als Spaß. Ne?
1: Die KI braucht unglaublich viel Ressourcen, ne? Nicht so viel unnötige KI-Suchen machen und gerade Bilder und so, die verbrauchen wahnsinnig viel Wasser zum Beispiel.
2: Ja, deswegen. Und wenn ich mal eins veröffentlichen sollte mit Bildern, und da werde ich natürlich auch hinschreiben, das ist KI generiert oder
1: ja,
2: da werde ich auch hinschreiben, das habe ich schon nicht alles jetzt geschrieben, das hat mir schon ein bisschen die KI geholfen, ne? Also da habe ich auch meinen Direktor ehrlich gesagt, weil mein Direktor wusste, das habe ich nicht alles geschrieben, das wusste er schon,
1: ja,
2: wo er
1: das
2: gelesen hat vorher. Ich muss natürlich eine kürzere Version machen, weil die Geschichte geht über 45 Minuten.
1: Ach, die du vorlesen wolltest?
2: Ja, aber okay. Die andere habe ich auf 17 Minuten verkürzt.
1: Okay. Und wie viele Leute haben dann dazugehört?
2: Oh, das waren viele. Also ich glaube, 10, 15 Stück waren das schon gewesen. Ne?
1: Ja.
2: Also waren schon einige gewesen. Das war schon aufregend.
1: Schön. Und würdest du sagen, um so auf unser Thema zu kommen, hat dir das zum Beispiel gute Laune dann gemacht?
2: Ja, das hilft mir tatsächlich. Da komme ich auf andere Gedanken manchmal.
1: Ja, jetzt glaube ich.
2: Auf positivere Gedanken.
1: Ja.
2: Und da kann ich mal stolz auf mich und dann sage ich, oh, endlich hast du mal wieder eine Geschichte geschrieben, ey. Die
1: Voll.
2: Ist echt gut geworden.
1: Voll. Du darfst doch stolz auf dich sein. Ich glaube, an so eine Momente muss man sich auch erinnern in anderen Momenten, wenn man mal wieder zweifelt oder nicht ganz sicher ist, ob man so auf dem richtigen Weg da vielleicht ist oder ob man das kann oder nicht.
2: Ja, natürlich.
1: Ne, ist, glaube ich, gut, sich an so eine Momente dann zu erinnern und wieder zu wissen, doch, ich habe das ja auch schon mal gemacht, auf jeden Fall.
2: Also wie gesagt, hat mir schon immer Spaß gemacht, solche Geschichten zu erfinden. Ich bin auch froh, dass es mein Hobby geworden ist, tatsächlich. Und dass es meine Leidenschaft geworden ist. Und vielleicht, man weiß es ja nicht. Vielleicht kommt irgendwann mal ein Buch raus von mir, man weiß es ja nicht.
1: Vielleicht. Dann musst du aber darin irgendwo eine kleine Ehrung für den Blue Moon finden.
2: Ja, das auf jeden Fall.
1: Okay, Julian, vielen Dank, dass du angerufen hast. Wir sind am Ende der Sendung. Ich wünsche dir einen ganz, ganz schönen Abend und viel Erfolg.
2: Dankeschön, dir auch.
1: Mit all den Ideen und Geschichten, die du im Kopf hast. Und wir hören uns bestimmt ganz bald hier wieder im Blue Moon. Mach's gut.
2: Ciao.
1: Bis bald. Ciao. Ja, ihr Lieben, so schnell gehen dann 2 Stunden auch schon rum. Vielen Dank, dass ihr angerufen habt. Ich gehe auf jeden Fall mit besserer Laune nach Hause. Also das hilft dann irgendwie doch auch immer, haben wir ja auch gesagt in der Sendung, mit Leuten sprechen und sich austauschen und merken, dass es anderen ja dann eben auch manchmal nicht so gut geht und dass wir alle irgendwie ja dann doch auch ähnliche Gründe haben für schlechte Laune. Also lustigerweise, Alexander hat jetzt gerade noch eine Studio-Message geschickt in der Fritz-App. Er hat geschrieben, hey Merit, ich bekomme schlechte Laune, wenn man tagtäglich im Stau steht und man deshalb zu spät auf Arbeit kommt. Was ganz Ähnliches hatte ja, glaube ich, Saliva erzählt, dass bei ihr auch so zu spät kommen auf jeden Fall das schlechte Laune-Radar direkt mal in die Höhe schießen lässt. Und ich kenne es auch, dann ist gefühlt, auch wenn ich zu spät zu einem Treffen komme, die erste Viertelstunde schon mal so ein bisschen im Eimer. Einfach, weil ich mich dann so stresse und mich so ärgere, dass ich es nicht geschafft habe, pünktlich zu sein. Egal, auf jeden Fall schreibt Alexander, dass bei ihm der Ausgleich dann im Alltag sein Hund Baloo ist. Und dazu hat er noch ein Foto geschickt. Und ich würde sagen, ich beschreibe euch jetzt einmal kurz Baloo, weil Tiere gehen immer und machen gute Laune. Ich glaube, Chantal hat uns auch erzählt von ihren Katzen. Und damit entlasse ich euch dann gleich. Mich guckt aus der Studio-Message gerade ein Hundi an. Ich bin extrem schlecht mit Hunderassen, deswegen kann ich jetzt nicht sagen, was für eine Hunderasse das ist. Alexander, falls du das jetzt gerade noch hörst und nachschieben magst, dann bitte gerne. Auf jeden Fall ganz, ganz süß mit so braun und weißem Fell und so ein bisschen gescheckt. Die eine Pfote ist ganz weiß und die andere so halb braun und halb weiß. Und er guckt ganz, ganz, ganz, ganz süß in die Kamera, hat den Hund so leicht, den Kopf so leicht schräg. Und ich habe das Gefühl, er hat 2 verschiedene Augenfarben, kann es sein. Das linke Auge sieht braun aus und das rechte blau. Also da verstehe ich auf jeden Fall, dass man mit Baloo ein bisschen bessere Laune bekommt. Ihr Lieben, Alexander schreibt noch, ein Australian Mini Shepherd. So, haben wir das auch noch geklärt. Ich wünsche euch einen ganz fabelhaften Donnerstagabend noch und ein schönes Wochenende. Mein Name ist Merit Reh und ich sag tschüss und bis ganz bald. Und hier zum Schluss jetzt noch der neue Track von Angèle, What You Want. Macht's gut, bis bald.

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2: Hallo und herzlich willkommen bei Radio Sympatico, der Radiosendung von Nina und Lotta der Formation Blond. Mein Name ist Nina, mir gegenüber sitzt die zauberhafte Lotta und wir hosten hier auf Fritz unsere eigene Musiksendung. Und auch heute haben wir uns heute wieder eingefunden hier im Studio und wir freuen uns wirklich sehr. Es ist ja jetzt auch schon wieder ein Monat her.
3: Oh, und ich muss sagen, ich hab's total vermisst.
2: Mir geht's ähnlich.
3: Wir zwei haben ja auch noch einen Podcast, der heißt, da muss man dabei gewesen sein und eine Band, die heißt Blond und man ist so viel visuell auch unterwegs. Also unseren eigenen Podcast machen wir jetzt auch mit Video und so und da ist jetzt das Radio, unsere Radiosendung ist für mich richtig so geil. Da kann ich gefühlt nackt, ich bin ja, untenrum
2: wir
3: immer nackt.
2: Wir sitzen hier gerade nur untenrum nackt.
3: Also wirklich, ich sitze
2: mit so
3: komplett nackt, ich beiß immer mal bei so einer Knacker ab.
2: Genau.
3: Also und ich bin,
2: ich habe auch noch Schlafmaske auf.
3: Mein räudigstes Ich. Also ich weiß nicht,
2: den habe ich auch nicht geputzt,
3: dass du das nachvollziehen kannst.
2: Muss
3: aber
2: ich
3: finde manchmal, ich muss richtig, vor allem nach einem Wochenende, wo ich mehrere Tage lang richtig krass Looks serviert habe, wo ich so war wie das Outfit passt zum Make-up, in den Haaren ist noch eine Schleife, die Farbe der Schuhe aufgreift und so. Da brauche ich danach ein paar Tage, wo ich richtig in meiner Suppe bin. Also wo ich richtig so bin wie ich wasche meine Haare nicht. Die sind räudig.
2: Ja.
3: Wo ich richtig so, weißt du, jetzt gar nicht so wie, oh, ich bin so hässlich, ich bin ungeschminkt, sondern eher so richtig, wirklich in echt eklig sein.
2: Ja.
3: Brauche ich, um dann meinen Tank wieder aufzufüllen, um am Wochenende dann wieder zu glänzen.
2: Aber
3: oder
2: kennst
3: halt
2: du das,
3: unter der Woche
2: wenn,
3: mal.
2: Wenn du einfach mal ungeschminkt bist
3: ja.
2: und Leute dir sagen, geht's dir gut?
3: Ich hasse das.
2: Du siehst, du bist fertig aus. Und
3: ja.
2: dann bist du wie, yo, das ist halt
3: mein
2: einfach
3: Gesicht.
2: Mein Gesicht.
3: So sehe ich eigentlich
2: so sehe ich normalerweise
3: immer aus.
2: Das kommt auch immer gut, vor allem nach so einer Tour, wo Leute ja auch denken, dass du übers fertig bist.
3: Aber das liebe ich eh, Leute, die einem so, also auch manchmal, wenn man Leute sieht und man sieht, die sind fertig und man weiß, die selber wissen, sie sehen fertig aus. Und dann
2: man
3: denkt,
2: muss es dann ja
3: ich
2: nicht
3: muss
2: sagen.
3: Es nochmal sagen, ja.
2: Ja, nee, das
3: sag mal, hast du da, täusche ich mich oder hast du einen riesigen Pickel auf der Stirn versucht abzudecken?
2: Richtig.
3: Das habe ich versucht.
2: Ja.
3: Scheinbar.
2: Du hast ja extreme Hautunreinheiten.
3: Egal, krass, Leute. Hast du schon wieder Ausschlag am Hals? Ja, ich sehe mich, ich lebe in diesem Körper. Ich sehe mich jeden Tag im Spiegel.
2: Und jetzt, das wo du es gesagt hast, geht es mir nochmal ein bisschen besser.
3: Genau.
2: Das hat
3: danke,
2: mich nochmal richtig,
3: noch mal
2: richtig
3: dran erinnert hast.
2: Na, es hat mich eher in den Abgrund nochmal reingeschubst.
3: Ja.
2: Ey, Leute, bevor wir uns hier verzetteln.
3: Ja.
2: Erstmal mit ein bisschen, ihr seid jetzt so wie, what the fuck, wer
3: wir
2: sind
3: haben
2: die zwei
3: uns direkt
2: überhaupt?
3: Total aufgeregt.
2: Wer sind die zwei, die hier gerade über Hautunreinheiten und Pickel angefangen haben, sich aufzuregen? Wir zwei sind ja auch von der Formation Blond, haben wir eben schon erwähnt.
3: Ja,
2: und deswegen haben wir auch die Erlaubnis, uns als Musikexperten bezeichnen zu dürfen.
3: Natürlich. Und vor allem haben wir einfach einen Job bei Fritz. Und wer das hat, kann von sich sagen, ich kenne mich mit Musik aus, ich bin zertifizierter Musikfreak.
2: Die haben den uns natürlich vor allem angeboten, weil die wissen so, die machen selber einfach geile Musik, die
3: ja,
2: zwei.
3: Ja, klar.
2: Deswegen spielen wir zum Reinkommen einen Song von unserer eigenen Band Blond. Und zwar SB Kassenlover.

0: Das war Blond mit SB-Kassen-Lover und zu eurem Glück sitzen zwei Drittel dieser Formation heute hier im Studio und nein, sie sind nicht zu Gast, sie sind die Hosts von Radio Sympathico hier auf Fritz und es ist uns eine Ehre, jeden vierten Sonntag im Monat hier für euch da zu sein. Ich hoffe, ihr habt es euch gemütlich gemacht, ich hoffe, ihr habt einen tollen Sonntag.
1: Vielleicht hören das jetzt schon Leute am Badesee.
0: Das kann sein.
1: Wenn die Eisheiligen erst mal vorbei sind,
0: das. Ich hoffe,
1: kann man
0: das.
1: Nämlich auch mal an Badesee fahren. Das kommt ja hier jetzt am letzten Sonntag im Monat.
0: Ja.
1: Und da ist es ja vielleicht schon richtig warm.
0: Genau, das hoffe ich wirklich. Ich hoffe nichts anderes für euch. Und wir haben ja auch noch eine Band, die heißt Blond. Und wir sind mit dieser Band jetzt erst frisch auf Tour gewesen.
1: Ja, wir waren 3 Wochen unterwegs in Deutschland, Österreich, Schweiz. Und ja. haben ganz viele wirklich tolle Konzerte gespielt und tolle Erlebnisse gehabt. Wir hatten zum Beispiel das erste Mal eine E-Geige mit auf der Bühne.
0: Na, man muss mal dazu sagen, wir sind eine Band, wir sind sehr offen für spezielle Dinge auf der Bühne, aber auch vor der Bühne. Also die E-Geige zum Beispiel, du kannst ja kurz mal erzählen, wie das passiert ist.
1: Na, uns hat einfach eine Person geschrieben, ey, ich kann E-Geige spielen, habt ihr Bock, dass ich E-Geige spiele?
0: Und wir waren so, yo. Und die hat dann auf den Song, den wir gerade gespielt haben, SB-Kassenlover,
1: so
0: Geige gespielt.
1: Das so ein sehr, also das war jetzt keine Ballade, würde ich mal sagen. Und sie ist aber so lustig abgegangen. Sie hat auch so geil getanzt und so.
0: Ich wusste nicht, dass man beim Geigespielen so tanzen kann.
1: Ja, es war einfach nur geil.
0: Und das war auf jeden Fall sehr schön. Und wir erwarten auch immer sehr viel von unseren Fans. Also wir wollen immer, dass die Leute Plakate mitbringen, dass sie sich anziehen in einem gewissen Dresscode, dass die irgendwie sich halt
1: wir nennen ja
0: machen.
1: Unsere Fans auch die Blondinators.
0: Genau. Und die Plakate auf unseren Konzerten, das ist wirklich, Leute, ich sag's euch ehrlich, wenn ihr noch nie auf einer Blond-Show wart, erstmal die Empfehlung, ihr müsst es machen, aber dann auch noch die Information. Wir laden immer Bilder hoch von unseren Konzerten und unsere KollegInnen, die denken, wir photoshoppen das, weil diese Bilder sehen aus wie, okay, eine Tatortproduktion hat gesagt, ey, wir wollen jetzt mal eine coole Konzertszene. Wir brauchen extrem viele coole, sympathische junge Menschen, die alle übelst extravagant gekleidet sind und alle haben so Schilder oben und haben ihre Hände oben und sind so, yeah, yeah, yeah. Und so sehen unsere Konzerte aber wirklich aus, weil die bringen alle Schilder mit.
1: Und das ist sehr, sehr lustig, weil es gab zum Beispiel auf einem Schild stand einfach, ich habe heute die Lasche einer Dose verschluckt.
0: Das stimmt.
1: Da wusste ich, okay, die Person, die das Schild mitgebracht hat, die will darüber einfach quatschen.
0: Und da habe ich das allererste Mal in unserem Leben, habe ich das Mikro aus der Hand gegeben. Ich habe quasi den Löffel habe ich abgegeben. Ich habe mein Mikrofon ins Publikum gegeben, war so, die will was erzählen.
1: Und dann hat die Person erzählt, dass sie irgendwie in der Mensa gab es Gratis-Döner. Ich weiß nicht so richtig, was das damit zu tun hat, aber es war eine
0: wichtige Information.
1: Nebenfakt noch. Auf jeden Fall gab es dazu eine Limo und da ist ihr die Lasche in das Getränk gefallen oder in den Döner?
0: Ins Getränk
1: und dann hat sie das getrunken. Und dann waren wir so, oh mein Gott. Und sie war so, ja, ich musste dann in die Notaufnahme fahren. Und wir so, und wie haben die das rausgekriegt? Na gar nicht, das ist noch in mir drin.
0: Ja.
1: Und dann war sie auf dem Blond-Konzert mit so einer Dosenlasche und ich weiß nicht, ich habe jetzt kein Update von ihr.
0: Ja.
1: Sie muss das ja safe auskacken.
0: Ja.
1: Wie sich das wohl anfühlt. Weil das ist ja es ist jetzt nicht übelst spitz und scharfkantig, aber trotzdem jetzt nichts, wo ich denke, dass es angenehm ist, wenn das so einmal da durchgeht.
0: Ja.
1: Das fand ich auf jeden Fall richtig toll.
0: Ja.
1: Fand geil, dass sie das Schild mitgebracht hat und so war wie, ich würde das gerne möglichst vielen Leuten auch erzählen. Das war sehr lustig.
0: Sowas mag ich, wenn man einfach sagt, ich gehe aufs Konzert und das ist nicht die Band, die meilenweit entfernt ist, sondern das sind meine FreundInnen und ich möchte ihnen was erzählen.
1: Ich gestalte den Abend einfach mit.
0: Genau.
1: Das haben auch 2 andere Leute gemacht in einer anderen Stadt in Heidelberg. Die haben sich Warnwesten angezogen und waren quasi Kapos für unser Konzert. Also
0: was ist ein Kapo?

0: brauchen unsere Unterstützung, bla bla bla. Und das haben die gemacht, nur bei unserem Konzert, vor unserem Konzert und vor dem Zugabeblock, weil wir haben, es gibt diverse Fangesänge bei uns in der Blondinator-Community, bei unseren Fans, und die haben diese Fans angeleitet, diese Gesänge zu singen, haben Moshpit-Training vorher gemacht. Ihr wisst, es geht an der und der Kreis auf. Und dann haben die noch so kleine Aktionen vorbereitet, haben so Fahnen verteilt, weil in dem einen Song singen wir dann irgendwas mit Fahnen und dann heben die alle hoch und wedeln die und so. Das war so lustig und die hatten sich extra Warnwesten mitgebracht und ein extra Mikrofon. Saßen dann auf den Barriers vorne mit dem Rücken zur Bühne, bevor das Konzert losging, und haben die ganze Zeit, und wir standen dann hinter der Bühne und haben schon auf dem Ohr gehört, dass vorne alle das Logo gehen. Und das ist
1: Und ich
0: auch
1: muss,
0: bei einer Band.
1: Ja.
0: Eine Band spielt geiler, wenn das Publikum loco ist, laut ist. Das ist für mich, wir haben ja Kopfhörer auf dem Ohren und es gibt so Atmo-Mikrofone. Also das sind Mikrofone, die nochmal in den Raum gerichtet sind. Ich höre quasi Schlagzeug, Gitarre, Bass, mein Gesang. Und dann schiebt unsere Monitorfrau Lara immer noch Atmo rein und die fährt die immer so. Also wenn ich sage, Leute, was geht ab? Dann schiebt die kurz richtig hoch und das ist wie so ein Push.
1: Ja, na klar.
0: Da bin ich wie von der Tarantel gestochen, weil es einfach noch geiler ist, wenn jemand so übelst durchdreht.
1: Hä, und ich finde, wenn die selber Aktion mitbringen, da fühle ich mich wie Taylor Swift.
0: Bin ich
1: Harry Styles, der quasi nicht weiß vorher, dass die alle farbige kleine Sticker auf ihre Blitze, also vom Handy auf den Blitz kleben, und dann ist die gesamte Halle ist zum Beispiel eine Regenbogenfarbe. Fahne, weil die quasi gesagt haben, alle in dem Block kriegen den roten Sticker, alle in dem Block kriegen den orangen Sticker und so weiter. Und sowas ist so besonders.
0: Erstmal finde ich es super, wie doll du das lobst, deine eigene Band.
1: Ich lobe die Fans.
0: Und dann,
1: das ist, finde ich, was komplett anderes. Ich kann doch die Fans loben.
0: Es gibt auch einen Moment bei uns im Set, wo der Moshpit aufgeht und Leute Kunststücke vorführen können. Und auch
1: müssen.
0: Da waren Leute, die hatten eine Mundharmonika mitgebracht. Oder jongliert wurde.
1: Es haben
0: oder so
1: mal
0: Hebefiguren zu viert, so eine Pyramide gebaut oder irgendeinen Stern und so.
1: Da hat eine Person Jonglierkeulen reingeschmuggelt und ich weiß nicht, wie die das gemacht hat.
0: Haggy sagt, gab's auch
1: aber
0: mal.
1: Die hatte richtige Jonglierkeulen und da dachte ich so, Respekt.
0: Ja, finde ich gut. Ich freue mich, weil das sind Momente, wo ich nicht weiß, was im Set passiert. Ich freue mich am meisten auf diese Momente, wenn die Leute die Schilder machen oder diese Kunststücke, weil das ist so, man weiß nicht, was passiert und ich muss da manchmal richtig dolle lachen.
1: Na, man lernt auch die Städte einfach kennen und das ist immer sehr angenehm.
0: Es wurde auch so doll getwirkt,
1: wo
0: ich so dachte, das ist so geil, so Gitarrenmusik und jemand twirkt sich einfach seinen Arsch, buchstäblich seinen Arsch ab im Moshpit. Ja. Ist voll geil.
1: Und jetzt war es ja natürlich auch so, dass wir jetzt auch mal selber Vorbands mitnehmen konnten und uns entscheiden konnten, wen wollen wir denn da auf unserer Bühne stehen haben. Das ist ja schon immer die eine Sache, dass wir hier Songs in die Radiosendung mitbringen können, ist immer schon Ehre, weil man denkt, ach cool, das läuft im Radio, das ist doch so toll irgendwie. Und da ist es nochmal besonderer, weil die spielen dann quasi vor unserem Konzert auf der Bühne. Und da haben wir nicht lange überlegen müssen und waren so wie, wir müssen Emma Rose mitnehmen. Und ich muss da nochmal dazu sagen, wir haben sie auch schon mal gespielt in der Radiosendung und ich bin der hundertprozentigen Meinung, dass die ein riesiger Popstar wird.
0: Ja, die ist
1: und es ist schon lange kein Geheimtipp mehr, aber ich bin so wie, die Stimme von ihr, ihre Sprechstimme ist übelst toll, ihre Gesangsstimme ist übelst toll, ihre Vorlesestimme ist übelst toll, die schreibt tolle Sachen, die schreibt tolle Texte, aber auch tolle Songtexte. Also egal, in welche Richtung die geht, und jetzt gerade sieht's ganz nach Musik aus, die wird ein absoluter Popstar werden. Und falls ihr uns das jetzt nicht glaubt, dann hört doch einfach selber rein. Und deswegen kommt jetzt hier Emma Rose mit Keinen Mann.
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0: Das war Emma Rose mit dem wundervollen Titel Keinen Mann. Hatten wir als Support mit dabei auf unserer Blond-Tour. Und hier sind immer noch Nina und Lotta von Radio Sympathico. Und ihr hört Fritz. Hallöchen. Wir haben gerade davon berichtet, dass wir mit unserer Band auf Tour waren.
1: Yeah.
0: Und da hat es sich nämlich zugetragen, dass wir haben uns gedacht, okay, wir sind hier in der Schweiz gerade.
1: Ja. Yeah.
0: Ist sowieso schon viel teurer als in Deutschland alles.
1: Yeah.
0: Lass mal in der Schweiz, weil das in Deutschland ja schon teuer ist, aber lass mal in der Schweiz ins Kino gehen.
1: Ja.
0: Und dann auch nicht nur in ein normales Kino, sondern in ein 3D-Kino in der Schweiz.
1: Also wir haben,
0: warum denn nicht,
1: versucht, die möglichst teuerste Aktivität, die es auf der Erde gibt, zu machen.
0: Ja.
1: Im Sinne von, wir gehen in die Schweiz und dort gehen wir ins 3D-Kino, weil wir, und das ist natürlich, das darf nicht passieren, wir hatten einen Off-Day in der Schweiz. Off-Day bedeutet quasi ein Tag, an dem
0: Pause,
1: wir keine Show spielen. Und das ist gefährlich dort, weil das Leben ist sehr teuer vor Ort dort. Und wir waren so, natürlich wollen wir uns eine schöne Zeit machen.
0: Und das war so lustig, weil wir sind dann in dieses 3D-Kino gegangen, weil wir da den neuen, so einen Billie Eilish-Konzertfilm angucken wollten.
1: Yeah.
0: Und dann standen wir dort an der Kasse und dann war sie so, habt ihr alle eure 3D-Brillen dabei? Und wir waren so,
1: und da will ich mal wissen,
0: wer bringt denn bitte,
1: wer
0: hat denn auf locker zu Hause einfach so eine 3D-Brille?
1: Also ich
0: jetzt.
1: Weil
0: man geht ja so selten ins 3D-Kino.
1: Und bei mir ist es wirklich Jahre her. Und die Vorstellung, dass ich so ordentlich bin, dass ich diese 3D-Brille immer noch zu Hause habe, um die für den nächsten Film. Übrigens, da habe ich mal,
0: es gibt Leute, die übelst gerne in 3D-Filme gehen, speziell 3D-Filme.
1: Ich denke,
0: weil
1: ja.
0: Weil die haben da natürlich eine Brille.
1: Dinge gibt's, die gibt's gar nicht.
0: Da gibt's vielleicht noch schönere
1: 3D-Brillen. Aber genau das wollte ich sagen. Ich finde es sehr erstaunlich, dass es extrem viele 3D-Filme gibt, aber dieser Schnitt von diesen 3D-Brillen sich seit Jahren nicht verändert hat und der ist nicht modern und nicht flattering.
0: Ja, du hast den ja auch, aber du hast die Brille ja nur an, wenn du da sitzt im Dunkeln auf eine Leinwand guckst.
1: Stell dir mal vor, du würdest die hübscher machen, dann würden die Leute auch vorm Kino schon mit der 3D-Brille dastehen. Das,
0: also,
1: da wird einem ein bisschen schwummrig, finde ich, wenn man eine 3D-Brille hat.
0: Aber ich finde, da lassen sie was liegen. Wenn die cool aussehen würden, dann wäre das auch, dann würde man auch mehr Selfies da machen. Aber so ist so, oi.
1: Diese Brille steht wirklich,
0: krass, dass wir eine Brille gefunden haben, die niemandem von uns steht. Weißt du, was ich meine?
1: Auf jeden Fall.
0: Also das ist ja nicht irgendwie.
1: Ich musste so doll lachen, weil wir wirklich alle, also wir saßen im Kino, das war, der Film kam raus, einen Tag bevor der eigentlich offiziell rauskam, lief der da halt schon in der Schweiz.
0: Christ,
1: ich dachte, wie machen die das? Und außer uns im Kino waren zwei Leute.
0: Und das kein
1: Geluckt. Ich war so,
0: Billie Eilish
1: Konzertfilm
0: war.
1: Leute, es geht um Billie Eilish, ist euch das nicht klar, Alter?
0: Ja.
1: Und dann saß mir
0: Billie Eilish halt immer noch ein Geheimtipp, muss man sagen.
1: Ja, voll, auf jeden Fall.
0: Ja.
1: Das wissen nicht so viele.
0: Das kennt man
1: und,
0: nicht.
1: Und ich war mal im 3D-Kino bei Jurassic World oder Park.
0: Saugeil.
1: Oder irgendwelchen Weltraumfilm, wo dann so irgendwelche
0: Perfekt.
1: Gesteinsbrocken
0: Perfekt,
1: auf dich zu
0: Perfekt, genau so muss
1: und dann
0: es
1: dachte
0: sein.
1: Ich so, ja, dann dachte ich so, der 3D-Effekt bei einem Konzert.
0: Hm.
1: Ich checke, dass man sagt, okay, wir machen hier einen Konzertfilm. Der Regisseur von diesem Konzertfilm von Billie Eilish war der auch Avatar gemacht hat, was natürlich krass klingt, aber ich war so, wo waren die blauen Menschen?
0: Gab's nicht.
1: Egal, nee, aber dass du einfach, wie kommt dieser Effekt bei einem Konzert rüber? Weil ich verstehe, 3D-Effekt heißt ein bisschen näher, es ist noch ein bisschen mehr, du bist noch mehr im Geschehen, du ist es noch ein bisschen mehr, als ob du dort im Publikum stehen würdest. Aber das war, kam nicht.
0: Hätte fei nicht sein müssen.
1: Hätte, ja. Einfach faktisch nicht sein
0: müssen. Hätte fein nicht sein müssen.
1: Das einzige Mal, wo das so ein bisschen krasser war, war, als so Konfetti durch die Luft flog.
0: Ja.
1: Aber dadurch, dass das gar nicht so aus der Fanperspektive natürlich so gefilmt war, sag ich mal, ist es jetzt auch nicht so gewesen, wie ich stehe hier gerade mitten dabei. Man will ja aber auch, also es ist ja auch geil, dass es anders gefilmt ist, weil man es besser sieht als aus dem Publikum,
0: sondern
1: einfach so, man sieht halt das, was man sehen soll in dem Moment.
0: Ja,
1: aus
0: jedem
1: geilen Winkel und so.
0: Und was mir da aufgefallen ist und wo ich so bin wie, finde ich irgendwie seltsam, weil das irgendwie bisher im Internet eher so ist wie, oh geil, kultig, dass die so einen Welpenraum hat, wo die, also quasi Billie Eilish hat einen Raum, wo bei jedem Konzert, egal, also wo die spielt, werden aus den Tierheimen, aus der Umgebung Hunde geholt. Und es war so formuliert, so wie Hunde, die wollen, können dann dort im Backstage
1: die
0: chillen.
1: Hunde, die wollen.
0: So.
1: Da geht jemand ins Zimmer und sagt so, Billie Eilish spielt. Und alles so, oh mein Gott, Billie Eilish ist in town.
0: Ja.
1: Und dann so, wer will denn mitkommen? Und dann
0: sind diese Hunde in einem Raum und dann kann Billie Eilish und die Crew können dorthin und mit diesen Hunden spielen und die streicheln.
1: Ja, aber das ist so ein Raum, ihr müsst euch das vorstellen, die spielt ja in so Riesenhallen. Das ist einfach so ein gefliester, Zahnarztbeleuchtungsheller Raum, wo dann auf einmal so 10 Hunde drin sind.
0: Die kriegen dann mal, schnuppern mal kurz die Luft der Freiheit und am nächsten Tag geht's wieder ins Tierheim und irgendwie hat mir so ein bisschen
1: gefehlt. Ich glaube auch nicht, dass das die Luft der Freiheit ist, locker in so einem.
0: Nee, aber weißt du, was ich meine? Mir hat so ein bisschen gefehlt, so, weil sie hat dann gesagt, sie selber hat nur rescued dogs, also nur sie selber hat gerettete Hunde, auch aus ihrer Crew haben ganz viele gerettete Hunde und ich bin so, ist ja cool. Aber ich verstehe nicht so richtig, warum brauchst du dann am Konzerttag diesen Raum, wo du dir die Hunde, die ja nicht gerettet werden in diesem Moment, kurz anfasst?
1: Naja, vielleicht also, gehen die besser weg, wenn Billie Eilish sie mal angefasst hat. Also kann man vielleicht besser Werbung machen im Tierheim.
0: Ich hoffe, dass sie das machen,
1: aber
0: weil
1: das andere ist, das
0: nicht
1: macht
0: so richtig gecheckt.
1: Ja, die macht das ja nicht für, also es ging schon auch darum, dass es ihr gut tut, diese Hunde zu streicheln.
0: Ja.
1: Und der Kuh.
0: Aber da
1: und
0: frage ich mich,
1: wieder,
0: ob man dann
1: das ist ja wieder das wie in einem Katzencafé oder
0: genau.
1: So, wo du so bist wie... Ach, ich habe da jetzt einfach ein Recht drauf, mich in einen Café zu setzen und wo so Katzen einfach mal lochen müssen.
0: Die anzufassen.
1: Und ich touch die an.
0: Ich weiß nicht, also es ist jetzt nicht so, dass ich sage, oh Gott, das geht, aber ich fand's
1: auch ein bisschen
0: Geschmäckle.
1: Ich fand's schräg.
0: Ich fand's auch schräg, vor allem, weil es so erzählt war, wie so, oh, cool. Und ich denke mir so, wenn du...
1: Aber ich denke, Lotte,
0: ehrlich, dass man sagt so, weil ich finde, wenn wir irgendwo spielen und die Location hat einen Hund, dann chillt man natürlich gerne mit dem Hund, aber so extra die so reinholen zu lassen...
1: Ich glaube aber, Billie Eilish ist so ein krasser Popstar. Ich denke wirklich, dass die Hunde sich wirklich, dass kein Scheiß besser verkaufen, wenn die mal gestreichelt hat.
0: Ich weiß aber
1: nicht,
0: ob
1: Wenn es dann Fotos gibt
0: nutzen.
1: Von dem Hund... Na, das wäre was, wo ich sage, okay, das ist sinnig für dieses Tierheim.
0: Dann würde ich
1: checken. Gehen die Hunde vielleicht besser weg und finden besser ein Zuhause.
0: Dann gehen die weg wie warme Semmeln.
1: Naja.
0: So.
1: Ich hoffe, dass das so funktioniert. Ansonsten fand ich es auch ein bisschen schräg.
0: Ich frage mich halt zum Beispiel, es gibt ja auch im Tierheim, sorry, dass ich da jetzt so drauf einhacke.
1: Nee, mach das.
0: Aber es gibt im Tierheim ja auch Hunde, wo gesagt wird, wo dann immer in der Beschreibung steht, meinungsstark oder ja, so zwickt ab und an.
1: Wenn es darum geht, dass er seinen Willen durchsetzen will, zeigt er durch
0: Jeremy,
1: auch, zeigt er durchaus auch mal seine Zähnchen.
0: Genau.
1: Und das ist immer so ganz und niedlich formuliert dafür, dass man eigentlich sagen will, ja, der
0: beißt manchmal.
1: Der beißt halt.
0: Und da frage ich mich halt, dürfen diese Hunde dann auch in den Raum? I doubt it. Ich denke halt dann trotzdem, dass es dir eben sagt, okay, wir nehmen jetzt unsere süßesten.
1: Naja, du musst ja nicht den aggressiven
0: Nein,
1: Rottweiler
0: aber weißt du, was ich meine?
1: Einstellen.
0: Das ist so, ich find's irgendwie seltsam. Ich find's seltsam. Aber an ganz generell bin ich Billie Eilish Fan, deswegen
1: fand ich den Konzertfilm
0: auch toll.
1: Das wissen viele nicht. Wenn wir auf Tour sind, dann haben wir auch immer so ein Zimmer, wo so ganz viele Meerschweinchen drin sind. So ein Meerschweinchen-Café, also im Catering, sind überall Meerschweinchen
0: ja.
1: Und ich streiche die dann die ganze Zeit. Wir haben auch in den Gängen von den Fluren der Location, wo wir spielen, gibt's dann meistens, weil mir das einfach gut tut, Vögel stehen für Freiheit. Man ist so auf Tour so eingesperrt in den Venues. Da brauche ich so ein Freiheitssymbol und da kommt dann immer so ein Falke und dann gibt's so eine Falkenshow,
0: yeah.
1: Wo jemand so einen umkleideten Arm hat und der Falke fliegt dann einmal durch den Gang und wieder zurück.
0: Ich habe oft Falken dabei.
1: Ja.
0: Wissen Leute aus Chemnitz, wissen, wenn ich komme, habe ich meistens einen Falken auf der Schulter.
1: Und wir haben auch so ein kleines Äffchen, was so dressiert ist und das ist unser Backliner. Also der kann
0: Stimmt, die
1: Kabel
0: Gitarre.
1: Rollen. So chillige Aufgaben erledigt das Äffchen und das fährt in so einem kleinen Case mit.
0: Freut sich auch total, weißt du, kriegt eine Banane zum Feierabend, fertig ist der Lack.
1: Sitzt im Catering mit einer Banane.
0: Genau so läuft das bei Blond auf Tour und wir waren dann im Kino und dann haben wir gesagt, so, jetzt müssen wir aber wieder ab an die Arbeit und über Arbeit hat Ebbo einen Song veröffentlicht, den ich ganz toll finde, wo ich auch das Musikvideo empfehle. Also jetzt viel Spaß, Ebbo mit Arbeit.

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5: 0.28 Uhr haben wir es gleich halt eins.
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5: Mit Jasper Tiedemann. Als erstes reden wir über Homeoffice. Hat ja schon auch Vorteile, ne? Länger schlafen, kein Pendelstress und vielleicht auch mehr Konzentration, wenn man ansonsten im Großraumbüro arbeitet. Eine Studie sagt jetzt aber, besonders für Menschen, die alleine leben, hat dauerhaftes Homeoffice negative Auswirkungen. Die Menschen haben demnach weniger Sozialkontakte und fühlen sich deshalb deutlich einsamer. Fachleute sagen aber, die meisten Leute sind immerhin ab und zu im Büro. Das dürfte schon reichen, um die negativen Effekte auszugleichen. Panzer, Waffen und andere Kriegsgeräte. Damit hat die Bundeswehr offenbar große Probleme. In internen Unterlagen steht, dass es einen riesigen Reparaturstau gibt und viele wichtige Waffensysteme deshalb nicht einsatzfähig sind. Der Bericht liegt WDR, NDR und Süddeutscher Zeitung vor. Demnach könnte das auch bedeuten, dass die Bundeswehr im Ernstfall nicht verteidigungsfähig ist. Besonders dramatisch soll die Situation bei den Panzerfahrzeugen sein. Die Probleme mit dem Eichenprozessionsspinner in Berlin dürften sich bald erledigt haben. Davon geht jedenfalls der Wildtierexperte der Umweltverwaltung Ehlert aus. Er hat auf Radio 1 vom RBB gesagt, in etwa 2 Wochen würden sich die Raupen zu Faltern entwickeln und wegfliegen. Der Bezirk Charlottenburg-Wilmersdorf hatte 5 Sportanlagen geschlossen, weil sie stark befallen sind. Die Brennhaare der Raupen können schwere Allergien auslösen. Und dann wurde am Abend auch noch Sport gemacht. Die Füchse Berlin haben in der Handball-Männer-Bundesliga mit 39-28 in Melsungen gewonnen. Damit stehen die Füchse einen Spieltag vor Saisonende quasi sicher auf dem 2. Platz. Im Basketball hat Alba Berlin das Finale der Männer-Bundesliga verpasst. In Bamberg gab es eine 73-81 Niederlage.
3: Wetter.
5: Da sind viele Schauer unterwegs aktuell in Brandenburg und Berlin. Temperaturen liegen um die 15 Grad. Der Regen zieht dann jetzt in den nächsten Stunden langsam Richtung Osten ab. Tagsüber am Freitag kommen dann aber neue Schauer rein. Also kann immer mal nass werden am Freitag im Laufe des Tages. Die Sonne kommt aber auch immer mal durch bei 21 Grad maximal.
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5: A24 Richtung Berlin. Vorsicht zwischen Dreieck, Wittstock, Dosse und Herzsprung. Da gibt's einen Liegenbleiber. Und Vorsicht auch auf der A100 Richtung Wilmersdorf zwischen Buschkuckallee und Britzerdamm. Auch da ein Liegenbleiber, der da rumsteht. Die A111 ist gesperrt in beiden Richtungen zwischen Festplatz und Seidelstraße wegen Wartungsarbeiten. Die gehen bis 5. Die A113 ist ebenfalls gesperrt wegen Wartungsarbeiten zwischen Schönefeld Nord und Spätstraße. Auch die gehen bis 5. Was haben wir hier noch? Der Tiergartentunnel ist dicht bis kurz vor 6, vollgesperrt. Und es gibt Bauarbeiten bei der S-Bahn, deswegen fahren keine Züge bei der S7 zwischen Wannsee und Potsdam Hauptbahnhof. Stattdessen gibt es Ersatzbusse.
3: Gute Fahrt. 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
7: Hallihallo, meine Lieben. Hier sind Nina und Lotta von Radio Sympathico hier auf Fritz. Und wir freuen uns total, dass ihr heute dabei seid. Falls ihr das an dem Sonntag hört, dann wünsche ich euch einen ganz, ganz angenehmen Sonntag und einen schönen restfreien Tag, falls ihr denn frei habt. Und falls ihr das im Nachhinein hört, es ist ja auch immer möglich, das nochmal bei ARD Sounds zu hören oder auf www.fritz.de/radiosympathico, wo auch immer ihr dabei seid. Wir freuen uns. Hallo, schön, dass ihr da seid.
8: So ist das nämlich. Und wir hatten hier schon mal in der Sendung über das Thema Crush haben gesprochen.
7: Ja, weil Frühling ist und zum Frühling gehört halt irgendwie auch, dass man einen Crush hat.
8: Und das Leben einfach schön ist, wenn man so abends sich ins Bett legt und so über seinen Crush nachdenkt.
7: Man hat was, woran man denken kann, und das Leben ist nicht ganz so lebenswert, wenn man keinen Crush hat.
8: Genau,
7: das war so ein bisschen unser Take.
8: Wir haben da auf Tour auch nochmal drüber gesprochen, so Crush bedeutet auch, dass du aber eigentlich auch keinen Move machst. Du willst es nicht ansatzweise in die Realität umsetzen.
7: Es keine Information darum, über die Person.
8: Du idealisierst so eine Person 100% und das reicht dir aber auch. Fühlt sich mega gut an, du kannst dich irgendwo hinträumen. Das ist Crush haben für mich.
7: Na, der ideale Crush, den kennst du auch nicht so richtig.
8: Nee, den willst du,
7: weil da kannst du dir alle, auch nicht.
8: Weil meistens bei Männern vor allem, kenne ich das so, da geht der Crush auch ganz schnell weg, wenn du Personen besser kennenlernst.
7: Ja.
8: Passiert dann halt häufiger. So, nichts für ungut, Leute, aber ist es ist so, wie es ist. Und jetzt haben wir Leute geschrieben, weil wir das ja besprochen hatten, die machen das total schlau. Man kennt das ja, man muss studieren, man muss in die BIP, in die Bibliothek.
7: Aber
8: die Studis sagen BIP.
7: Ja.
8: Und man muss lernen und dort was schreiben. Und es ist so, man muss sich miteinander so motivieren. Und
7: weil eigentlich hat keiner Bock.
8: Da hat uns ein Mädchen geschrieben, die geht da mit ihren Freundinnen immer hin und die wissen sich so übelst so, oh Mann, weil gerade jetzt wird es auch schöneres Wetter und so, es ist natürlich schwierig. Aber die machen das folgendermaßen und das finde ich einfach nur genius. Die gehen in die BIP und dann triffst du ja auch dort häufiger Leute, die dort auch halt gerade...
7: Andere Studierende.
8: Andere müssen ja auch gerade, keine Ahnung, ihre Masterarbeit schreiben, Bachelorarbeit schreiben oder lernen finden. Und die suchen sich, jede Person sucht sich einen Crush aus.
7: Also mit eine Absicht.
8: Person, random, die dort halt auch immer mal ist.
7: Ja.
8: Die idealisieren auch diesen Crush und wegen diesem BIP-Crush gehen die dann auch häufiger hin und wollen den Crush sehen, wollen auch, dass der Crush die sieht. Aber mehr ist es dann auch nicht.
7: Genau.
8: Aber und die haben, und das finde ich übelst schlau, dass die sich quasi so einen BIP-Crush raussuchen, damit die sich motivieren können zum Lernen in der Bibliothek.
7: Ja.
8: Fand ich mega schlau.
7: Das finde ich wirklich
8: und ich
7: toll.
8: Check auch, ich glaub, und ein Bibliothek-Crush, ich verstehe, dass ich sehe das sofort in so einem Film, dass das was noch, das hat noch was Geheimnisvolleres.
7: Ja.
8: So, oh, und schau, wie sie oder er Gedanken verloren in dieses Buch
7: blättert.
8: Generell, wenn jemand in einem Buch blättert, ist ja schon sexy as fuck.
7: Ja.
8: Ne? Und dann bist du dort und siehst immer jemanden, der so ein Buch nach dem nächsten liest und verschlingt und so.
7: Ey, ich brauche einen Crush in meiner Spülmaschine, sag ich ehrlich.
8: in meinem HWR-Haus, Wirtschaftsraum, wo die Putzmittel stehen, brauche ich einen Crush.
7: Kann mal jemand einen Crush in meinem HWR-Raum sein? Oder bei meinem Wäscheständer, weil da gucke ich da auch öfter mal vorbei.
8: Oder oben auf dem Regal, wo der Staub liegt, da einen Crush haben.
7: Aber du musst es wirklich ehrlich.
8: Hilft sicherlich auch. Na, da hilft, ich finde, manchmal helfen bei Sachen, die auch unangenehm sind, wenn du so Sachen erledigen musst, wie zum Beispiel, also keine Ahnung, wirklich so deine E-Mails beantworten oder so.
7: Ja.
8: Oder so Post.
7: Ja.
8: Oder aufs Amt gehen oder so.
7: Boah.
8: Dann musst du dir immer vorstellen, dass du so, dass erstmal du bist die Hauptperson in einem Film.
7: Ja.
8: Hilft oft bei vielen Dingen. Du bist der Main Character in einem Film und du bist am besten so Teufel trägt Prada
7: style-mäßig.
8: Es ist
7: Girlboss.
8: Du musst dein Leben
7: und
8: romantisieren. Ja, und jetzt ziehe ich mich geil an und jetzt gehe ich verdammt nochmal zur Arge aufs Arbeitsamt und klär den Scheiß.
7: Genau.
8: Und dann läufst du da so hin.
7: Und dann hörst du die Musik, die passt und du musst einfach
8: du klärst nämlich was.
7: Alle Situationen musst du romantisieren. Wenn du die Spülmaschine ausräumst, dann kannst du dir so Gedanken verloren ausräumen und dir so vorstellen, dass das gerade so eine Szene ist.
8: Da musst du dir vorstellen, dass du in so einem Landhaus bist und ich räume gerade die Spülmaschine aus.
7: Ja.
8: Ach, ist das nicht toll? Guck mal, wie sauber die... So.
7: Gleich kommen meine neuen Kinder aus der Krippe zurück.
8: Und wir waren auch mal in einem Urlaub, wo ich aus Versehen das Haus gebucht habe. Ich habe seit dem Verbot.
7: Ja.
8: Es war in Tschechien. Es wird bis heute noch das sogenannte Speckhaus genannt.
7: Ja.
8: Weil das war ekelhaft. Mir ist dann, als wir angekommen sind, ist mir auch aufgefallen, was der Haken an der Sache war. Es gab keine Fenster in dem Haus.
7: Das stimmt.
8: Also nur so eine ganz kleine Kellerluke. Ansonsten
7: und
8: war alles gefliest.
7: Ganz
8: es gab keinen Teppich, keine
7: fettige Ledersofas, wo man so war, wie ich möchte nicht.
8: Und die Wände und der Fußboden war gefliest.
7: Wo ich mich frag,
8: Ledersofa und Decke und Wand und Boden gefliest.
7: Es war so unangenehm.
8: Ist irgendwie, gibt mir schräge Vibes.
7: Wir haben dann Nina da mal freien Lauf gelassen und haben gesagt, du buchst mal die Unterkunft.
8: Pass aber auf, es war absolut preiswert.
7: Ja.
8: Und wir sind dann hin und haben auch gecheckt, warum und so. Und dann hat ein Kumpel von uns, und ich fand das auch wirklich gut, es war jetzt nicht so kalt, wir waren dort irgendwie, keine Ahnung, im Frühling oder so. Aber trotzdem war es jetzt nicht so gutes Wetter, dass man draußen gechillt hat. Es war so noch zu kalt, um wirklich draußen sich die Zeit zu vertreiben. Und er meinte so, ihr müsst euch einfach vorstellen, dass wir seit 2 Wochen durch den Schnee gelaufen sind und jetzt so eine einsame Hütte gefunden haben, einen Unterschlupf. Und das ist das Haus und wir sind komplett eingeschneit.
7: Ja.
8: Aber es ist ja wenigstens warm und wir haben Essen. Und dann haben wir uns da mit diesem Gedanken, war das dann auch wirklich ein schöner Urlaub da in diesem
7: Speckhaus? Ja, weil wir waren eingeschneit. Es war total gemütlich. Und so, Leute, romantisiert man sich sein Leben.
8: Und ich habe jetzt hier einen Song mitgebracht, der passt zum Crush haben und verliebt sein und was weiß ich. Der Song ist, es ist ein geiler Song und vor allem liebe ich den Refrain. Ich liebe die Melodie, ich finde den...
7: Na, das ist
8: ja, aber das ist wirklich, ich finde den geilen Song.
7: Finde ich, dass der Refrain
8: nein,
7: am eingängigsten ist,
8: Mann,
7: von einem Song.
8: Bei manchen Songs finde ich die Refrains auch cool, aber den feiere ich irgendwie übelst. Ich denke so, ja, da will ich mitsingen. Es handelt sich um einen Song der Interpretin Carly und er nennt sich Pinocchio. Viel Spaß. Ihr hört ihn hier bei Radio Sympathico.

0: Das war Kali mit Pinocchio. Was für ein arschgeiler Refrain, Alter. Und ihr hört Radiosympathico mit Nina und Lotta hier auf Fritz.
1: Fritz, Fritz, Fritz. Hey, na, schön, dass ihr auch heute wieder zuhört. Es ist uns eine Ehre, hier wieder in dem tollen Studio von Fritz zu sein, denn wir sind zurück von Tour. Vor ein paar Wochen, da hätten wir hier nicht einfach so aufkreuzen können und uns jetzt hier die Erdbeeren mit Sahne reinlassen können, die immer ins Studio stellen, wenn wir
0: zu Gast sind. Wir haben so ein sehr pompöses Catering.
1: Natürlich.
0: In der Radiosendung.
1: Da und wird hier
0: Austern, frischer Beeren,
1: wird alles gereicht.
0: Ja, Mangostreifen, die wurden extra für uns getrocknet gestern. Und das sind so unsere Snacks hier und wir befinden uns hier im Studio und ich bin auch froh, dass ich hier jetzt wieder sein kann. Ich bin heute jetzt mal mit dem Auto hergefahren, weil ich bin jetzt erstmal Öffi satt. Bin ich ehrlich, ich habe einen großen Fehler begangen. Als wir auf Tour waren, habe ich gedacht, ich habe eine Sonderregelung im Leben. Weil wenn man als Band auf Tour ist, man lebt wie so eine Parallelwelt und man ist die ganze Zeit so, man kriegt eigentlich gar nichts mit und es wird sehr viel für einen organisiert und so. Und wenn man dann einen Off-Day hat, also einen Tag, an dem man keine Show spielt, dann hat man dieses Gefühl leider immer noch. Obwohl du an diesem Tag faktisch gesehen ein Niemand bist. Du bist einfach nur so wie
1: Mann, Rostock weiß doch wohl, wer ich bin, Alter.
0: Ja, du bist dann an diesem Tag
1: ich bist bin du aber Gast eigentlich in Rostock. Ich bin mit der Band extra hergefahren. Ich bin
0: genau.
1: Queen, Alter.
0: Und eigentlich bist du nur eine Fußgängerin.
1: Ganz
0: in
1: normaler
0: Moment.
1: Mensch, wie jeder andere
0: ganz
1: auch,
0: normaler
1: ja.
0: Mensch. Und ich wollte das nicht wahrhaben. Und wir wollten wohin fahren. Und dann meinte Nina, okay, es ist eine Haltestelle mit der Bahn. Wollen wir das laufen oder fahren? Und da waren wir so, okay, wir haben ein bisschen Zeitdruck, lass das fahren. Nina hat ein Deutschlandticket und war so wie, ich kann eh kostenlos fahren. Und ich war so wie, also bei einer Haltestelle, als ob ich da jetzt kontrolliert werde.
1: Ja, und
0: ich war
1: weil
0: so
1: Lotta
0: wie,
1: halt auch
0: also,
1: dachte, sie ist irgendwie... Die schützende Hand Gottes liegt
0: ich
1: über
0: dachte,
1: ihr, weil
0: ich
1: sie
0: den goldenen
1: ja bei Blond spielt. Und,
0: ich habe den goldenen Schlüssel der
1: und
0: Stadt.
1: Und auf Tour kann ja nichts Schlimmes passieren.
0: Ja.
1: Und dann hat sie noch gesagt zu mir, ja, halt mal die Augen offen wegen Kontrolleuren.
0: Weil
1: und
0: ich so dachte, ja, bei einer Haltestelle. Und dann
1: Lotta
0: steigen wir.
1: Lotta war arschcool. Lotta war so, ja, zu cool für alles. Geht so in die Bahn rein. Und ich so, weil ich will dann auch eine übelst spießig sein und übelst stressen, weil es ist trotzdem auch ein bisschen uncool für mich auch, so diese vorsichtiger zu sein. Ich würde am liebsten einfach sagen, ja, scheißegal. Und dann habe ich dann gesagt, ey, habe ich einmal gesagt, da hinten sitzt einer, der hat so einen Ausweis an seiner Hose. Der kommt raus. Weil ich habe die Leute gescannt, mir ist sofort aufgefallen.
0: Schlau.
1: Der hat dort so einen Ausweis rausgekriegt.
0: Sehr schlau von dir, auch freundlich mich darauf hinzuweisen.
1: Ich habe es dir dann auch gesagt. Und dann hat Lotta aber, weil sie arschcool war.
0: Nee, mein Problem war in der Situation, ich hätte die Option gehabt, wirklich mal nochmal hinzugucken und zu sagen, okay, ist da vielleicht was dran? Oder einen coolen Spruch zu klopfen.
1: Einen Witz zu machen.
0: Und ich habe mich für den Witz entschieden und habe dann zu denen gesagt, also wenn der Kontrolleur ist, da zeige ich dem Vogel, der sieht aus wie 13. Und dann steht der 13-Jährige auf und fragt mich, ob ich ihm mal meinen Fahrausweis zeigen kann. Und ich war so, nein!
1: Dann habe ich übelst lang mein Deutschland-Ticket, übelst lang bei meinem Handy die App erstmal gesucht.
0: Ja, und dann habe ich gedacht,
1: übelst lang mein Portemonnaie gesucht.
0: Ich habe
1: dann gekramt.
0: Vielleicht kann ich mich noch ein bisschen rausreden. Also mal davon abgesehen, man soll ja auch, wenn man einen Ausweis hat, immer lange wühlen.
1: Ich mache das
0: für alle,
1: alle
0: die
1: anderen.
0: Keinen haben.
1: Ja,
0: man soll
1: ich wühle immer
0: wenn
1: lange.
0: Wenn du 100% weißt, du hast ein Ticket, dann lass dir Zeit, weil dann können alle anderen schon mal Richtung Tür gehen und sich einfach rausschleichen.
1: Ja.
0: Und deswegen war das eh Ehre, aber ich dachte so, scheiße, wie komme ich da jetzt raus? Weil ich habe faktisch,
1: ich
0: habe
1: so
0: kein
1: wie,
0: Ticket.
1: Okay, ich bin gespannt, kommen wir jetzt an der nächsten Haltestelle an und Lotta fängt an zu sprinten.
0: Ich
1: also
0: habe kurz
1: ich
0: überlegt.
1: Ich wusste nicht, was passiert.
0: Ich habe kurz
1: ein bisschen,
0: überlegt.
1: Ich war aber gleichzeitig auch so in meinem Kopf so wie, das ist gerade so unnötig.
0: Es ist so sinnlos. Und dann, habe ich so, und das stimmt wirklich, ich bin eine Person, ich habe nie Speicherplatz auf meinem Handy. Deswegen sind alle Apps auf meinem Handy offline und ich musste mir erst runterladen, wenn ich die benutze. Das ist sehr peinlich. Aber, und da habe ich zu dem gesagt, meine DB-App lädt gerade nicht, weil ich habe die offline. Ah, sorry, ja, ich habe immer keinen Speicherplatz. Und dachte so, ich kann mich so raustalken. Dann habe ich mir aber auch erstmal den Kontrolleur angeguckt und war so, ich kann mich ja aus gar nichts raustalken, weil der sieht Loki ein bisschen rechtsradikal aus.
1: Ja.
0: Und ich sehe aus wie die übelste Endzecke und der hat sicherlich keine Sympathie für mich. Und dann dachte ich so, okay. Und dann hat der gesagt, na ja, wenn deine App jetzt nicht lädt, dann bist du trotzdem gefahren ohne gültigen Fahrausweis, weil du musst bei Fahrtantritt musst du das geladen haben. Und dann habe ich angefangen mit dem rumzudiskutieren, wo ich mir dachte so, ich diskutiere gerade über ein nicht vorhandenes Ticket. Also ich habe so getan, als wäre ich wirklich so, hä, aber ich hab das ja.
1: Aber
0: es
1: das ist voll
0: halt
1: gut, weil
0: nicht.
1: Mir fällt gerade ein, dieses, du bist eigentlich am Arsch, aber du bleibst trotzdem in deiner Rolle.
0: Natürlich.
1: Und da fällt mir ein, dass unsere Mutter uns mal erzählt hat, dass die hat früher, die war lange Zeit Schauspielerin.
0: Ja.
1: Und die brauchte für irgendein Stück wie so eine...
0: Ein beigen Schlüpfer.
1: Beige, so eine, in der Farbe ihrer Haut quasi eine Unterwäsche.
0: Ja.
1: Und dann ist sie in irgendein Kaufhaus und hat dann einfach geklaut, weil die so war, wie, ich bezahle doch eine... Jetzt, also, ja. Das ist dann hässlich, ich zieh, nee, sehe ich ne ein, so.
0: Ja. Und vor allem für die Arbeit, so,
1: hat die mir in ihre Handtasche getan, irgendwo. Und dann wurde sie erwischt, und die waren so, ja, sie haben hier, glaube ich, was eingesteckt und ja. So, bla. Und dann war sie so wie, was? Ich? Sag mal, geht sie noch? Checken sie gerade, was sie mir überhaupt unterstellen?
0: Klauen?
1: Ganz kurz, ba. Und dann so, ich klau doch nichts, Alter. Und dann so, ja, machen sie mal die Tasche auf. Also, es ist ja wohl die Höhe und so. Hat dann die Tasche aufgemacht und dann waren alle so, ja, ist kein Schlüpper drin.
0: Ja, krass.
1: Und sie selber war so.
0: Sie selber war so.
1: Okay, krass. Und dann haben die sich noch entschuldigt und dann hat sie noch einen Gutschein für das Kaufhaus gekriegt und so. Und dann zu Hause hat sie gecheckt, dass sie das in irgendeine übelst kranke, verwinkelte Tasche in ihrer Tasche reingesteckt hat, die sie selber gar nicht kannte.
0: Ja.
1: Und da dachte ich aber, deswegen dranbleiben.
0: Dreistigkeit
1: in der Rolle bleiben.
0: Siegt.
1: Weil sie hat ja sogar noch, sie hat einen Schlüpfer und einen Gutschein on top gekriegt, Alter.
0: Ja, so.
1: Beste Leben.
0: Und mit dieser Geschichte im Hinterkopf dachte ich so, na, als ob ich jetzt zu dem sage, ja, okay, war eh ein Spaß, ich habe kein Ticket. Da habe ich dann noch ein bisschen rumdiskutiert, aber mit dem war nicht zu spaßen. Ja, und deswegen habe ich dann quasi, ich habe das teuerste Ticket der Erde gelöst. Ich bin für 60 Euro eine Haltestelle gefahren. Mm. Ja, und habe richtig so, weißt du, an dem einen Off-Day, haben wir vorhin schon erzählt, waren wir in der Schweiz im Kino, das hat ungefähr 4.000 Euro gekostet. Und an dem anderen Off-Day habe ich mir für weitere 60 Millionen Euro Fahren ohne gültigen Fahrausweis gegönnt. Und da muss ich sagen, man muss sich auch mal was gönnen.
1: Und wie Lotta dann an der Scheibe stand, in der Straßenbahn. Sie wusste, okay, wir müssen nächste Haltestelle raus. Ich habe ja jetzt...
0: Ich finde, noch ein kurzes Ding. Ich finde, wenn man erwischt wird, sollte man mit diesem Erwischtzettel den ganzen Tag noch fahren dürfen.
1: Ist doch übelst lustig, weil wir sind dann aus der Straßenbahn raus.
0: Weil dann könnte ich die 60 Euro versuchen, noch reinzuholen.
1: Wir sind aus der Straßenbahn raus und sind dann gelaufen noch irgendwo hin und neben uns ist so ein Mann gelaufen und war so, wurdet ihr auch erwischt? Wir so, ja.
0: Ja.
1: Also, Mann, ey, scheiße. Und dann sind wir so mit anderen Leuten, die auch erwischt
0: es
1: wurden.
0: Es war eine geile Gang.
1: Sind wir so einfach traurig. Er ist direkt dorthin und hat es irgendwie überwiesen.
0: Ja,
1: oder so.
0: Der ist
1: wir sind alle so gebrandmarkt von der Straßenbahn da so weggelaufen.
0: Ja.
1: Und in dem Moment war Lotta sehr sexy, aber sehr sad. Und über diese Situation hat Domiziana einen Song geschrieben. Den zeigen wir euch jetzt. Domiziana, sexy and sad.
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0: Yo, was geht ab? Ihr hört immer noch Radio Sympathico mit Nina und Lotta der Formation Blond und vom Podcast Da muss man dabei gewesen sein. Ihr hört Fritz und gerade habt ihr Domitiana mit ihrem wirklich neuen Song, ihrem niegelnagelneuen Song Sexy and Sad gehört und dazu ja. gibt's auch ein ganz, ganz tolles Musikvideo, das kann man sich mal angucken.
1: Ja.
0: Und apropos geile
1: tolle,
0: Mucke.
1: Tolle visuelle Sache.
0: Und geile Mucke.
1: Geile Mucke ist eine Neuentdeckung und zwar heißt
0: das
1: die...
0: Das ist ja jetzt ein absoluter Geheimtipp.
1: Heißen die Angine de Piotrine
0: und oder auch die Gepunkteten.
1: Die Gepunkteten. Leute, alle, die es gesehen haben, die wissen spätestens jetzt, wen ich meine. Das sind zwei Menschen, die zusammen Musik machen und komplett verkleidet sind mit so übelst schönen, sieht aus wie so aus Pappmaché, so ganz lange Nasen, riesige Hüte, irgendwie spezielle Kleidung und alles, was an Haut rausguckt und generell auch alles ist gepunktet. Und
0: Das ist ein kanadisches Rockduo, die ja. sind auch nur zu zweit.
1: Und man weiß nicht, wer das ist und ich sag mal so.
0: Wir sind auch zwei Leute.
1: Wir sind auch zwei und wir können auch ein Instrument spielen.
0: Also
1: weiter.
0: Und diese
1: Nina spielt Gitarre, ich spiele Schlagzeug, sage ich mal nur.
0: Will jetzt echt keine falschen Gerüchte streuen, aber ich habe auch viele gepunktete ja. Sachen in meinem
1: Kleiderschrank.
0: Die sind maskiert.
1: Ja.
0: Ein kanadisches Rockduo.
1: Ja.
0: Und das geht gerade absolut durch die Decke.
1: Ja.
0: Und ich habe darüber was, also die spielen so ganz weirde Instrumente, so doppelhalsige Saiteninstrumente unter ja. anderem. Und dann ist deren Musik noch geprägt durch, ich sag, es nennt sich mikrotonale Bünde. Also die Bünde auf den Saiteninstrumenten sind so mikrotonal eingestellt. Das heißt, das sind nicht, ich sag mal, herkömmliche für das Ohr.
1: Es ist von der Hörgewohnheit einfach anders. Na,
0: die Tonabstände sind keine Ganz- oder Halbtonabstände, ja. sondern halt so mikrotonal. Mhm. Es ist jetzt auch egal, weil ihr könnt euch das anhören, es klingt einfach weird.
1: Man merkt einfach,
0: und die loopen
1: seltsam.
0: Ganz viel und so. Und ich habe irgendwie gehört, weil das ist einfach, man bleibt da optisch dranhängen, aber auch akustisch. Es ist einfach ein bisschen artsy, ist ein bisschen eckig,
1: komplett
0: bisschen,
1: artsy.
0: Es ist nicht so popglatt irgendwas und es ist auch nicht so KI-glatt, sag ich mal.
1: Ja.
0: Sondern es fühlt sich beim Hören und Sehen extrem echt an.
1: Ja.
0: Und ich glaube, das ist so ein bisschen das, warum man das gerade so abfeiert, weil das ist auch extrem punkig irgendwie.
1: Ja.
0: Und es fühlt sich wirklich an wie, das machen gerade Menschen.
1: Ja. Und ich will unbedingt zu einem Konzert von denen gehen, weil ja. das sieht total witzig aus und die bewegen sich schön auf der Bühne, die wirken wirklich sehr, sehr cool.
0: Mhm.
1: Und falls ihr davon noch nichts mitbekommen habt, dann spätestens jetzt und deswegen hören wir doch einfach mal rein in diese mikro-makro-tonale Musik von Angine de Piotrine mit dem Song Matazplek.
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0: Das waren Angine de Piotrin. Hier gehört auf Radio Sympathico. Wir, das sind Lotta und Nina der Formation Blond und dem Podcast, da muss man dabei gewesen sein. Und wir haben uns heute mal wieder hier zu Fritz begnügt.
1: Und das hilft uns jetzt auch ein bisschen, uns aufzufangen, bevor wir vollends in unser Tourloch fallen. Weil ja, wir waren mit unserer Band Blond auf Tour 3 Wochen am Stück. Es war extrem schön. Und jetzt sind wir wieder in Chemnitz angekommen, in unserer Heimatstadt. Und natürlich, ja, das Wetter ist irgendwie nicht so geil, wie es auf Tour war. Es ist so ein bisschen regnerisch
0: und grau. Es wirkt ein bisschen, als hätten wir die Eisheiligen mitgebracht, wir zwei.
1: Und natürlich drückt da die Stimmung. Klar. Aber zum Glück fängt uns die Radiosendung ein bisschen
0: natürlich
1: auf, weil wir natürlich Freude haben beim Machen.
0: Fritz
1: und
0: ist immer für uns da.
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1: 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Also schon wieder hier einfach vor
0: ein paar Slogans die einfach.
1: Und die können sie so dankbar schätzen, ja, dass wir hier einfach so solche Slogans pitchen. Ich wollte sagen, auf Tour.
0: Ja, warum können wir so gute Slogans pitchen? Weil wir natürlich auch extrem tolle Songtexte schreiben, ne?
1: Ja. Und es gibt einen Song, der ist schon ein bisschen älter. Der war, ich glaube, auf unserem ersten Album.
0: Ja.
1: Was 2020 rausgekommen ist, schon einige Jahre jetzt her. Der nennt sich Thorsten. Und da geht es eigentlich um mansplainende Tontechniker, denen wir zuhauf begegnet sind in unserer Karriere. Also irgendwelchen Männern, die quasi, wenn wir unsere Instrumente einstellen, immer denken, die können das, die meinen.
0: Sie wissen es besser.
1: Sie wissen es besser und einfach scheiße sind. Wenn du also als Frauen, also als Band, wo zwei Frauen drin spielen, dass du denen immer sagen musst, dass du es besser weißt. Also ich hatte ja zum Beispiel schon die Situation, dass vor mir eine Monitorbox stand, also aus der Monitorbox kommt das bei einem Konzert, was ich hören muss,
0: was du selber
1: spielen
0: hörst, ja.
1: Also ich habe da Schlagzeug drauf, mein Gesang, meine Gitarre, den Bass, damit ich höre, wenn es nur über die Anlage kommen würde, würde ich wahrscheinlich den Schlagzeug nicht so gut hören, sondern würde ich auch nicht tight spielen und so. Und dann habe ich da mal gesagt zu dem Tontechniker, weil dazu machst du einen Soundcheck, um das einzustellen. Hey, ich hätte gern ein bisschen mehr Gitarre für mich zum Spielen, damit ich spielen kann, mein Instrument an meiner Stelle. Und dann ist ein anderer Mann neben mich gekommen und hat gehört, wie ich spiele und hat gesagt, nein, das passt. Und dann war ich so,
0: spielst
1: Alter,
0: du jetzt gleich live?
1: Ich hätte
0: oder
1: gern ein bisschen mehr Gitarre. Nee, nee, das passt schon.
0: Der hat gesagt,
1: solche
0: nee,
1: Sachen
0: schon
1: zum Beispiel.
0: Okay.
1: Ja. Oder so Tontechniker, die einem einfach so erklären, wie man das alles machen muss. Ich will mich
0: es
1: ja jetzt gar nicht verzetteln.
0: Zuhauf
1: auf jeden Fall haben
0: passiert.
1: Wir über die, die natürlich auch Frauen und Technik, das ist für die eine Sache, die kann man nicht zusammenbringen.
0: Die ist nicht vereinbar.
1: Und den spielen wir jetzt immer noch live, diesen Song.
0: Ja.
1: Und wir haben aber jetzt eine sehr flinterdominierte Live-Crew, also die Technikerinnen, wir sind fast nur Technikerinnen.
0: Ja.
1: Und die haben uns aufs Ohr gesagt, bevor wir den Soundcheck gemacht haben, ey, der Mann aus der Location von heute, der örtliche Techniker heißt Thorsten. Und irgendwie ist der nicht so gut drauf. Also wir sind schon so ein bisschen miteinander geraten. Habt ihr Bock,
0: dass
1: für den
0: Soundcheck,
1: einen anderen Namen zu sagen, damit er uns hier nicht noch irgendwie
0: aufs
1: mehr ans
0: Haus,
1: Bein pisst,
0: aufs Dach steigt. Und dann haben wir gesagt so, ja, easy, weil der Song von
1: also
0: uns
1: wir singen halt immer
0: mit
1: Thorsten.
0: Genau.
1: Das hättest du mir so nicht zugetraut.
0: Genau,
1: wir singen halt
0: das ist quasi der erste, der Song steigt ein mit dem Namen. Und dann habe ich zu Nina gesagt, dann nimm einfach, weiß ich nicht, welchen Männername kann ich mir jetzt aus dem Arsch ziehen?
1: So.
0: Andreas. Nimmst du einfach Andreas. Und dann war Nina so, ja, okay. Und dann fing der Soundcheck an und Nina war so, Andreas, na na na na na. Und dann war der Soundcheck zu Ende und dann kam unsere Crew zu uns und hat gesagt, Leute, der andere Techniker hieß Andreas. Und wir so, nein!
1: Und er war ja dann so, er hat ja beim Konzert gehört, wie der Song eigentlich geht und dachte dann bestimmt,
0: nee, weißt
1: wir
0: du,
1: haben
0: was
1: extra
0: ich glaube,
1: wegen ihm den Text umgeändert, weil er uns auf den Sack gegangen ist, aber
0: na,
1: es war
0: so
1: ja gar nicht so.
0: Oder andersrum, dass der Thorsten wiederum den Soundcheck gehört hat mit der Song geht Andreas und live haben die jetzt auf Thorsten umgedichtet, weil die mich kennengelernt haben. So oder so,
1: egal wie wir es machen, am Ende waren wir das Rindvieh.
0: Am Ende bist du immer das Rindvieh und wir wollten es mal wieder allen recht machen. Vielleicht sollte man das auch einfach lassen. Ich finde, das ist mal wieder eine Lehre für, da sollte Thorsten sich mal da einscheißen. Der wird schon den Song überleben.
1: Wir haben das ja
0: Soundcheck
1: eher auch aus Spaß gemacht und haben uns dann aber selber in den Nesseln gesetzt.
0: Das dann da noch ein anderer ist, der auch noch Andreas heißt, da war ich so, oh.
1: Ey, Männer, das ist ein Sackhaus.
0: Kennst du ihn, kennst du alle.
1: Drauf triffst du mal einen Rischen.
0: Na,
1: sowieso.
0: Ja.
1: Also.
0: Und deswegen sage ich mal so, man kann es heutzutage niemandem recht machen.
1: Nobody kann man es richtig machen.
0: Über Nobody hat der Künstler Sepp einen Song rausgebracht. Sepp mit Nobody hier auf Radio Sympathico.

0: Das war Zapp mit einem fantastischen Song und zwar Nobody. Und ihr hört immer noch Radio Sympathico mit Nina und Lotta, der Formation Blond vom Podcast. Da muss man dabei gewesen sein. Ihr hört Fritz. Und falls ihr es irgendwie mal nicht in time schafft, es anzuhören, dann könnt ihr das auf fritz.de/radiosympathico nachhören oder bei ARD Sounds, wie es jetzt ganz
1: schön
0: neu heißt.
1: Dass toll, ihr da seid.
0: Und Radio ist ja ein Medium, was akustisch ist. Fun Fact. Weiß ich nicht, ob das schon Leute wussten. Und wir versuchen aber trotzdem, wir mühen uns ab, dann immer so Social Media Sachen zu erklären und auch Musikvideos zu
1: Memes erklären, auch geil.
0: Memes erklären auch ganz toll. Und der Künstler, den wir gerade gespielt haben, Zapp, der hat einfach einen geilen Instagram-Auftritt, muss ich sagen. Der dreht einfach.
1: Der macht so die ganzen Sachen, dieses, das kennt ihr safe, wenn du liegst irgendwo auf der Straße und, also er liegt auf der Straße und der Song läuft und dann von hinten kommt ein Auto angefahren und du willst natürlich wissen, was passiert, wenn das Auto
0: bei ihm ankommt,
1: fährt mäßig,
0: und dann stoppt aber schon das Video. Solche Klassiker macht er, also macht jeden Trend macht er schon mit.
1: Ja.
0: Aber was eigentlich gar nicht
1: aber
0: so das Trend-Ding ist, sondern was sein eigenes Ding ist, der benutzt so schon so schrägere Sounds in seiner Musik und dann sieht man, wie er zum Beispiel ein Mikrofon in den Dreck wirft und vor dem Dreck so durch den Sand so und dann ist das so der Beat für den Song.
1: Genau, und vor allem der schneidet sich auch selbst immer mehrfach in das Video rein und das ist einfach, ich finde, der hat einfach einen schönen,
0: benutzt so geile kaputte Sounds,
1: genau, einen schönen visuellen Auftritt und die Sounds sind generell auch geil und ich habe ein bisschen das Gefühl, dass gerade bei männlichen Künstlern jetzt so Choreos wieder back sind, weil ich weiß nicht, ob du das gesehen hast bei Harry Styles. Der hat jetzt ein paar Musikvideos rausgebracht, die eigentlich fast alle Choreo-Elemente haben, wo er tanzt und dann tanzt er auch live, wenn der jetzt bei irgendeinem Award den Abend eröffnet oder so. Auch da wird getanzt und ich habe das Gefühl, dass das so ein bisschen zurück ist, dass es so eine Zeit gab, wo man so im Musikvideo, keine Ahnung, gerannt ist oder irgendwo an eine Regenscheibe geguckt hat oder traurig in die Kamera oder einfach nur performt im Sinne von, man bewegt sich zum Song, aber man hat jetzt keine Choreo. Und ich begrüße das sehr, dass das jetzt wieder zurück ist. Und es gibt ein Musikvideo, was ich an der Stelle auch empfehlen will. Den Song hören wir jetzt auch gleich. Und zwar ist es von Generation und Young Lean und heißt Storm 2. Und das Musikvideo dazu auf YouTube ist, das ist so 8 Minuten lang, weil das dann quasi so ein Doppeltrack ist. Also quasi 2 Tracks auf einmal veröffentlicht. Und das ist
0: schönes
1: so
0: Musikvideo.
1: Schön. Ja. Ganz toll getanzt, ganz toll choreografiert und lohnt sich auf jeden Fall, da mal einzuschalten, da mal quasi das Radio im Hintergrund laufen zu lassen und zusätzlich nochmal die visuelle Schiene zu fahren. Aber der Song, der also auch ohne Musikvideo, ist es einfach ein sehr, sehr, sehr schöner Song. Und deswegen hören wir jetzt Generation und Young Lean mit Storm 2.
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0: Go, sag, und wie das sagen hört, ist. Die zwei sexy Sachsen. Hm. Nina Dotter bei Radio Sympathico auf Fritz. Und ich find's so geil, dass wir einfach Songs spielen können, auf die wir Bock haben.
1: Ich frag mich, hab ich ja gefragt, zwei sagen wir denn, weil unsere Eltern sagen schon eins, zwei, nee.
0: Nein.
1: Zwei? Aber zwei? Ich kenne Leute, die zwei sagen zu zwei.
0: Ja, kommt immer, aber man sagt es nicht eins, zwei.
1: Ja.
0: Drei. Man sagt manchmal, ist immer noch sagt man eher.
1: Zwei.
0: Ich glaube, vielleicht ist das auch wieder so eine Dialektunterschiede in Sachsen, weil es ist ja ein Dresdner Dialekt, ist ja ganz anders als ein Chemnitzer Dialekt.
1: Zum Beispiel, wir sagen mal zwei.
0: Zwei würde ich auch eher sagen.
1: Und wir zwei Hübschen sitzen hier mal wieder im Studio und haben wirklich, wir sind unterwegs, um die wichtigsten Sachen rauszufinden für euch. Und ich war Thema Getränke. Ich finde, es gibt ja jedes Jahr...
0: Gut, dass wir eine Radiosendung haben, wo Lotta auch mal die wichtigsten Topics mitbringen kann und ansprechen kann.
1: Und
0: was hast du denn mitgebracht?
1: Da wollte ich mal sagen, ich finde, es gibt eigentlich jedes Jahr eine Art Trendgetränk. Also sowas wie, es gab ein Jahr, da haben alle Aperol Spritz getrunken oder halt irgendwelche anderen Limonadensachen. Mhm. Es gibt immer irgendein Trendgetränk, wo alle sagen, das wird jetzt getrunken und ich probiere da auch gerne mit rum. Gestern habe ich aber zum Beispiel gesehen, das sah so räudig aus. Da hat eine Person, mit der war ich unterwegs, hat sich ein Getränk bestellt. Das war Kokosmilch mit Ananas-Limo und noch irgendwas. Und ich finde, Kokosmilch und Ananassaft ist ja so hier, wie heißt das, Pina Colada?
0: Mhm.
1: Und dadurch, dass das Limo war, ist es ausgeflockt und sah aus, wie wenn du im Geschirrspüler ein Glas aus Versehen richtig rum drin stehen hast und dann da so eine milchig ausgeflockte Reudensubstanz drin ist. Das fand ich sehr eklig und war so,
0: das wird jetzt das Sommergetränk.
1: Nicht. Und was ich sagen will, und das ist nämlich auch das Ding, man muss nicht immer sagen, das wird das Sommergetränk, sondern man kann auch mal sagen, welches es nicht wird. Und was mir wirklich sauer aufstößt, ist, dass ganz viele Eistee-Brands, ich zum Beispiel, ich bin kein Kohlensäure-Freund, mag ich nicht. Deswegen ist Eistee mein Homie, ich liebe Eistee. Und ganz viele Brands machen da jetzt Sprudel rein.
0: Sparkling
1: und ich verstehe das nicht, weil ich habe das Gefühl, für mich fühlt sich das genauso schlimm an, als würde ich jetzt sagen, ich bringe ein Bier raus und das ist aber Schal, also ein Bier ohne Sprudel. Mm. Warum nimmt man quasi die beste Eigenschaft von einem Getränk weg? Das finde ich ist scheiße. Und da muss ich
0: gut, dass du jetzt auch mal da deine Stimme erhebst.
1: Da muss ich diese klaren Worte mal finden. Und was aber ein Pitch von mir ist wiederum, ist, dass man, weil viele trinken ja jetzt hier so Hochicha, Matcha, was auch immer, alles eist draußen. Und ich finde, dass man auch mal einen eist Kakao wieder zurückbringen könnte, weil das trinkt man viel zu selten. Irgendwie, warum muss alles Koffein haben? Zucker ist auch geil. Da muss ich mal eine Lanze brechen für Zucker. Und das ist eigentlich auch schon alles, was ich sagen wollte. Und deswegen bin ich so wie, Leute, ich möchte doch nur meinen Eistee ohne Kohlensäure zurück.
0: Lass mir den.
1: I want it back, wie Giant Rooks sagen würden. One.

0: Das waren Giant Rooks mit Want It Back. Und ihr habt diesen Song gehört auf Radio Sympathico, der Radiosendung von Nina und Lotta hier auf Fritz.
1: Und wir haben jetzt schon 100 Mal darüber geredet, dass wir in der Band spielen und auf Tour waren. Aber ja, Leute,
0: es ist halt
1: so.
0: Die letzten 3 Wochen. Was soll ich sagen?
1: Es ist keine Lüge.
0: Und wir waren da auch in der Schweiz, darüber haben wir auch schon gesprochen. Und ich finde das krass, wie hübsch jede einzelne Stadt, in der ich jemals... Ich war in schon vielen Städten in der Schweiz mittlerweile.
1: Leute.
0: Und die sind alle unnormal hübsch.
1: Es ist unerhört.
0: Und die meisten haben einen unerhört hübschen Fluss, der in einem unerhört hübschen Türkis sich durch die Stadt zieht.
1: Lächerlich.
0: Das ist lächerlich
1: es
0: hübsch.
1: Es ist lachhaft.
0: Also ich glaube, wir sind auch schnell zu begeistern, weil wir einfach aus einer Stadt kommen, die jetzt nicht durch ihre Schönheit
1: bekannt ist.
0: Nee. Eher nicht.
1: Es gibt einfach Städte, die da wurden mal, sind ganz viele Gebäude weggebombt worden und das wurde ganz hässlich, ganz billig neu aufgebaut und das sieht, kann man einfach nicht vergleichen, muss man einfach sagen. Und deswegen für mich als Person,
0: Bern
1: aus Chemnitz kommt, Alter,
0: so.
1: Wir waren in Bern und es ist wirklich lachhaft, wie schön es dort aussieht und da ist es egal, ob man uns am Arsch der Heide raushaut.
0: Ja.
1: Also weil das ist so, ja, hier ist Gewerbegebiet, hier müssen wir parken, du steigst aus. Der Himmel ist in einem Blau, das habe ich in meinem Leben noch nicht
0: sowas
1: gesehen.
0: Sowas gibt's nicht in Deutschland.
1: Wunderschön, perfekt geformte Wolken, die Sonne, die so ein bisschen durchbricht.
0: Du
1: dann
0: siehst
1: ist
0: so
1: Türkis
0: die Berge
1: Fluss.
0: mit dem Schnee im Hintergrund.
1: Es ist der Wahnsinn und die Leute sind gut gelaunt, die grüßen dich, die sind irgendwie...
0: Die Autos sind alles, das sind alles E-Autos, die Busse fahren auch als
1: die
0: E-Busse
1: die
0: durch die Gegend.
1: Schlau.
0: Die sind so leise und dann hörst du die nicht und der Busfahrer, der, wenn du da noch so ein bisschen langsam über die Straße läufst, dann guckt er dich nicht grimmig an, sondern dann lacht er.
1: Da lacht er dich an.
0: Hey, take your time.
1: Schönen Tag dir noch.
0: Stolper nicht.
1: Gar kein Problem.
0: Mach dir einen schönen Tag in Bern. Alles
1: wirklich?
0: Gut.
1: Und da war ich, ja, ich kann gar nicht beschreiben, wie mich das hat fühlen lassen, aber ich kann nur sagen, dass es wirklich mich überfordert hat, auch an einem gewissen Punkt.
0: Ja.
1: So, als ob meine Augen nicht mit der Schönheit klarkommen. Also, dass ich so war wie, oh, jetzt brauche ich mal wieder irgendeine vollgepisste Ecke, mal kurz zum Klarkommen. Aber nee, gab's nicht. Weil selbst so Mülleimer oder so Sachen, die einfach, wo man sagen würde, das ist nicht hübsch im Bauzaun oder so, selbst das ist alles
0: auch
1: schön,
0: Leute. Ich war so, na klar, sogar der Mülleimer ist übelst
1: natürlich
0: ästhetisch. Der sieht aus wie ein Design-Mülleimer.
1: Ja.
0: Selbst der Mülleimer ist geil.
1: Also es ist wirklich...
0: Geht's noch?
1: Es ist...
0: Ich finde, das die Höhe.
1: Das ist anmaßend.
0: Es ist anmaßend schön dort.
1: Und dann ist noch Folgendes passiert. Wir waren ja unterwegs und da war unser Tourmanager Tim Schell mit.
0: Die Legende.
1: Und Tim hat seitdem der... Ich weiß nicht, seitdem ich den kenne, hat er einen sehr spezifischen Wunsch, den er in seinem Leben einfach...
0: Das Traum, kann man schon fast sagen.
1: Der wollte sein Leben lang unbedingt an einem Fluss laufen. Und auf der anderen Seite des Flusses einen Bären sehen.
0: Ja, was eine sehr spezifische Vorstellung ist.
1: Übelst spezieller Wunsch, übelst random, aber irgendwie
0: im
1: auch voll
0: süß. Im Optimalfall hat er gesagt, würde dieser Bär auf 2 Beinen stehen und die beiden Arme überm Kopf flexen. Da war ich so, okay,
1: ja,
0: das ist
1: wirklich
0: sehr spezifisch.
1: Wie ein Kinderbuch.
0: Und das hat er schon immer erzählt, in jedem Urlaub, in dem
1: und
0: wir
1: dann
0: waren.
1: Dann laufen wir in der Schweiz in Bern an der Aare lang und gucken auf den anderen Fluss, auf die andere Flussseite und sehen einfach Bären.
0: Es ist
1: weil
0: der
1: dort, das ist kein Tierpark gewesen, aber das war wie so ein Bärenpark.
0: Sein Traum
1: da waren
0: ist
1: einfach
0: wahr
1: Bären.
0: Geworden.
1: Er war aber so, naja, die stehen nicht. Aber trotzdem, wie
0: aber
1: nah
0: der war trotzdem,
1: kann man denn?
0: Der war so aus dem Häuschen.
1: Das war so schön.
0: Und da finde ich finde, das ist total interessant, weil ich bin jetzt noch nicht drauf gekommen, aber ich wette, es gibt auch so eine Sache, die ich schon immer mal so, was man wie als Traumbild in seinem Kopf hat. So, keine Ahnung, ich habe zum Beispiel so ein übelst spezifisches Bild von einem Picknick, was ich immer mal machen wollte. Wo man so in so einer Wildblumenwiese ist und dann ist da so ein Baum, der aber so ein bisschen verknorpelt ist. Also diese Bäume, die nicht so normschön sind, keine normschönen Bäume, sondern Bäume, die so verknorpelt
1: auch
0: sind.
1: Auch ein guter Kletterbaum dann wahrscheinlich.
0: Der wirft so ein bisschen Schatten und dann hast du eine Wiese, die, wo Insekten sind, aber alle respektvoll. Kein Hund hat hingekackt oder so. Und dann hast du dort eine perfekte Picknickdecke mit der perfekten Rotation aus, keine Ahnung, Erdbeeren, geilem Brot, geiler Butter und Süßigkeiten oder was auch immer, Pancakes. So eine Vorstellung habe ich schon. Aber so, dass man sagt, es ist ein Fluss und auf der anderen Seite vom Fluss steht ein Bär, das war mir dann doch auch neu.
1: Das war richtig schön, dass da sein Traum in Erfüllung gegangen ist, der Traum vom Bären.
0: Und da hat sich der Tim zu dem Bären gedreht und gesagt, all I did was dream of you, wie Bee, Ba, Du, Bee und The Marias sagen würden.
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3: Mit Jasper Tiedemann. Als erstes reden wir über Homeoffice. Hat ja auch Vorteile, länger schlafen zum Beispiel oder vielleicht auch mehr Konzentration, wenn man ansonsten im Großraumbüro arbeitet. Eine Studie sagt jetzt aber, besonders für Menschen, die alleine leben, hat dauerhaftes Homeoffice negative Auswirkungen. Die Menschen haben demnach weniger Sozialkontakte und fühlen sich deshalb deutlich einsamer. Fachleute sagen aber, die meisten Leute sind immerhin ab und zu im Büro. Das dürfte schon reichen, um die negativen Effekte auszugleichen. Russlands Machthaber Putin hat Post vom ukrainischen Präsidenten Selenskyj. Der hat einen offenen Brief geschrieben und Putin ein Friedensgespräch auf neutralem Boden vorgeschlagen. Die Mehrheit der Russen sei für Frieden, so Selenskyj. Der Krieg sei Putins persönliche Entscheidung. Russland hat auf den Brief schon reagiert. Der ukrainische Präsident könne jederzeit nach Moskau kommen, heißt es in der Mitteilung. Ja, jetzt mal alle aufpassen, die in der Region Grünheide, Spreenhagen wohnen oder da regelmäßig mit dem Auto langfahren. Da sind zwei Elche gesehen worden. Wahrscheinlich kommen sie aus Polen und sind auf der Durchreise, hat Förster Kleinschmidt dem RBB gesagt. Und er rät zur Vorsicht, weil Elche bis zu 400 Kilo schwer werden können. Ob und wie lange die beiden Tiere in der Region bleiben werden, das ist unklar. Und dann wurde am Abend auch noch Sport gemacht. Die Füchse Berlin haben in der Handball-Männer-Bundesliga 39-28 in Melsungen gewonnen. Damit stehen die Füchse einen Spieltag vor Saisonende quasi sicher auf dem zweiten Platz. Im Basketball hat Alba Berlin den vorzeitigen Einzug ins Männer-Bundesliga-Finale verpasst. In Bamberg gab es eine Niederlage. Nach 3 Spielen führt Alba jetzt trotzdem mit 2-1. Nächstes Spiel ist am Samstag wieder in Bamberg.
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3: Viele Schauer unterwegs, kann immer mal nass werden, überall jetzt in der Nacht. Im Fritz-Sende-Geländetemperaturen liegen bei irgendwas um die 15 Grad. Der Regen zieht dann jetzt in den nächsten Stunden langsam Richtung Osten ab. Tagsüber am Freitag wird es tendenziell trockener. Ab und zu kann es aber dann immer noch mal regnen. Sonne kommt auch ab und zu mal durch. Also alles in allem ziemlich wechselhaft bei 21 Grad maximal.
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3: Vorsicht im Kreis Potsdam-Mittelmark und Potsdam. Zwischen Kienwerder und Potsdam am Stern laufen Menschen rum auf der Straße. Passt da besonders auf. Vorsicht auch auf der A24 Richtung Berlin. Zwischen Dreieck Wittstock-Dosse und Herzsprung gibt es einen Liegenbleiber. A24 Richtung Berlin. Zwischen Dreieck Wittstock-Dosse und Herzsprung ein Liegen. Haben wir einfach nochmal die Meldung. Aber doppelt hält besser. Die A111 ist gesperrt in beiden Richtungen zwischen Festplatz und Seidelstraße wegen Wartungsarbeiten in beiden Richtungen bis 5. Die A113 ist ebenfalls in beiden Richtungen gesperrt wegen Wartungsarbeiten zwischen Schönefeld Nord und Spätstraße, auch da bis 5. Und der Tiergartentunnel in Berlin ist dicht bis kurz vor 6. Gute Fahrt.
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4: Hey Freunde, ihr hört immer noch Radio Sympathico hier.
5: Hi.
4: Auf Fritz. Es sind immer noch vor den Mikrofonen eure beiden Lieblingshosts, Nina und Lotta der Formation Blond vom Podcast. Da muss man dabei gewesen
5: Hi.
4: Sein. Und ich muss es jetzt nochmal sagen, also euch hängt es wahrscheinlich schon zum Halse raus, wenn ihr die Sendung hört. Aber ja, wir waren mit unserer Band auf Tour.
5: Ja.
4: Aber ich will jetzt noch eine Sache dazu erzählen. Und zwar haben wir zum Tourabschluss.
5: Na, darf ich kurz noch was vorweg sagen?
4: Na klar.
5: Ich finde es sehr interessant, weil es gibt einen Song, der ist dieses Jahr viral gegangen, 10 Jahre nach Veröffentlichung, glaube ich. Also irgendwas um die 10 Jahre rum, was ich sehr, ich finde, ich gucke mir das an als Musikerin und bin so hoffnungsvoll und bin so geil. weil manchmal denkt man so, keine Ahnung, ich habe den und den Song jetzt geschrieben, der hat so und so gut funktioniert, da freue ich mich dafür, aber man denkt dann, jetzt muss ich einen neuen Song schreiben. Aber die Vorstellung, dass du jetzt gerade Sarah Larsson bist und dein Song Lush Life geht 10 Jahre nach Veröffentlichung extrem
4: viral. Oder das war ja bei Fleetwood Mac oder so, genau, wo dieses Meme so viral gegangen ist.
5: Genau.
4: Oder durch die Haftbefehl-Doku war ja hier in meinen Garten.
5: Genau.
4: Das nochmal so Songs in einem anderen Kontext irgendwie nochmal so.
5: Genau.
4: Ja.
5: Und bei Sarah Larsson hat sich das aber zum Glück auch komplett auf ihre Person übertragen. Also ja, die ist schon so ein bisschen,
4: ist
5: das
4: ist
5: auch
4: nochmal auf Tour. Ist der deswegen Saison eigentlich auf Tour gegangen?
5: Nee, die macht ja eh schon die ganze Zeit noch Musik. Aber okay, trotzdem, es hat ihr den absoluten Push gegeben. Und zu diesem Song gibt's natürlich auch eine Choreo, die wir natürlich lernen. Weil wenn ich eins liebe, dann sind es Trend-Choreos zu Songs, Snippets. Und da haben wir uns natürlich nicht lumpen lassen und haben auf Tour das immer mal getanzt
4: mit der ganzen Crew, ja, genau, auf Parkplätzen und so, was einfach Spaß gemacht hat. Und dann haben wir unser letztes Konzert in Erfurt gespielt, unseren Tourabschluss.
5: Ja.
4: Und da macht die Crew gerne so Tour-Pranks, ja, bei der Band. Also es machen nicht alle Bands, glaube ich, aber bei uns ist das irgendwie so, dass man am Ende der Tour, am letzten Tag, gibt's so Tourstreiche.
5: Ja.
4: Während des Sets.
5: Da steht dann in uns, in dem Basshalterung von unserem Bassisten Johann, steht dann ein Besen, kein Bass.
4: Oder so die Setliste, da stehen dann irgendwelche ausgedachten, ja, Songnamen und nicht die eigentlichen. Oder man hat irgendwas Komisches auf dem Ohr. Oder ja, du kriegst, normalerweise geben die einem immer das und das in die Hand und du kriegst dann aber das in die Hand und ja, bla bla bla. Und das war schon alles sehr lustig und ich bin immer so, diese Tourpranks, die verunsichern mich extrem.
5: Ja.
4: Weil ich einfach sehr
5: leicht zu verunsichern bin.
4: Na, ich kann schon improvisieren mit Leuten im Publikum, so. Ich kann schon improvisieren, wenn jemand irgendwie weird ist oder wenn technisch irgendwas nicht funktioniert, sozusagen. Dann können wir beide, glaube ich, gut improvisieren, auch durchs Labern einfach. Aber es gibt Sachen, wenn ich aus dem Konzept gebracht werde während eines Songs oder so,
5: ja,
4: von der technischen Seite aus, dann denke ich, es funktioniert irgendwas nicht und so, und dann bin ich den ganzen, dann bin ich so ein bisschen off. Ja. Ich brauche eine Weile, bis ich auch so in die Zone komme und merke, okay, das Konzert ist
5: meine
4: jetzt,
5: Zone.
4: Das ist jetzt gerade einfach nur geil, es fühlt sich geil an und dann kann ich aber doch schnell rausgerissen werden. Deswegen bin ich immer so, ich möchte nichts Show-Eingreifendes eigentlich.
5: Weil wenn ein was heilig ist, dann ist es die Show.
4: Naja, man hat sich ja Gedanken gemacht.
5: Ne? Ja.
4: Und dann haben wir das Set gespielt und es gab ein paar Streiche und dann haben wir uns verbeugt und dann ging auf einmal übelst laut, alle haben so applaudiert, die Halle ist ausgerastet und dann ging auf einmal Lush Life an. Dann kam unsere ganze Crew auf die Bühne und unsere Tonfrau und unser Lichtmann, da gab es einen Spot auf die und dann haben alle zusammen,
5: die haben erhoben getanzt,
4: haben wir Lush Life getanzt.
5: Und es war, Leute, ich weiß, man cringed oft bei so Flashmobs, aber es war
4: geil.
5: Vom Gefühl her war es ein Flashmob.
4: Ich fand's übelst schön.
5: Und es war so süß und vor allem, weil der Song auch so, das ist ja dann auf diese Stelle, wo so, nah, I got another right. Und das ist so richtig so, es hat einem nochmal richtig den Boost gegeben und das war so, so, so, so niedlich und wirklich besser hätte man die Tour an der Stelle nicht beenden können.
4: Das war so toll, da habe ich fast
5: beenden
4: geweint
5: können, wollte ich eigentlich sagen. Und dadurch, dass dieser Song jetzt nochmal viral gegangen ist und wahrscheinlich hier am Tag sowieso 50 Mal gespielt wird, machen wir das einfach auf. Da setzen wir uns doch auch nochmal mit drauf auf diesen Trend und spielen einfach mal Lush Life von Sarah Larsson.

0: Das war Lush Life von Sarah Larsen. Diesen Geheimtipp habt ihr zuerst gehört bei Radio Sympathico, der Radiosendung von Nina und Lotta.
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0: Also wirklich eine absolute B-Seite. Wirklich mal was für MusikliebhaberInnen. Mal was, wo man sagt, so, das ist ein bisschen edgy. Pack das in deine Story und dein Crush wird denken, wow, was für ein besonderer Musikgeschmack. Und wir, das sind Nina und Lotta der Formation Blond. 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
1: Und wir zwei sind ja viel unterwegs. Wir fahren viel durch die Gegend. Ja. Wir sind beruflich viel unterwegs und da sind wir natürlich auch häufiger mal im Hotel untergebracht.
0: Liebe ich.
1: Und Lotta und ich, wir lieben das auch, uns ein Zimmer zu teilen.
0: Ja, natürlich.
1: Ihr denkt so, oh ja, so ein bisschen, wenn man unterwegs ist, da will man mal Me-Time.
0: Nein.
1: Bitte nicht.
0: Ungern. Bitte nicht.
1: Wir haben ich will es nicht vertiefen. Ich wollte einfach nur sagen, wir sind gerne im Hotel, auch miteinander im Zimmer und wir glotzen übelst gern Fernsehen.
0: Also wirklich, das ist das Erste, was ich mache, wenn ich komme in das Zimmer.
1: Lineares Fernsehen.
0: Ich habe meine Jacke und alles noch an. Ich mache als Erstes den Fernseher an und wenn man dann quasi genächtigt hat im Hotel, bevor ich noch meine Augenlider aufklappe, habe ich schon auf angedrückt, damit ich
1: direkt weil das mit Fernsehzeit ist.
0: Ja.
1: Wir haben beide kein lineares Fernsehen zu Hause. Wir haben als Kinder in unserem Haushalt war das
0: gab's nicht.
1: Da durften wir, ich glaube, einmal in der Woche Jim Knopf gucken und das war's.
0: Ja.
1: Was auch, will ich jetzt gar nicht judgen, weil es ja voll cool so.
0: Was ich schade finde.
1: Aber deswegen sind wir immer noch bis heute, keine Ahnung, Alter.
0: Ja.
1: Wenn den Fernseher an ist, kannst du mich auch nicht ansprechen.
0: Nee.
1: Da bin ich, ich bin drin. Und ich liebe das, wenn man so rumzappt und guckt. Und ich liebe auch, vor allem lieben wir ja auch Werbung. So,
0: ja.
1: Und da kommst du ja gar nicht mehr. Also cool ist es, dass die jetzt überall so bei Instagram und YouTube und so kann man.
0: Ich mag das total, dass die meine Daten stehlen und mir die Werbung so personalisiert
1: anpassen.
0: Geben.
1: Ja, genau.
0: Das bin ich total der Fan
1: aber
0: von.
1: Aber im Fernsehen kommt ja noch einfach Werbung für alle.
0: Ja.
1: Die passen so ein bisschen an ins Fernsehprogramm, glaube ich. Aber letztens haben wir einen Film auf ZDF geguckt.
0: Ja.
1: Und dann waren wir so wie,
0: wann ist denn Werbung?
1: Wir haben übelst lange gewartet auf Werbung und dann waren wir so,
0: ich war so,
1: Mann,
0: hallo?
1: Der hat keine einzige Werbeunterbrechung.
0: Na, weil auch abends, wenn du Fernsehen guckst, dann machst du halt in der ersten Werbung, gehst du Zähne putzen, in der zweiten Werbung wäschst du dein Gesicht, in der dritten Werbung
1: da
0: machst du.
1: Da kam keine Werbung, wir waren so, was soll
0: Nachtcreme
1: das?
0: Nachtcreme drauf. Und dann haben wir Werbung geguckt und ich muss sagen, es ist ein Trauerspiel.
1: Nee, aber
0: es
1: nicht
0: gibt,
1: immer.
0: Es gibt ganz viel Scheiß, wirklich Scheiß Werbung.
1: Wir bewerten die immer, wir liegen immer ineinander im Bett und dann kommt eine Werbung und dann machen wir entweder Daumen hoch, Daumen mittel oder Daumen runter und dann werten wir das noch aus.
0: Und ich bin auch zum Beispiel, ich bin sehr kulant, also ich sage auch manchmal so, Idee toll, Umsetzung schlecht.
1: Es gibt manchmal gefällt mir auch die Art, wie irgendwas animiert ist nicht. Es gab
0: ich
1: zum Beispiel
0: liebe
1: eine
0: zum Beispiel, wenn Werbungen in den Jingle haben.
1: Ja.
0: Liebe ich. Finde ich ganz toll, wenn die quasi sagen so, ey, wir haben eine Melodie,
1: und
0: die ist
1: es
0: eingängig.
1: Gibt ja auch iconic Jingles, die man, wenn man die nur anfängt zu singen, können die andere Menschen auf der Straße einfach weiter singen. Und das musst du erst mal schaffen.
0: Ich sag nur, weißt du so,
1: wir denkst du, Alter. Sagen nicht, worüber wir gerade sprechen.
0: Nein,
1: aber
0: jetzt auch ganz viel KI in Werbungen, könnte ich kotzen, nee, sieht scheiße aus.
1: So, und dann versuchen die aber auch da, und das finde ich noch schlimmer.
0: Ganz schlimm.
1: Klar, du hast KI, du hast viel animiert und so, und das, die Leute wollen wieder was Echtes. Und dann haben die plötzlich Werbespots, wo die entweder so tun, als ob es über dieses Produkt einen Podcast gäbe, wo jemand so, oh mein Gott, und dann ist das wie so ein Podcast-Szenario.
0: Dann hatte ich diesen Fleck auf meinem T-Shirt.
1: Und dann habe ich dann damit
0: du den rausbekommen.
1: Ja. So tun, als ob es über dieses Produkt einen Podcast gäbe, wo jemand so, oh mein Gott,
0: Wie hast du den denn rausbekommen?
1: Oder die tun so, als ob das ein Interview wäre, ein echtes, wo so ein Pärchen auf der Couch sitzt und sagt so, ja, also dann wollte ich meinen Handyvertrag wechseln und warte mal.
0: Jetzt Wechsel war einfach, oder?
1: Wechsel war einfach. Und das soll so übelst authentisch sein und da könnte ich
0: krieg einfach Strahl die Krise, kotzen. Wenn ich sehe, hier wurden SchauspielerInnen gecastet und es wurde denen gesagt, ihr müsst normale Menschen spielen.
1: Pärchen verliebt.
0: Ihr müsst ein normales Pärchen spielen, dann haben die dort Klamotten an, wo ich so sehe, kein Mensch hatte dieses T-Shirt an, das geht mir auch bei so deutschen Serien so, wo du mal so, die haben immer so saubere Westen an und man ist so, ich kauf dir dein Outfit nicht ab, ich glaube nicht, dass du das jemals anhattest.
1: Die wollen das, was so perfide ist an Werbung in Podcasts und so, wo du quasi, sagst, okay, ich höre einen Podcast und manchmal habe ich gar nicht gecheckt, dass gerade Werbung losging.
0: Weil
1: und
0: danach, ich dachte, die erzählt privat von dem Bett, was sie gerne
1: aber
0: mag.
1: Aber das ist ja total, also schlau von den Werbeleuten, das so zu machen, weil natürlich funktioniert das besser, wenn ich jetzt eine Person gut leiden kann und die erzählt mir so, Alter, ganz ehrlich, weil es passiert in Freundschaften ja genauso.
0: Genau.
1: Ich habe jetzt eine neue Spülmaschine.
0: Eine Freundin frage ich ja auch, was die benutzt.
1: Die Spülmaschine, das und das. Und dann merkst du, oh fuck, warte mal, ganz kurz.
0: Das ist eine Werbung.
1: Scheiße, das war gerade eine Werbung. Das war so. Und das wollen die aber versuchen, in diese Fernsehwerbung zu übersetzen. Es funktioniert halt null.
0: Und diese Podcasts,
1: die wollen so echte Momente entstehen lassen.
0: Podcasts, wo Leute mit so einem Podcast-Setup da sitzen, wo nichts angesteckt ist, nichts verkabelt. Die sitzen da und sind Randos und unterhalten sich worüber? Über den Kaffeefleck auf dem T-Shirt, wo ich denke, entschuldige mal, das ist ein Mittelfinger an alle Podcasts, die es da draußen gibt.
1: Ja.
0: Also, und da habe ich mal wieder gemerkt, eieiei, da ist es wirklich schön, wenn wir hier mal wieder zu Fritz ins Radio gehen, da müssen wir uns das nicht reinziehen, diese schlecht animierten, das möchte ich gar nicht sehen, das möchte ich gar nicht sehen.
1: Und ehe wir uns jetzt noch ellenlang weiter aufregen,
0: ich
1: Leute.
0: Ich mir wirklich mundfusselig quatsche.
1: Spielen wir einfach noch einen Burner-Song, einen Burner-Song. Weil wir sind ja hier in der Radiosendung, in der Musikradiosendung. Und zwar spielen wir Menasmus mit dem wundervollen Song Ausländer.
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0: Das waren Menas Moos mit ihrem Song Ausländer und ihr hört immer noch Radio Sympathico mit Nina und Lotta der Formation Blond. Grüßt euch
1: Hi.
0: Doch alle mal.
1: Hallo, schön, dass ihr da seid und Leute, wir sind wieder zurück im Studio bei Fritz. Wir waren auf Tour und jetzt müssen wir unser Leben leider wieder selber managen. Weil
0: auf Tour hat, man steigt aus dem Bus aus und dann hängt dort ein Zettel, ein Daysheet und da steht dort, Frühstück ist dann, dann ist Soundcheck, dann ist die Besprechung, dann ist Abendessen, dann ist Show, dann müssen
1: dann
0: wir
1: musst
0: alles zusammenpacken,
1: raus.
0: Dann musst du duschen, dann ist der Bus, dann fährt er, dann musst du schlafen. Also das Leben ist komplett durchgetaktet.
1: Es ist geplant und
0: jetzt gehe ich in so ein
1: eine
0: Leben.
1: Person, wenn du verschläfst, hol dich eine Person ab, bring dich zu der Sache, wo du hin musst. Wenn du, du kommst rein, für dich steht ein Buffet da, Tisch ist bereits gedeckt, du musst nichts machen, außer höchstens mal das Mark aus der Avocado selber rauskratzen, aber sonst musst du keinen Finger krumm machen, frühmittags, abends, machen Menschen Essen für dich und das ist wirklich wie der schönste Urlaub, den man sich vorstellen kann.
0: Ja.
1: Und jetzt sind wir wieder zu Hause und müssen all diese Sachen
0: selber
1: machen.
0: Ich habe kein Daysheet, ich weiß nicht, wann soll ich aufstehen?
1: Ja.
0: Wann soll ich was essen?
1: Ja.
0: Was soll ich essen?
1: Ja.
0: Wann soll ich duschen?
1: Warte mal, wenn ich duschen? Was essen will, muss ich das ja einkaufen. So.
0: Ja. Wann ist der Slot zum Einkaufen?
1: Schrecklich. Wann ist denn mein Timeslot?
0: Und ich habe jetzt und das war gestern ehrenlos, da dachte ich mir wirklich so, alter Nina. Ich hatte vor Monaten eine Portion Nudeln. Also einen richtigen Topf Nudeln gemacht und mit Soße.
1: Ja.
0: Die Nudeln mit der Soße verbunden.
1: Ja.
0: Dann habe ich die komplett, natürlich war das warm einmal, habe ich was gegessen. Dann stand das einen Tag da.
1: Mhm. Erstmal ziehen lassen,
0: erst Tag. Mal ziehen lassen.
1: Ungekühlt, nehme ich an.
0: Dann habe ich wieder ein bisschen was davon genommen und gebraten und gegessen.
1: Ja.
0: Dann war ich das immer noch zu viel Nudeln. Habe Nudeln eingefroren.
1: Okay.
0: Mit Soße. Zum ersten Mal in meinem Leben.
1: Ja.
0: Aber es ist gar nicht so schräg.
1: Ist nicht schräg.
0: Ich
1: finde es schräg.
0: Irgendwie,
1: bin
0: ich
1: ehrlich.
0: Ich habe auch gegoogelt, kann man
1: schräg.
0: Nudeln mit Soße einfrieren? Und alle waren so, ja, hä, du kannst alles einfrieren.
1: Dann dass man es kann, ja. Also du kannst auch einen unabgewaschenen Teller einfrieren.
0: So, und dann habe ich die Nudeln eingefroren. Und jetzt bin ich von Tour wiedergekommen, war so, fuck, ich habe keine Nahrung. Dann habe ich diese Nudelbox und natürlich habe ich die nicht portioniert eingefroren, sondern einfach einen riesigen Topf. Dann habe ich versucht, mit so einem, wie so einem Eispickel versucht, mir da so Nudeln rauszuhacken. Es war ehrenlos. Ich habe versucht, mir so Nudeln aus der Schüssel zu hacken. Es hat nicht geklappt. Dann habe ich einfach alles einmal wieder in den Topf getan und aufgewärmt.
1: Nein.
0: Und was gegessen und wollte den Rest.
1: Nein, sag's nicht.
0: Wollte den Rest in den Kühlschrank stellen oder nochmal einfrieren.
1: Nein.
0: Und dann
1: ich glaube, an dem Punkt wirklich, da passiert irgendwas.
0: Dann habe ich das gegoogelt. Weil das ist ja auch mit Soße.
1: Natürlich.
0: Und dann habe ich das gegoogelt und war so, kann ich Nudeln
1: kann
0: machen,
1: ich Nudeln
0: erwärmen,
1: kochen?
0: Einfrieren?
1: Nee, du hast ja, deine Reihenfolge war ja, Nudeln kochen, einen Tag stehen lassen,
0: erhitzen,
1: braten, einfrieren, auftauen,
0: einfrieren,
1: stehen lassen, einfrieren.
0: Ja, und dann war ich auch so bei Instagram, so Leute, Hilfe, und da haben mir übelst viel geschrieben, bitte mach das einfach nicht. Oder andere haben mir geschrieben, Alter, mein Leben, das ist mein Leben. Genauso mache ich's. Und früher habe ich die Nudeln dann aber weggeschmissen, weil ich so war wie...
1: Es ist vorbei.
0: Es tut mir ehrlich weh. Ich weiß nicht, ob das ein Ossi-Mindset ist oder
1: ja,
0: so generell.
1: Ja, definitiv.
0: Ich mag das einfach auch nicht, Lebensmittel wegzuschmeißen.
1: Ich auch nicht.
0: Und bin aber gleichzeitig sehr schwer, tue mich schwer damit zu
1: ich
0: organisieren.
1: Ich schneide auch einen Schimmel, schneide ich großzügig
0: so,
1: weg und so.
0: Und ich musste dann heute früh mit weinenden Herzen Nudeln wegwerfen.
1: Ja, und wir haben uns aber, Nina,
0: erinnerst
1: und dann
0: du dich
1: dran?
0: Mir so, ich will wieder auf Tour, weil damit habe ich, das sind Sachen, die
1: wir haben
0: tangieren
1: uns letzte
0: mich
1: Woche
0: nicht.
1: Mit unserer Bookerin unterhalten und die hat erzählt, dass die bei sowas auch der harte Hund im Büro ist. Also die wird immer ausgelacht,
0: ja, aber
1: weil
0: sie
1: die
0: halt
1: Sachen
0: auch eine
1: so lange noch ist. Ja, und dann war es da,
0: turns out,
1: komplett bleich, weil sie eine Lebensmittelvergiftung
0: ich glaub,
1: hatte.
0: Ich glaube, weil ich immer so in Mikroformen meinem Körper so leichte Giftstoffe durch zu oft aufgewärmtes
1: Schimmel
0: Essen.
1: Und
0: dann hat mir jemand erzählt, Alter, das und das Öl darfst du nicht benutzen, wenn es über so
1: oder
0: viel
1: Reis
0: Grad ist.
1: Oder Reis kippt total
0: Reis
1: schnell.
0: Kippt. Und ich bin so wie, was wollt ihr von mir, Alter? Und weil ich dann meinem Körper immer so leicht nicht mehr so ganz gute
1: etwas vergifte,
0: habe ich aber einen Schweinemagen, sagt man.
1: Schweinemagen, ja.
0: Ich habe jetzt nicht so schnell Scheißerei und Lebensmittelvergiftung.
1: So, und deswegen,
0: falls es euch da draußen interessiert,
1: das so, wie wir das machen. Und ich habe dann endlich mal die Sachen gemacht, die ich auf der ganzen Tour jetzt nicht machen konnte. Und zwar war das Kochen. Weil ich merke dann immer zum Ende der Tour, ich fange an, wenn ich frühstücke, fange ich an, die Tomaten dann plötzlich übelst in kleine Würfel zu schneiden, die ich auf mein Brot lege, weil ich so merke, ich möchte einfach was schneiden. Lasst mich was schneiden. Ich möchte was zubereiten. Deswegen habe ich dann gekocht. Also ich habe quasi einen Tag gemacht, wo ich alles gemacht habe, was ich auf Tour nicht machen konnte. Ich habe gekocht, dann bin ich mit dem Auto eine Strecke gefahren und dann habe ich eine Badewanne mir gemacht. Weil ich war so, was sind die Dinge, die ich jetzt die ganze Zeit nicht tue? Und dann habe ich auch meinen kompletten Kleiderschrank einmal angezogen und alle Glitzersteine, die ich zu Hause habe, mir in mein Gesicht geklebt und war so, so. Jetzt bin ich angekommen und als ich da im Auto war und gefahren bin und so ein bisschen mein freies Leben genossen habe, da hat's geregnet und da dachte ich so, was passt denn besser als eine Lana Del Rey CD im Auto hören, wenn es regnet. Und um euch da so ein bisschen reinzuholen mit in diese Stimmung, spielen wir jetzt Lana Del Rey mit First Light.
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0: Das war Lana Del Rey mit First Light und ihr hört Radio Sympathico. Mit Nina und Lotta der Formation Blond.
1: Hi.
0: Und wir, und vom Podcast Da muss man dabei gewesen sein.
1: Ja.
0: Und wir kommen jetzt zum Ende der Sendung und apropos Da muss man dabei gewesen sein, der Podcast, wollte ich noch ganz kurz mit auf den Weg geben, dass wir auf Tour gehen,
1: ja,
0: mit dem Podcast. Und zwar ab dem 23.10., also ab diesem Jahr im Oktober, wir kommen nach München, Ludwigsburg, Köln, Berlin, Hamburg, Leipzig, Chemnitz. Kommt
1: yes.
0: vorbei, Leute, es gibt Tickets ab. Also es gibt jetzt schon länger Tickets,
1: gibt's schon.
0: Aber wir wollten es euch nochmal sagen, Leute, kommt vorbei, dann könnt ihr unsere tollen Stimmen hören, uns lauschen.
1: Ja.
0: Und ansonsten freuen wir uns auf die Sendung nächsten Monat bei Radio Sympathico. Danke, dass ihr heute mit dabei wart und eingeschaltet habt.
1: Ja.
0: Und jetzt ballern wir euch noch einen letzten Song auf die Ohren. Lotta, willst du noch Tschüss sagen?
1: Und wenn ihr euch das Leben ein bisschen lustiger machen wollt, dann könnt ihr mit der heutigen Folge ein Trinkspiel spielen. Und immer wenn das Wort Tour fällt, könnt ihr trinken, weil das ist heute ungefähr 5000 Mal gefallen.
0: Ja.
1: Aber auch von mir Tschüss. Ich freue mich sehr, euch wieder zu belabern.
0: Und wir schicken uns selber in den wohlverdienten Feierabend mit ADHS Chicks von Tara Emily. Macht's gut, Leute. No.

0: Hier geht's jetzt weiter mit unseren Freundinnen und Freunden der Jungen Nacht.
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2: Um 2 Uhr mit Christine Beidt. Der ukrainische Präsident Selenskyj hat Russlands Staatschef Putin zu direkten Friedensgesprächen aufgefordert. In einem offenen Brief schlägt er ein Treffen vor, zum Beispiel in der Schweiz, der Türkei oder einem der arabischen Staaten. Aus Kiew berichtet Florian Kellermann.
3: Die Ukraine sei bereit zu einer vollständigen Waffenruhe für die Zeit der Verhandlungen. Der ukrainische Präsident formulierte seinen Brief, zumindest rhetorisch, aus einer Position der Stärke heraus. Er erinnerte daran, dass vor wenigen Tagen ukrainische Langstreckendrohnen bei St. Petersburg einschlugen, unter anderem in einem Ölterminal, als dort eine internationale Wirtschaftskonferenz stattfand. Sie wissen gut, dass dies nicht die Grenze unserer Möglichkeiten ist, drohte Selenskyj Putin.
2: US-Präsident Trump hat neue Investitionen in die Kohleindustrie angekündigt. Nach Angaben des Weißen Hauses sollen 700 Millionen Dollar unter anderem in den Bau und die Modernisierung von Kohlekraftwerken sowie in den Ausbau von Kohleminen fließen. Damit könnten laut Trump mehr als 14.000 Arbeitsplätze gesichert werden. Die US-Regierung begründet den Schritt unter anderem mit dem steigenden Energiebedarf durch Rechenzentren für künstliche Intelligenz. Bundesgesundheitsministerin Wagen hat ihre Sparpläne für die Pflegeversicherung verteidigt.